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0: Ist eine Kunst, die Kunst des Wartens, die Kunst des Wartens bringt Verlängerung hinein in die Ewigkeit. Ja, Warten ist die Kunst, das Warten auf freudige Ereignisse, das Warten auf Leben, das Warten auf Freude. Ja, das Warten gehört zum Leben dazu. Gott bringt uns in das Warten hinein und am Tod braucht man nicht mehr warten, dann ist man in der Ewigkeit. Das Warten ist die Schritt hinein in die Ewigkeit. Ja, Warten gehört zum Leben und Warten bringt die Ewigkeit am Ende. Wenn man tot ist, ja, wir können warten und warten im Warten, so dass Freude entsteht, die Freude entsteht, ja, im Warten, ja, im Wagen entsteht die Freude, ja, das Warten ist immer da, ja, es stimmt.
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Kreuzzüge dienen nicht mehr dazu, die Herrlichkeit Christi zu verbreiten. Kreuzzüge sind etwas Übles aus der damaligen Zeit, ja, denn Kreuzzüge gibt es im Geist und ohne Gewalt. Wenn die neue Geburt vorhanden ist, dann ist das ein Kreuzzug im Geist. Das Reich Gottes ist in einem und macht den Kreuzzug dem persönlichen Kreuzzug, so dass es hinausdringt in die Menschen. Und dann ist es kein Kreuzzug mit Gewalt, sondern ein Kreuzzug in Herrlichkeit, ja, und dies wird so kommen in dem Innen, die altmodische Art der Kreuzzüge einfach auf den Scheiterhaufen gelegt wird und Busse getan wird, auch was auch schon getan wurde. Es wurde schon getan, ja, es ist ja schon lange, lange her, 500 Jahre, 600 Jahre, 700 Jahre, da ist das schon so lange her, ja, und dann der Kreuzzug aus der Herrlichkeit in den aus der neuen Geburt, und dieser Kreuzzug, der im Geist geschieht, im Geist geschieht, ja, so.

Weissage über das Land Israel und sage zu den Bergen und zu den Hügeln, zu den Bachen und zu den Tälern, so spricht der Herr. Siehe, in meinem Eifer und in meinem Grimm habe ich geredet, weil ihr die Schmach der Nation getragen habt. Darum, so spricht der Herr.

Der Pascha pupst am Abend und am Morgen, es bringt nichts, er bleibt hochmütig und dumm auf seiner Ebene, er ist klug und trotzdem dumm. Dummheit bringt jeden zu Fall, nur in echter Demut kann die Dummheit besiegt werden, der Pascha will es nicht, deshalb ist er klug und dumm in einem Jahr, so sind sie die Menschen, die die Wahrheit gepachtet haben, das geht manchmal sehr viele Jahre gut. Das war eine...

Der Friedensbottel kommt mit dem Affen in der Hand und sagt guten Tag. Deshalb wird der Tag sein wie die Nacht und dann abends, wenn es dunkel ist, wird es am Tag hell. Aber dann kommt der Friedensbottel und sagt wirklich hallo, ich bin da, ich bringe dir den Frieden, den du brauchst. Denn wenn es dunkel ist, kommt der Dieb und wenn es nicht dunkel ist und kommt Christus und dann kommt Christus aber auch im Dunkeln. Wenn es dunkel ist, dann wird es Nacht, eventuell dann am Tag, aber der Friedensbottel kommt trotzdem. Und der Friedensbottel ist wirklich der Gott des Herrn des Himmels, der im Hellen und im Dunkeln da ist und wirklich den Frieden drin, den echten, echten Frieden, ja, das ist der Frieden.

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1: 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Nichts ist gut und nichts ist schlecht.
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0: Ein Herr kommt selten allein, ein Herr ist ein Herrscher, er herrscht über viele Fliegen, dann entstehen viele kleine beherrschte Herrscher, alle wollen Macht haben und kriegen sie auch bedingt, ja, Herrschaft ist die Herrschaft des Bösen, wenn das Maß der Bosheit voll ist, dann gibt es keine Gnade mehr. Gott sei Dank müssen wir nicht entscheiden, wann das Maß voll ist.
1: Das war eine

Bei der Auferstehung werden wir sein wie die Engel. Wir werden nicht mehr sterben, werden aus der Auferstehung heraus leben können, aus der Auferstehung heraus leben können im Diesseits, im Leben. Wir werden also nicht mehr sterben. Ein Wort, das vielleicht Angst macht oder an inspiriert. Wir werden nicht mehr sterben. Es ist ja die Hülle, die stirbt, aber wir werden nicht mehr sterben. Wir werden oft aus der Auferstehung heraus leben. Das sagt Christus. Wir werden sein wie die Engel, wie wir sein wie die Engel, die geistigen Engel, nicht die gefallenen Engel. Werden sein wie die Engel und werden leben aus Christus heraus, aus der Auferstehung heraus leben, keine Angst haben. Es ist schwierig und erfordert jeden Tag neu Gebet und Zuversicht, um nicht in Angst und Schrecken zu geraten. Ja, aber wir dürfen bleiben bei ihm dran. Wir dürfen aus der Auferstehung heraus leben. Das ist das Ziel eines wiedergeborenen Christen. Er darf aus der Auferstehung.

den Spuren meines Herrn, den Spuren meines Herrn, den Spuren von Jesus, er ist uns nie fern, drum folge ich ihm so gern, den Spuren meines Herrn, den Spuren von Jesus. Schenkst ihm dein Leben, öffnest ihm dein Herz, er wird drin wohnen und macht es rein wie Erz. Du empfängst den Heiligen Geist, der den Weg dir weist. Er schenkt dir gute Gaben, an denen sich alle laben. Wir folgen den Spuren unseres Herrn, den Spuren unseres Herrn, den Spuren unseres Herrn.

Glückselig, die ihre Kleider waschen, damit sie ein Anrecht am Baum des Lebens haben und durch die Tore in die Stadt hineingehen. Und der Geist und die Braut sagen, komm, und wer es hört, spreche, komm. Und wen dürstet, der komme. Wer da will, nehme das Wasser des Lebens umsonst.

Christus hat alles wohlgemacht, ja, Christus hat alles wohlgemacht, die Tauben hören und die Sprachlosen retten, die Sprachlosen, ja, die Sprachlosen, das sind die Pharisäer, die Leiter in der Gemeinde, sie werden widerreden, vernünftige Sachen retten, die Sprachlosen werden retten, die Pastoren, die Leiter und die Tauben hören, die Tauben hören, die Tauben, das ist die Gemeinde, die einfache Gemeinde, das sind die Tauben und sie werden hören, was die Sprachlosen retten, die Sprachlosen retten, die Sprachlosen retten, die kann widerreden, ja, die Leiter können widerreden, die Pastoren können widerreden und die Tauben in der Gemeinde können widerhören, sie können widerhören, weil es spannend ist, was ein Leiter zu erzählen hat, ja, und das hat Christus einfach wohlgemacht, Christus hat es wohlgemacht, ja, das ist so, die Tauben, das sind die Kinder in der Gemeinde und sie hören sie dazu, sie hören wieder zu und die Sprachlosen, sie werden reden, ja, die Pastoren und Leiter, sie werden reden, es wird spannend werden, was sie zu erzählen haben. Ja, das hat Christus getan und das wird er wieder tun. Ja, Amen.

schweige und rede nicht, sagt der Teufel, um sein Reich zu bauen. Dann hat er Ruhe und niemand wird ihn stören, sein Reich zu bauen. Das Motto also, schweige und rede nicht.

Stinken tun immer die anderen, denn der eigene Geruch stinkt nicht. Der eigene Geruch ist immer eine Wohltat. So ist das auch im geistlichen Ghetto. Kein Pastor riecht nicht mehr sich selber. Die Leiterschaft meint, sie riecht gut und alles ist gut. Die Leiter stinken aber voll Arroganz und Selbstgerechtigkeit. Der Geruch ist unerträglich. Christus reinige die Leiterschaft von dem Geruch. Wir brauchen wieder Leiter, die nicht mehr stinken. Amen, Amen, Amen. Das war

Christus ist gekommen in ein Nest voller Geborgenheit, Geborgenheit, das sein soll in einer wichtigen Geborgenheit, aber dann sollte die Geborgenheit hinausgetragen werden, ja, weil die Geborgenheit eine Geborgenheit des Misstrauens wurde, in die irgendwie wird geboren wurde, in eine Geborgenheit, und diese Geborgenheit musste er dann doch noch wieder, die falsche Geborgenheit musste nehmen und wieder in sich hineinbringen, verwirklichen durch seinen Tod und seine Auferstehung, und dann hat er aus einer Geborgenheit der Welt alle Geborgenheit des Glaubens gemacht, ja, und in dieser Geborgenheit, in die Christus dann erst hineingeboren war, aber falsch war dann, aber aus dieser gefällt dir Geborgenheit, die richtige Geborgenheit, und musste, konnte er hineingehen, hineingehen in die richtige von Gott geführte Geborgenheit, die gleiche einklinken dürfen, wir dürfen uns einklinken dann in die richtige Geborgenheit hinein, hinein in dessen, was dann gut und wohlgefällig und vollkommen ist, hinein in die in Gott geführte Geborgenheit hinein, ja, gebrochen hat es gut.

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die Freude am Herrn. 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

bist, ja, wenn du mühselig und beladen bist, dann komm zu Jesus, denn er will dich erquicken. Ja, dann komm zu Jesus, denn er will dich erquicken. Die Freude am Herrn ist meine Kraft, die Freude am Herrn.

0: saßt viel und hast nichts beachtet, die Ohren offen, aber du hörst nicht, dem Herrn hat's gefallen, um seiner Gerechtigkeit willen, dass er sein Gesetz groß und herrlich macht.
1: Das war eine Nachricht von

0: Herrlichkeit in diesen Tagen ist immer die Herrlichkeit im Herzen. Wie kommt die Herrlichkeit in das Herz durch Christus und einfach nur die Auferstehung? Das darfst du dich einklinken. Durch die Wiedergeburt bist du ein Teil von Christus. Du hast die gleiche Herrlichkeit in dir wie Christus in deinem Inneren. Wird alles aufgeräumt und später auch im Äußeren sichtbar. Verzag aber nicht, es ist sein Werk, aber sei frei in allem, was du tust.
1: Das war ein Hausgötze, wird gebraucht mit Ephodbild und Priester, ja, der eigene so entstehen, Sekten, Insekten stechen, Konsequenzen tragen, aufpassen, dass Gemeinden keine Götzen werden.
2: Der Abt.

Zwang haben Ohren bei Hunden, dann muss da herrlichen Tropfen. Ohrenzwang haben Menschen, die vom Teufel hören. An Zwang zum Hören, was scheiße ist, wahnsinnig Ohr. An Zwang zum Falsch hören und dann muss an Tropfen holen, reinigen von oben von Christus. Ohrenzwang weg und gesunde Ohren, die Poren, die ihren Christus hören, Gehörgang reinigen durch Ehrlichkeit und Herrlichkeit sauber ihren Gott hören. Das war eine der Friedensbottel kommt mit dem Affen in der Hand und sagt guten Tag, deshalb wird der Tag sein wie die Nacht und dann abends, wenn es dunkel ist, wird es am Tag hell, aber dann kommt der Friedensbottel und sagt wirklich hallo, ich bin da, ich bringe dir den Frieden, den du brauchst, denn wenn es dunkel ist, kommt der Dieb und wenn es nicht dunkel ist und kommt Christus und dann kommt Christus, aber auch im Dunkeln, wenn es dunkel ist, dann wird es Nacht, eventuell dann am Tag, aber der Friedensbottel kommt trotzdem und der Friedensbottel ist wirklich der Gott des Herrn des Himmels, der im Hellen und im Dunkeln da ist und wirklich den Frieden drin, den echten, echten Frieden, ja, das ist der Frieden.

0: Der Friedensbote kommt mit dem Affen in der Hand und sagt guten Tag. Deshalb wird der Tag sein wie die Nacht und dann abends, wenn es dunkel ist, wird es am Tag hell. Aber dann kommt der Friedensbote und sagt wirklich hallo, ich bin da, ich bringe dir den Frieden, den du brauchst. Denn wenn es dunkel ist, kommt der Dieb und wenn es nicht dunkel ist und kommt Christus und dann kommt Christus. Aber auch im Dunkeln, wenn es dunkel ist, dann wird es Nacht, eventuell dann am Tag. Aber der Friedensbote kommt trotzdem und der Friedensbote ist wirklich der Gott des Herrn des Himmels, der im Hellen und im Dunkeln da ist und wirklich den Frieden drin, den echten, echten Frieden, ja, das ist der Frieden. Dann ist eine Kunst, die Kunst des Wartens, die Kunst des Wartens bringt Verlängerung hinein in die Ewigkeit. Ja, Warten ist die Kunst, das Warten auf freudige Ereignisse, das Warten auf Leben, das Warten auf Freude, ja, das Warten gehört zum Leben dazu. Gott bringt uns in das Warten hinein und am Tod braucht man nicht mehr warten, dann ist man in der Ewigkeit. Das Warten ist die Schritt hinein in die Ewigkeit, ja, Warten gehört zum Leben und Warten bringt die Ewigkeit am Ende. Wenn man tot ist, ja, wir können warten und warten im Warten, so dass Freude entsteht, die Freude entsteht, ja, im Warten, ja, im Wagen entsteht die Freude, ja, das Warten ist immer da, ja, es stimmt.
1: Unter Captain Jeffs Leitung hat eine Truppe von Bibelkämpfern ein Lager vor der mächtigen Stadt Pilaxa errichtet. Ihre Mission, die frohe Botschaft von Jesus verbreiten. Sie haben Kundschafter ausgeschickt, um die Lage vor Ort zu erkunden. Und nach einiger Zeit kehren diese zurück. Captain Jeff, berichtet einer der Kundschafter aufgeregt. Es sieht schlecht aus. Die Menschen stehen voll unter der Kontrolle des Feindes. Viele glauben, es gibt keinen Gott. Andere gehen nur weltlichen Vergnügungen nach. Und Pikemoons an jeder Ecke, die ihre Lügen verbreiten. Und wenn wir was sagten, so glaubten sie uns nicht. Und überall spürt man feindliche Mächte. Es sieht schlecht aus. Wir sind zu wenige. Das schaffen wir nicht. Die Truppe im Lager verliert den Mut angesichts dieser Nachrichten. Die Situation scheint hoffnungslos zu sein. Bibelkämpfer, ruft Captain Jeff, habt Vertrauen in Gott. Er gab uns den Auftrag, die Menschen dieser Stadt zu seinen Jüngern zu machen. Und dann wird er es auch gelingen lassen. Zweifelt nicht, für ihn ist nichts unmöglich. Ja, ruft einer. Captain Jeff hat recht, lasst uns voll und ganz auf Jesus vertrauen. Er hat alle Macht. Wir stürmen voran, reißen die Lügen des Feindes ein. Wir stürmen voran, schauen nicht auf das, was früher war. Wir stürmen voran, befreien Menschen aus des Feindes Haus. Wir stürmen voran, Bibelkämpfer, wir stürmen voran. In seiner Kraft haben wir den Sieg, in seiner Kraft, die der Feind unterliegt. Wir stürmen voran, reißen die Lügen des Feindes ein. Wir stürmen voran, schauen nicht auf das, was früher war. Wir stürmen voran, befreien Menschen aus des

Patsch, patsch, macht Ätschten, er ist in der Freikirche, alle gehen in die Hölle, er hat aber Frieden. Die kleine Herde ist schon wichtig, eine schnuckelige kleine Herde im Himmel ist besser als oben eine Massenbevölkerung, das ist voll cool.

0: Anfang der Erkenntnis steht, dass ich vor dem Du hierdurch wird verwirklicht, das nützlich ist zur Belehrung und Wiederbelebung des eigenen Herzens, durch das die Transformation des fleischlichen Herz zu Gott durch Christus in das Göttliche gewandelt wird, um dadurch die Existenz Christi zu beschleunigen, um in der Verwirklichung der Dinge aus 1-2 zu machen. Mit dem Geist sind es dann 3, die Dreieinigkeit ist dann offenbar, deshalb kann dann geschehen, was geschehen muss. Christus kann wirken in Gottes Ebenbild durch uns, den Heiligen.
1: Das war eine Christus hat alles wohlgemacht, ja, Christus hat alles wohlgemacht, die Tauben hören und die Sprachlosen retten, die Sprachlosen, ja, die Sprachlosen, das sind

Endlich kommt der Frieden gern mit Macht und Fülle mit dem Herrn, dann kommt der Frieden wie geballt und es macht Knall, dann knallt es dann und dann kommt Frieden und es wird sein wie deutscher Frieden, am deutschen Frieden wird die Welt genießen, denn dann knallt es nicht mehr und es macht nicht mehr Bomben, denn am deutschen Frieden wird die Welt genießen, denn mit der Erweckung kommt der Frieden voll ganz von Deutschland in die ganze Welt. Frieden bringt Frieden in der friedlichen Welt, nur es gibt keine friedliche Welt. Warum? Echter Frieden kommt nur aus dem Herzen. Jetzt kommt es darauf an, was im Herzen ist. Ist dort Bosheit, kommt kein Frieden hervor. Ist dort Christus, dann kommt Frieden ohne Ausbeutung, übernatürlich nur durch Wiedergeburt. Ja, wir warten und warten, bis der Frieden offenbar geworden ist. Das war eine

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2: Priester Kompass ist der Leitung inne und weiß, was geht. Kompass ist wichtig für das allgemeine Priestertum. Die Wiedergeburt schenkt den Kompass zur Leitung. Priester Kompass ist wichtig zur Leitung. Punkt Ende aus Ja, Gott ist gut. Der Friedensbottel kommt mit dem Affen in der Hand und sagt guten Tag. Deshalb wird der Tag sein wie die Nacht und dann abends, wenn es dunkel ist, wird es am Tag hell. Aber dann kommt der Friedensbottel und sagt wirklich hallo, ich bin da, ich bringe dir den Frieden, den du brauchst. Denn wenn es dunkel ist, kommt der Dieb und wenn es nicht dunkel ist und kommt Christus und dann kommt Christus. Aber auch im Dunkeln, wenn es dunkel ist, dann wird es Nacht, eventuell dann am Tag. Aber der Friedensbottel kommt trotzdem. Und der Friedensbottel ist wirklich der Gott des Herrn des Himmels, der im Hellen und im Dunkeln da ist und wirklich den Frieden drin, den echten, echten Frieden, ja, das ist der Frieden. Christus hat alles wohl gemacht, ja, Christus hat alles wohl gemacht, die Tauben hören und die Sprachlosen retten, die Sprachlosen, ja, die Sprachlosen, das sind die Pharisäer, die Leiter in der Gemeinde, sie werden widerreden, vernünftige Sachen retten, die Sprachlosen werden retten, die Pastoren, die Leiter und die Tauben hören, die Tauben hören, die Tauben, das ist die Gemeinde, die einfache Gemeinde, das sind die Tauben und sie werden hören, was die Sprachlosen retten, die Sprachlosen retten, die Sprachlosen retten. Die kann wieder reden, ja, die Leiter können wieder reden, die Pastoren können wieder reden und die Tauben in der Gemeinde können wieder hören, sie können wieder hören, weil es spannend ist, was ein Leiter zu erzählen hat, ja, und das hat Christus einfach wohl gemacht, Christus hat es wohl gemacht, ja, das ist so, die Tauben, das sind die Kinder in der Gemeinde und sie hören sie dazu, sie hören wieder zu und die Sprachlosen, sie werden reden, ja, die Pastoren und Leiter, sie werden reden, Es wird spannend werden, was sie zu erzählen haben. Ja, das hat Christus getan und das wird er wieder tun. Ja, Armee.

Zeit, dass die echte Gesellschaft aufsteht, die Gesellschaft mit Christus im Herzen. Diese Gesellschaft kann das Wunder der Veränderung bewirken. Die kreative Kraft zur Veränderung zum Guten wird wirksam. Ja, diese Gesellschaft zum Guten kann durch die Erweckung zur Wiedergeburt entstehen. Ja, dies wird geschehen in der Herrlichkeit dessen, der die Kraft hat, eine Veränderung durchzuführen. Ja, dann gibt es nur noch intelligente Ingenieure, die nicht mehr böse sein können. Die Wirtschaft blüht dann auf, um DVDs findet dann keine Ausbeutung mehr statt.

Einigkeit bringt Einigkeit in der Entschleunigung des Seins, das dann ist es ich in der heiligen Einigkeit, deshalb bringt die Einigkeit die Heiligkeit, Heiligung ist deshalb das Übel, denn so das denn so super eilig und heilig wird es nicht so werden, denn ein Ich heilig, heilig, ja es wird so sagen, dass es nicht geht, denn Heiligkeit bringt nichts Heiligkeit, denn das hat Christus bewirkt, Christus hat es bewirkt, was das Ziel des Ganzen ist, die ganze Einigkeit kommt ohne Heiligkeit und mit heiliger Eid in den Werken des Sein, das Sein ist so, wie es sein kann in der einigen Weltwirtschaft, deshalb soll es nicht so sein, deshalb wird Christus die ganze Heiligkeit formeln, niederschmetternd im Ganzen.

nur staunen, Mann oh Mann, wie treu der Hund zu seinem Herrchen hält und die Katze vom Back den Ast nicht fällt. Fledermäuse fliegen blind, sind mit der Sonartechnik jedoch voll geschwind. Schön ist auch, wenn Delfine schwimmen und sogar die Wale können singen. Ha!

Hat Gott nicht alles wunderbar geschaffen? Auch du bist einer seiner genialen Ideen. Halleluja.

Der Doktor kommt und wenn er nicht kommt, dann kommt er in das Herz hinein. Der Doktor kommt und klopft alles ab. Es klopft und klingelt die Klingel der Alarmsirene. Ja, Christus ist die Alarmsirene und meldet sofort Dinge, die vom Teufel sind. Ja, ohne Christus sind wir aufgeschmissen. Ja, Christus ist der Doktor, aber auch kompatibel mit dem Doktor. Ja, eine Einheit manchmal. Ja, so ist Christus. Das war eine

Christus hat alles wohlgemacht, ja, Christus hat alles wohlgemacht, die Tauben hören und die Sprachlosen retten die Sprachlosen, ja, die Sprachlosen, das sind die Pharisäer, die Leiter in der Gemeinde, sie werden widerreden, vernünftige Sachen retten, die Sprachlosen werden retten, die Pastoren, die Leiter und die Tauben hören, die Tauben hören, die Tauben, das ist die Gemeinde, die einfache Gemeinde, das sind die Tauben und sie werden hören, was die Sprachlosen retten, die Sprachlosen retten, die Sprachlosen retten, die können widerreden, ja, die Leiter können widerreden, die Pastoren können widerreden und die Tauben in der Gemeinde können widerhören, weil es spannend ist, was ein Leiter zu erzählen hat, ja, und das hat Christus einfach wohlgemacht, Christus hat es wohlgemacht, ja, das ist so, die Tauben, das sind die Kinder in der Gemeinde und sie hören wieder zu und die Sprachlosen, sie werden reden, ja, die Pastoren und Leiter, sie werden reden, es wird spannend werden, was sie zu erzählen haben, ja, das hat Christus getan und das wird er wieder tun, ja, Armee. Das

0: Wenn eine Welle kommt, kommt sie mit Kraft. Eine Welle kommt mit Kraft. Sie kann alles bedecken. Ja, im Natürlichen war es, die Sintflut, die hat alles bedeckt. Ja, aber eine Welle, das Herz erreicht wird. Das Herz bedecken, Schatten aufs Herz. Aber keine Krankheit, nein, Schatten werfen aufs Herz. Die die Bosheit vernichtet, zernichte macht. Ja, so eine Welle kommt, muss kommen, kommt Welle, Welle, die durchfeuchtet das. Ja, eine Welle, die kommt, Wellen kommen in Abschnitten. Tsunami sind große Wellen, klar. Kleine Wellen gibt es auch, ja, aber echte Wellen, echte will nur echt, wenn das Herz erreichen sind gefragt, da muss man ein bisschen visionieren, träumen und dann versteht man echte Wellen, die das Herz erreichen, das kommt ja echte, echte Herzenswelt, Herzensbeziehungen hinein mit Herzenswelt bringt dann den Frieden, an dem die Welt genesen wird, oh, oh, oh, hoch hinaus, aber wahr, es wird werden, Amen, Amen, Amen.
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aus dem Herzen kommt, das macht unrein, aber nicht das Waschen oder Pseudowaschen, wie in manchen Gemeinden üblich. Da wird immer nur Pseudowaschen in Pseudoheiligkeit gewaschen im Spült, im Spiegel. So läuft das, aber ihr eigenes Herz beobachten sie nicht. Das ist das Übel, denn das ihren Herzen dringen diese üblen, lieblosen, lieblosen Gedanken heraus. Ja, unrein ist nicht nur das Waschen, das Ja, das So, nein, und rein sind ihre leblosen Gedanken. Ja, und das ist unrein ist nicht nur das Waschen alleine, nein, nein, das ist viel tiefer, das ist viel tiefsinniger, das ist viel Hintergrund, ganz viel tiefsinniger Hintergrund, das muss man bedenken, das ist wichtig, diesen verstehen muss man, den tiefsinnigen Hintergrund, ja, das ist wichtig, das Unreine aus ihrem Herzen, ja, das ist entscheidend.

sie fragt sich, was wird ihr die Zukunft bringen? Und kann sie diesen Schrecken entrinnen?

schweige und rede nicht, sagt der Teufel, um sein Reich zu bauen. Dann hat er Ruhe und niemand wird ihn stören, sein Reich zu bauen. Das Motto also, schweige und rede nicht.

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0: Name.
1: Jä. Yeah.
2: Ger.
1: Der.
2: Fair.
1: Lo.
2: Ren.
1: Nen.
2: Gna.
1: De.
2: Amen.

0: Hintergrund.
1: Hallo liebe Hörer des Erweckungssenders, hallo lieber Glaubensbruder Volker. Ja, ihr habt schon eben gerade den Titel unserer heutigen Sendung gehört. Den Titel hat Volker mitgebracht. Volker, wer ist dieser Jäger der verlorenen Gnade?
2: Das bist du.
1: Ach, das bin ich? Echt? Du auch? Du aber auch, ne?
2: Du bist das.
1: Ich bin das.
2: Oh, und
1: das ist aber schon fast zu viel der Ehre. Ja, darüber wird es heute gehen. Wir werden das gleich erläutern, was wir damit meinen. Unsere ganze Radiosendung, die wir hier so machen, die ist ja eher sowas wie ein Logbuch, ne? Wir machen da so Einträge über das, was so im Laufe der letzten Tage, Wochen passiert ist, seit der letzten Sendung. Ein bisschen auch wie Tagebuch. Wir reden uns hier Dinge von der Seele, von denen wir aber auch meinen, die sind eben für die Allgemeinheit interessant, oder?
2: Allgemeinheit, ja.
1: Die Allgemeinheit, bist ja. Du und ich, wir sind jetzt nicht die Allgemeinheit. Die Allgemeinheit sitzt hoffentlich jetzt vor den Endausgabegeräten, vor den Lautsprecherboxen ihres PCs oder Smartphones.
2: Und lauscht neugierig zu, was wir so zu erzählen haben.
1: Genau, das hoffen wir, ne? Ja, wir erzählen wieder so ein bisschen, wir werden erzählen von unserer Gemeinde, unserer ehemaligen Gemeinde. Du hast da ja wieder Kontakt, ne?
2: Und die letzte Sendung, die Ratten tanzen, die war ein bisschen sehr umkämpft im geistigen Donbass. Da hat sich wieder gespiegelt, fand ich, das letzte Mal.
1: Ja, ich hoffe, ihr versteht, was der Volker meint. Der geistliche Donbass, also der ist ja der Krieg in der Ukraine. Russland kämpft da ja, zerstört diese Ostukraine und zerstört die ganzen Städte. Und für dich ist das, was wir so erleben, auch wenn wir hier also gemeinsam hier unsere Mikrofone in der Hand haben, du erlebst das so ein bisschen wie dieser Krieg da, dieser Krieg im Donbass, wo also Russland die Ukraine zerstört, dass es anstrengend ist, ne? Also ja, und das war die letzte Sendung. Die letzte Sendung hattest auch du so benannt, die Ratten tanzen. Das war nämlich im Vorfeld der Pfingstkonferenz unserer ehemaligen Gemeinde, der Jesusgemeinde in Rinteln, wo anschließend die Christen im Widerstand auftauchten und dort eine, was war das, Lobpreis-Anbetungskonferenz mit viel Schofa auch, ne? Mit viel Schofa-Tröten da abhielt. Und du warst dann da, ne? Das ist ein Punkt, über den wir heute ein bisschen berichten wollen. Du bist am Pfingstsonntag dann da gewesen, ne?
2: Bei Christian Stockmann.
1: Genau.
2: Und bei
1: Christian Stockmann ist eben, das ist ein Pastor, ein ehemaliger Pastor einer Pfingstgemeinde, der hat auf einer Akademie, so einer theologischen Hochschule des Pfingstbundes, hat der seinen Abschluss gemacht. Der ist tatsächlich Theologe, aber ist irgendwie jetzt da ausgestiegen, hat sich da kündigen lassen oder ist gekündigt worden von dem Pfingstbund und macht jetzt seine Gemeinde, wie war das, wie hießen die? Irgendwas mit
2: Mandelzweig.
1: Mandelzweiggemeinde nennt sich die?
2: Ja.
1: Irgendwie in Berlin, ne? Und der tauchte also mit seiner ganzen Familie in Rinteln auf. Und da über die hattest du ein bisschen spöttisch eigentlich gesagt, das sind die Ratten, die jetzt da, ne? Wir hatten ja darüber geredet, das sind die Ratten, die auf die Gemeinde tanzen.
2: Ohne denen wehtun zu wollen, weil sie sollen ja auch gesegnet sein. Ne?
1: Ja, auf jeden Fall, sie sollen auf jeden Fall gesegnet sein. Und die sollen...
2: sie bohren ja auch von der anderen Seite. Wahrscheinlich ein anderer, der Martin Baron aus Rotenburg, der bohrt noch stärker von der anderen Seite und der ist noch eine
1: Portion. Was bohren die denn? Das nochmal, das auch wieder das zu...
2: Auf dem Weg bohren, der verlorenen
1: hatte,
2: Gnade.
1: Ich hatte auf
2: dem Bergwerk der verlorenen Gnade. Und der Martin Baron ist noch etwas stärker.
1: Im Tunnelbau. Im Tunnelbau baut man also der Kanal unter der Elbe auch. Ja, den hat man von zwei Seiten, hat man diesen Tunnel gebohrt. Ne? Man hat sich dann in der Mitte unter der Elbe, hat man sich mit zwei so Tunnelbohrern getroffen. Also so ein großer Tunnel, auch der unter dem Ärmelkanal, wo jetzt die Züge durchfahren. Dieser Tunnel, der wurde auch von zwei, das macht man immer auch unter den Alpen, man bohrt so einen Tunnel immer von zwei Seiten, damit er schneller geht. Und man trifft sich dann irgendwo in der Mitte. Und das kann man heute durch GPS, durch so Satelliten, die können auch wohl in den Berg, da kann man da die Signale empfangen, sonst macht man das mit langen Kabeln, mit PCs. Da weiß man, kann man sich dann orientieren im Berg und dass man dann die beiden Tunnelenden, ne, aufeinandertreffen. Und ich sagte das mal, als ich den Christian Stockmann da hörte in seiner Ankündigung, er hat eingeladen gehabt in die Jesusgemeinde, dass man da viel in Zungen reden wird. Die Jesusgemeinde ist bekannt dafür, dass sie dem Heiligen Geist und der Zungenrede einen ganz großen Raum gibt. Und als ich dem so zuhörte, da hatte ich so für mich die Hoffnung oder ich hatte so das Gefühl, Volker, die bohren von der anderen Seite. Wir bohren von der einen Seite, wir wollen ja zurück in unsere ehemalige Gemeinde, weil die haben uns beide vor die Tür gesetzt, mehr oder weniger. Und die bohren auch noch. Die bohren, ja. Und du sagst immer, deren Gebete, auch ihre Zungenrede wird gegen sie selbst erhört.
2: Weil im Sprachengebet bittet man Geheimnisse Gottes und diese Geheimnisse Gottes können auch gegen einem erhört werden.
1: Ja, die sind so ein bisschen Autopilot. Ne? Die Zungenrede, wir wissen ja nicht, was wir da machen, was wir da überhaupt reden, aber...
2: bei jedem.
1: Ja. Und die Zungenrede ist ganz wichtig. Wer die Zungenrede gering achtet oder wer sagt, das brauche ich nicht oder die ist sogar verkehrt, also das ist echt ein übler Typ. Ne?
2: Das ist
1: eine Gnade Gottes.
2: Tuning für den eigenen Geist.
1: Ja, ist auf jeden Fall auch Tuning und es ist eben so eine Autokorrektur. Wenn du also mit dem Auto, das ist so wie selbstfahrendes Auto. Ne? Also wir können uns halt heute in unserem Auto sitzen wir eben noch selber und lenken. Du bist auch heute jetzt von Rintel nach Hameln gekommen und hast dein Auto selber gelenkt, aber es gibt ja schon Autos, die fahren selber. Ne? Sowas können wir uns nicht leisten. Die Kosten gibt es von Mercedes für 100.000, 150.000 Euro. Aber diese Zungenrede ist so ein bisschen so. Die Zungenrede, wenn wir also im Verstand Gott um irgendwas bitten, das machen wir ja auch, das ist ja auch verständlich, ist das eine Sache. Aber wenn wir eben in der Zunge reden, dann redet ja unser wiedergeborener Geist und wir wissen gar nicht, was das ist. Und ich sehe das wie Autopilot, auf Autopilot umschalten. Und wer in Zungen redet, wer viel in Zungen redet, der lenkt sich in die richtige Richtung. Der korrigiert sogar seinen falschen Weg, seinen falschen natürlichen Weg. Selbst wenn du falsche Gedanken hast, wie diese Christen im Widerstand, die da ja jetzt Corona-Leugner sind und Verschwörungstheoretiker und gegen den Staat hetzen, da haben wir dann also auch noch kennengelernt, jetzt den Martin Baron.
2: Und der ist nur eine Portion stärker als der Christian Stockmann, der Martin Baron.
1: In welcher Richtung stärker?
2: Der hat noch etwas mehr Salbung, etwas mehr Kraft, etwas mehr Power.
1: Den Martin Baron haben wir uns dann angesehen, ihr kennt ihn wahrscheinlich auch, liebe Hörer. Der ist Pastor, der nennt sich Gotteshaus, eine Gemeinde in Rothenburg an der Fulda. Die beiden sind bei vielen bekannt unter ihren Vornamen, nämlich der Martin und seine Frau Sigrid, beide mit Nachnamen Baron.
2: Ja.
1: Entschuldigung, und die machen jetzt im Juli eine große Konferenz, um 24. Juli rum. Ne? Da wollen sie haben sie eingeladen und die waren jetzt, du warst jetzt insgesamt viermal wieder in unserer ehemaligen Gemeinde, ne?
2: Und dann haben wir da gebetet und so, hat richtig Spaß gemacht.
1: Da hast du erfahren, dass also an dem einen Freitag hast du erfahren, dass am kommenden Samstag, also eine Woche später, war ein Schofa-Einsatz hier. Ne? Also dieser Martin Baron hat da irgendwie 100 Leute mitgebracht. Die trafen sich erst um 11 Uhr in der Jesusgemeinde in Rinteln am Samstagmorgen. Ich bin dann auf den Bückeberg gefahren, weil du sagtest, die kommen dann dahin. Der Bückeberg, müsst ihr wissen, der Bückeberg.
2: Ich konnte nicht auf den Bückeberg fahren, ich musste arbeiten.
1: Ja. Ich wohne in der Nähe vom Bückeberg. Der Bückeberg, müsst ihr wissen, das war der Ort der Reichsernte-Dankfeste von Adolf Hitler und der Nazis. Da haben die hier den Hitler das war die Hitler-Verehrung. Da kann man sagen, hier wurde Hitler in diesen Feiern, die gab es 1933 zum ersten Mal und dann fünfmal nacheinander. Da wurde Hitler zum Gott erhoben, das kann man so sagen. Und da ist jetzt eine Dokumentationsstätte eingerichtet, wenn ihr euch das mal ansehen wollt. Was hier für einen Auflauf war, bis zu 1 Million Menschen, 2000 Panzer. Dann wurden da eben solche Kampfmanöver wurden da durchgespielt. Ne? Die Luftwaffe kam mit Bombern, die haben eine in den Fluss gebaute Pontonbrücke dann irgendwie in Flammen aufgehen lassen. Ein Dorf, 10.000, ein Dorf wurde abgefackelt, gestürmt von 10.000 Soldaten. Also das hat relativ wenig mit dem zu tun gehabt, was man sonst in der Kirche unter Reichsernte oder Erntedanktag versteht. Also das war eine ganz klare Inszenierung Hitlers und hier wurde die Volksgemeinschaft eingeschworen auf ihren Führer, so steht das da. Und hier wurde, ich sage das so mit meinen Worten, hier wurde Hitler zum Gott erhoben. Und er war der Gott dieser Führerreligion. Ne, und der Martin Baron hat also da, der waren in 10 verschiedenen Städten, Volker, ne, in 10 verschiedenen Städten sind sie, das war der 7. oder der 8. Einsatz jetzt hier mit Schofar, ne?
2: 8. Einsatz,
1: ja. Du hast mich da hingeschickt, du hast mich als Spion, als Undercover-Agent, hast du mich da hingeschickt, ne?
2: Du bist ja in Hameln, du kannst doch selber hingehen. Ich konnte nicht.
1: Ja, hingehen. Volker hat mich wirklich beauftragt. Nee, da musst du jetzt, ich kann in die Gemeinde, da kannst du noch nicht hin, weil ich habe da Hausverbot. Volker wurde da gnädig empfangen. Ich war jetzt da, ich habe mich da dann nicht unter das Volk dieser 100 Schofa-Bläser da gemengt, sondern ich habe mich dann da oben hingestellt und habe da lange Stunden ausgeharrt, bis dann die endlich kamen. Die hatten sich um 11 Uhr getroffen, tauchten aber erst um 16 Uhr am Bückeberg auf, Volker. Und dieses Ausharren dort auf diesem Bückeberg, da ist eine dermaßen üble Salbung. Und das war ziemlich hart. Ich habe dann da 4 Stunden ausgeharrt, ich wollte auf Weg nach Hause, da kamen sie dann, 4:15. Da habe ich dann umgedreht, habe mich dann oben hingestellt und geguckt, was da abläuft. Und während sie dann so am Tröten waren, habe ich irgendwie das Gefühl gehabt, mir wird leichter ums Herz. Da wurde, die Salbung hat sich verändert. Wir hatten damals ein Lied von Xavier Naidoo, Jar is Changing All, als der Xavier Naidoo bei dem Expo Revival 2001, glaube ich, in Hannover spielte. Der Michael war da und ich, der Michael Schäfer. Da fing die an mit dem Lied, die Söhne Mannheims, ne? Jar is Changing All. Da hat sich die gesamte Stimmung da auf dem Expo-Fest verändert. Und so war das hier auch. Also als diese Schofa-Hörner da geblasen wurden, auf mehreren Stationen, so 4-mal, ich hatte das Gefühl, oh, mir wurde leichter. Ne? Also es fiel eine Last von den Schultern und mir wurde leichter ums Herz. Also hat wohl dieser Schofa-Einsatz was gebracht. So, da haben wir schon ein bisschen was erzählt.
2: Wo das Schofa-Horn ja eigentlich nur eine prophetische Handlung ist. Das Ganze geht auch ohne Schofa-Horn. Es würde auch mit Uwe Seelers oder Trompeten gehen.
1: Mit Uwe Seeler wird das auch gehen? Mit Uwe Seeler kann das?
2: Aus Afrika, ja.
1: Uwe Seeler ist genommen.
2: Ja. Es geht ja einfach nur, manchmal braucht man so prophetische Ideen, um etwas zu verdeutlichen. Ja. Aber wobei es nicht nötig ist, Jesus ist ja für uns gestorben. Er ist ja,
1: die Erbschaft. Also wenn jemand was tut, dann ist ihm das ja auch anzurechnen, dass das nur eine prophetische, was heißt denn nur eine prophetische Handlung? Eine prophetische Handlung ist doch gut, ist doch schön. Und wenn man die nun, ob man die nur mit so einem Kudu, mit so einem langen Kudu-Horn aus Afrika macht oder mit einem kleinen Horn aus, mit einem kleinen Schafshorn von der Lüneburger Heide oder einer Plastik-Vuvuzela oder mit einer Trompete oder einer Fanfare oder wenn dein Bruder mit seinem Blechbläserkork ankommt von der evangelischen Kirche, das ist doch alles unwichtig. Hauptsache, es ist eine prophetische Handlung und es passiert was.
2: Ja.
1: Und es scheint was gebracht zu haben. Ich war ja da, hab das am eigenen Leib gespürt, dass ich das Gefühl hatte, boah, mir wird leichter und das ist wichtig für die Menschen, die da leben und auch noch für andere Dinge, die wir gleich weiter besprechen. So, Volker, jetzt haben wir erstmal eine Einführung, ja, das war Jäger der verlogenen Gnade. Wir werden gleich darauf kommen, warum du das so, Volker kam neulich an und er meldete sich am Telefon und fragte mich, da ruft er immer an, ist da der Jäger der verlorenen Gnade? Ist da der Jäger der verlorenen Gnade? Er wollte mit mir sprechen und warum er das so sagt, das erfahrt ihr gleich. Bis gleich.

0: So, Volker, Jäger der verlorenen Gnade. Warum hast du nach dem am Telefon gefragt?
1: Ja, einfach so, was mir gerade in den Kopf ging.
0: Ja.
1: Wie so vieles.
0: Wie so vieles, ne? Volker ist ein verrückter Prophet.
1: Und dann?
0: Aber ja, manche meinen, du wärst nicht geläutert. Ja?
1: Aber ist ja auch nicht schlimm.
0: Aber sanfter Wahn ist besser als reiner Wahn. Der reine Wahn führt in den Untergang, ne? Wie in der Ukraine. Ja? Die Freikirchler sind auf Putins Seite. Ne? Ja? Sie finden das toll, dass da Raketen in Wohnhäuser geschossen wird. Da guckst du lieber dir Videos von Brezel Göring an. Das ist nur sanfter Wahn. Ne?
1: Kennst du Brezel Göring?
0: Ja, ich kenne ihn jetzt durch dich. Brezel Göring, das ist ein Künstlername. Der macht humorvolle, bisschen verrückte Musik auch. Défoncé heißt ein Lied, können wir leider nicht hochladen. Haben wir nicht gefunden. Da singt er auf Französisch, oder eine Frau singt: Die ganze Welt ist zerstört. Und das gefällt mir nicht. Aber ich habe nicht die Medizin, um sie zu heilen. Aber es gibt einen, der hat die Medizin, ne?
1: Ja.
0: Oder Jesus. Wir haben die Medizin, die gehört nicht uns, aber das ist Jesus. Jesus ist die Medizin, um diese Welt zu heilen.
1: Und die Medizin ist durch die Erbschaft in uns wirksam geworden.
0: Jetzt kommen wir von der Erbschaft dann zur Kindschaft und noch zur Sohnschaft, aber wollten wir nicht eben noch ganz kurz mal bei dem Jäger der verlorenen Gnade bleiben? Ist ja, finde ich ja toll, dass du mich damit meinst. Die Gnade, genau. Die Gnade ist verloren gegangen, hast du im Vorwort hier geschrieben.
1: Aber es sollen ja auch mehrere je mehrere Jäger, je mehr Jäger aufstehen, desto besser ist es.
0: Ja, du bist ja auch einer.
1: 2, 3, vielleicht gibt es noch mehr, ich weiß es nicht, wo sind die Jäger?
0: Ja, fragst du immer wieder, wo sind die anderen, die auch so denken wie wir? Die hören jetzt uns jetzt gerade zu und melden sich nicht, die konsumieren das nur und sagen, eigentlich haben sie recht, aber mich dazu stellen, das möchte ich nicht, weil dann kriege ich Probleme.
1: Christian Stockmann ist ja auch ein Jäger, wie schon gesagt. Und auch Martin Baron ist ein Jäger. Der hat noch eine stärkere Salbung als Christian Stockmann, der Martin Baron. Das merkt man richtig.
0: Du hast das gespürt. Ich weiß nicht, ob die Salbung haben, was die da reden. Das ist absolut, das sind üble Irrlehrer, die sich schuldig machen, weil sie die Menschen in die Irre führen. Ja, wenn man Menschen in die Opposition...
1: Sie bombardieren von der anderen Seite. Und wie schon gesagt,
0: Das war dieses Bild da von dem Tunnelgraben. Okay, weil sie eben auch in Zungen reden, ne? Und wenn sie da eine ganze Konferenz machen, wo die Zungenrede in den Mittelpunkt gestellt wird, zu Pfingsten, ist das schön. Da, wenn sie da auf dem Berg hier in Hameln...
1: Das hat schon was.
0: Ja, wenn sie hier auf dem Berg in Hameln da tröten gegen die Nazi-Geister und die Nazi-Flüche und das bringt was, ist das auch schön. Ändert aber nichts daran, dass wenn sie den Mund aufmachen und mal bewusste Gedanken von sich geben, dass sie dann also die Menschen aufhetzen gegen unseren Staat und dass sie, gut, man muss es ihnen dann auch vergeben, sie glauben das halt, der Martin Baron sagt, er verkündet das da über seinen YouTube-Kanal, den er bei Facebook auch bewirbt, er verkündet, dass sie ganz fest mit dem Zusammenbruch des gesamten Weltsystems rechnen, und zwar jetzt in Kürze. Das wird dieses Jahr noch passieren und man soll sich bevorraten mit gutem Salböl und Schofahörnern, wer weiß, wann man die noch kaufen kann. Weil,
1: Ich habe auch gutes Salböl, ich kaufe immer das sehr gute Omega-3-Salböl aus Leinöl. Ich glaube, das wächst sogar in Deutschland.
0: Seitenbacher.
1: Aus Cottbus kommt
0: Gescheites Öl brauchst, dann klappt es auch mit der Verdauung wieder. Gescheites Öl brauchst.
1: Was ist denn los mit dir?
0: Ja, das ist die Seitenbacher-Reklame, der mit seinem Müsli, der bietet auch so ein kaltgepresstes Sonnenblumen- oder Kürbiskernöl da
1: das
0: an.
1: Das kann man auch nehmen, aber
0: dann klappt es auch mit der Verdauung wieder. Mit der Verdauung.
1: Und dann ist es dann, ja, und das ist dann Entscheidende. Ja. Das Salböl ist wichtig, aber man muss kein teures Salböl nehmen.
0: Ich bin gesalbt.
1: Man kann das gute, kaltgepresste mit Omega-3-Fettsäuren nehmen und das Salb von innen und von außen und dann kann man die...
0: Schüttest du das auch in den Salat, ne? Du schüttest dir das dann über den Eisbergsalat, ne?
1: Und das erzeugt dann Notdurft, wie auch schon erzählt in unseren anderen Werken.
0: Manche Leute, Mike, der kann, wenn der sagt, der kann kein Salat essen, behauptet er, weil das Sonnenblumenöl macht gleich bei ihm schöne Notdurft, ne?
1: Notdurft und dann kommt die Nötigung.
0: So drücken sich manche Männer darum, mal Gemüse zu essen. Ich vertrag das Öl nicht.
1: Und Notdurft entsteht, wenn die Not da ist. Ja,
0: Notdurft.
1: Und Not ist jetzt da, weil Klimakatastrophe, alles wird schlechter und.
0: Jäger der verlorenen Gnade.
1: Und jetzt?
0: Weil Jäger der Luft. Jäger, also wir jagen die Gnade, ja. Wir jagen die
1: und
0: Gnade.
1: Und zusammen tun wir dies mit Christian Stockmann und mit Martin Baron.
0: Nee, das ist, also wenn die damit irgendwie bei sind, dann nur zufällig. Und dann werden sie nur eben entgegen ihren eigenen Absichten erhört, dadurch, weil sie noch Auto auf Autopilot noch geschaltet sind, jedenfalls teilweise durch die Zungenrede, Volker. Das sind üble Irrlehrer, beide. Ja, das sind wirklich üble Irrlehrer. Christian Stockmann aus Berlin und der Martin Baron. Ja, ich muss ihnen dann vergeben, die wissen nicht, was sie tun. Auch in Rinteln, unsere alte Gemeinde, der Bernd, wenn der die da einlädt, die machen sich schuldig, ne? Die machen sich schuldig, dass sie Menschen in die Irre führen, ne? Das sind Irrlehrer.
1: Das wird schon gut werden. Weil
0: ich hoffe es. Ich hoffe, dass Gott barmherzig ist. Mich wundert es, dass Gott ist so barmherzig, dass er die noch benutzt. Das wundert mich. Ne? Ja, denn also der eine Jäger der verlorenen Gnade.
1: Man kann sogar für die Gemeinde Gnade haben.
0: Ja, klar.
1: Und Liebe und Barmherzigkeit.
0: Das sollen wir ja auch. Weil wir haben unser Gott ist ja, Jesus ist selber barmherzig. Ich finde das Wort Barmherzigkeit viel schöner als Gnade. Gnade, ne, Barmherzigkeit. Wir sollen wir ja auch. Er selber ist ja auch barmherzig.
1: Ich freue mich richtig über Karin.
0: Ja.
1: Und dann
0: Karin, Volker braucht einen Übersetzer, weil der redet immer so drauf los. Und ihr wisst ja, die ihr zuhört, gar nicht, wer Karin ist. Karin ist die Ehefrau von Bernd Koch und der ist der Gemeindeleiter unserer ehemaligen Gemeinde, der Jesusgemeinde in Rinteln in der Brastraße. Welche Nummer?
1: 30, irgendwo sowas.
0: Irgendwas 30. Und das Gebäude ist in 2 Jahren bezahlt.
1: Ist dann, auch egal, ich freue mich.
0: Warum ist das egal? Das ist doch schön. Du freust dich, ja, Volker hat neue Liebe, der ist jetzt, er redet nur noch von seinem Bernd und, ne?
1: Ich freue mich über Karin.
0: Und Karin.
1: Und wenn
0: Karin meint das alles gar nicht so. Die kann zwar richtig bösartig und gehässig sein, aber.
1: Karin macht das mit Kalkül, sie ist deshalb, wenn sie jetzt mal was sagt oder so zu einer,
0: wenn sie mal andere so
1: anderen
0: richtig
1: Prophetin
0: fertig
1: sagt, du hast Hexengeister, ja. Und so, dann meint, und dann ist sie gleich beleidigt. Karin will einfach nur die Leute dann herausfordern, ob sie noch in der Gnade wandeln. Und das ist einfach, und wenn die
0: da kennst du das Sprichwort, Liebe
1: aus,
0: macht,
1: aus,
0: Liebe
1: aus macht Möllenbeck, Blöd. Die hätte auch sagen können, na gut, stimmt Karin, ich habe vielleicht Hexengeister, aber ich bin stetig daran am Arbeiten, dass es weniger werden. Und schon wäre das erledigt und so. Das ist einfach nur, wenn Karin mal etwas schroff ist.
0: Nee, ist aber Unsinn, was du da redest.
1: Wenn Karin mal.
0: Ja, Liebe macht blind. Ne? Volker ist ganz neu verliebt. Er war jetzt 4-mal da in unserer alten Gemeinde. Und
1: wenn Karin mal etwas schroff ist, dann macht sie das absichtlich, um herauszutesten, ob man in die Vergebung wandelt. Ja,
0: glaubt das nicht, liebe Leute, das ist Quatsch. Ne? Die Karin ist genau, die ist richtig verkehrt auch. Die hat also einer Glaubensschwester, die auch bestimmt 25 Jahre da war, ne?
1: Karin ist ganz
0: und die im Lobpreisteam so mitgewirkt hat. Der hat die gesagt, der hat sie gesagt, du bist eine Hexe, du hast Hexengeister. Und darauf hat diese Frau ihre Sachen gepackt und samt Ehemann, der Ältester war.
1: Ja, weil sie nicht in der Liebe war, weil die,
0: ja, sieh du das so?
1: Weil die Kraftcheck nicht in der Liebe war. Und so, dann ist es
0: die
1: da.
0: Namen,
1: die
0: Namen,
1: war nicht in der,
0: den Namen
1: in der Vergebung. Wir machen erstmal Musik.
0: Entschuldigung, liebe Leute.
1: Und dann weiter.
0: Ich habe auf Corona getestet, das ist kein Corona. Ich habe irgendwie so eine Sommererkältung.
1: Wir machen erstmal Musik und dann machen
0: Volker,
1: wir weiter.
0: Volker ist frisch verliebt. Der Liebe macht blind. Merkt ihr das? Halleluja. Ist doch schön. Schön, wenn man verliebt ist, Volker.
1: Amen.

0: Ja, verliebt sein ist ja was Schönes, ne? Und das wirklich, Liebe macht blind, ne? Verliebt sein macht blind, man sieht die Fehler des anderen gar nicht, man entschuldigt alles. Habe ich neulich, sagte irgendjemand, wenn man jemanden liebt, dann liebt man auch seine Fehler. Man liebt jemanden nicht, ne? Dann liebt man jemanden auch gerade wegen seiner Fehler, also das finde ich mal ein bisschen übertrieben. Zum Beispiel, wenn jemand den Fehler hat und sich nicht wäscht, man mag den eigentlich ganz gerne, aber der wäscht sich nicht, der stinkt dann, Volker. Also da kann ich ihn nicht deswegen lieben. Ich liebe den, weil er liebenswert ist, weil mir Gott für ihn Lieben gegeben hat, aber für den schlechten Körpergeruch kann ich niemanden, den liebe ich nicht. Das wäre, ist ja pervers, ne? Also das ist ein bisschen unsinnig. Ja, Volker hat sich neu verliebt in unsere alte Gemeinde. Das ist ein ganz starker Sinn und Sinn, Gesinnungswandel, weil vorher hat Volker gesagt, da will ich mit dir will ich nie wieder was zu tun haben, da gehe ich nie wieder hin. Jetzt warst du viermal da und deine Meinung ist auf den Kopf gestellt. Hm? Volker bezeichnet sich selber als 0,07 Agent. Der geht da rein und spioniert.
1: Hä? Ist keine gibt's Quatsch ist das.
0: Okay.
1: Wir sind keine Agenten. Wir sind einfach nur Mitglieder Christi im Leib Christi. Es gibt keine Agenten.
0: Nichts mehr Mützel? Nichts mehr in das Mützel reintragen? Doch. Kommen wir zum anderen Thema. Nächstes Thema war
1: sanfter Wahn.
0: Sanfter Wahn. Ja, manche sind eben auch im krassen Wahn. Ne? Also wir haben gerade eine liebe Freundin und Glaubensschwester in die Psychiatrie bringen müssen. Die hat, obwohl sie jetzt 4 Jahre gläubig war, geäußert gegenüber einer Freundin, dass sie nicht mehr leben will. Mir hat sie gesagt, sie hört Stimmen, die ihr sagen, du musst sterben. Und dann hat sie, dass diese Freundin hat die Polizei alarmiert. Und sie hat kaum gegessen, kaum getrunken, keine körperliche Hygiene mehr, ist dann verschmutzt, eingepisst, barfuß durch die Hammelner Straßen gelaufen. Und nach einigen Tagen hat die Polizei sie gefunden und dann mussten sie gewaltsam mitnehmen und wurde sie in eine Psychiatrie gebracht.
1: Ja. Und, wo ist die verlorene Gnade bei?
0: Na, da kommen wir jetzt hin. Jetzt kommen wir zur verlorenen Gnade und du hast was im Vorwort angekündigt, hier auch von der verlorenen doppelten Salbung und von der Freundin, von der wir reden. Ja, die hat Cannabis konsumiert, ne? Ist jetzt 7 Jahre her, da war sie auf einer Party, ging ein Joint rum, sie hat geraucht, am selben Abend, sofort danach kriegt sie einen Kreislaufkollaps, regeneriert sich, kommt ins Krankenhaus, regeneriert sich, nächsten Tag kommt sie nach Hause, 3 Monate später bricht eine Psychose aus. 3 Monate später. Und seitdem, dann war sie etliche Male in der Psychiatrie. Dann hat man irgendwann, nach 4 Jahren, hat man endlich ein Medikament gefunden, was anschlägt, das hat ihr geholfen, aber sie nimmt das nur widerwillig. Und hat es dann jetzt abgesetzt gehabt und dann vom halben Jahr ging das Elend los, das jetzt dazu geführt hat, dass sie jetzt, das bei uns dann hier ist das Hildesheim, war früher das Landeskrankenhaus für Psychiatrie, jetzt ist das von der Firma Ameos aufgekauft, da ist sie jetzt, wimmert, bittet mich, dass ich sie rausholen soll, kann ich gar nicht, das ist vom

0: Amtsarzt und vom Betreuungsgericht ist die Unterbringung angeordnet. Und ich sage ihr, sie soll auf die Ärzte eingehen, das will sie immer nicht. Sie fühlt alle gegen sich. Ne? Und es wäre klug von ihr, es wäre schön von ihr, wenn sie die Einsicht hätte, dass sie dort mit den Ärzten redet. Ne? Dass sie auch. Mir hat sie dann gesagt, ja, sie hat das immer abgelehnt, Psychotherapie, überhaupt mit dem Arzt zu reden, das sollte sie jetzt machen. Ne? Sollte die Gelegenheit da vor Ort nutzen, mit den Ärzten zu reden und vielleicht nochmal das Medikament zu versuchen, was er da hatte. Ne? Das hat Nachteile, dass es dann irgendwie auch zur Gewichtszunahme führt. Das ist für eine Frau nicht schön. Aber vielleicht gibt es dann anderes. Oder, ne? Wir beten, dass sie kein Medikament mehr braucht. Aber, Volker, da kommen wir jetzt zu.
1: Und da kommen wir jetzt wieder zu Bernd, weil wir ihn brauchen. Bernhard Koch, den Leiter der Jesuskirche, den brauchen wir für die doppelte Salbung.
0: Was ist denn die doppelte Salbung?
1: Die doppelte Salbung ist die, die die Kraft hat, die Mächte der Finsternis zu zerstören.
0: Auszutreiben, zerstören können wir die wohl nicht, aber ne, Jesus trieb die Dämonen aus durch sein Wort. Und er hat das da bei dem besessenen Gerasena, ne, das war der mit der Legion Schweine, mit der Legion Dämonen, die in die Schweine fuhren. Das war keine große Sache für Jesus.
1: Ja, genau, wie wir damals schon erzählt haben. Mit den
0: da haben wir schon drüber geredet, wir haben über Bob Main geredet, der damals zu uns kam in den 90er Jahren und immer wieder von der doppelten Salbung redet. Also Double Portion. Volker macht immer den Doppel-Porsche draus. Ne?
1: Und da ist der
0: und die Salbung
1: Unterdrücker,
0: das Joch. Die
1: Salbung. Und Unterdrücker ist immer da, der will verhindern, dass die doppelte Salbung wirksam wird. Und die doppelte Salbung, die
0: doppelte
1: kann
0: Salbung ist also erstmal doppelt so viel wie die einfache Salbung. Ne? Also, und Bob Main, der kam eben damals zu uns, das haben wir auch in einer anderen Sendung besprochen, aber da gibt eine Sendung, die heißt Bob Main, ne? Apostel der Deutschen, hatten wir gemacht. Und Bob Main kam zu uns und sagt, Gott will die doppelte Salbung geben, so wie von Elia und Elisha. Wollt ihr die? Ne? Weil er fuhr in viele Gemeinden und er war auch überall rausgeflogen. Die wollten keine doppelte Salbung. Ne? Und dann als er zu uns da kam nach Rinteln, die haben gesagt, doppelte Salbung? Wow, das klingt gut. Wollen wir, nehmen wir. Halleluja, Bob Main hat sich gefreut. Er sagte, er hat schon so viele Brunnen angefangen zu graben, aber er ist nie auf Wasser gestoßen. Endlich. Er war so froh, die Jesusgemeinde gefunden zu haben. Und er wurde mit Bernd, die beiden haben sich gut befreundet. Ne? Und Bob Main kam zweimal im Jahr, immer im Frühjahr, einmal im Herbst, ne? Oder einmal in der Weihnachtszeit. Zu seinem Geburtstag kam der, hast du immer erzählt, war er immer da, ne? Bob Main,
1: 6. Dezember.
0: Da hatte der immer Geburtstag, dann war er immer in Rinteln, ja? Und er redet immer von der doppelten Salbung und dass die Salbung zerbricht das Joch, die Salbung bricht das Joch. Das Joch des Satans. Und wir sehen das an unserer Freundin, da ist das Joch nicht zerbrochen, das Joch des Satans, unter das sie gekommen ist, da waren wahrscheinlich schon, wenn jemand sowas nicht, dieses Marihuana nicht verträgt, kann, aber es nicht verträgt, sind meistens schon Vorschädigungen. Ne? Und das dann reicht, da kommt eins zum anderen. Sie hat dann auch noch mit Spiritismus angefangen und Yoga und irgendwann reicht es dann. Irgendwann kommt der Tropfen, der das fast zum Überlaufen bringt und dann bricht die Psychose aus. Ne? Und da ist sie nicht rausgekommen seit 2014, Volker. Sie ist dann in solchen frommen Kreisen und die machen alles mit innerer Heilung. Innere Heilung, ja, die Seele muss doch heil werden. Und sie redet sich dann auch ein, ja, ich habe das nicht verkraftet, die Betreuung, unter der ich stand, wo ich in der Psychiatrie war, alle waren gegen mich, die ganzen Maßnahmen, die sie dann da mit mir gemacht haben, dass ich die Tabletten nehmen musste, das habe ich alles nicht verkraftet. Und das hat mich krank gemacht. Eigentlich hat mich die Psychiatrie krank gemacht und die Behandlung hat mich krank gemacht. Ne? Und die Gerichte und der Betreuer, die haben mich, nicht die Krankheit hat mich krank gemacht, aber alles, womit sie mir helfen wollten, das hat mich krank gemacht. Wie meine Eltern mich behandelt haben, wie meine Freunde, das war alles so furchtbar. Und da muss ich eigentlich
1: in hat sie sich da wieder gefunden in ihrer Opferrolle.
0: Genau. Erzählt sie überall, das erzählt sie all ihren christlichen Freundinnen, wo sie ganz viele hat, und auch Freunden, überall rennt sie hin und dann sagt sie, ich brauche eine Kur, wo ich mich erholen kann, wo ich mir das mal alles von der Seele reden kann. Ich meine, das hast du doch gerade eben. Das stimmt, das war alles Quatsch, das stimmt alles überhaupt nicht.
1: Hindernis der doppelten Salbung sind diese vier Punkte, die wir damals in der Sendung Neue Entwicklung fürs Leben erzählt haben.
0: Fängst du damit wieder an?
1: Das sind die Hindernisse.
0: Das hast du ja schon gesagt.
1: Der doppelten Salbung.
0: Ja, wir verweisen auf das Vorwort und auf eine alte Sendung, dann brauchen wir das jetzt nicht wiederholen. Du machst das sowieso. Ich glaube, ich kann die nicht aufhalten.
1: Die Opferrolle verlassen Und dann können wir nur in Kurzform sagen, ganz kurz. Die Opferrolle verlassen und dadurch das eigene Leben beherrschen, herrschen über das eigene Leben, als dass man dann wirklich, dass man das eigene Leben beherrscht.
0: Ja. Weiter.
1: Das war schon. Und Freiheit und die Bildung und das Talent wirksam werden und ja. Und Jesus, das System ohne System wirksam werden kann.
0: Das waren vier Punkte.
1: Genau. Vier Punkte. Und wenn die wirksam werden, dann wird auch die doppelte Salbung wirksam. Aber
0: ja, die doppelte Salbung, die ist damals, also wenn das nicht alles Unsinn war, was der Bob Mayne da geredet hat, dann hat damals Gott diese doppelte Salbung, wie von Elia zu Elisha. Der Elisha wollte das. Das war damals nicht so, dass der Elia ihm das angeboten hatte. Kannst du dich erinnern? Da gibt diese Geschichte. Wo steht das im Buch? Welchem Buch? Wo steht die Geschichte von Elia und Elisha, die Entrückung Elias? Wo steht das?
1: Könige.
0: Ja, Buch Könige. Könnt ihr nachlesen. Also der Gott sagte zu Elia nach diesem Kampf mit den Priestern der Astarte und Baal, da hat Gott gesagt, bestell da einen Nachfolger, salbe den Elisha zu deinem Nachfolger, weil ich werde dich von der Erde wegnehmen, so wie den Henoch. Ne? Und da hat er das dann gemacht. Also dann kommt Elia und dann sagt Elia sucht den Elisha und sagt, komm, du wirst mein Nachfolger, der wird mich wegnehmen. Aber der Elisha hat einen Wunsch, der sagt, ich möchte aber, ja, okay, ich werde dein Nachfolger, aber ich möchte eine doppelt so starke Salbung haben wie du. Ist ja erstmal komisch, ne? Da ist ein Nachfolger, wird bestimmt, aber der hat auch noch Ansprüche. Aber Elia sagt, okay, wenn du das willst, dann werden wir das so machen, du kriegst die doppelte Salbung, wenn du siehst, wie der Herr mich von der Erde entrückt. Das musst du sehen. Wenn du das siehst, dann kriegst du die doppelte Salbung. Wenn nicht, dann kriegst du nur die einfache wahrscheinlich. Bei meinem Nachfolger wirst du so oder so. Und das passiert dann auch.
1: Eigentlich, die doppelte Salbung ist eigentlich durch die Wiedergeburt wirksam geworden.
0: Ach, nein. Wir kommen dann gleich nochmal zu einem Punkt, den dein Freund Kai Gerd, den Namen dürfen wir erwähnen, ja, der hat ja wieder was erzählt, da guckt nicht mal so böse. Volker wird immer ganz böse, wenn ich seine Freunde namentlich erwähne. Wenn er aber meine Freunde namentlich erwähnt, dann sage ich immer, erwähne die Namen nicht. Es gibt Menschen, die stehen in der Öffentlichkeit, die waren auch mal Gemeindeleiter oder sind Musiker, die auch auftreten. Wenn die dann was sagen, auch wenn die sich selber öffentlich äußern, dann darf man deren Namen erwähnen. Wenn aber da Privatpersonen sind, so einfache Gemeindemitglieder, dessen Namen sollte man nicht erwähnen. Das ist presserechtlich nicht so günstig. Die können uns Probleme machen. Ich habe da drüben ein Buch stehen über Presserecht, da habe ich das nachgelesen. Ne? Also den ich da eben erwähnt habe, das ist ein guter Freund von Volker, der Karl Gerd. Und der hat jetzt eine neue Lehre, ne? Über die reden wir gleich noch. Ja. Da geht es um Kindschaft, Sohnschaft, Erbschaft. Und zwar, ne, muss man also, da reden wir gleich drüber. Aber lass uns nochmal ganz kurz, wir sind Kinder Gottes geworden, sind wir schon mittendrin in dem Thema, wir sind Kinder Gottes geworden dadurch, dass wir an Jesus glauben. Ne? Du auch, du hast da, die haben sie die Hände aufgelegt, dann war der Himmel offen, du kannst glauben. Und in dem Augenblick, das ist dann, Jesus sagt, wenn ihr nicht von Neuem geboren werdet, könnt ihr das Reich Gottes nicht sehen. Wir sind von neuem geboren, wir können das Reich Gottes sehen. Das ist jetzt hier, das Reich Gottes ist hier. Wir sind Teil davon. Und in dem Augenblick,
1: Und das befähigt uns, unser Leben zu beherrschen. Herrschen über das eigene Leben.
0: Genau. Als Jesus am Kreuz starb oder kurz vorher, sagt er ja da zu seinen Jüngern, war das im Johannesevangelium, steht das
1: mal. Aus der Vergebung heraus.
0: Da sagt Jesus,
1: und das aus der Vergebung heraus leben, das will ja auch Karin,
0: das den Leuten beibringen. Darum geht es doch jetzt gar nicht. Jesus sagte, es hat dem Vater gefallen, euch das Reich zu vererben. Ja, euch das, ja? Das sagt Jesus. Und der Erbfall, wann trat der Erbfall ein, Volker? Wann trat der Erbfall ein?
1: Durch Tod am Kreuz.
0: Genau. Als Jesus am Kreuz starb, trat der Erbfall ein. Und wir sind seine Erben. Wir sind, ja? Wir sind der Leib Christi. Er hat uns alles vererbt, das sagt Jesus. Es hat dem Vater gefallen, euch das Reich zu geben, zu vererben.
1: Und das befähigt uns, das Leben dadurch zu meistern.
0: In dem Augenblick, wo wir glauben können, sind wir Erben, sind wir die Erben Christi. Er ist gestorben, er ist nicht mehr hier, er ist gegangen. Ja, Gott starb und in dem Augenblick, wo er starb, Jesus hat es vorher gesagt, er hat es seinen Jüngern vererbt. Alles, was sein ist, und er ist der, ihm gehört Himmel und Erde, alles ist sein, er hat es seinen Jüngern vererbt. Und diese Jünger damals, diese 12 oder 70, und die haben es dann über die Generation an uns weitergegeben, denn die sind ja auch nicht mehr hier, ne? Petrus, Johannes und so weiter sind nicht mehr da. Auch kein Paulus mehr hier. Und deswegen du und ich und jeder, der will, dem gehört die Welt. Wir sind Miterben Christi da, also die, ne, Abraham wurde schon das zugesagt. So, machen wir gleich erstmal Pause, aber wir kommen, da sind wir schon mittendrin, eben, ne, wir haben in dem, ja, wenn du glaubst, dann hast du eine Erbschaft gemacht, ja, dann hast du eine Erbschaft gemacht und diese Erbschaft, die macht dich zum Kind Gottes, dadurch sind wir Teil des Reiches Gottes, wir sind, ja, und wenn du als Kind ein paar Jahre dabei bist, dann du bleibst ja nicht ewig Kind. Na, man bleibt irgendwie immer Kind bei den Eltern, aber man wird doch erwachsen und dann kommst du in die Sohnschaft. Aber Gerd sieht das ein bisschen andersrum, aber das erklären wir gleich nach der Pause, ja?
1: Ja, mach es auch Musik.

0: Aber lass uns eben nochmal über die Glaubensschwester reden, die jetzt da trotz vierjährigen Glaubenslebens oder schon 7 Jahre, glaube ich, ist sie jetzt gläubig und ist nicht frei geworden. Ne? Und das hat was zu tun mit eben mit dem Jäger der verlorenen Gnade und aber auch dass die doppelte Salbung nicht da ist. Oder überhaupt in Gemeinden. Ich kenne keine Gemeinde, wo Befreiungsdienst stattfindet, Volker.
1: Nee.
0: Ich kenne, es wird nirgends darüber geredet. Nirgends wird darüber geredet. Es werden überall Bücher geschrieben über alles Mögliche. Ja, Johannes Hartl redet nicht drüber, ICF redet nicht darüber. Die reden alle nicht drüber. Ne? Die Befreiung findet nicht mehr statt. Aber ich kann das, ja?
1: Ja, weil sie an diesen vier Punkten gescheitert
0: Ne,
1: sind.
0: die vier
1: Die haben
0: Punkte.
1: das System vor Jesus gestellt.
0: Ja, das ist richtig. Das ist richtig. Ja, wenn du das Jesus-System, haben wir auch eine Sendung drüber gemacht.
1: Neue
0: Jetzt.
1: Entwicklungen fürs Leben.
0: Genau, wenn wir jetzt das aber mal jetzt vereinfachen und nicht dann jetzt mal ganz klar bei dem Punkt bleiben, bei Befreiung, beim Befreiungsdienst, beim Dämonenaustreiben. Ich weiß, dass das bei mir ganz schnell gewirkt hat. Ne? Also ich war 10 Jahre lang auch genauso psychisch erkrankt. Bei mir nannte sich das damals Borderline-Syndrom mit Zwangsneurose und einer schweren Depression. Bei Lena, oh ja, jetzt habe ich den Namen gesagt. Da ist das, ne? Da ist das Schizophrenie. Aber das ist, glaube ich, gar nicht viel anders. Das ist nur eine Abstufung und dann ist es doch bei jedem eben ein bisschen anders. Aber das nennt, ne? Was für ein Etikett du da auf die Stirn gekriegt, ist auch am Ende unwichtig. Die Ärzte können dir eh nicht helfen, außer dass vielleicht glücklicherweise ein Medikament wirkt, ne? Und einigermaßen hilft. Aber um da rauszukommen, 10 Jahre bin ich rumgelaufen von Arzt zu Arzt und dann kam ich damals zu Bernd in die Jesusgemeinde, Freitagabend. Die haben mich da hingestellt, haben dann gesagt, wir binden dich, du Geist des Todes, komm raus aus Stefan. Ich fing an zu schreien und nach 5 Minuten war alles erledigt. Ne? Und ich konnte nächsten Morgen bin ich wie neugeboren aufgewacht. Ich konnte erstmal wieder schlafen, ganz vernünftig und ich war wiederhergestellt, total wiederhergestellt. Das hat nichts vorher geschafft, Volker. Aber das passiert in den Gemeinden nicht. Ich kenne nicht eine einzige Gemeinde, wo heute noch Befreiungsdienst stattfindet. Und wenn sie es machen, dann kriegen sie es nicht hin. Genau wie ich war ja vorher auch in einer anderen Gemeinde. Da war ich in der Gemeinde an der Parkpalette in Bückeburg, die konnten es auch nicht. Ne? Ja, aber da wird dann heute innere Heilung, innere Heilung, innere Heilung, innere Heilung. Da werden Bücher gekauft, da werden Seminare mitgemacht. Ja, aber die Seele muss doch auch heilen. Ja, als aus mir dieser Geist des Todes, übrigens, die Dämonen sind alle Geister des Todes. Ne? Weil es sind keine Geister des Lebens. Wenn sie Geister des Lebens wären, dann wären es Engel Gottes. Aber das sind gefallene Engel, das sind Dämonen, das sind alle. Der Teufel ist der Tod. Das sind alles Engel des Todes. Ne? Dämonen, Geister des Todes. Das ist gar keine große Wissenschaft. Der Bernd hat einfach gesagt, komm raus, du Geist des Todes. Und da fing ich an zu schreien. Das hat körperlich wehgetan. Dauerte nicht lange, dann war es getan. Und dann habe ich ein Jahr Zeit bekommen und dann musste ich an der Uni studieren. Ich hatte schon den Studienplatz. Und in diesem Jahr hat sich dann meine Seele soweit irgendwie regeneriert, wie ein gebrochenes Bein. Es heilte alles von alleine. In der Gegenwart, in der wunderbaren, starken Gegenwart Gottes, die wir in den Gottesdiensten hatten, da so 92 bis 2000, ne? Volker.
1: Stimmt.
0: Und das passiert heute nicht
1: Hast du
0: mehr.
1: damals erzählt,
0: Ja,
1: ja.
0: und das passiert heute nicht mehr. Da wird dann innere Heilung und die beten füreinander, oh Jesus, und dann, ne? Und dass die Seele geheilt wird. Die Seele kann nicht heilen, wenn du einen Dämon in dir hast. Der Dämon muss raus. Und unsere Freundin hat einen Dämon in sich, einen Geist des Todes. Ja, ich bete andauernd für sie, ich treibe aus. Mir hatte Gott gesagt, sein Name ist Legion. Irgendwann hörte ich dann 300. Da hatte ich dann die Annahme, ich vermute, es waren dann schon reduziert von einer Legion auf 300.
1: Und die Schizophrenie, Geister, die werden immer mehr und immer mehr. Und wir
0: Es
1: warten ja
0: gibt
1: auf
0: immer
1: die
0: mehr
1: Ernte.
0: Schizophrene, so. Es gibt immer mehr Schizophrene. Ob die Schizophreniegeister mehr werden, da habe ich keine Ahnung drüber. Aber wir sehen überall, wir haben überall Bekannte, die schizophren sind. Und zwar alle durch Cannabis. Und das Cannabis ist heute wohl 10-mal stärker oder 100-mal stärker als in den 70er Jahren, wo das losging. Ne?
1: Und deshalb brauchen wir jetzt unbedingt
0: Die
1: die
0: doppelte
1: doppelte
0: Salbe.
1: Salbung, um diese Geister
0: Damit das
1: auszutreiben
0: schnell geht.
1: aus der Ernte,
0: Damit das schnell geht.
1: aus den Menschen, die bereit sind für die Ernte. Und wenn sie
0: Genau.
1: kommen zu uns und sie
0: Die
1: wollen, haben
0: verloren,
1: hier,
0: da draußen, die da rumlaufen und denen, die keine Heilung mehr finden. Du findest keine Heilung.
1: die können so keine Heilung kriegen.
0: Es gibt keine Heilung. Es gibt für
1: Ne.
0: Schizophrenie in den meisten Fällen keine Heilung. Ne? Ich habe zwei Freunde, die tot sind durch Schizophrenie, durch Cannabis. Du hast auch einen, der sitzt in wo? In Petershagen, ne? In der Amäus Pflegeeinrichtung. Der hat aufgegeben. Ne? Ja. Der hat aufgegeben, auch Cannabis-Schizophren. Carsten ist schon tot, Ulle ist schon tot, so viele. Alle Schizophren, alle Cannabis.
1: Thomas Blasi.
0: War auch, meinst du?
1: Nee, Schizophren, weniger. Er hat sich durch Drogen kaputt gemacht.
0: Naja, das war bei ihm Zigaretten. Der war auch auf Heroin, ne? Das war so der Vorzeigebekehrte, ne? Drogenhändler.
1: Arme Thomas. Für den hatte ich auch immer viel gearbeitet, die Plakate geklebt in Hannover und so. Und dann hat er auf einmal, konnte er nicht mehr, wegen hat er sich durch das Rauchen und so dann. Ja,
0: Kettenraucher, ne?
1: Und dann hat er die ganze Arbeit aufgegeben.
0: Irgendwann lief er mit einer Sauerstoffflasche in der Hand rum, ne?
1: Konnte man auch nicht befreien.
0: Jetzt hat er, ja, was heißt befreien? Ne?
1: Man konnte lieb haben.
0: Er wollte Liebe
1: und deshalb kann ich das auch nachvollziehen. Wenn ja, Karin oder Bernd sagen, Liebe alleine, ihr wollt geliebt werden und so, weil Liebe alleine ist es nicht, weil Liebe alleine ist das gemeinsame Ziel vor Augen zu haben. Wenn man das gemeinsame Ziel der Erweckung vor Augen hat, wie Karin und Bernd das haben, dann hat man dann auch sich auch gegenseitig lieb und man kann dieses gemeinsame Ziel vollenden, auch wenn man aus verschiedenen Richtungen schießt und gräbt. Aber man kann das gemeinsame Ziel vollenden, das ist besser, als wenn man nur in einer Gemeinde ist, wo man sich lieb hat, Kaffee trinkt und so weiter. Das ist kraftlos. Deshalb ist es wichtig, dass jetzt die doppelte Salbung kommt.
0: Ja. Die doppelte Salbung ist eben wichtig, um das Joch zu zerbrechen. Das Joch des Teufels, die Ketten des Satans. Wenn da Schizophrenie, da ist eben ein Geist in dich eingedrungen. In mich war auch so ein Dämon eingedrungen und der hat mich kaputt gemacht. Ich war immer irgendwie auf der Flucht. Ich hatte mal irgendwie, dachte ich, hinter mir ist einer her. Ich hatte Panikattacken und sowas. Das war ganz furchtbar. Und als Bernd da diesen Dämon, diesen Geist des Todes gebunden und ausgetrieben hatte, dann war das sofort vorbei. Und ich habe mich erholt. Ich habe mich dann wieder, ganz von alleine. Ich habe nie Seelsorge gemacht. Ich war sehr, sehr, sehr dankbar dafür, ne? Dass mich niemand ausgefragt hat und dass ich nichts erzählen musste aus der Vergangenheit und so. Keiner wollte irgendwas wissen von mir. Das war herrlich, weil ich hatte all diese Dinge meinem Psychotherapeut in den Kliniken so oft erzählt. Und das hat mir ja nie geholfen gehabt. Ich war froh, dass das durch war. Die hatten mir da Dämonen aus mir ausgetrieben, wie gesagt, 5 Minuten oder so. Ich habe um mich geschlagen. Ja, ich habe gebrüllt, geschrien vor Schmerzen. Ich wollte kotzen. Ich hatte die Fäuste geballt und wollte Bernd verprügeln, weil er den Dämonen gefunden hatte. Ich hörte dann die Stimme, die mir sagte, lass das jetzt geschehen, der hat was getroffen, das muss der Heilige Geist gewesen sein. Ne? Obwohl ich da noch gar nicht den Heiligen Geist empfangen hatte, das war ja ganz am Anfang.
1: Ja, wie damals auch Brezel Göring in seiner Philosophie schönen Sendung
0: Brezel Göring, kennt ihr Brezel Göring, liebe Leute?
1: Haben wir vorhin schon erzählt.
0: Ja, haben wir erzählt, eben. Volkers neueste Entdeckung ist ein Liedermacher, der macht deutschsprachig und französischsprachiges Zeug, ist
1: Da hat ja die Sendung, das hat ja, wir tanzen im Viereck, haben sie gesungen. Ja. Wir tanzen konzentriert. Aber immer nur um das Gleiche rum. Und dann, also ist das, sie sind noch nicht wiedergeboren, ja, aber, hast,
0: das sind halt
1: aber es ist halt
0: Volker,
1: Künstler.
0: Volker hört da ganz viel Hintersinn drin und das ist auch amüsant und unterhaltsam. Schaut es euch ruhig an, bei YouTube gibt es da Videos zu. Ne, da, ja. Und Volker mag das und ist auch nichts gegen einzusenden. Das eine Lied von denen heißt eben Sanfter Wahn. Ja, und Sanfter Wahn ist besser als so ein krasser Wahn. Das Leben genießen, auch alles so anzunehmen, wie es ist, auch Sexualität, das nicht alles als Sünde abzutun, das ist okay. Der krasse Wahn, der auch in den Gemeinden entsteht, dieser religiöse Wahn, irgendwie alles so zu verteufeln, ne? Den ganzen Tag nur Sünde, sich immer nur um Sünde zu drehen und alles als Sünde und dies nicht machen und das nicht machen, ach Stefan und ne, Volker, jetzt hast du das Wort da gesagt und eklig, ne? Also der krasse Wahn, der bei den Frommen ist, der ist viel schlimmer als der sanfte Wahn von Brezel Göring und seiner Frau, die verstorben ist. Die nannten sich mal Stereo Total. Ne, sie war Französin, er ein Deutscher und die haben in den 90ern, 80ern und 90ern schon so Musik gemacht. Das ist so ein bisschen so Punk, so ein bisschen Dada, verrückt auf Deutsch und Französisch. Macht alles nicht so wirklich Sinn, aber es macht Spaß. Und sie stellen irgendwie so diese Verrücktheit der Welt dann auch mit den irgendwo... Mit ihren Mitteln zeigen sie das oder was sie da zeigen wollen. Ich finde es nicht schlimm, ich finde es unterhaltsam. Musik ist unterhaltsam. Ideal damals, ne? Ich möchte kein Eisbär sein oder was war da? Ach nee, deine Blauen sind so, machen mich so sentimental. Das ist auch Unterhaltung. Das ist Unterhaltung. Unterhaltung ist keine Sünde. Diese Reinheitsfanatiker, bei uns die frommen Reinheitsfanatiker, die dann am Ende dann aber Putin befürworten, dass er eben gegen gegen so Schwulenparaden oder Pride, wie nennen sie das? Pride Day nennen sie es jetzt heute, Gay, Christopher Street Day, dass sie das befürworten, dass also Putin da mit Raketen und Marschflugkörpern auf die Ukraine schießt, weil er muss eben die Sünde verhindern. Das finde ich krank, Volker. Das ist ganz krasser Wahn.
1: Die Marschflugkörper finden ja die warmen Brüder. Aber da haben wir schon festgestellt.
0: Die warmen Brüder und die kalten Schwestern, ne? Die ganzen Homosexuellen.
1: Dann wissen, die sind auf Wärme ausgerichtet.
0: Oder auf Kälte.
1: Und dann die ganzen warmen Brüder in der Ukraine, die den Krieg angefangen haben, die werden durch Marschflugkörper ausgerottet.
0: Ja, genau. Wenn Christen diesen Krieg von Putin befürworten, weil die auch sagen, der kämpft da, das ist ein metaphysischer Krieg gegen die Sünde, das ist ganz, ganz krank. Und das macht Bernd und Karin in Rinteln, deine neuen Freunde. Das macht der Martin Baron und das macht dieser Christian Stockmann, die sagen das alle. Und das ist ganz krasser Wahn, Volker. Das ist krasser Wahn. Das ist noch schlimmer als der Wahn,
1: den aber das Freundin Bohren hat. Von der anderen Seite. Und irgendwann wird der Durchbruch gekommen sein.
0: Da hoffen wir drauf, dass die,
1: der Durchbruch,
0: dass die den Tunnel immer noch von der anderen Seite graben, aber auch die sprengen den ganzen Berg in die Luft.
1: Aber ich arbeite da, ne? Lieber mit der Wahrheit zusammen als mit der Lüge.
0: Ja,
1: und wenn die Wahrheit auch nur im Untergrund vorhanden ist.
0: So, ja. Okay, jetzt haben wir wieder ein bisschen was erzählt.
1: Und weiter Musik.
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0: So, Volker, was haben wir schon erzählt? Was haben wir schon berichtet?
1: Wir wollen mit der Hilfe der doppelten Salbung die Menschen der Schizophrenie befreien.
0: Schizomenschen, hast du so schön gesagt. Das sind Schizomenschen.
1: Die Schizomenschen befreien.
0: Wir kennen eine Menge, ne? Wir kennen eine Menge. Da war bei mir noch eine andere Mieterin, auch schizophren. Dann habe ich noch einen Mieter im Haus, auch schizophren. Cannabis und auch noch andere Sachen. Ne? Und dann noch Okkultismus dazu. In der Familiengeschichte, die eine sagte, ja, war so ein Schamane. Der Opa war ein Schamane. Ja, wir brauchen diese doppelte Salbung, damit in die Gemeinden wieder Befreiung geschieht. Der Befreiungsdienst ist nicht mehr da. Ne, haben wir noch nicht so ganz klar gemacht, diesen Jäger der verlorenen Gnade oder der verlorenen Barmherzigkeit. Ja, wenn ich das Wort Barmherzigkeit benutze und nicht das Wort Gnade, dann macht das vielleicht, dann ist da eine Brücke zu schlagen zu dem Dämonenaustreiben, weil das ist die größte Barmherzigkeit Gottes von Jesus, dass er dass man in seinem Namen Dämonen austreiben kann, weil das nichts anderes hilft. Dieses ganze Ding da, innere Heilung, was sind Bücher geschrieben worden, Volker? Ne? Wie hieß er? Rainer Frohms, ne? Wie hieß der Ort?
1: Obernwörn.
0: Obernwörn bei Bückeburg, ne? Obernkirchen da oben. Mann, Seminare, ein eigenes Haus, da kannst du am Wochenende, konntest du da Urlaub machen, 2-3 Tage oder eine ganze Woche und Angebote mit Verpflegung, Vollpension, viele 100 Euro, ne? Das ist ja ein Geschäftsmodell geworden. Da haben also Familien von gelebt, ne? Von innerer Heilung. Und ist irgendjemand mal geheilt worden? Ich sehe die alle noch krank, ne? Die drehen sich immer im Kreis. Da hast du dann solche Treffpunkte in all den Städten, wo sich all die kaputten Christen treffen. Nicht, dass alle Christen kaputt sind, aber es gibt viele kaputte Christen. Das sind alle die schizophren sind, die Dämonen haben und die dann betüddelt werden. Und die werden bebetet und hier und da und dort und das. Ne? Und die kommen nicht weiter. Bei mir war es nach 5 Minuten getan. Und die drehen sich, ne? Die drehen sich im Kreis und im Kreis 10 Jahre und länger und wer nicht. Weil da niemand ist, der die Barmherzigkeit oder die Kraft hat, aus ihnen Dämonen auszutreiben. Es geschieht nicht.
1: Es kann nur wirksam werden durch die Erlösung, durch die Punkte befreien, bewahren, heilen. Machen wir erstmal Musik, bevor du erholt hast.
0: Nö. Ja, Entschuldigung. Ich habe mir irgendwie so eine Sommergrippe eingefangen. Das ist kein Corona. Ich habe einen Corona-Test gemacht. Also der ist negativ geblieben. Das ist irgendwie ein Husten. Nö, wir können weitermachen.
1: Verschluckt hast du dich.
0: Nee, das ist schon so. Ich huste.
1: Befreien, bewahren oder vielleicht fahren auch Dämonen aus, kann auch sein.
0: Oh ja.
1: Und dann ist ja, auch gut so.
0: Mir geht's, es geht schon.
1: No. Befreien, bewahren, heilen, klarer Verstand.
0: Ja,
1: und das ist die Erlösung.
0: Ja, genau, das ist die Erlösung. Aber ne, es muss eben, wir brauchen Befreiung. Wir brauchen Befreiung. Ja, und du hast mich ja also am Telefon, du riefst an und fragtest, ist da der Jäger des verlorenen, der verlorenen Gnade? Und das ist ja gar auch ganz schmeichelhaft. Ich finde das schön, dass du mich da so benennst, weil das ist ja im Grunde das Thema und das ist wirklich eine Jagd. Ne? Ist jetzt seit Jahren das Thema.
1: Die Jagd, die wir seit Jahren schon machen.
0: Ja, weil das Gegenstück dazu ist ja in den Gemeinden die Gesetzlichkeit oder diese, ne, dass da eben das Gesetz aufgerichtet wird. Du musst dies und darfst das nicht und alles Mögliche. Aber mir war eben klar, weil mir hat das Jesus mal gesagt, ich habe dir alles geschenkt. Ich habe dir alles geschenkt. Wenn er mir etwas schenkt, dann hat er keine Ansprüche an mich. Ich kann das alles nehmen oder auch ich kann es auch lassen. Und er wird mich da nicht verdammen. Das ist eben Unsinn, dass wir verloren gehen ohne Jesus. Die Menschen werden gerichtet nach ihren Werken, aber das ist eben ein Geschenk, das du annehmen kannst, dieses Reich Gottes. In das kannst du hier und heute eintreten, ne? Und wenn wir das verstanden haben, das ist diese wunderbare Barmherzigkeit, dass wir eintreten können in das Reich Gottes und jetzt habe ich den Faden verloren.
1: Ja,
0: das ist diese Barmherzigkeit, diese Gnade ist in den Gemeinden verloren gegangen. Diese Erkenntnis ist in den Gemeinden verloren gegangen.
1: Ja, das haben wir jetzt.
0: Und dadurch haben wir auch keine Kraft mehr. Das hat zu tun mit dem vollen Evangelium, bitte.
1: In der Sendung Notdurft Nötigung, da haben wir darüber auch schon gesprochen. Das ist die Not, die Notdurft. Und die Notdurft kann dann das Ganze verschwinden lassen. Ne? Und wenn die Notdurft wirklich das, die Bosheit ausgeschieden hat, dann kann die Herrlichkeit durchdringen. So würde ich das sehen. Oder wir haben es ja auch damals so erzählt in der Sendung.
0: Naja, wir haben ja in vielen Sendungen, wir reden eigentlich immer, wir kreisen auch um dieses Thema, wir versuchen uns das auch selber, wir lernen auch selber dabei, wir kommen, der Heilige Geist führt uns immer in immer neue Weiten und auch Tiefen und wir sehen selber, erkennen immer mehr selber, auch während des Redens. Ne? Wir sind auch, ich bin nach der Sendung hier klüger als vorher, indem man tatsächlich, weil der Heilige Geist kommt und hilft uns dabei. Und also das ist...
1: Eben hatte ich nämlich auch schon gesagt hier, weil Bernd sagt eben, Bernd Koch, mein alter Pastor, der hat auch immer gesagt, Liebe muss, was ist Liebe? Liebe ist ein gemeinsames Zusammenspiel.
0: Ja, das
1: ist ein gemeinsames Zusammenspiel, dasselbe Ziel zu haben. Und dann versteht man sich, dann kann man zusammenarbeiten. Liebe ist nicht nur, sich eine Hände zu packen und sich lieb haben und so. Wenn man die gleiche Vision hat, da versteht man sich auch. Und die gleiche Vision, die muss wieder wirksam werden von beiden Richtungen.
0: Fand ich aber auch überbetont und ist auch am Ende dann auch zu kurz gesprungen. Wenn also, ne, das ist dann, wie ich das mal gesagt habe, wenn nur diese Vision irgendwie die Gemeinde da zusammenhält, das ist ja dann am Ende das Übel auch in den Gemeinden, dass da, dass du keinen anderen Lebenszweck mehr hast. Du bist quasi, wir waren doch so, ich habe mich auch so gefühlt da 1997, das war die letzte Zeit in der Gemeinde. Ich fühlte mich wie so ein Galeerenssträfling. Ja? Ich fühlte, die Gemeinde war das Schiff, die Galeere und ich war der Ruderer. Und ich musste, ne, und dann kam da der Dung. Dung, dung, dung. Dann kam der Pastor, der Taktgeber und wir mussten dann, ne, Pult, da mussten wir rudern. Dann wurde Angriffstempo, wurde der Schlag erhöht, dum, dum, dum, dum, dum, dum, dum, dum. Ja, das war dann Leistungslobpreis. Wir sind noch nicht durch, wir müssen noch mal. Das ist doch auch Unsinn. Wenn also die Gemeinde, mein eigener Lebenszweck wurde ja auch so gesagt, du lebst jetzt nur noch, damit andere von dir, von Jesus hören. Du bist ja erlöst für die Ewigkeit. Dein Schicksal ist ja, du bist ja gut dran. Du gehst ja nicht mehr verloren. Dass Gott dich jetzt noch, dass du jetzt noch lebst, das lebst du dafür, dass andere das Gleiche erleben können wie du, dass andere gerettet werden. Das wurde doch so gepredigt. Und das kann ja auch nicht sein. Das hat damals Bernd so gesagt. Also, ne? Und wenn also der Lebenszweck, wenn also der Existenzzweck, dein Existenzzweck nur noch in der Aufgabe, dass du aufgehst in dieser Vision der Gemeinde, das ist auf Dauer ist das auch nicht gesund, weil
1: die Menschen, ja, das wissen wir ja. Das ja, ist
0: die
1: ja
0: sind
1: dann
0: doch jetzt, die sind, die doch, war, alle, die sind war, doch alle gegangen. Die haben doch ein paar haben geheiratet und haben Kinder bekommen. Die siehst du doch alle nicht mehr in der Gemeinde. Alle die das auch als ungesund empfunden haben, sind doch nicht mehr da.
1: Deshalb sind diese vier Punkte wichtig. Jesus darf nicht, das System darf nicht vor Jesus gestellt werden. Wir dürfen nicht, Leute sollen sich nicht in ihrer Punkte. Opferrolle verharren.
0: Ja,
1: das Leben muss man beherrschen. In der Kraft der Auferstehung und der Vergebung und der Erbschaft muss man das Leben beherrschen. Das ist wichtig. Und dann kann die Kraft wiederkommen, die doppelte Salbung. Ja. Und das wird auch kommen, weil wir haben ja sonst, um die ganzen Schizophrenen zu befreien, haben wir sonst keine Chance mehr, weil es immer mehr werden und es soll doch die Ernte kommen. Die Ernte.
0: Ja, die soll kommen.
1: Die soll kommen und.
0: Viele meinen, es kommt eh der große Abfall und dann war es das. Das ist ja gibt ja eine ganz negative Sicht auch, ne? Und dass man da hofft und sitzt da und sagt, wir werden entrückt. Wenn keine Erweckung mehr kommt, dann werden wir dann doch entrückt und ist ja alles gut. Lass doch die Schizophrenen, die haben halt Pech gehabt. Warum? Die haben eben illegale Substanzen konsumiert. Der Sündelohn ist halt der Tod. Pech gehabt. Nein, also so denke ich ja auch nicht. Deine Punkte sind so ein bisschen theoretisch und auch vom Inhalt her da nicht so klar.
1: Ja, die müssen lebendig werden. Durch die Notdurft werden die Punkte lebendig.
0: Barmherzigkeit. Wir brauchen
1: die Notdurft, das ist das Ausscheiden.
0: Ja, das haben wir alles gesagt. Da ist eine Verstopfung und die Scheiße muss raus. Ja, okay. Und dann, ne? Ein gescheites Öl, ne? Das ist die Salbung. Ein gescheites Öl, sagt er von der Seitenbacher Werbung. Gescheites Öl, dann klappt es auch mit der Verdauung wieder. Mit der Verdauung. Ne? Ja? Dann flutscht das wieder. Dann wird die Verstopfung aufgelöst. Das ist die Salbung. Und die Salbung muss zurückkommen. Vielleicht eben in doppelter Form. Und das kann nur geschehen durch Gottes Gnade, sein Erbarmen. Ne? Es liegt nicht Sinne, an jemands Lauf oder es liegt nicht an jemands Lauf oder wollen, sondern wir können uns abstrampeln.
1: Man kann das nennen, wie man kann das als
0: du und ich. Wir können hier Handstand machen bis zum Ende der Woche. Und das wird das nicht auslösen. Es liegt an Gottes Erbarmen.
1: Es läuft nicht über die wie
0: jetzt kommt der Dieselzug rein.
1: Karl Dertz sagte.
0: Ich mach mal Pause. Die Diesellok.
1: Okay, machen wir gleich Musik.
0: Okay, dann machen wir Musik. Aber jetzt ist die Diesellok weg. Jetzt hat sie ausgemacht.
1: Jetzt ist es ja schon aus.
0: Nee. Na, wir machen Musik.

0: Ja, ich wohne am Bahnhof und da kommt dann hier so dieser Nahverkehrszug, Regionalbahn, das ist noch dieselgetrieben. Das Ding, das kann ganz schön nerven. Das ist manchmal nachts, aber hat jetzt ganz schnell ausgemacht. Ja, was wolltest du sagen?
1: Ja,
0: Was
1: was?
0: war mit Gerd?
1: Der sagte dann, indem er dann schon wieder ein Gesetz aufgerichtet hatte, entweder, wer hat damals immer erzählt, Kindschaft ist alles, okay, habe ich, wenn man statt Erbschaft nur das Kindschaft nennt, das ist egal. Oder dann, manche nennen es Erbschaft, man nennt es einfach nur Kindschaft. Aber jetzt auf
0: Im
1: einmal,
0: Reich Gottes, ne?
1: das wäre mir egal, wie man das nun ausdrückt, ob es
0: Ja,
1: nun
0: ja.
1: Erbschaft
0: Aber er hat noch jetzt eine
1: ausdrückt
0: neue Stufe.
1: oder Kindschaft
0: Ja, jetzt
1: ausdrückt.
0: hat er noch eine neue Stufe, ne?
1: Und jetzt muss man über die Kindschaft erst zur Sohnschaft kommen und dann kann man erst die Erbschaft bekommen.
0: Das hatten wir schon angesprochen, ja.
1: Und das ist Quatsch eigentlich, weil durch die neue Geburt ist die Erbschaft in uns wirksam geworden und in dieser Erbschaft können wir wandeln, um
0: Und
1: unser
0: auch wachsen,
1: eigenes
0: ne?
1: Leben zu
0: Dann
1: beherrschen.
0: wachsen wir eben von Kindern zu Erwachsenen. Das sind dann, ne, dann zu erwachsenen Söhnen oder Töchtern, ne?
1: Aber die Erbschaft ist schon da.
0: Ja, ich finde das auch so. Ich empfinde das auch so. Und ich habe dir gesagt, also diese Stufenprogramme, die sind so ähnlich, so wie diese Chartshows auf ProSieben, ne? Dann die 50 tollsten irgendwas, ne? Ja, und dann zählen sie runter. Geht's mit 50 los und dann 49, 48, dann bist du irgendwann mal 30, 20. Und man hat immer die Erwartung, es wird noch toller. Mann, da muss ja noch was kommen. Jetzt sind wir erst bei 20. Oh, ich bin noch gespannt. Was ist auf Platz 1? Was ist auf Platz 1? Und dann hast du diese Stufenprogramme bei den Christen, wo denen auch in Büchern dann aufgeschrieben werden. Und dann erweckt so eine Erwartungshaltung. Boah, da kommt ja noch was. Ne? Erst die Kindschaft? Na klar, und dann muss ich wachsen, dann komme ich in die Sohnschaft. Wenn ich die Sohnschaft habe, irgendwann bin ich soweit, dann komme ich in die Erbschaft. Ne? Und das erweckt einen Eifer. Und das erweckt auch Neid. Und das sagt man, ah, wenn, ja, ich will das. Wenn die anderen das nicht wollen, ich will es auf jeden Fall. Und dann strengen sich alle an.
1: Und unter der doppelten
0: Ne?
1: Salbung befähigt die Erbschaft als mündiger Christ, befähigt die Erbschaft als mündiger Christ einfach sein Leben zu bewerkstelligen. Jeder auf seinem Stand. Jeder ist in einer
0: Jetzt schweifst
1: anderen
0: du wieder ab von meinem eingebrachten Stufensystem und meiner Rankings
1: beruflichen
0: in
1: Position.
0: diesen Chartshows mit ihren Rankings. Das weckt tatsächlich einen Eifer. Ne? Also wenn da sowas ist, du kriegst nicht alles von alleine, sondern du musst dich anstrengen. Ne? Da ist erstmal Kindschaft, die kriegst du geschenkt. Aber um die Sohnschaft zu kommen, da musst du schon ein bisschen was für tun. Auf jeden Fall die Gottesdienste besuchen und noch vielleicht einen Hauskreis und dann auch noch vielleicht die Bücher dessen, der diese Lehre aufstellt, die musst du auch noch kaufen. Ne? Immer eifrig sein, eifrig, eifrig, Eifer, Eifer. Und Eifer erweckt Eifersucht bei den anderen oder bei dir selber. Du sagst dann, die anderen sind gar nicht so eifrig wie ich. Ich will mit dir nichts mehr zu tun haben. Die meint es ja gar nicht so ernst. Ne? Ich will vorankommen, ich will mehr. Ne? Und dann sitzen sie da und dann wird sich nur beneidet und, ne? Und dann ist da Gift und Hader und Zwist. Jedenfalls keine Liebe mehr. Und so kennen wir doch die Gemeinden. Und das steckt dahinter. Und das ist auch gewollt vom Teufel. Weil diese ganzen Stufenprogramme, so ein Drei-Stufensystem, erst bist du nur Kind. Das war dir geschenkt, wie das Leben von deiner Mutter. Aber um dann erwachsen zu werden, da musst du dich schon ein bisschen anstrengen. So wie Schule, Abitur, Ausbildung. Ne? Bis du endlich Sohn bist, also so 18, vollmündig, volljährig, da musst du schon ein bisschen was mit beitragen. Aber das ist aber nur die Zwischenstufe, um dann die Erbschaft zu bekommen. Die Erbschaft, das ist dann das Reich Gottes, das sind die Gaben, das ist dann vielleicht ein Vermögen oder ein gutes Einkommen. Ne? Um das zu bekommen, da musst du dann nochmal, ne? Da musst du dich, das die hängt dann von dir ganz von vorne, hängt dann von dir ab, wie viel du bereit bist zu geben. Ja? Wenn du, je mehr Bereiche deines Lebens du Gott überstellst, desto mehr Erbschaft bekommst du. Das steckt ja alles hinter diesem ganzen Gequatsche. Das ist alles antichristlich. Und da kommst du, und
1: Das ist
0: alle die
1: nur,
0: Christen.
1: um die Christen zu schwächen,
0: Ja, das ist.
1: um die doppelte Salbung zu
0: Ja.
1: verhindern.
0: Alle, die diesen Stufenplänen da folgen, ne? Die kommen nie irgendwo an. Ne? Und das wird heute so beschrieben und morgen schon wieder anders. Und vor ein paar Jahren haben sie es etwas anders beschrieben und 10 Jahre vorher auch. Und es werden Bücher gemacht, Volker, Bücher werden ohne Ende gemacht. Ne? Das Büchermachens ist kein Ende. Und viel Studieren macht den Leib müde, steht irgendwo. Ne? Und Gerd, der fährt da drauf ab. Weil er hat mal Theologie studiert. Er ist auch einer von denjenigen, die ein bisschen mehr Grips im Kopf haben. Aber er wurde gefangen in seiner eigenen Klugheit. Er findet das toll, weil er kann sich Mühe geben, der kann sich anstrengen, der hat da Kraft für. Ne? Du, wenn du abends von deiner Arbeit kommst, von deinem Plakate kleben, dann bist du fertig. Dann schaffst du gerade noch eine warme Wanne und noch ein Bier. Ja? Und dann sagst du das so, ich bin alle, aber der ist Grafikdesigner. Ne? Der hat eine Frau und zwei Kinder und der hat noch freie Kapazität. Der kann sich selber quälen. Der kann dann sich, der findet das toll. Der sagt, ich will mehr. Ich bin eifrig. Wenn die anderen noch alle lau sind, ich will mehr. Ich gebe alles. Ich werde noch nach den Bereichen in meinem Leben Ausschau halten, die ich noch nicht Gott geöffnet habe. Die ich noch nicht geopfert habe. Die wollen ja
1: aber er sagt ja selber, er sagt dann selber, dass er noch nicht da ist.
0: Ja, eben.
1: Aber so halten sich alle klein. Und deshalb müssen alle...
0: Das ist auch so eine verkehrte Demut. Aber die kommen auch nie an. Alle, die diesem Stufenprogramm folgen, werden niemals ankommen. Das ist gar nicht das Ziel des Teufels. Und du und ich, wir sind schon ganz ausgenommen. Wir sind gar nicht bestimmt anzukommen.
1: Ist es wichtig, herrschen heißt Leben. Durch die Erbschaft bist du befähigt, dein eigenes Leben zu beherrschen auf deinem eigenen Stand. Und wenn es auch nur ein kleiner Stand ist, auf jeden Fall brauchst du nicht verzagen, nicht depressiv werden. Du hast Mut und Kraft auf deinem eigenen Stand dein Leben zu beherrschen und kannst deine eigenen kleinen Dinge regeln, wenn es auch manchmal schwerfällt.
0: Ich denke also, wenn wir wirklich unser Leben geregelt kriegen, ne, da verstehe ich dann, ich habe das neulich auch dir so erklärt, wenn wir unser Leben geregelt kriegen, dann herrschen wir. Indem wir nicht von Hartz IV abhängig sind, indem wir nicht mehr schizophren sind, indem wir eben alle Bereiche unseres Lebens beherrschen, indem wir einfach nur leben, wie das Gott vorgesehen hat. Ne, an jeder verdiene sein eigenes Brot. Niemand soll nur müßig sein und sich von anderen durchfüttern lassen. Wer nicht arbeiten will, der soll nicht leben. Das sagt alles Paulus in seinen Briefen. Und so verstehe ich diesen Satz. Herrschen heißt Leben.
1: Ja.
0: Wenn du ein gottgefälliges Leben führst, eben indem du Arbeit hast, arbeiten gehst, ne? Wenn du alle Bereiche, wie du das sagst, wenn du über dein eigenes Leben herrschst, dann herrschst du auch über den Teufel. Und das ist dem Teufel ein Dorn im Auge, der will das nicht. Ne? Und allejenigen, die das nicht können, die nicht arbeitsfähig sind, die müssen sich danach ausstrecken, die sollen das werden. Das ist nicht, weil sonst werden sie nie herrschen. Du kannst nicht erwarten, dass du auf Hartz IV bist oder dauerhaft psychisch erkrankt und dass Gott dich zu irgendwas gebrauchen kann. Was bist du denn? Ja, ich kenne alle diese Schizophrenen, die gehen aber dann, ne, die kriegen zusammen nichts geregelt, stehen aber auf dem Marktplatz und evangelisieren, erzählen den Menschen von Jesus. Ne? Sie wollen Zeugnis geben. Da frage ich, was hast du denn für ein Zeugnis? Dass du zweimal im Jahr in der Psychiatrie bist. Was willst du denn? Ne? Was gibst du denn für ein Zeugnis? Was hast du denn für ein? Das ist ein schlechtes Zeugnis. Ne? Wenn du psychisch erkrankt bist, wenn du schizophren bist oder so, dann musst du gesund werden. Weil wenn du selber über dein Leben nicht herrschst, dann kannst du auch kein Zeugnis sein für andere Menschen, dass es das Leben mit Jesus sinnvoll, nützlich oder sonst irgendwie gut ist, wenn du es auch nicht geregelt bekommst. So verstehe ich deinen Satz, Volker, herrschen heißt leben. Wer wirklich lebt und wer also berufsfähig ist und wie ich selber auch, wer also einer geregelten Arbeit nachgeht oder auch selbstständig ist und sein Geld verdient, seine eigenen Brötchen verdient und so weiter.
1: Und dann kann man auch die eigene Opferrolle verlassen. Wie die kleine Dame, wie die kleine Lena.
0: Ja, nein, nicht den Namen.
1: Das ist ohne Namen, richtig, ja. Ohne Nachnamen. Einfach nur, wir nennen sie mal Lena.
0: Ja, ja.
1: Okay. Und dann, Pseudo. Wie die hatte dann, ja.
0: Das ist nicht nur sie, das ist ganz viele. Überall sind die Schizophrenen und die gehen gemeinsam in die Fußgängerzone und die evangelisieren dann und sagen, du musst hier, die wollen den Menschen von Jesus erzählen.
1: Ja? Und sie muss dann lernen, ihre eigene Opferrolle zu verlassen. Aber ständig sieht sie sich als Opfer ihres Systems.
0: Ja, und du redest mir ein bisschen viel immer
1: ein Opfer des Systems
0: ist sie geworden. Haben wir das jetzt klar gemacht? Wir brauchen die doppelte Salbung. Die doppelte Salbung, ja.
1: Und die doppelte Salbung kriegen wir in Rinteln nur über Bernd Koch, damit er sie weitertragen kann.
0: Ich verstehe das so.
1: Durch seine Vision.
0: Der hat ja Vision, der hat momentan gar keine Vision. Der hat in der Vergangenheit, hast du immer gesagt, du willst da nie wieder hin und du willst mit dir nichts zu tun haben. Jetzt warst du viermal da und aus deiner großen Ablehnung ist jetzt eine ganz große neue Liebe geworden. Ist ja schön. Ja. Entschuldigung. Ich hatte in der Vergangenheit das immer so gesehen. Ich hab immer gesagt, auch das ganze Radio, das wir hier machen, Volker, das dient dazu. Ja, der Radiosender heißt der Erweckungssender, weil ich an Erweckung glaube. Mir hat das Gott gezeigt, wir kriegen eine Erweckung, wie sie in Wales war.

0: gefangen sind. Ich kenne das selber so ein bisschen, das ist ganz merkwürdig, da ist in mich war ein Geist eingedrungen und der hat mein Denken blockiert und verhindert. Ich konnte nichts machen, Volker. Ich konnte mein Leben nicht gestalten, ich konnte keine Ausbildung anfangen und als dieser Dämon ausgetrieben war, bumm, ging, funktioniert es einfach. Das ist Gefangenschaft. Und, ne, und das, was Jesus da gesagt hat, das ist die frohe Botschaft. Das will, dass das Jesus durch uns geschieht, dass das in der Jesusgemeinde und in jeder anderen freikirchlichen Gemeinde geschieht. Ne? Weil da draußen sind so viele Menschen, die sind in Gefangenschaft. Ne? Es geht nicht um eine sinnbildliche Blindheit oder Taubheit, sondern es geht um die echten, realen Nöte der Menschen. Ja, die Menschen sind doch in Not angesichts dieses Krieges da, den Putin gegen die Ukraine führt. Wir wissen doch noch nicht, was kommt, wenn der Herbst, wenn es kalt wird. Jetzt haben wir brauchen ja kein Gas. Ne? Wir brauchen keine Heizung. Momentan ist das schön noch. Ne? Das betrifft uns noch nicht so, dass da vielleicht Gashahn zugedreht wird oder der Ölpreis so teuer ist. Ne, ein bisschen weniger Auto fahren, das geht ja momentan noch vielleicht. Ne? Ja, aber wenn wir anfangen müssen zu heizen am 1. Oktober, ha? Die Menschen sind doch, wir sind doch alle in Bedrängnis. Wir wissen doch nicht, das sind doch Ängste. Ne? Krieg, Atombombe droht, dieser Idiot droht mit der Atombombe, der Putin. Wir wissen nicht, was mit dieser Enklave Kaliningrad passiert. Da oben, ne? Da stehen Atombomben, das ist dieser ehemalige Königsberg, ne? war mal deutsch bis 1945.
1: Vertrau auf den Herrn.
0: Ja, das brauchst du mir nicht sagen, Gnade. Das brauchst du das auch ins Mikro und sagst den Hörern. Ne? Da draußen sind doch Menschen, dafür will ich doch Erweckung. Mir hätte das Gott gezeigt, wir kriegen eine Erweckung wie in Wales. Über Nacht werden Menschen wiedergeboren werden. Was bullerst du denn hier so rum? Der tritt den Tisch kaputt, lass das. Ich habe immer gesagt, ich will zu Bern zurück. Entschuldigung. Ich will zu Bern zurück. Jetzt sagst du, wir brauchen Bernd und seine Vision. Wir brauchen Bernd für die doppelte Salbung. Ja,
1: fahren da heute bei dir die Dämonen aus?
0: Ich habe einfach, ja, vielleicht.
1: Das ist gut. Das ist
0: Demut. Ich bete für die Lena. Seitdem ich für die bete, geht es mir so schlecht.
1: Ja? Das ist gut, wenn die Dämonen ausfahren.
0: Ja, ich habe mich lange bis nicht so gefühlt, dass ich Dämonen hätte. Wenn du sagst, wir brauchen Bernd und seine Vision, ich habe immer gesagt, mein Weg führt über die Jesusgemeinde zurück und wir brauchen die Gemeinde, wir müssen zusammenarbeiten. Ich will jetzt den Bernd nicht überhöhen. Ich habe auch jetzt schon.
1: Darum geht es ja auch
0: gar nicht. Ich habe auch jetzt schon über 25 Jahre keinen Kontakt und der hat eine Menge, die haben sich schuldig gemacht, in vielerlei Hinsicht. Ne?
1: Musste vergeben.
0: Ja, habe ich auch. Aber man darf es auch ansprechen. Merkt ihr das, liebe Leute? Der Volker, der redet heute ganz anders als zu anderen Zeiten. Heute bringt er die Sprüche an, mit denen er selber früher gelitten hat. Und er sagte noch vor kurzem, ich will damit denen nichts zu tun haben. Und ne? Naja, sagte ich schon. So.
1: Neue Entwicklungen fürs Leben.
0: Und nicht nochmal. Ja, du und deine vier Punkte da. Das ist alles
1: Opferrolle verlassen.
0: Ja, das ist alles in gewisser Weise richtig.
1: Jesus, das System ohne System.
0: Das mag für manche Hörer richtig sein, aber ohne die Salbung schaffen die das auch nicht. Sie brauchen die Salbung, vielleicht brauchen sie auch die doppelte Salbung. Da war also, unsere Bekannte war dann bei einem Afrika-Missionar Daniel Schott in einer Emmanuel Fellowship, muss ja immer Englisch sein, in Minden. Und der hat vielleicht auch aus ihr schon versucht auszutreiben. Der kann das scheinbar in Afrika, da kann der scheinbar mit Dämonen austreiben. Aber hier in Deutschland klappt es nicht. Ja? Weil diese Nazi-Geister, bei unserer Freundin sind das Nazi-Geister, die sind scheinbar härter. Ne? Und da hast du ja von den gesattelten Schweinen geredet, wo die Dämonenfürsten drauf steigen müssen. Wir brauchen die doppelte Salbung. Ne? Und die kriegen wir nur, wenn wir die Barmherzigkeit wiederfinden. Und das ist das, deswegen sind wir Jäger der verlorenen Gnade, / Barmherzigkeit. Weil nur wenn wir diese Barmherzigkeit, wenn wir uns auf diese Barmherzigkeit fokussieren, wenn wir uns das klar machen, dass wir selber barmherzig sein müssen, dass Jesus ein barmherziger Gott ist, und ne, und dass wir die dann und dann, wenn wir das volle Evangelium über Bord schmeißen, wir müssen erkennen, dass es eben nicht stimmt, dass Menschen ohne Jesus verloren gehen, sondern dass alle Menschen gerichtet werden durch ihre Werke. Ja, und die Menschen in den Gemeinden sind auch nicht sicher. Ja, sie sind nicht davor sicher, verloren zu gehen. Wenn es da Menschen gibt jetzt in den Gemeinden, die da jeden Sonntag hinrennen, sie sagen, ich bin wiedergeborener Christ, aber sie unterstützen vielleicht sogar noch tatkräftig mit Geld oder durch irgendwas den Putin. Hä? Oder ihren Aktivitäten irgendwie. Gott, ich sag dir, Gott wird dich richten. Wenn du dich am Leben versündigst, auch als wiedergeborener Christ, dann wird Jesus am Tag des jüngsten Gerichts zu dir sagen, geh von mir, du Übeltäter, ich kenne dich nicht. Aber habe ich denn nicht? Habe ich nicht in deinem Namen, habe ich nicht in deinem Namen gepredigt?
1: Dann das sagt, ist eine übernatürliche Sache, wenn die Schuppen von den Augen wegfallen.
0: Nicht aus den Haaren, sondern von den Augen fallen. Ne? Bei manchen Leuten fallen die Schuppen aus den Haaren, und bei anderen, aber die müssen von den Augen fallen. Das ist übernatürlich, genau. Wir müssen dafür beten, wir müssen glauben, und es liegt nicht an jemandes Lauf oder Wollen, also auch nicht an uns, sondern es liegt an Gottes Erbarmen, dass irgendwas passiert. Wenn die Zeit erfüllt ist, dann wird es auch dem Bernd wie Schuppen von den Augen fallen, dann wird dein Besuch dort, dann wirst du die Früchte davon sehen, von den ganzen letzten 25 Jahren, wo wir daran weiterhin geglaubt haben, dass das zu einer Wiedervereinigung kommen muss. Und dass dann weitergeht, dass dann so eine Erweckung kommt, wie sie in Wales war, 1954, 56 und in der Azusa Street.
1: Da in deshalb ist auch das Sprachengebet.
0: Unglaubliche Gegenwart Gottes.
1: Deshalb ist das Sprachengebet auch so wichtig zum Tuning, um den Sender richtig einzustellen auf Christus und die Erbschaft und so, die Sprachengebet.
0: Oh, jetzt haben wir schon einen ganz schönen langen Beitrag. Dann beenden wir heute unsere Sendung mal mit einem gemeinsamen Sprachengebet. Ja, dann tunen jetzt unseren
1: Sender. Dann machen wir gleich das Fazit erstmal.
0: Ja, okay. Oh, ich finde den, ich sitze so weit weg vom, ich finde den Cursor nicht.

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2: Okay, Volker, Fazit. Hä? Fazit.
3: Ja, Fazit.
2: Fazit? Défoncé? Zerstört? Berauscht? Was ist es? Was bedeutet es? Berauscht? Zerstört?
3: Ja. Halleluja, Jesus, Korashikataka Shakatataya. Halleluja, Korashikataya.
2: Möchtest du jetzt noch schon in Zungen das Fazit ziehen? Shamma karaha kasikete,
3: siki roho kosikete.
2: Shamma karoho kosikete. Wir tun jetzt gerade den Sender und wir machen so ein bisschen Autopilot. Shamma karoho kosikete, shamma karoho kosikete, sika roho kosikete. Sika toko roho kosakateke, shema karoho kosikete. Te karoho. Wir haben so viel jetzt verständlich geredet, wir dürfen ruhig mal ein paar Minuten unverständlich. Raha kosotas, wir können ruhig,
3: ja, wir bitten dich. Herr Jesus Christus, wir bitten dich, Herr Jesus Christus, dass das alles wirksam wird, was du vorhast. Wir bitten dich für Bernd und Karin, dass sie ihre Vision bekommen und in richtige Bahnen geleitet bekommen, damit die Gemeinde wirklich in die Berufung hineinkommt. Halleluja. Und dass wir wirklich von beiden Seiten den Tunnel vollenden. Halleluja. Halleluja.
2: Mach, dass die Gemeinde, diese Gemeinde und auch andere Gemeinden wieder nützlich sind, Jesus.
3: Dass die Gemeinden
2: einen Nutzen haben, nicht, dass da nur rede weiter in Zungen. Dafür brauchen wir, die Gnade muss zurückkehren, deine Barmherzigkeit, lass hinein, komm neu, lass sie erkannt werden. Deine Barmherzigkeit, deine große Liebe und Barmherzigkeit, Jesus. Lass daraus doppelte Salbung entstehen, die nötig ist, um all die Kaputten, die Schizophrenen, dass wir die befreien können, wie unsere Freunde, Jesus, unsere Glaubensschwester und all die anderen, die da sind. Psychiatrien sind voll von jungen Menschen auch, die kein Leben mehr vor sich haben. Und die da nur noch im Bett liegen und die Medikamente können den Wahn nur unterdrücken, Jesus. Mach das, Jesus.
3: Halleluja. Ja, wir bitten dich darum. Wir bitten dich für Christian Stockmann und seine Gemeinde. Wir bitten dich für Martin Baron und seine Gemeinde. Halleluja. Dass deine Kraft wirksam wird. Dass der Funke, der angezündet ist durch sie, dass der auch wirksam wird. Halleluja. Dass wir uns treffen. Halleluja. Halleluja.
2: Lass uns im Tunnel bauen. Lass diese beiden Tunnel finden, dass wir miteinander zusammenarbeiten können. Dass wir effektiv sind in der Zukunft, Jesus. Und zwar sehr bald. Und zwar zum Nutzen der Menschen hier im Land, Jesus. Du hast das damals gesagt, du standst vor den Menschen und hast verkündet, wozu der Geist des Herrn aufgeht, Jesus. Nämlich zur Befreiung der Gebundenen, zur Wiederherstellung der Zerbrochenen. Und da sind so viele, die sind nutzlos. Das ganze innere Heilungsding hat versagt, das funktioniert nicht. Wir brauchen die doppelte Salbung, Jesus. Wir brauchen deine Barmherzigkeit. Wir brauchen Dämonen austreiben, den Befreiungsdienst. In meinem Namen werden sie Dämonen austreiben und es geschieht nirgends. Wir brauchen das ganz dringend, Jesus.
3: Dass das Joch gebrochen wird. Halleluja. Die Salbung, die doppelte Salbung bricht das Joch. Halleluja. Ich bitte dich darum, dass die doppelte Salbung wirksam wird. Halleluja. Halleluja. Dass jeder Einzelne in der Erbschaft laufen kann, wandeln kann. Und jeder auf seinem Stand das beherrschen kann, sein Leben bewerkstelligen kann, jeder auf seinem Stand. Halleluja.
2: Zeig uns die Erbschaft, Jesus. Die Erbschaft, das ist das Reich Gottes an sich. Und in dieser Erbschaft können wir vom ersten Tag an wandeln, wir müssen nur darin wachsen. Aber das geschieht von ganz alleine, so wie so ein Salatsamenkorn zum Salat wird. Ich konnte das gerade wieder beobachten. Ja, mach das, Jesus, dass alles wächst und gedeiht.
3: Amen. Ja, wir bitten dich darum. Ja, sollen wir noch dann.
2: Nein, machen wir
3: das Vaterunser noch beten. Nö. Nein, das Vaterunser machen wir noch. Vaterunser im Himmel.
2: Geheiligt werde dein Name.
3: Dein Reich komme. Dein Wille geschehe, wie im Himmel so auf Erden. Unser tägliches Brot gib uns heute und vergib uns unsere Schuld, wie auch wir vergeben unseren Schuldigern. Und führe uns nicht in Versuchung, sondern erlöse uns von dem Bösen. Denn dein ist das Reich und die Kraft und die Herrlichkeit in Ewigkeit. Amen.

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Devil Fantastic. Devil Fantastic. Mit den Worten im Kopf bin ich heute aufgewacht, eben gerade aufgewacht aus dem Schlaf. Devil Fantastic. Und während ich, mir war irgendwie klar, dieser Begriff bedeutet, das ist der Antichrist, der kommen wird, ja. Es wird einer sein, der die Menschen begeistert. Er wird fantastisch sein. Ich habe gestern Abend ein bisschen recherchiert bei Morningstar Worship, also das ist von Rick Joyner, die Band, und habe mir das ein bisschen angehört und mich an alte Zeiten erinnert, dieser Don Potter mit seinem Warfare, da sind also irre. Ich hoffe, dass es gut ist, und dann habe ich das verglichen mit Bethel Church, Bethel, was Jelena hört, und ich musste husten, als ich Bethel ausgemacht hatte, da kommt man in eine, man kommt da in eine ganz falsche Begeisterung rein. Die ist, ja, und ich verstehe das auch, dass Lena da reinkommt. Devil Fantastic. Devil Fantastic. Ja. Und während ich dieses Wort immer dachte und die Auslegung dafür hatte, das ist der Antichrist, der jetzt kommt, aufgrund, den ganzen Morgen ging draußen stark der Wind. Das sind die Ausläufer eines Wirbelsturms, der über Luxemburg gezogen ist. Hat da 100 Dächer abgedeckt und Verwüstungen gebracht. Ja, das Klima ist, gerät scheinbar wirklich außer Band, Rand und Band. Und zu diesem Zusammenhang wird der Devil Fantastic kommen, der Antichrist wird kommen. Und und während ich das alles so dachte, da fiel mir ein, Mensch, du hast doch eben noch einen Traum gehabt, vergiss den nicht. Und hatte ich einen Traum? Ach ja, ich hatte ja einen Traum. Und also so einen Traum habe ich noch nicht gehabt. Ich war wieder mit dem Motorroller unterwegs. Warum auch immer. Und hinten drauf saß meine Nachbarin, die Armgard. Und die ist Pastorentochter. Armgard, ich gucke gleich mal nach. Heißt entweder die Gewappnete oder die Bewährte. Ja, also die mit Waffenarm. Heißt ja Armor. Armur ist also die Rüstung auch und die Waffen. Armed, ja, armed im Englischen. Armed Forces, bewaffnete Kräfte. Und Guard ist ja die Wache. Jedenfalls war ich mit ihr unterwegs auf dem Motorroller. Ich fuhr so da Richtung Rinteln auf der Nebenstrecke über Rumbeck. Und da fielen Obstbäume und so lang. Und es war so ein Nachmittag-Abendausflug. Warum im Armgard hinten drauf saß, weiß ich nicht. Wir haben jedenfalls so einen kleinen Ausflug gemacht und fuhren Richtung Rinteln. Ich guckte Richtung Rinteln und dass ich plötzlich sagte ich der, boah, Armgard, guck mal, da ist ein Vulkanausbruch in Rinteln. Und das Ding habt ihr noch nicht gesehen, Leute. Also sowas, das war wie in dem Film vom Krakatau. Wir sind noch ein Stück weitergefahren oder angehalten unter diesen Apfelbäumen, Obstbäumen, die dann an der Straße so in einer Reihe standen. Und der Blick Richtung Rinteln, dann sahen wir, dass da wirklich ein Vulkanausbruch war, wie so am Krakatau. Da flog alles in die Luft oder der Ätna. Da kamen wirklich so Staub und Asche, Fontänen und Wolken raus. Aber alles ging in die Luft, also ganz Rinteln flog in die Luft. So ein Vulkanausbruch war das. Und waren noch irgendwie andere Menschen plötzlich da, die liefen weg oder was. Ich hatte erst noch so den Eindruck, glaube ich, komm, wir fahren ein bisschen näher dran. Aber dann kam über die Luft aus der über den ja vom Himmel her kam solche Hitze, das war fast wie so Krakenarme, so Tentakel Krakenarme, kam so eine Hitzewelle auf mich zu und die wurde abgehalten von den Bäumen, unter denen wir da standen. Die Obstbäume, die verkohlten gleich, die wurden zu Asche. Ich habe den Motorroller gewendet und bin in das Feld, habe irgendwie versucht wegzukommen, schnell wegzukommen und bin in das Feld reingefahren, aber wir wurden irgendwie vor der Hitze bewahrt. Vielleicht, weil ich ja Armgard dabei hatte, die mich bewahrte. Ich weiß es nicht. Also dieser Ausbruch dieses Vulkans ist unglaublich. Es war eine, ja, wie ein viel, viel schlimmer als irgendeine Atombombenexplosion. Kurz danach war ich dann nach Rinteln reingefahren mit dem Motorroller. Ich hatte dann aber den Mike Ratajczak bei mir und wir sind zur Innenstadt gefahren. An die Weser und da war nichts. Da war die Brücke, die war weg, alles war weg. Und Mike ging auf das Reststück der Brücke, überlagen so Trümmerteile rum. Und er machte in seiner
clownigen Art erstmal wieder irgendwie Scherze und fing an, da irgendwie Lobpreis zu machen und freute sich. Und ich sagte dann so, Mike, jetzt pass mal auf hier, das ist ja gerade, hier ist gerade ein Unglück passiert, hier hat es Tote gegeben, Tote und viele Verwundete, Verletzte. Du kannst jetzt hier nicht solche Scherze machen und Lobpreis machen, wir müssen jetzt ja erstmal Trauer oder eine Traueransprache halten. Naja, also da war ziemlich eine Verwüstung und irgendwie sah es, ist ja alles traummäßig immer ein bisschen anders, als es in der Wirklichkeit ist. Ja, das war der Traum, den ich heute hatte, am 10.8. Irgendwann so um 10, 11 Uhr werde ich das geträumt haben. Also ich bin davon, ja, davon, es muss so sein, ich glaube es, ich hoffe es. Heiliger Geist, was sagst du, Jesus? Da ist, Rinteln ist in die Luft geflogen. Rinteln ist in die Luft geflogen. Ja, ein unglaublicher Vulkanausbruch. Eine Hitzewelle, die mich fast auch versenkt hätte. Und Hitzewelle, der Sommer. Ja. Devil Fantastic, der Antichrist, und der wird es eilig haben. Wenn das bedeutet, dass in Rinteln, dass die Erweckung jetzt losgeht, dann wird's der Antichrist auch eilig haben. Er wird sofort seine Gegenerweckung starten. Denn er weiß, er hat keine Zeit mehr zu verlieren. Ja, gucken wir mal, was daraus wird. Das war heute am Samstag, dem 10. August 2019. Eine Audioaufnahme meines Traums.

noch einen Nachtrag zu dem Traum-Kaufhaus-Band-Lobpreiserweckung. Und zwar zu der Astschere, dem Astkneifer, mit dem ich da auf der Schulter rumlaufe. Na, der symbolisiert ja, also das ist in gewisser Weise, ist tatsächlich momentan, wird die Arbeit meiner nächsten Tage sein, dass ich 5 Fichtenbäume, lasse ich umsägen vom Holzfäller, und die werde ich dann entasten mit diesem Astkneifer. Also wie ich gestern da mit dem Stefan Dries geredet habe, denke ich, zeigt mir Gott eben, wie er mich sieht. Meine Aufgabe ist es eben wie ein Gärtner oder eben in meiner Spezialberufung als Aufräumer, dass ich was abschneide. Ja? Und das sind eben diese falschen Lehren vom Leib Christi. Ja, und so wie ich da jetzt, wie ich schon einen Baum zerlegt habe mit diesem Ast, mit der Astschere, so muss einiges weg. Einiges muss weggeschnitten werden, eben diese falsche Theologie, Jesus gleich Himmel, kann Jesus gleich Hölle, das sogenannte volle Evangelium, das muss abgeschnitten werden vom Leib Christi. Das muss weg. Und dann die Galaterfalle, das Sünde, Sünde, Sünde, dass wir eben durch unsere Luschigkeit, Lauheit, Sündhaftigkeit da eben das Reich Gottes, das Kommen des Reiches Gottes verhindern. Wir müssen Buße tun, umkehren. Also wie oft ich bei Facebook aufgefordert werde, umzukehren. Ich habe da schon mal geschrieben, wenn ich nochmal umkehre, bin ich wieder beim Teufel. Ne? Ja. Stefan Dries auch dann gleich wieder, ja, kann ich immer so das Alte weitermachen, mache ich doch gar nicht. Ja. Der von Gott Geborene, sagt der Johannesbriefschreiber, sündigt nicht. Der aus dem Geist Geborene sündigt nicht. Aber diese Diskussion ist müßig zu führen. Aber ich denke, das war eben nochmal das ist der Nachtrag zum der Astkneifer. Ja, über meiner Schulter, das ist mein Werkzeug. Abzug, ich bin ein Abkneifer. Ich soll abkneifen, ich soll abkneifen. Aufräumen, abschneiden, Dinge wegschneiden, die nicht hingehören. Das ist so, wenn du so ein Grundstück hast, wie ich da oben auch. Ich habe da ja schon vor langer Zeit mit angefangen, dann eben Äste wegzuschneiden, die einem beim Laufen übers Grundstück ins Gesicht schlagen, wenn man da vorbeigeht, oder in die Augen pieken. Man braucht Wege, wenn man kann nicht das ganze Grundstück zuwuchern lassen mit dem ganzen Wildwuchs der Bäume. Das ist alles, Bäume sind schön, man muss da eben Schliff reinbringen. Man muss da ein bisschen als Gärtner tätig werden, gärtnerisch tätig werden, und man muss so dass man sich als Mensch dann da wohlfühlt. Und so ist das Reich Gottes auch. Da ist ziemlich viel gewachsen, und jetzt müssen wir wegschneiden.

Tja, eigentlich habe ich gar keine Lust, eine Radiosendung zu machen, liebe Hörer, weil ich kann mich selber nicht mehr reden hören und es ist ja irgendwie alles so deprimierend, für mich jedenfalls. Es geht auf Mitte November 2024 zu. Draußen sind die meisten Blätter schon gefallen. Es ist ein grauer Novembertag. Ich schaue raus hier in den Garten und auf die Nachbarhäuser. Ein bisschen Wind, die Zweige der Büsche bewegen sich. Ja, in Berlin ist die Regierung auseinandergebrochen, was schon lange zu erwarten war. Die FDP, die Stinkstiefel der FDP haben Bundeskanzler Scholz hat sie vor die Tür gesetzt. Und ich probiere jetzt gerade hier was zu erzählen. Ich weiß nicht, ob mir das gelingt, ob ich wirklich was zu sagen habe, ob ich was sagen soll, Heiliger Geist. Ja, komm über mich, in mir bist du ja schon. Ja, und hilf mir dabei, mir ein bisschen was von der Seele zu reden. Vielleicht hilft das auch anderen Leuten, die aktuellen Geschehnisse ein bisschen zu verarbeiten. USA, Trump ist wiedergewählt worden. Auch das ist für mich deprimierend. Ich dachte, dieses Kapitel wäre gegessen. Der Mann hat immerhin zum Sturm auf das Kapitol aufgerufen. Das Traurige dabei ist, dass da drei Polizisten ihr Leben verloren haben. Die sind nämlich fast von diesen Angreifern zu Tode geprügelt worden. Haben es dann noch überlebt, sind dann aber mit Zeitverzögerung 14 Tage, drei Wochen später an Suizid gestorben. Ne? Das nennt man dieses posttraumatische Belastungssyndrom. Das haben viele Soldaten, die aus Kriegen wiederkehren und die dort harte Kämpfe erlebt haben. Man gibt da wohl scheinbar alle Lebensenergien oder Seelenenergie rein in diese Kämpfe und man ist dann erschöpft und viele erholen sich dann nicht. So einen ähnlichen Zustand, den empfinde ich auch gerade, dass man seine seelische Kraft verbraucht hat und dann leidet der ganze Körper und man kriegt so eine Schwermut. Vielleicht wird man auch von Geistern des Todes angegriffen in solchen Kämpfen, das ist ja im Krieg. Im Krieg wird getötet, da geht es auch um Tod. Ne? Der Tod, nun will ich sagen, dass die US-amerikanischen Soldaten meistens die Guten sind, da wo sie kämpfen für das Gute. Sie haben natürlich auch Fehler gemacht in der Vergangenheit, das liegt aber nicht an den einzelnen Soldaten, sondern dann an der Regierung. Das war zum Beispiel George W. Bush, der da diesen den Irakkrieg begonnen hat, das war sicherlich nicht richtig. Aber die Soldaten, ja, werden dann vom Tod angegriffen und ich glaube, es stirbt jeden Tag in den USA ein Veteran an Selbstmord, ne, oder an Selbsttötung. Wenn du jemanden gewaltsam das Leben nimmst, ist das Mord, aber wenn du das selber tust, dann kann man ja nicht von Mord reden. Und ich glaube auch nicht, dass mal so nebenbei, dass Selbstmörder oder Menschen, die sich selbst getötet haben, automatisch in der Hölle landen. Das ist Unfug. Martin Luther sagte dazu in diesem einen Film, den die Amerikaner gemacht haben, Martin Luther, so jemand, der sich selbst tötet, der ist doch wie einer, der von Räubern überfallen wird und getötet wird. Und diese Räuber sind in dem Fall Dämonen. Ja, also ich dachte, das Thema Trump hat sich erledigt, dass der nicht mehr ein Schrecken für uns alle werden wird. Falls ihr euch damit nicht beschäftigt habt, es gibt da eine Agenda hinter Trump. Der ist ja nicht alleine, sondern da gibt es eine ganze Menge konservativer Politiker auch, die Pläne haben. Das nennt sich irgendwie Projekt 25. Da geht es dann also um das nächste Jahr, 2025. Er wird ja erst am 6. Januar dann bestätigt als Präsident. Da geht es dann um diese Wahlmänner. Das war ja das, wo vor 4 Jahren oder 2021 dann der Sturm auf das Kapitol, das ist ja das Regierungsgebäude, geschah. In dem Kapitol ist das Parlament und der Senat, das sind so zwei Kammern wie bei uns so ähnlich, und auch das Parlament, der Bundestag und der Bundesrat. Und am 20. Januar gibt es dann diese Vereidigung, die Amtseinführung da vor dem Kapitol. Dann wird da einmal diese Balkone umgebaut und dann gibt es so eine lange grüne Rasenfläche direkt davor, wo dann viele Menschen stehen. Also da gibt es eine Agenda, da gibt es Pläne, die USA in einen christlichen Gottesstaat umzubauen.
Ja, das magst du als Christ vielleicht schön finden. Also ich finde das nicht schön. Sowas hat es gegeben zum Beispiel in Genf unter dem Reformator, Zeitgenosse von Luther, dem Herrn Calvin. Und der hat also da die ganze Stadt Genf hat er eingeteilt in Hauskreise und am Ende war das ein Überwachungssystem schlimmer als die Stasi und also tanzen wurde verboten, singen wurde verboten und alle mussten andauernd ihre Sünden beichten und es wurde immer von unten nach oben berichtet und die Hauskreisleiter wurden von Calvin selbst nachgeschult und am Ende gab es sogar Todesurteile gegenüber Irrlehrern, ja, was immer dann auch im Einzelnen Irrlehrer sind. Ich denke, Herr Calvin selbst war ein Irrlehrer und deswegen habe das mal erwähnt, ich hatte Kontakt zu zu reformierten Theologen und das ist wirklich blutleer und ja, das ist wirklich blutleer, kann man sagen, ganz anders als Luther und das Lutheranische. So, einführende Worte heute hier zu meiner Radiosendung. Ich will mir was von der Seele reden. Ich warte auf das Reich Gottes, das kommt und ja, gleich mehr.

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1: Ich bin ein politisch interessierter Mensch und deswegen habe ich mich im Vorfeld, habe ich mir viele Sendungen im Fernsehen angeschaut und unserem öffentlich-rechtlichen Fernsehen, eben über auch über Trump. Wisst ihr eigentlich, wie das öffentlich-rechtliche Fernsehen entstanden ist? Das will ich euch kurz erklären und dafür auch noch eine Lanze brechen für dieses öffentlich-rechtliche Fernsehen. Das öffentlich-rechtliche Fernsehen besteht in Deutschland seit 1948, glaube ich, also seit der Zeit, wo die Bundesrepublik gegründet wurde. Damals hatten die Alliierten, also das waren die Siegermächte, die westlichen, also die USA, Großbritannien und Frankreich, wohl besonders die Amerikaner hatten das dringende Bedürfnis, die Deutschen zu bilden. Sie sagten, wir müssen die Deutschen bilden. Die Deutschen sind durch diese 13 Jahre Nazi-Herrschaft unter Hitler, sind sie so verblödet, so gehirngewaschen. Wir müssen den Deutschen was von der Welt zeigen. Wir müssen den Deutschen zeigen, wie wir sind, die Amerikaner. Wir müssen den Deutschen zeigen, wie die Briten sind und wir müssen ihnen die Welt zeigen, Afrika, China und so weiter. So, und deswegen wurden diese öffentlich-rechtlichen Rundfunksender gegründet. Ging los mit dem Nordwestdeutschen Rundfunk, der kam aus Hamburg. Der hat sich dann später aufgeteilt in den Norddeutschen und den Westdeutschen Rundfunk. Westdeutschen eben dann nach Köln rüber. Das war ja auch amerikanische und englische Besatzungszone. Also das ist der Hintergrund und so wurde also, das war die Absicht. Absicht war Bildung der Deutschen. Und wenn ich sage, ich habe mir also jetzt in der letzten Zeit, bis diese Wahlen in den USA jetzt geschehen waren, viele solcher Sendungen angeschaut über Trump, also so, das ist Bildungsfernsehen und das macht mir Spaß. Ich bin gern zur Schule gegangen, weil ich gerne gelernt habe. Das war für mich schön, dort zu sitzen und mir von den Lehrern was erzählen zu lassen. Dann auch meine Jahre an der Universität in Hannover war dasselbe. Und ja, ich bin nicht in die Schule gegangen wegen der Klassenkameraden oder Freunde oder Mädchen, sondern ich bin zur Schule gegangen, ja, ich bin ein Streber gewesen. Ich bin gerne zur Schule gegangen, um was zu lernen. Für mich waren diese Pausen eigentlich immer relativ anstrengend. Da musste ich Fußball spielen mit irgendwelchen Freunden, die mich da, ich habe das gar nicht so gerne gemacht oder auch diese Pausengespräche, das war immer, musste man immer witzig sein und das hatte ich nicht so. Ich bin wohl sehr ernsthaft und diese, ja, sowas, vielleicht bin ich auch ein bisschen so ein Nerd, vielleicht bin ich auch ein bisschen autistisch, dass ich eben da so im Interaktionen in den Sozialen nicht so richtig Bock drauf habe. Eigentlich habe ich meinem ganzen

ganzen Leben seit der Pubertät dann besonders unter Einsamkeit gelitten und suche eigentlich immer noch das Gegenüber, ne, das Gott für den Mann geschaffen hat. Denn Gott sagte ja, es ist nicht gut, dass der Mann alleine sei, und deswegen schuf er für Adam Eva. Ja, und meine Eva ist mir abhandengekommen, weil mein Pastor mich aus der Gemeinde geschmissen hat. Und wie ihr kennt das ja vielleicht auch in den Gemeinden, ihr wisst ja, wie das da so aussieht. Und es ist nicht so einfach, in den Gemeinden jemanden zu finden, der eine Frau zu finden, die passt, ne? Und dann ist bei mir noch so, dass ich eben so andere Ansichten habe als der Mainstream in den Gemeinden. Ich glaube eben nicht daran, dass die Menschen ohne Jesus in die Hölle kommen, sondern dass wir alle nach unseren Werken gerichtet werden, und dann ist das Offenreden und auch eben das Offenreden mit den Geschwistern gar nicht so einfach. Und hat mich eben eigentlich von Anfang an, ich bin 1992 gläubig geworden, zu einem Außenseiter gemacht. Ich habe ziemlich bald lernen müssen, nicht mehr offen zu reden, die meisten meiner Meinungen für mich zu behalten, und dann kam es eben irgendwie zu einem Clash. Der Teufel sah wohl das Licht, das in mir leuchtet, und hat mich dann total isoliert. Das hat auch mal eine Prophetin zu mir gesagt, die ist immer noch unterwegs, wohl heute nicht mehr so richtig auf richtigen Wegen. Sharon Stone aus Großbritannien, inzwischen wohl auch Doktor. Und die sagte mir, die rief mir von der Bühne mit dem Mikrofon zu, ich war ganz hinten am anderen Ende des Saals, der Teufel hat versucht, dich total zu isolieren und dich zu zerstören. So, ja, das ging also dann auch in der Zeit, das ging 20 Jahre lang, dass ich, oder länger, 25 Jahre lang, dass ich gar keine Gemeinde hatte. Und ich habe dann auch 20 Jahre lang wirklich freiwillig keine Gemeinde mehr besucht, weil ich es mir nicht mehr ertragen habe. Und bis Gott mich dann also so weit in Erkenntnisse der Wahrheit hineingeführt hat, dass ich jetzt hier vorm Mikrofon sitze und Radio mache, predige, und B, wieder in einer Gemeinde bin und mich dort wiederum still einbringe. So, ja, wie kam ich denn dahin? Weiß ich gar nicht.

Ja, das eine Ding ist die Einsamkeit. Es ist nicht gut, dass weder Mann noch Frau alleine leben. Das ist nicht schön. Das soll so nicht sein. Das ist nicht gut. Gott sagt das. Gott sagt das. Und deswegen sehne ich mich danach, dass Gott diesen Zustand in meinem Leben beendet. Das andere ist natürlich, man sucht natürlich eben dann auch, weil da eben so ein Gegenüber fehlt, sucht man eben auch nach Aufgaben und nach Interessensbereichen. Und da mir Gott 2002 gesagt hat, dass ich ein Prediger bin, deswegen predige ich hier. Und um das zu tun, informiere ich mich. Und ich informiere mich nicht nur in unseren freikirchlichen Kreisen. Und ich informiere mich nicht nur durch Gebet oder durch das prophetische Reden von Glaubensgeschwistern oder eben auch bekannten Propheten, die man im Internet finden kann, oder auch eben diese Sharon Stone oder wer da alles so unterwegs ist. Vielleicht hast du auch irgendeinen Lieblingspropheten, auf den du hörst und auf den du schwörst und sagst, ja, also dem kann ich folgen, der ist richtig, weiß ich nicht. Ich finde es sehr klug, dass man eben auch, dass man über den Tellerrand hinausschaut, den Tellerrand unserer Gemeinden hinausschaut, dass man eben sich, dass man eben auch seinen Verstand benutzt und sich nicht allein auf das verlässt, auf den Glauben verlässt, auf das, was in den Gemeinden so gepredigt wird, schon gar nicht, auch nicht auf das, dass die Bibel das fehlerfreie, eingehauchte Wort Gottes ist. Das ist sie nämlich nicht. Die Bibel ist unsere heilige Schrift der Christen. Die ist brauchbar, aber die ist voller Fehler. Und wenn du das erkannt hast, dann geht es dir besser. Es ist sehr klug, in die Welt hinauszuschauen. Und Jesus sagt auch, erkennt ihr nicht die Zeichen der Zeit? Und der Geist Gottes, du hast vielleicht Angst davor, dich mit der Welt oder mit Nachrichten oder auch mit Zeitschriften und solchen, vielleicht mit dem Spiegel oder irgendwelchen Zeitungen, Frankfurter Allgemeine, die Zeit zu beschäftigen, weil du sagst, oh, da komme ich unter den Einfluss des Teufels. Das glaube ich nicht. Ist in uns nicht der Geist Gottes, steht nicht in der Bibel geschrieben, dass der Geist Gottes alle Dinge bewertet? Wenn dieser Geist Gottes in uns ist, dann kann ich alle Dinge bewerten. Wir müssen keine Angst haben, dass wir irgendwo unter den Einfluss des Teufels geraten. Wenn du von oben geboren bist, dann hast du ein gesundes Gespür dafür, was du meiden sollst, aber jetzt nicht die öffentlich-rechtlichen Medien. Das haben dir deine Pastoren, das hat dir vielleicht Martin Baron eingeredet, der große Prophet und Prediger aus, wo ist er weg? Aus Fulda, ne? Fulda, ja, genau. Nee, ja, Fulda. Fulda ist die Stadt Fulda, ne? Da im Nordhessischen. Da halte ich gar nichts, von dem halte ich gar nichts. Das ist, wenn ein Mensch gegen diesen deutschen Staat hetzt, dann ist er kein richtiger Lehrer und auch ein falscher Prophet. Denn in der Bibel steht, im Römerbrief und im Titusbrief, seid der Obrigkeit untertan. Ne? Das heißt natürlich nicht, dass du Juden vergasen sollst oder Menschen über den Haufen fährst, wenn du mit deinem Auto unterwegs bist. Das heißt auch, was heißt, dass du eben, wir haben hier einen guten Staat und dieser Staat, wenn der zahlt deine Steuern, angemessen, was da also von dir gefordert wird, halte dich an die Regeln, rebelliere nicht, ja. Der Christian Lindner, kommen wir mal zu dem, der hat gegen Scholz rebelliert. Der hat also da in der letzten Sitzung, wo er dann gekündigt wurde, da hat er gesagt, also hier ist ein Plan, den lege ich euch vor, so machen wir das jetzt. Oder aber ich lasse die Koalition platzen. Das hat er so gesagt. Olaf Scholz ist der Bundeskanzler. Der Bundeskanzler, das ist eine Art gewählter König auf Zeit. Ja, wir haben hier einen, das ist unsere Obrigkeit. Das ist der Höchste. Er ist nicht ganz der Höchste. Der Höchste ist ja der Walter Steinmeier mit dem Amt des Bundespräsidenten. Und dann kommt noch der Scholz an, hier ist der dritte Mann im Staat. Aber der Bundeskanzler ist doch eine ganz hohe Persönlichkeit, oder? Siehst du das anders? Also für mich ist das eine ganz hohe und auch eine ganz hohe Persönlichkeit, die Respekt, die Würde hat und Respekt verdient. Und da kann man nicht kommen. Ich kann nicht zu meinem Chef kommen als Mitarbeiter, denn der Finanzminister ist also der Finanzminister, er hat also ein bestimmtes Ressort. Also für ihn ist Scholz der Chef. Und ich kann meinem Chef nicht sagen, was er tun soll. Hätte ich das in der letzten Firma, wo ich war, Werbeflächenbau Koch, hätte ich meinem Chef gesagt, wie er den Laden führen soll, dann hätte er gesagt, der hätte mich in meine Schranken verwiesen. Ja, und wenn das ein paar Mal passiert, wenn ich gesagt hätte, entweder du machst das jetzt so und so oder ich gehe, ja, dann hätte er gesagt, du brauchst nicht gehen, du bist schon gekündigt.
der hätte mich auch rausgeworfen. Das geht nicht, ne? Also das ist Rebellion, das ist Respektlosigkeit, das ist nicht in der Ordnung Gottes, so ein Verhalten. Und deswegen bin ich vollkommen einverstanden, ich bin begeistert, wie sich Olaf Scholz da eben in einem Statement, also in einer, er hat das dann eben erklärt, warum er den Finanzminister Christian Lindner von der FDP entlassen hat und auch die Konsequenzen erklärt und wie es dann jetzt eben zu diesem Misstrauensvotum und dann zu den Neuwahlen kommen wird. Das hat er alles erklärt. Und das ist in Ausschnitten ja in den Nachrichten gezeigt worden, vielleicht auch im Radio, hast du es vielleicht gehört irgendwo. Aber es ist wirklich gut, dann auch mal sich diese ganze Rede anzuhören. Die ist nämlich fast 25 Minuten lang. Die findest du bei YouTube, kannst du eingeben, Olaf Scholz, die ganze Rede. Und dann wirst du das finden. Gibt es mehrere Möglichkeiten, sich das anzusehen. Und dann kannst du dir das in Ton und Bild dir nochmal zu Gemüte führen. Und ich bin begeistert. Mit welcher Klarheit dieser Mann, der wirklich, der wahrscheinlich sehr, sehr geduldig war, all diese 3 Jahre, weil er es musste, weil er die Schwierigkeit gesehen hat, da waren eben diese 3 Parteien, SPD, dann war die größte mit, glaube 26% bei den Wahlen, dann kamen die Grünen mit 15 oder 17% bei den Wahlen und dann kam die FDP mit 5, 6, 7% bei den letzten Wahlen. Und die mussten sich da eben zusammenfinden und das war recht schwierig. Und da hat der Olaf Scholz immer sehr kleine Brötchen gebacken. Er war sehr geduldig, sehr demütig, eben in seiner sehr, sehr ja, sachlichen und mit dieser Art, die man ihm ja auch vorwirft, dieser Scholzomat, dieses, dass er irgendwie versucht, keine Fehler zu machen, immer leise zu sein und ja, und der hat das also, jetzt hat er seinen ganzen Frust rausgelassen und hat ganz deutlich gesagt, was er von diesem Christian Lindner hält. Er hat von zu oft hat er mich enttäuscht, zu oft hat er Dinge eben sachfremd blockiert und er hat eben zu oft mein Vertrauen enttäuscht oder missbraucht. Ne? Und ich finde das wunderbar. Ich bin begeistert. Ich bin begeistert von dem Olaf Scholz. Was für ein kluger und wie nennt man denn das? Was ist das für ein Wort, was ich suche? Kleinen Moment mal. Besonnen, das ist das Wort. Was für ein besonnener Mann. Er besinnt sich wirklich immer vorher, er überlegt, er will nichts kaputt machen. Aber jetzt war wohl der Punkt erreicht, dass er es nicht mehr ertragen konnte auch. Und der Lindner der Habeck gesagt, der Lindner hat eine Forderung gestellt. Er hat also ganz klar Forderungen gestellt und wollte eben nicht auf das, was der Chef vorgeschlagen hat, nämlich diese Schuldenbremse da jetzt, das hatte man vorher vereinbart wegen dieses russischen Angriffskrieges auf die Ukraine, dass man darüber nochmal reden will, dass man da also eine Ausnahmeregelung des Grundgesetzes in Anspruch nimmt. Ist anspruchsvoll, was ich hier rede. Ja, aber hör dir es ruhig an und setz dich mit auseinander, weil du lebst noch in dieser Welt. Und du sollst ein mündiger Christ sein. Ne? Das ist deine Verantwortung vor Gott. Kann dir keiner abnehmen. Man hatte also da so eine Sonder, man wollte eben dieses die Schuldenbremse, die Kammern, da gibt es Ausnahmeregelungen und dieser Krieg. Der Krieg, den uns da, das ist uns gar nicht bewusst. Ich glaube, wir leben irgendwie noch viel zu sehr in einer trügerischen Normalität in Deutschland. Uns geht es schon zu lange zu gut. Ja. Und das tut uns nicht gut. Und das geht, glaube ich, zu Ende. Und deswegen hat es auch Vorteile, dass diese Regierung jetzt vielleicht zu Ende, dass diese Regierung jetzt auch die geht zu Ende. Scholz hat wohl kaum, vielleicht hat er noch eine Chance, wieder gewählt zu werden, aber das glaube ich kaum. Friedrich Merz mit der CDU sind jetzt schon bei 34-35% in den Umfragen und die werden nicht so viel verlieren, dass da und die SPD kriegt ja keine neuen Koalitionspartner, sodass der Olaf Scholz weiter regieren könnte. Ne? Aber wir leben, ich denke, das ist ja gar nicht weit weg. Die sagen ja immer die Kilometerzahl, wie weit die ukrainische Grenze von uns, von Deutschland hier weg ist. Also von Berlin aus, da kommt ja nicht mehr, da ist ja nicht mehr viel. Dann ist dann Frankfurt an der Oder, da beginnt die polnische Grenze. Und hinter Polen, da ist irgendwo dann da ist auch die Ukraine bald. Hinter der Slowakei, meine ich, da vorne ist die Tschechien, hinten ist die Slowakei. Die haben auch eine Grenze mit der Ukraine.
Und da sterben jeden Tag Menschen. Jeden Tag fliegen Raketen aus Russland herein und zerstören die Ukraine. Und wir leben hier in einem Zustand, wir langweilen uns. Wir haben nichts anderes im Kopf, als dass die Löhne weiterhin gut steigen. Wer zu viel will, hat am Ende gar nichts. Das sage ich schon seit Jahren. Jetzt ist VW in der Predulie. Die Zulieferer, ne, für die ganzen Autoteile, die haben, ich meine, VW hatte eine 28-Stunden-Woche bei vollem Lohnausgleich. So gut sind VWs auch nicht, dass man dann so viel Geld dafür bezahlt und dann kauft man halt die Autos nicht mehr. Ich fahre ein japanisches Auto, damit bin ich sehr viel zufriedener als mit den VWs, die ich vorher hatte. Ne? So, und wir leben also, ich denke, uns, wir sind irgendwie wie in Watte gepackt. Wir Deutschen, wir schnallen das nicht. Wir schnallen nicht, was in der Welt vorgeht. Dass die Ukraine, dass da Menschen sterben, da ist richtig Krieg. Da ist richtig Krieg und wir begreifen es nicht. Und vielleicht wird der März jetzt doch dann mutiger sein. Der Zelensky ist ja mit der ukrainischen Armee auf russisches Gebiet vorgedrungen, da in diese Region Kursk. Er wollte damit und hat gesagt, seht mal her. Ich stehe mit meinen Truppen, mit ukrainischen Truppen in Russland. Das ist eigentlich nach der Verfassung Russlands ein Grund dafür, Atomwaffen einzusetzen gegen den Aggressor. Das passiert aber nicht. Und Zelensky will uns eigentlich damit sagen, guckt mal, der Putin macht doch nur dicke Backen. Der blöfft doch nur. Ihr lasst euch Angst machen von dem. Ich stehe auf russischem Gebiet, jetzt habe ich da nordkoreanische Truppen als Gegner. Aber der Russe setzt keine Atomwaffen ein. Na, gib mir doch bitte die Erlaubnis, dass ich die militärischen Anlagen und Rüstungsbetriebe der Russlands angreifen, zerstören kann, um diesen Angriffskrieg von Putin abzuwehren. Und mal gucken, wie Merz das machen wird. Also wir leben wirklich wir gehen Eis essen, wir gehen spazieren, wir gucken uns unsere Rosamunde Pilcher-Filme an und die Leute leben so ihr normales Leben, ungeachtet dessen, zum Beispiel dieses Krieges oder aber auch, dass da irgendwie mit dem Klimawandel und wir ignorieren irgendwie alles. Wir sind irgendwie ignorant. Ignorant, dickfällig, aber auch, ignorant heißt ja nicht, das ist nicht gut, ne? Ignorant ist eigentlich dumm. Dinge zu ignorieren ist eigentlich dumm. Es wäre besser, auf die Dinge zu achten und darauf. Vielleicht ist das jetzt die Zeit dafür. Gott lässt irgendwie auch die Dinge zusammenbrechen, dass er uns aus dieser in Watte gepackten viel zu lange, dass es uns viel zu lange gut ging, das erholt uns daraus.

Tja, also ich lebe so circa, ich bin selbstständig, ich lebe von Vermietungen, aus Einnahmen aus Vermietungen und lebe so ungefähr, ich habe nicht viel mehr als ein Hartz-IV-Empfänger. Ja, ich muss mich selber krankenversichern und ja, wenn ich dann so sehe, dass immer wieder da gestreikt wird, ne, wir stehen in Konkurrenz eben mit Billiglohnländern, wie auch China, die kennen keine Menschenrechte, die kennen keine Arbeitnehmerrechte und die produzieren natürlich die haben Hunderttausende, wenn nicht Millionen Sklaven, ja, das sind auch diese muslimische Minderheit, die da in Gefängnissen sitzt, das sind Städte, das sind ganze Städte als Gefängnisse und dort sind Fabriken drin und da das will auch VW bauen, ne, für den chinesischen Markt. Es sind ja 1000, die haben wohl an die 1500 Millionen Menschen, wir sind 80. Und da haben die Millionen Menschen, die in solchen Arbeitslagern sind und die müssen dort kostenfrei arbeiten, also kostenlos müssen die dort, sind eingesperrt und ja, haben eine Gefängniszelle, ein Bett und kriegen Essen in einer großen Mensa, werden dann am Leben erhalten, dass sie dann dort arbeiten müssen. Nicht nur eben diese muslimische Minderheit, sondern auch Christen und Regierungsgegner, Kritiker, alles sowas. Und mit denen zu konkurrieren ist natürlich schwierig, ne? Da kannst du, ich finde es dann nicht weise, andauernd hier in Deutschland zu streiken für mehr Lohn, sondern man muss eben da gucken, dass man konkurrenzfähig bleibt und dass die Arbeit nicht, dass die Firmen nicht dicht machen oder die Arbeit eben abwandert, ne? Dann verlegen auch deutsche Firmen, die machen das dann auch, ja gut, dann verlegen wir halt, hier ist zu teuer. Wir müssen entweder dicht machen, wir gehen pleite, wir können unsere Produkte nicht verkaufen mehr am Weltmarkt, das ist zu teuer. Dann verlegen wir unsere Produktion halt nach China, da in das Gefängnis, ne? Und das passiert dann, wenn man für Schaeffler und Continental und ZF, ne, die Zahnradfabrik aus Friedrichshafen am Bodensee, hat sie wohl mal ihren Ursprung gehabt, hießen wohl anfangs mal ZF, das hat was mit Zeppelin. Das war Zeppelin-Werke Friedrichshafen, daraus, ich weiß nicht, ob das ist, irgendwie ist das, heute heißt das Zahnradfabrik Friedrichshafen, ein weltweiter Konzern, und die so auch Autoteile, ne, Zulieferer für Autos. Und es wird eben für Verbrenner-Autos werden mehr Teile gebraucht als für elektrische Autos und von daher werden nicht mehr so viele auch nicht mehr so viele Menschen gebraucht, die da also Teile produzieren. Ja, so, das ist Deutschland und also an dem Tag heißt, ich bin morgens aufgewacht und es war wirklich ein Schock. Ich dachte, das kann nicht wahr sein, das ist ein böser Traum. Der Trump hat die Wahl gewonnen, ne? Am Mittwochmorgen war das. Eigentlich ging ich davon aus, das wird noch lange, lange dauern, weil das gab da, die hatten da wieder Sachen gemacht, ganz kurz vor der Wahl, die wurden in einzelnen Staaten die Regeln per Gerichtsbeschluss geändert, so dass das da, dass die Auszählung nicht so geschehen konnte, wie die Leute geschult sind. Ich habe 4 oder 5 Mal habe ich als

Wahlhelfer hier bei Bundestags- und Landtagswahlen mitgemacht. Ich war das letzte Mal war der Wahlvorstand. Das heißt, wenn du dann wenn du in dein Wahllokal gehst, da sitzen ja immer drei Leute. Das ist immer einer aus dem Wahlvorstand und zwei Beisitzer. Ne? Und der eine nimmt deine Karte an, der nächste guckt in der Liste nach, streicht dich dann, macht ein Häkchen hinter und der dritte gibt dir deinen Wahlzettel, den du dann ankreuzen kannst. Und dann kommst du wieder und dann wirfst es da von den dreien in diese große Plastikbox rein. Das nennt man die Wahlurne. Und die ersten Male war ich da also so ein Beisitzer. Ich habe dann die Karte angenommen oder in der Liste geguckt. Und das dritte Mal war ich dann der Wahlvorstand. Also ich habe dann da die Aufsicht gehabt und ich weiß, wie das funktioniert. Und das ist in Deutschland ganz einfach. Insgesamt sind das 6 Leute pro Wahllokal. In der Regel 3 in der Frühschicht, 3 in der Spätschicht. Alle treffen sich dann abends nach 18 Uhr, um 18 Uhr. Und dann wird dann die Kiste ausgeleert. Alle Zettel werden auseinandergefaltet und dann durchgezählt. Dann trägt man das Ergebnis in so Listen ein. Und ich als Wahlvorstand habe das dann am Telefon durchgegeben zum Rathaus und habe dann die ganzen Sachen dann noch verpackt und versiegelt und die dann anschließend ins Rathaus gebracht. Die werden dann da eingelagert. Die kommen dann da in den Keller, ne? So, und deswegen weiß ich, wie so eine Wahl funktioniert. Und da wirst du halt vorher geschult, ne? Du kriegst eine Belehrung. Man kann sich da zur Verfügung stellen. Meistens machen diese Dinge ja. Wie sieht das hier aus? Ein bisschen mehr Gas geben vielleicht so. Diese Wahlhelfer, das sind Mitarbeiter des Rathauses, das sind also Angestellte im öffentlichen Dienst, Mitarbeiter des Oberbürgermeisters. Aber bei uns hing hier mal eine Liste aus bei der einen Wahl. Da konnte man sich als Wahlhelfer, wenn man das machen möchte, eintragen. Das habe ich gemacht und da wurde ich dann angeschrieben, eingeladen und dann kriegte ich so eine Belehrung, wo man dann eben so die Grundlagen erklärt bekommt, was man da machen muss und was man nicht machen darf und eben auch über das Wahlgeheimnis und was man Leute rausschmeißen muss, die da versuchen, noch Werbung zu machen und sowas, ne? Und in den USA ist das auch nicht unbedingt anders. Aber in Georgia hatten die Republikaner geklagt und irgendwie das vom Gericht durchsetzen können, dass diese Bestimmungen zur Wahl, die wurden geändert, auch die Bestimmungen zur Auszählung. Und das war aber erst eine Woche vor der Wahl. Nun waren aber die ganzen Wahlhelfer schon geschult. Das macht man dann ja so im Vorfeld, einen Monat vorher. Das macht man ja alles nicht immer auf dem letzten Drücker, sondern eben rechtzeitig. Nun waren die also auf eine Art und Weise geschult, die nicht mehr galt, weil jetzt da durch das eine Gericht irgendwie eine Änderung stattgegeben wurde. Und deswegen hatte ich eigentlich vermutet, das wird Ewigkeiten dauern und wieder angeklagt werden. Man hatte gesagt, dass vielleicht bis Weihnachten das Ergebnis in den USA gar nicht fertig feststeht und vielleicht sowas in der Richtung. Das war ein Schock. Also ich dachte, das kann nicht wahr sein. Der Trump hat die Wahl gewonnen. Nun ja, das müssen die Amerikaner mit klarkommen. Das ist ja erstmal ihr Präsident und nicht unser hier in Deutschland. Und sie werden sehen, was sie davon haben. Trump ist ein schlechter Mensch. Gott hat ihn mir gezeigt als einen Antichristen, durch ihn wirkt die große Hure Babylon. Er wird gelenkt. Er ist ein Großmaul, er weiß gar nicht, oft wundert er sich, was aus seinem Mund rauskommt und sagt, hey, ich bin doch echt genial, was habe ich denn da wieder Tolles gesagt? Er ist ein unreiner Mensch. Und wie ich schon sagte, versuchen also da konservative Politiker und auch Christen versuchen in den USA einen Gottesstaat zu errichten. Das heißt eben so Verbot von Abtreibung, von Homosexualität, die dann in der Öffentlichkeit nicht mehr gesehen werden. Sie wollen die Sünde bekämpfen, ne? Viele Christen verstehen ja ihr Christsein eben als allererst darin, die Sünde zu bekämpfen. Das sieht man ja. Also dann eben auch in den USA, wie das mal so angeprangert wird, ne? Das war ein großes Thema eben dann auch, diese Gender-Debatte, dass es mehr Geschlechter gibt als 2. Biologisch gibt es das nicht, aber es gibt Menschen, die sind weder das eine noch das andere, die sind irgendwie beides. Ich habe solche Menschen auch kennengelernt, die standen vor mir und ich war verwirrt. Ne? Das sind Hermaphroditen, die haben eine andere DNA, ne? Die haben nicht dieses XX oder XY, es gibt XXX,
es gibt XXY, es gibt XYY, es gibt da also mehr. Das sind natürlich sehr wenige, aber die gibt es. Und wenn die vor dir stehen, die sind weder Frau noch Mann. Ne? Ich habe die angeguckt, das ist doch eine Frau. Im nächsten Augenblick, nee, das ist ein Mann. Nee, das ist eine Frau. Nee, das ist ein Mann. Ich konnte mich nicht entscheiden. Und die werden dann eben so, die wurden bislang bei der Geburt ziemlich schnell danach operiert. Dann hat man dann eben entschieden, das ein oder andere Geschlecht dann herzustellen, ne? Das andere zu entfernen. Es geht da immer um die Genitalien. Das ist dann auch bei den Genitalien. Und was nicht passt, wird passend gemacht. So war das bislang. Und das hat diese Menschen eben nicht nur körperlich verletzt, sondern auch seelisch. Also das sind sehr, sehr wenige. Und die Debatte nervt ja auch. Das ist, ne, dass die, wer zu viel will, der hat am Ende gar nichts. Das gilt auch da. Also Toleranz heißt ertragen können. Aber sie wollen nicht Toleranz, sondern sie wollen Respekt. Sie wollen einen normalen Platz. Und dann eben auch noch Leute, die, ja, alles Mögliche. Ihr kennt das. Ich will das jetzt gar nicht so durchkauen. Es gibt aber in den USA Bestrebungen für einen christlichen Gottesstaat. Und das ist dann so ähnlich wie der Iran. Das ist ein muslimischer Gottesstaat. Ja, und da gibt es dann eben hammerharte Regeln, da wirst du gesteinigt und hingerichtet in dem Iran und solche, auch in den USA gibt es ja die Todesstrafe. Das ist ja eins der westlichen Nationen, die Todesstrafe noch haben, beziehen sich darauf, dass in der Bibel steht, du sollst einen Mörder nicht am Leben lassen. Das ist richtig, nur man kann eben auch Unschuldige verurteilen und die kannst du dann nicht mehr lebendig machen. Wenn die tot sind, sind sie tot. Ne? Sind so circa 20, habe ich nachgeschaut, die da pro Jahr in den USA hingerichtet werden, getötet werden vom Staat, weil sie Mörder sind. Ja, mit der ganzen Abtreibungsdebatte, das ist dann circa 600.000 Kinder werden in den USA jedes Jahr abgetrieben. Und deswegen sind ja dann die Frommen auch da dagegen und sie wollen sagen, ja, das ist auch Mord alles, das kann man vielleicht so sehen vom Wort Gottes her. Wenn also Gott uns kannte, bevor wir im Mutterleib gebildet wurden, dann bist du vom ersten Augenblick an natürlich ein Mensch. Ne? Das ist dann so. Es werden aber auch eben Kinder totgeboren. Ne? Die kannte Gott auch. Es gibt Kinder, die sind im Mutterleib gebildet und die sind nicht lebensfähig, die sterben. Und es gibt eben diese Fehlgeburten und die kannte Gott auch alle. Ich will das jetzt gar nicht, ich kann das vollständig, kann ich auch gar nicht dieses ganze Thema Abtreibung jetzt hier durchsprechen. Es ist viel zu umfangreich und viel zu schwierig. Nur diejenigen, die da in den USA so vehement gegen Abtreibungen sind, kümmern sich in der Regel um, wenn die Kinder erstmal da sind, überhaupt nicht um die. Und einige von denen landen dann in der Todeszelle, weil sie dann verwahrlost sind. Die wachsen in den Ghettos auf, viele sind also der größere Teil derjenigen, die auch die hingerichtet werden, sind also Afroamerikaner, Schwarze. Und wenn du da in der Bronx oder irgendwo in so einem Ghetto aufwächst, du kommst sehr, sehr, schon als kleiner Junge kommst, also meistens sind es ja dann Jungs und Männer, du kommst da mit, die sind irgendwie dümmer. Ne? Männer sind dümmer als Frauen. Frauen sind, die jungen Mädchen sind klüger. Die lassen sich nicht so auf böse Sachen ein. Aber Jungs finden ja immer alles böse cool und dann eben da klauen, Einbrüche machen und auch mit Drogen dealen. Ruckzuck bist du schon mal kriminell, schon als Jugendlicher. Und dann hast du so eine Karriere und kommst vielleicht in eine Schießerei rein, auch mit der Polizei. Und das war's dann. Dann hast du jemanden erschossen. Schusswaffen gibt's in den USA so an die 250 Millionen. Schusswaffen hat die USA, ja, so zwischen 20.000 und 30.000 Tote durch Schusswaffen in den USA jedes Jahr. Also du kriegst da überall Schusswaffen irgendwie und ja, und es gibt sowieso, also die Konservativen, dazu gehören ja dann die Republikaner, und das ist jetzt die Trump-Partei, Konservative haben immer was gegen Abtreibung gehabt, auch deswegen, weil der Staat Soldaten braucht, ne? Jedes Kind, das abgetrieben ist, ist nicht ein armer Schlucker, dann der irgendwie einen Job sucht und der sonst in die Armee geht. Das war immer so, auch in England. Ne? Diejenigen, die ungebildet sind und keine guten Chancen haben, die gehen zur Armee und dann kann man die da auch eben auch verheizen. Das ist um die kräht kein Hahn. Ne?
die Reichen, die Söhne der Reichen, Trump ist ja ein Sohn von einem Milliardär, die gehen ja nicht zur Armee, die werden doch nicht in den Marine, die gehen doch nicht irgendwo in den Einsatz in den Irak, Afghanistan, Syrien oder irgendwie sowas. Die arbeiten noch nicht aus einem Flugzeugträger oder in einem Kampfjet oder in einem Panzer, in einem Abrams-Panzer, sondern die werden ja immer rausgehalten, ne? George W. Bush, der hat der Vater auch dafür gesorgt, dass der nicht zur Armee musste im Vietnamkrieg, sondern der hat schön im Heimatschutz Dienst getan. Da hat Papa Bush schon für gesorgt. So, gleich geht's weiter.

Da bin ich wieder. Also Abtreibungsgegner, die sind in der Regel immer, die sind immer konservativ. Das heißt dann auch so politisch im rechten Lager angesiedelt. Und die wisst ihr, woher das kommt, dieses Rechts und Links? Das kommt bei uns aus dem ersten deutschen Parlament, das wir hatten. Das war, ich glaube, 1890, sagen wir mal so ungefähr. Da kriegte der deutsche Kaiser, das war ja dann, Entschuldigung, der deutsche Kaiser, Deutschland kriegte ja einen Kaiser, wurde ja vereint, ne? 1879, glaube ich, wurde Deutschland zum Kaiserreich. Vorher war das ja so zersplittert, da gab es das Königreich Preußen, Königreich Bayern und so alles mögliche, Herzogtümer, ne? War alles so Fürstentümer, hatten hier, glaube ich, ein Fürstentum Schaumburg-Lippe. Wir hatten hier ein Königreich Hannover, da gehörte Hameln mal dazu. Bevor war das eine freie Stadt. Der hat sich dann der König von Hannover geholt, einfach wohl vielleicht auch noch erobert. Könige sind Schweine. Und dann kam der deutsche Kaiser 1879. Und dann kriegte aber Deutschland ein Parlament. Das war also eine demokratische Vertretung. Und dann war Deutschland eine sogenannte konstitutionelle Monarchie. Also der Kaiser konnte regieren. Kaiser heißt ja so ein bisschen so König der Könige, ne? Also das ist ein König über andere Könige. Das war auch schon vorher. Es gab ja dieses heilige römische Reich deutscher Nation. Und das war auch so ein Zusammenschluss aus Königen, Königtümern und Fürstentümern, und über alle die wählten sich einen Kaiser. Da war also Kaiser Karl der Große, der ist der bekannteste von denen, und der zog immer so rum. Und der hatte seinen festen Wohnsitz, kann man sagen, in Aachen. Aber der war immer so unterwegs. Der hatte dann hatte eine ordentliche Kutsche, ne, eine schöne Kutsche. Und mit der und dann so ein Tross von Leuten, und von denen zog er dann von Pfalz zu Pfalz. Diese Pfalzen, P-F-A-L-Z, das waren also Burgen, die waren überall in den einzelnen anderen Königtümern oder Fürstentümern. Und er reiste dann. Er reiste immer von einer Pfalz zur anderen und blieb dort eine Weile, um dort dem König, der dort regierte, oder dem Fürsten zuzuhören. Und so gab es dann, das war dann, also war ein Bündnis, ne? Ein Verbund von Königtümern und Fürstentümern, und die hatten gemeinsam über sich einen gewählten deutschen Kaiser. Oh, wie komme ich denn da wieder hin?

So, ja, mir ist mir klar, wie ich da hinkam. Also in dem ersten deutschen Parlament in Berlin, das war dem Kaiser beigesellt. Er musste sich mit denen auseinandersetzen, er konnte nicht mehr alleine regieren. Ja, und das ist eben ein großer Saal gewesen. Das ist dieser Reichstag, das ist das Gebäude. Da war das 1890 auch schon drin. Und da gibt es natürlich ein Links und ein Rechts. Ne? Und wenn man also vorne guckt, wenn man also da von der Rednerposition, da wo dann eben auch der Kanzler sitzt, vom Rednerpult, sagen wir mal vom Rednerpult aus, wenn du dann in den Saal reinschaust, dann gibt es ein Links und ein Rechts. Links, da saßen die Kommunisten. Und rechts saßen die Konservativen, die Nationalen. Und in der Mitte saß dann eben so was wie, saß die Mitte, andere. Das Zentrum, die Zentrumspartei zum Beispiel, die war so ein bisschen, war eigentlich auch eher konservativ, aber naja, ist auch egal. Hast du das Prinzip verstanden? Ich glaube schon. Ne? Also daher kommt das war die Sitzverteilung. Und das ist auch heute noch so. Im Bundestag in Berlin sitzen heute die Linke, die Partei Die Linke, das sind ja Sozialisten, eine sozialistische Partei, die sitzt links. In der Mitte sitzt die SPD und die CDU und rechts sitzt die AfD. Das sind ja Rechtsradikale. Darf man ja so sagen. Höcke, der ist ja sogar ein, darf man als Faschisten bezeichnen. So hat das ein Gericht festgestellt. Ne? Das ist der Hintergrund, also diese Namensgebung. Es hat also einmal nur mit der Sitz, mit wo man gesessen hat, da im ersten Parlament. Das hat sich also so übertragen bis heute. Und die ist so schön, ich schaue mir diese Serie gerade nochmal an, Babylon Berlin, das sind 4 Staffeln, die 5. soll wohl nächstes Jahr rauskommen, das waren so wunderbar gemacht, ist auf einem Roman, basiert auf einem Roman von Volker Kutscher oder Romanen, der hat also da, glaube ich, an die 10 Romane geschrieben, um diesen Polizisten, Kommissaren, Gerion Rath. Ich finde das wunderbar gemacht, ganz tolle Schauspieler, ich gucke das sehr gerne. Und da wird diese Zeit eben beleuchtet, diese 20er und 30er Jahre. Und wenn man verstehen will, warum es Abtreibungsrechte gibt, warum, ne, dann muss man sich dann zum Beispiel mal so eine Serie mal anschauen, dann sieht man die Not der damaligen Zeit, dass da Frauen waren, die eigentlich jedes Jahr ein Kind bekommen haben. Ne? Die Pille gab es nicht. Und die Frauen sind eben schwanger geworden, auch in der Ehe und irgendwann, und es gab wenig Unterstützung. Die Arbeit war schlecht bezahlt, die Männer gingen in Fabriken oder arbeiteten bei der Bahn oder im Bergbau und die brachten nicht viel Geld nach Hause. Und dann wohnst du da in Berlin in solchen Häusern, in Hinterhöfen und das war in anderen Städten auch nicht anders. In Dortmund, im Ruhrpott, ne, in Essen, da haben Männer unter Tage gearbeitet oder in der Stahlindustrie oder das war dann eben so. Es war ja nicht mehr, die Menschen lebten ja nicht mehr auf dem Lande. Ne? Und dann kann man nicht von Kindersegen reden. Auf dem Land kannst du dann, wenn auch da war es schwierig, wenn ein Bauer gutes Land hatte und er hatte Land, dann konnte er sich viele Kinder leisten. Ne? Kinder musste ernähren, die wollen essen. Dann brauchen die Kleidung. Und dann wirst du auch vielleicht, damals gab es noch keine Schulpflicht so in dem Sinne. Da hast du dann Einzelne zur Schule geschickt, du musstest aber beim Pastor dafür bezahlen. Ne? Und in den Städten, wenn da Kinder kamen, dann hast du mit denen und du musstest da eine Wohnung, die hat dir nicht gehört, du musstest Miete zahlen. Und dann hast du da in einer winzig kleinen Wohnung gesessen und jedes Jahr kam ein Kind. 1, 2, 3, 4, 5, 6, 7, 8, 9, 10, 11, 12, 13, 14, 15, das gab's. Früher hatten Familien 15 Kinder. Deswegen ist die Bevölkerung auch gewachsen auf so einen Stand und heute schrumpfen wir, weil wir haben heute zum Teil nicht mehr ein Kind. Ne? Geschweige denn 2 oder 3. Wir bräuchten jedes Ehepaar bräuchte 3 Kinder, damit das so ein bisschen wächst, wenigstens 2, um den Bevölkerungsstand zu halten. Ist aber nicht. Und in dieser Not haben dann eben Menschen sich zusammengetan und das war dann eben besonders dann unter den Gedanken auch des Sozialismus, Kommunismus nach Marx und Engels waren da die kommunistische Partei und da kommt dann in diesem Babylon Berlin so eine Frau auch vor, die da abtreibt und auch so eine arme Ärztin, die den Kommunisten angehört und da kann man das schon verstehen, dass dann irgendwann Frauen sagen, das Recht haben wollen, sagen nee, keine 15 Kinder. Nicht bei dem, was mein Mann verdient und in der kleinen Bude, in der wir hocken. Wir haben ein Zimmer. Wir leben in einem Zimmer mit Küche, da ist ein Herd drinne und die Toilette ist der Abtritt, so hat man das früher genannt, der ist auf dem Flur. Das war dann ein Scheißhaus, ne? Auf den Treppen, immer so für 3 Etagen. Ein Klo. Ja, das war, wenn du das hattest.
Vielleicht gab es noch ein Plumpsklo hinten im Hof. Ne? So. Und das muss man, glaube ich, verstehen, wenn es um Fragen der Abtreibung geht. Dann sind wir heute in anderen Zeiten und heute ist ja nicht mal mehr, wie viele Frauen, alleinerziehende Frauen gibt es, die werden schwanger durch eine Beziehung, durch eine Freundschaft mit einem Mann und die geben gar nicht an, wenn sie schwanger, dann verlässt er sie und sie geben gar nicht an, wer der Mann ist. Und dann ist die Allgemeinheit da, die dann eben da Bürgergeld bezahlt und eben auch für die Kinder. Und Frauen können nicht gezwungen werden, denke ich, so preiszugeben, wer der Vater des Kindes ist. Das müssen die nicht. Die werden gefragt, wer ist der Vater des Kindes, und die können aber die Aussage verweigern. Und dann muss der Staat einspringen. Ne? Die können also dann. Das war ja früher auch noch anders. Da, eigentlich sind diejenigen, die Sex mit einer Frau haben und die Männer ein Kind zeugen, die sind eigentlich unterhaltspflichtig für das Kind. Aber da drücken sich eben ganz viele vor und die jungen Leute machen das auch dann eben sich einfach und sagen einfach, nö, ich sag nicht, wer der Vater ist. Staat muss ja bezahlen, ne? Und dann sind die Männer dann raus. Und ja, so ist das eben heute. Eine andere Zeit. Heute haben wir nicht mehr 15 Kinder oder auch nicht 12 und nicht 8 und nicht 5, sondern vielleicht gar keine oder 1 oder 2, manchmal auch noch 3, aber das war's. Wir sind in einer anderen Zeit, aber dass da eben noch um Abtreibung, Rechte gestritten wird, das muss man mal, also ich möchte das weiter betrachten, also in einem größeren Rahmen betrachten. In den USA gab es da noch das Recht, also wesentlich länger als über den dritten Monat hinaus abzutreiben. So ist es bei uns geregelt. Wo bis zum sechsten Monat habe ich gehört, andere sagten sogar bis zum einen Tag vor dem Ende der Schwangerschaft. Du weißt ja gar nicht genau, wann die Schwangerschaft endet. Das kann man ja nicht so genau sagen. Manchmal kommen Kinder früher und dann sind sie dann da, und es wurde auch nicht in Anspruch genommen. Ne? Keine Frau, die mit so einem dicken Bauch rumläuft, die sagt, ich will das Kind jetzt doch nicht. Ne? Das ist ja Blödsinn. Ich will jetzt nichts abschließend, gar keine Meinung äußern. Ich würde nicht abtreiben, und wir Christen müssen nicht abtreiben. Nur was ich eben auch sagen will und klarstellen will, ist, dass diejenigen, die die größten Abtreibungsgegner auch in den USA und auch bei uns oft sind, kümmern sich um das Leben, was da ist, überhaupt nicht. Ne? Dazu brauchst du nämlich Geld, du brauchst dann eben Sozialprogramme, du musst dann auch alleinerziehenden Frauen, Mütter, die dann von ihrem Partner, wo der Mann sich aus dem Staub macht. Ne, oh, du bist schwanger, ja dann tschüss. Ne, so ernst war das jetzt doch nicht gemeint. Ich habe keinen Bock auf, mit dir ein Kind zu haben. Dann sind die Männer weg und dann stehen die Frauen alleine da. Und da muss man dann eben Frauen, und dann sind aber ganz oft die Konservativen nicht daran interessiert, diesen Frauen unbedingt zu helfen. Das sind immer dann diese Linken, die Liberalen, die Sozialisten, die Kommunisten. Und das ist eben diese ganz klare, eine ganz klare Trennung. Oder bei uns vielleicht nicht so, aber in den USA. Und da ist auch viel Heuchelei dabei und Lüge, dass also so diese Linken immer die Abtreibung befürworten und die Rechten sagen, nee, das geht nicht, das ist gegen Gottes Gebot. Aber wirklich den Frauen zu helfen da und auch eben so Sozialprogramme zu haben und auch dann im Kindergärten, Schulen, dass man in den Schulen auch, dass man guten Unterricht macht. Das ist alles nicht da, und es ist mehr und mehr irgendwie so, dass auch die alle unsere Regierenden irgendwie, nicht nur hier in Deutschland, ich denke auch in den USA, dass sie das nicht bewältigt bekommen, weil wir haben einen Gegner, der heißt Teufel, und da sind Dämonen, da sind überall Dämonen, die alles, was wir stellen, dass sie das kaputt machen. Ne? Was wir aufbauen, das macht der Teufel kaputt, und deswegen ist es so ein Tohuwabohu auch an den Schulen. Und da brauchen wir Erweckung, da brauchen wir wirklich Wiedergeburt von oben. Darüber rede ich gleich weiter.

Mit dem Ende einer Regierung geht immer auch eine bestimmte Ordnung verloren. Die wird dann durch zerstört. Das habe ich immer wieder erlebt und jetzt auch, also an dem Abend, das war dann der Mittwoch, ne? Letzter Mittwoch, als es klar war, Trump hat die Wahl gewonnen, da habe ich einen Kumpel nach Hause gefahren, der hat sein Auto hier bei mir vor die Tür gestellt, das will er verkaufen, braucht ja einen kleinen Toyota Yaris, der nicht richtig läuft, der geht ab und zu mal aus, sonst ein schöner Wagen. Und hat man mir hier abgestellt, wir haben die Kennzeichen abgebaut, dann musste ich ihn ja nach Hause fahren. Und als ich dann so durch Hameln fuhr und es war dieser Abend, ich hatte gar nicht mitbekommen, dass zu der Zeit wahrscheinlich schon die Regierung sich aufgelöst, also da ne, aufgelöst hatte, unsere hier, dass der Olaf Scholz den Christian Lindner vor die Tür gesetzt hat, ihn in Arschtritt gegeben hat, gekündigt hat, gefeuert hat. Ich fuhr so durch Hameln, ich hatte das Gefühl, oh, Finsternis. Die alte Ordnung ist aufgelöst, da kommt eine Welle der Finsternis, ne? Eve ist da, the evil wave, Eve, the evil wave, Englisch, ne? Die böse Welle. Wenn sowas zu Ende geht, wenn so eine Regierungszeit zu Ende geht, das habe ich auch bei jeder anderen Wahl, bei uns hier Bundestagswahl so empfunden gehabt, dann, ja, die alte Ordnung, die geht zu Ende, da kommt was anderes. Und wir, ja, schauen wir mal, was also in den USA passiert, das müssen also werden zuallererst die US-Amerikaner erleiden müssen und erleiden. Es geht mich nicht so viel an. Ich lebe ja hier in Deutschland und wir sind ja hier weit weg. Natürlich hat das auch Auswirkungen, so wirtschaftlich und so. Aber irgendwie hatten auch am Mittwochabend schon irgendwie alle die Hosen voll. Auch unsere Politiker, alle haben da diese ihre Beglückwünschungen für den Trump. Das klang alles irgendwie wie Arschkriecherei. Ja, man muss natürlich da auch respektvoll mit ihm umgehen und so, aber es klang arschkriecherisch. Und es hatten irgendwie alle die Hosen voll, oh, jetzt ist Trump, der wird sofort die Waffenlieferung für die Ukraine einstellen, da stehen wir alleine da, geht aus der NATO vielleicht raus und Hose voll. Ich denke, so sollten wir nicht sein. Europa ist groß. Wir haben hier 500 Millionen Menschen leben hier. Europa ist wirtschaftlich stark. Und der Putin wird nicht mal mit dieser kleinen, schwächlichen Ukraine fertig. Wieso will er sich denn da mit den NATO-Teilen Europas anlegen? Ja, die Schweden und Finnland sind, glaube ich, gerade, die sind auch in die NATO eingetreten. Die sind so stark, die sind so gerüstet, die haben es bislang immer alleine, haben sie Russland die Stirn geboten. Also die sind, wahrscheinlich, vielleicht könnte es Russland nicht mal mit denen aufnehmen. Und ja, wir sollten, ich bin wiedergeborener Christ. Jesus sagt, die Menschen sind das ganze Leben lang eigentlich durch die Angst vorm Tod geknechtet. Aber das bin ich nicht. Ich habe keine Angst vorm Tod. Ja? Und wenn du wieder von oben geboren bist, durch Jesus, dann bist du wirst ewig leben. Ne? Du musst, der Tod hat nichts an dir. Das sagt Jesus über sich selber. Ne? Nun kommt der Fürst dieser Welt, aber an mir hat er nichts. Und der Fürst dieser Welt, das ist der Teufel und der ist der Tod in Person. Ja? Das ist alles eins. Wenn Jesus das Leben ist, so ist der Teufel der Tod. Und der Antichrist auch. Und die haben an uns nichts. Wir sollten uns da nicht so drohen lassen. Wir sollten mutig dem Putin die Stirn bieten und sagen, okay, wir sind auch bereit zu sterben. Wir sind bereit zu sterben. Ja, wenn du für irgendwas leben willst, dann musst du auch bereit sein, dafür zu sterben. Und wenn wir das tun, dann werden wir uns, dann greift er uns nicht an. Der greift uns nicht an. Weil das kann er gar nicht. Wie ich schon sagte, der wird ja nicht mal mit der schwächlichen Ukraine fertig. Wie will er denn mit der NATO fertig werden? Auch ohne die USA. Und Frankreich und Großbritannien, die haben Atomwaffen, Atomraketen und die reichen bis Moskau, das kannst du mal glauben. Und die reichen auch noch weiter. Egal, wo sich Putin dann in dem Bunker verstecken will. Ne? Der Kreml, der wird eingeäschert. Wenn er was einsetzt, dann wenn Putin eine Atombombe nach Berlin schickt oder so, das ist nah, ne? Näher als Großbritannien oder Paris oder also London oder Paris. Aber die Franzosen, die haben Atomraketen und die kommen bis zum Kreml. Und wenn er einen tiefen Bunker hat, egal. Wir sollten uns da nicht bange machen lassen, darauf setzt er ja. Und der ist feige, das ist ein Feigling, ne? Das ist ein kleiner Feigling. Der ist nicht groß. Und der war immer ein Schläger und kleine Leute haben oft die fühlen sich irgendwie, weil sie nicht so groß, weil sie nicht so lang sind, haben die irgendwie so ein Minderwertigkeitsgefühl und das wollen sie kompensieren dann durch Aggressivität. Die schlagen zu, das hat er gemacht, schon als Teenager. Und
damit hat er sich dann da im Block, wo er lebte, in St. Petersburg oder damals noch Leningrad, hat er sich so Respekt verschafft. Ne? Brutal. Brutaler Mensch und brutale Umgebung. Aber wenn sie sich dann, da müssen wir uns nicht drauf einlassen, ne? Auf solche Dinge. Sondern ihm als wiedergeborene Christen die Stirn bieten und sagen, komm doch, ja, mach, ne? Dann mach das nämlich nicht. Ja, das so dazu, also ich sah eine dunkle Welle und die alte Ordnung, die geht zugrunde. Die alte Ordnung, die ist weg dann, ne? Und in den USA ist jetzt die alte Ordnung, die durch Biden da entstanden war, also die ist weg. Und ob der Trump sich an die Regularien der Verfassung und so weiter und der Gesetze hält, das hat er, also er hat gesagt, er wird das alles nicht tun. Und er will massenhaft eben Ausländer will er deportieren, also Remigration. Und. Da werden also ganz viele Dinge vor. Das ist diese Agenda 25. Da sind auch viele Christen mit drin, die das wollen. Und das ist eben also die Aufhebung von der Trennung von Staat und Kirche. Und wie ich das schon sagte, ein christlicher Gottesstaat. Ein christlicher Gottesstaat. Aber wenn du einen christlichen Gottesstaat errichtest, da ist keine Gnade mehr, ne? Sondern da herrscht das Gesetz. Da wird das Christliche zum Gesetz und da wird das Christliche hat dann nicht mehr, hat dann eben hat das Ziel, die Bekämpfung der Sünde. Abtreibung, Homosexualität, Pornografie, Prostitution, was komischerweise für die Frommen und auch für die Konservativen, das ist Sünde. Sünde ist es für sie nicht, arme Menschen durch Arbeit auszubeuten. Auch eben, dass Banken Kredite vergeben und dann Menschen hinterher, wenn dann mal einmal nicht zahlen können, dann gleich finden und ihnen die Häuser wegnehmen. Ne? Vielleicht sogar ins Gefängnis werfen, wie das früher war, wenn du nicht zahlen konntest, ist ja in der Bibel so beschrieben. Unbarmherzigkeit, Ausbeutung, das ist dann für Christen irgendwie keine Sünde. Da hat es an der Tür geklingelt, da musste ich mal hin. Ja, was ist Sünde, ne? Also ich meine in der Bibel gelesen zu haben, Sünde ist das Unrecht, das du deinem Nächsten tust. Ja? Unrecht, das du deinem Nächsten tust. Dass man Menschen durch Arbeit ausbeutet, ihnen die USA haben zum Teil wohl in manchen Staaten einen Mindestlohn. Es gibt einen staatlichen Mindest, also einen bundesweiten Mindestlohn, also auf US-Ebene, nicht in den einzelnen Bundesstaaten, sondern es gibt da von der Bundesregierung, das wäre also Washington, gibt es einen festgesetzten Mindestlohn von 7,50 Euro. $7,50. $7,50. Der Dollar war auch mal so, $2 war eine Mark. Wir hatten auch einen, waren es waren mal, nee, umgekehrt, ne? Es war mal eine Mark waren, 2 Mark waren $1, so. Und dann waren bei uns 2 Mark 1 Euro. Inzwischen ist das über 20 Jahre her, dass wir die D-Mark hatten. 2002 wurde der Euro eingeführt und du kannst bei 2,5% Inflation, das haben wir so durchschnittlich, kannst du nach 10 Jahren sagen, dass da 25% Kaufkraft weg sind. Nach 20 Jahren sind 50% Kaufkraft weg. Wenn also mal 2 Mark 1 Euro waren, dann sind heute 2 Mark 50 Cent. Also das heißt, der Euro, ja, könnt ihr mir folgen, die 2 Mark waren mal 1 Euro. Und dann ist also der Euro ist heute nur noch 50 Cent wert. Das heißt, wir haben jetzt einen Gleichstand von D-Mark zu Euro. Ne? Also eine Mark, was mal eine Mark war, wenn du früher in den Supermarkt gegangen bist, das stimmt auch. Also ich kann mich noch erinnern, dass zu D-Mark-Zeiten hat das Pfund Kaffee, das ich gekauft habe, das waren so bei, war so bei zwischen 7 und 8 Mark. Und der ist jetzt bei 7 und 8 Euro. Ist gar nicht teurer geworden, sondern die Inflation hat das eben aufgefressen. Ne? Die Inflation hat das aufgefressen. So, das ist auch wie kam ich dahin? Ich muss nachgucken.

0: Ja, ein Mindestlohn von $7,50. Von 7,50 € kannst du bei uns schon nicht leben. Wir haben inzwischen einen Mindestlohn von 12 Euro irgendwas. Und, ne? Und das ist dann, da bist du dann schon. Bist du dann schon nicht reich? Bist du dann, wenn du dann am Monatsende deinen das Gehalt, den Lohn überwiesen bekommst, da wirst du kein Häuschen von bauen, und ob du davon jedes Jahr einen Urlaub machen kannst, ist auch fraglich, denke ich. Aber von $7,50, das ist nicht in allen, also es gibt in einzelnen Bundesländern dann, das hängt wahrscheinlich auch davon ab, ob die demokratisch oder republikanisch regiert werden. Wahrscheinlich hat Kalifornien, das ist immer so linksliberal, ne, fortschrittlich, da haben die einen höheren Mindestlohn. Da hast du dann auch diese ganzen großen Firmen, Google, Apple, Amazon und so. Hier Computer, wie heißt er? Das war Bill Gates. Und es ist alles da. Netflix, alles ist in Kalifornien. Die zahlen wesentlich höhere Mindestlöhne. Dann eben auch bei McDonald's zum Beispiel, wenn du da stehst und die Burger da zusammenbaust. So, also das sind die USA. Und das, ne? Nochmal, ganz oft sind diejenigen, die für ganz vehement gegen Abtreibung sind, die kümmern sich hinterher um die Lebenden. Kümmern sie sich nicht. Sie sehen, nein, keinerlei Förderung für Familien, alleinerziehende Mütter, Kinder, Schulen, da ist kein Geld für da. Und gleichzeitig sind sie dann auch noch für die Todesstrafe und auch für den Waffenbesitz, damit eben 50.000 Tote im Jahr. Und keinerlei Barmherzigkeit für diejenigen, die dann kaum Schutz von ihren eigenen Eltern hatten und kriminell geworden sind und dann ab in die Gefängnisse. Die USA sind das Land in der Welt mit den meisten im Gefängnis einsitzenden Menschen. Es gibt kein anderes Land in der Welt, das prozentual einen so großen Teil ihrer Bevölkerung in Gefängnissen sitzen haben. Ja? Das musst du dir mal klar machen. Das ist the land of the free, das Land der Freien. Ne? In keinem anderen Land der Welt sitzen prozentual auf die Bevölkerung gerechnet so viele Menschen im Gefängnis wie dort. Ja. Und ne, du hast Multimilliardäre, die den Reichen, es gibt so viele Superreiche in den USA. Es kotzt mich immer an, wenn ich so Dokumentationen dann sehe. Das war jetzt auch über Trump. Da war der, wie heißt der, Ingo Zamperoni, der hat also seine Frau ist US-Amerikanerin. Er selber hat ja da irgendwie so halbe italienische Wurzeln. Aber er besucht dann seine Schwiegereltern, und dann war er auch auf Reisen in den USA wegen Trump, ist also durch die einzelnen Bundesstaaten gereist, und dann geht er dann in Häuser rein von Leuten und auch bei seinen Schwiegereltern. Also die haben Sessel und Sofas. Seine Schwiegermutter saß in einem Sessel. Da kannst du 4 draus machen. So ein Riesenteil. Das ist ja irgendwie, ich finde das unmoralisch. Ne? So ein Sessel, der beherrscht dich ja auch da. Das ist ja, kann man, hä? Da ist, die sind übereingerichtet. Das ist alles übergroß, was für Küchen die haben. Da ist ein Luxus in den USA. Und dann auf der anderen Seite hast du da 600.000 Menschen, die auf der Straße leben, und einen Armut, und da in diesen Trailerparks. Das sind Menschen, die finden aufgrund, weil sie keine Arbeit haben, finden die keine Wohnung mehr. Die leben dann in solchen in Wohnwagen. Ne? Das sind so Trailer, das sind Wohnwagenparks. Wohnmobile oder Mobile Homes, das sind so absetzbare Fertighäuser, die kommen auf so einen, ne, die kann man auch mal Räder drunter bauen, und dann kann man die woanders hinfahren. Ich finde das unmoralisch.
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noch wirklich wenig Steuern gezahlt. Und wenn auch die Reichen, Trump wird jetzt wieder die Steuersätze für die Superreichen, wird er nochmal wieder runtersetzen. Das heißt, da bleibt noch mehr über, die können sich noch größere Sessel kaufen. Aber wenn du keine Steuern einnimmst, dann hast du eben auch nichts zu verteilen, dann kannst du eben, du kannst einen Lehrer nicht bezahlen. Das ist da, haben sie auch gezeigt, so auf dem Land draußen in diesen ländlichen Regionen, nicht an den Küsten Ost und West, sondern da mittendrin, die Lehrer und Lehrerinnen, die dort arbeiten, die werden so schlecht bezahlt, die können davon gar nicht leben. Die müssen sich einen zweiten Job suchen und den finden sie oft nicht in so kleineren Ortschaften. Ne? Ein Lehrer müsste doch von einem, man muss ja nicht reich werden mit dem, von dem, was man, muss nicht jeder sich ein Haus kaufen. Wenn es öffentlichen Personennahverkehr gäbe, müsste man auch nicht ein Auto haben. Da kann man Bus fahren und Bahn fahren. Aber das muss man dann regeln. Das sind öffentliche Aufgaben. Aber es sollte doch möglich sein, dass ein Lehrer von seiner, wenn er Kinder unterrichtet, davon leben kann. Aber das ist in den USA nicht unbedingt gesagt. Weil eben wenig Steuern gezahlt werden. Ne? Und die Superreichen, die, ja, ne, da war ein Ehepaar, die zeigten dann dem Ingo Zapparoni ihr Haus. Er ging dann da, alles übereingerichtet und eine Küche mit einer anschließend dann, und dann sagt er, und dann zeigten sie einen den Schlafraum. Masterpiece nennen sie dann. Das ist dann, wo der Master schläft. Master's Room, Masterpiece. Und sie schlafen hier, nein, sagt sie, nein, wir schlafen draußen im Wohnmobil, das ist gemütlicher. Und dann gingen sie, und draußen stand ein riesiges Wohnmobil, das ist so groß wie so ein LKW oder wie ein Bus, ne? Und da haben die eigentlich drin gelebt, das Haus brauchten die gar nicht. Das ist alles überdimensioniert, die sind zu reich, die haben zu viel, da ist auch, und auf der anderen Seite hast du dann, das klafft auseinander, ne? Die Bevölkerung da, arm und reich, klafft da so auseinander und das ist nicht gut. Ja, ich habe mal gehört, dass die Superreichen da in den USA, die haben Angst, dass es irgendwann zu einer Revolte kommt und sie umgebracht werden von den Armen, weil die Armen haben die Chancen nicht mehr. Der amerikanische Traum ist vorbei. Ne? Das ist alles verteilt, wie bei uns auch. Ne? Das ist alles verteilt. Du kommst nicht mehr so von unten nach oben. Du kannst dich nicht mehr so hocharbeiten. Mein Vater hat noch in den 1900, der hat 1959, 58 hat mein Vater angefangen, auch selbstständig zu arbeiten und ein Geschäft aufzumachen. Angefangen hat er mit Uhrenhandel aus dem Katalog und dann ist er zu Seidensticker nach Bielefeld gefahren, hier von Hameln aus, und hat da Hemden zweiter Wahl gekauft. Mit so kleinen Fehlern. Und die hat er dann unter seinen Arbeitskollegen verkauft für einen halben Preis. War billiger als im Geschäft. So hat mein Vater ein bisschen Geld verdient und hat dann einen Laden gemietet und dann Fernseher und Fernseher verkauft und Radiogeräte. Ne? Anfang der 60er, da ging das mit dem Fernsehen los. Ne? Nochmal hier öffentlich-rechtlicher Rundfunk, ne? ARD, ZDF, damals gab es nur das ARD. Allgemeine Rundfunkanstalten Deutschlands. Ne? Bei uns war das hier oben der Norddeutsche Rundfunk. Und das ging damals. Und da hat mein Vater also nach und nach hat er Geld verdient und dann hat er irgendwann so viel Eigenkapital gehabt, um ein Haus kaufen zu können. Ja, und da zahle ich immer noch ab. Ne? Ich zahle noch ab. Ich habe es dann in 2,5 Jahren geschafft, wenn so Gott will und alles gut geht. Ne? So, ja. Schon eine ganze Menge erzählt. Ich mache mir noch mal ganz kurz Gedanken und dann komme ich wohl zum Ende. Bis gleich.

So, mir geht es ein bisschen besser, nachdem ich jetzt also hier geredet habe. Jesus sagte am Jakobsbrunnen da in Samarien zu seinen Schülern, ja, seinen Jüngern, die kommen ja, haben Essen gebracht, ne? Und dann wundern sie sich, er redet mit einer Frau. Und dann sagen sie, Herr Meister, willst du was essen? Und Jesus antwortet, ich habe eine Speise, die ihr nicht kennt. Das sind die Werke, die mir mein Vater gegeben hat. Und so sehe ich das auch jetzt hier bei mir. Da wenn ich, Gott hat mich als Prediger berufen, das habe ich jetzt getan. Und da geht es mir jetzt besser. Das war gut. Ne? Mich belastet das Weltgeschehen. Das ist furchtbar, was da in Russland passiert, also in der Ukraine passiert. Dieser Angriffskrieg Putins auf die Ukraine, es belastet mich furchtbar. Es wundert mich eigentlich, dass die Welt insgesamt so ruhig bleibt bei dem, was Israel tut. Das ist ein Wunder. Das also der, ja, wir sehen ja nicht alle Bilder, aber die Verwüstungen, die Zerstörungen, sagen wir es mal so, die jetzt so erstens im Gazastreifen, jetzt zweitens da im Libanon geschehen, das ist ja schon gewaltig, ne? Und dass die Welt da so ruhig bleibt, ist eigentlich ein Wunder, ne? Schön für die Israelis, ja. Mehr will ich dazu nicht sagen. Habe ich in einer anderen Sendung viel darüber erzählt. Wer jahrzehntelang die falschen Entscheidungen trifft, der muss dann irgendwann die Konsequenzen tragen. So haben die Deutschen auch die falschen Entscheidungen getroffen gehabt, da von 33 bis 45, und dann kamen die Bomber, ne? Dann kamen die Bomber und Deutschland lag in Schutt und Asche. Das waren auch die falschen Entscheidungen. Wir haben auch uns an den Juden vergriffen. Und das ist der Augapfel Gottes. Ne? Also Jesus selber ist Jude, denn Jesus ist ja da, er lebt. Wir sehen ihn nur nicht. Jesus ist Jude und hat das nicht abgelegt, sein jüdisch sein. Und ja, in gewisser Weise ist das Christentum eine jüdische Reformreligion. Ja, das ist natürlich was ganz Neues. Durch Christus kommt die Gnade. Ja, durch Mose kam das Gesetz, aber durch Christus kam die Wahrheit und die Gnade. Ja, und haben wir jetzt drüber geredet, über all diese Sachen. Wir müssen neu wählen. Wir müssen neu wählen. Geht doch mal. Ihr könnt euch bei eurem Rathaus melden. Guckt mal nach, schaut doch mal ins Telefonbuch, Telefonnummer vom Rathaus eurer Stadt und sagt, ihr wollt euch da melden als freiwillige Helfer bei der nächsten Bundestagswahl. Die steht ja vor der Tür. Ob das noch vor Weihnachten, das kann auch vor Weihnachten sein, dass wir wählen sollen. Ne? Oder im Januar, spätestens so bis Ende März, so hat es Olaf Scholz gesagt. Und verbindet euch mit dem Staat, verbindet euch mit unserer Demokratie. Schnuppert da mal rein, macht das, das ist keine große Sache. Es ist ein so ein Abend, glaube ich, 2-3 Stunden Belehrung, Unterricht, und dann habt ihr da... Ihr habt dann einen Sonntag lang während der Bundestagswahl zu tun. Ne? Man trifft sich dann da morgens um 8 Uhr und dann können 3 wieder nach Hause gehen. Und so war das bei uns hier immer. Und abends um 18 Uhr trifft man sich dann wieder. Also man hat so 12 Stunden lang oder ein bisschen länger. Ne? Bis 20 Uhr, 21 Uhr hat man zu tun dann abends. Das ist interessant. Probiert das doch mal aus, würde mich freuen. Der Staat braucht Unterstützung. Unsere Demokratie lebt vom Mitmachen. Macht das doch. Und dann wird man, das ist eine gute Sache. Und ja, ich glaube, ja, und es wäre gut, wenn wir aus dieser unnormalen Normalität allmählich mal so rauskommen. Ne? Diese unnormale Normalität, dass wir das gar nicht richtig, wir sind ja wie chloroformiert. Ha? Da ist ein Krieg, aber wir leben einfach so weiter. Die Umwelt, das mit dem, und wir machen den Politikern Vorwürfe, dass sie irgendwie alles teurer machen, die machen nur Scheiße, da so Heizungsgesetze, und die Grünen, wir machen denen da böse Vorwürfe, aber wir leben wie chloroformiert. Wir regen uns darüber auf, dass wir vielleicht nicht mehr 4 Urlaube im Jahr machen können, aber dabei, ihr habt das doch, wir sehen das doch, diese Stürme und diese Wetter, diese Extremwetterereignisse. Spanien. Abgesoffen. Was, meine Güte. Ne? Autohaufen. Dutzende, hunderte von Autos auf einem Berg. Vom Wasser alle zusammengespült. Meine Güte. Menschen ertrunken in den Tiefgaragen.
in ihren Autos, wollten gerade rausfahren, da kam die Wasser, da kam die Welle. Eve kam, the evil wave. Ne? Wir sehen das doch, aber wir sind wie chloroformiert, wir sind wie, ja, und wir sind in Narkose versetzt. Und das schon viel zu lange. Das denke ich, das geht zurück bis 45 oder schon bis 33 oder geht es schon zurück bis 1918, Ende des Ersten Weltkriegs oder nur davor, geht das zurück bis 1914, dass der, waren wir auch schon chloroformiert, dass die Menschen da in den Krieg gezogen sind, wie Begeisterte und haben dann die Franz, wir machen den Franzmann platt. Wir hauen dem Franzmann auf die Glocke, ne? Dem Franzosen, dem Franzmann. Chloroformiertes Deutschland und es ist Zeit aufzuwachen, Erweckung. Gleich auch mit Wiedergeburt, von oben geboren werden. In Wales sind die Menschen im Schlaf wiedergeboren worden. Das waren Menschen, die hatten von Jesus noch nie gehört und wollten von ihm auch nichts wissen. Die waren noch nie in der Gemeinde. Und die fingen im Schlaf an, in Zungen zu reden. Kannst du dir das vorstellen? Das war so. Kannst du nachlesen in Büchern über die Erweckung in Wales. 1904, 5, 6. Und das hat Gott mir gezeigt, wird in Deutschland passieren. Wir müssen auf Deutschland erwache, ja. Aber nicht für die Nazis, sondern für Gott, für Jesus. Viel zu lange sind wir sind narkotisiert in einer falschen Sicherheit. Und das bricht jetzt weg mit Wirtschaft, Auto, Firmen, VW im Problem, BMW auch, können alle verkaufen nichts mehr. China baut jetzt selber Autos, bessere als wir. Die wollen unsere Autos nicht. Da sagt sie, nee, das ist was für BMW und Mercedes, VW ist was für Oma und Opa, sagen sie. Die wollen Autos, die haben Entertainment drin, die haben Elektrofahrzeuge mit einem riesen Bildschirm. Die können da Party im Auto machen. Die nehmen das Auto, das sind Chinesen. Die hatten gestern noch nichts und heute haben sie alle Möglichkeiten. Die sind super reich. Die verdienen gutes Geld. Und die haben irgendwie andere Ansichten, Vorstellungen von einem Auto. Das muss hüpfen können, wie in Mexiko. Das hat eine Lichtershow in den Felgen. Das finden die geil. Und innen drinnen da, ja, Dolby Surround und Bildschirme auf allen Sitzplätzen im Auto und vorne einen Bildschirm drinnen, da kannst du Kino gucken. Das ist dann wie Freilichtkino, nur brauchst du nicht. Du hast das im Kino im Auto. Vielleicht haben sie keine Wohnung, dass sie ein Auto brauchen, in dem sie Fernsehen gucken können. China halt, ne? Sind anders. Sind ja auch ungebildet. Ne? Finden ja ihr Land total super und toll. Ne? Finden ja auch diesen Menschen schlechter, ihren Präsidenten, den finde ich ja toll, ne? Naja. Jesus, dein Reich komme, dein Wille geschehe. Amen.

Ich habe wieder was geträumt. Ja, Gott sei Dank. Ein guter Traum. Einer, der wohl von Gott gegeben ist. Ich war auf dem Rückweg irgendwie nach Hause. Ich wollte zu meinem Auto. Das stand in der Tiefgarage eines sehr großen Einkaufszentrums, Stadtteils. Großstadt. Ich gehe durch die durch diese Tiefgarage zu meinem Auto. Da kommt plötzlich aus einer Parklücke ein kleiner Audi A1 raus, sowas Modernes. Audi vorne auf dem, das sind ja immer die größten Rüpel auf der Autobahn, die da drinnen sitzen. Und fährt mich fast um. Ja, hat mich ganz klar gesehen, aber ich sollte wohl aus dem Weg gehen. Also hat mich fast über den Haufen gefahren. Ich trete deswegen aus Wut gegen die Tür, dass das Auto an mir vorbeifährt. Hat sich es dann verwandelt in ein anderes Auto? Das ist ja immer irgendwie im Traum sowas. Die Frau, die da drinnen saß, die machte dann das irgendwie das Verdeck auf und kam um die Ecke rum, suchte mich scheinbar. Ich habe dann beschlossen gehabt, an meinem Auto vorbeizugehen, nicht dass damit sie mein Kennzeichen nicht aufschreiben und mich irgendwie anzeigen kann. Ich war schon sauer da, also dass man mich da so rücksichtslos einfach überfährt, das fand ich jetzt nicht so nett und deswegen bin ich da auch wütend geworden. Das geht ja anderen auch so. Ist ja auch nur ein Traum und deswegen nicht strafbar. Deswegen ging ich also an meinem Auto vorbei, Richtung wieder andere Ende, diese Tiefgarage oder Parkhaus, Hochhaus da wieder raus. Hab mich dann unter Menschen gemengt, für mich versteckt. In den Menschen, die da draußen waren, obwohl das ja hier Corona-Zeit ist, also eigentlich gar nicht so viele Menschen irgendwo sein konnten. Aber da draußen war wirklich Großstadtgetümmel, viele, viele hunderte, tausende Menschen, ich mitten rein und dachte, ich gehe nochmal, mach nochmal Bummel, damit die mich nicht findet, menge ich mich nochmal irgendwo da oben unter das Volk im Einkaufszentrum. Ging irgendwie eine Treppe hoch in so ein Einkaufszentrum rein und da war ich oben so auf Balustraden, wie das ja auch im Hamelner ECE ist, Einkaufszentrum. Ja, und da war eine Musikband spielte da und die spielte eigentlich, war das so eine weltliche Musikband, die dann irgendwann so eine Textzeile aufnahm von Gott und Jesus und plötzlich verwandelte sich das Ganze in Lobpreis. Und dann sah ich, dass da eine Menge vorstand, so mehrere hundert Leute, und dass das Lobpreismusik war, also Musik, die Jesus lobte. Und ich fing an nachzudenken über Hannover und Rinteln und dass das ja hier Hannover ist. Und ist ja klar, dass wir da in Rinteln scheitert mit unseren paar Leuten, die hier sind ja, wir konnten gegen die nicht anstinken, obwohl das ja der ganz falsche Ausdruck oder Sichtweise ist. Weil die sind ja hier, wir waren ja viel zu wenige, die sind ja wesentlich mehr. Wenn man genau hinguckt, sind in Hannover zwar wirklich mehr Christen, aber es ist natürlich auch eine größere Stadt. Ja, die haben da einen Einzugsbereich, also Hannover 500.000, Großraum Hannover 1 Million, Rinteln hat 25.000 Menschen. Einzugsbereich ist auch nicht so groß, doppelte kann man dann auch vielleicht sagen. In Rinteln waren wir so circa 100 und Hannover hat vielleicht 1000 Christen, aber das war es dann auch schon, das Zehnfache. So viel ist das, so viel Manpower ist es dann auch nicht, so unbesiegbar ist dann so ein Heer auch nicht. Ich war vollkommen fasziniert darüber, dass da, erzähle ich erstmal weiter. Ich war vollkommen fasziniert darüber, blieb aber nicht stehen. Nein, doch eine Weile habe ich zugehört, habe mir das Ganze fasziniert angeguckt und war, da ist Lobpreis, hier ist Erweckung, irgendwie habe ich sowas gedacht und auch. Dann ging ich weiter durch diese Balustraden und Hallen und da war plötzlich Karen Koch und die Eva Hoppe. Die erkannten mich natürlich nicht, wie immer. Die sehen ja nur sich selber. Ist immer mit sich selbst beschäftigt, keine guten Beobachter. Ich ging an ihnen vorbei und hatte einen Astkneifer auf meiner Schulter. So ein Ding, wie ich das gerade gekauft habe, um da an den Tannenbäumen die Äste abzuschneiden. So vom Garten, so ein Ding.
Ich tat so ein bisschen so, als ob ich es nicht gesehen hätte, ging an ihnen vorbei, wieder Richtung Rolltreppen da runter zu den Tiefgaragen, wo mein Auto steht. Ja. Und irgendwas dachte ich noch, während ich da runterfuhr. Ich hörte denen noch zu, die unterhielten sich. Aber ich weiß nicht mehr so genau, was das war. Ja, das war der Traum. Ja, jetzt zum Umfeld des Traumes. Gestern Abend habe ich mich in eine Diskussion eingelassen bei Facebook mit Stefan Dries, dem Prediger. Und so eine Live-Sendung gemacht. Und ich hörte ihn so reden und das war so unerträglich pharisäerhaft. Ja, er kann das nicht mehr ertragen, dass der Name Gottes in den Schmutz gezogen wird. Dass es überhaupt nicht mehr um Sünde geht und um Wohlstand das hat mich so ärgerlich gemacht, dass ich da was geschrieben habe in einer Kommentarfunktion. Was ich nicht wusste, ist, dass der das mitliest. Ich dachte, das würden die anderen, die da zuschauen, die da auch was schrieben, die würden mich da lesen. Und für die war es eigentlich gedacht, aber Stefan Dries antwortete direkt darauf. Und vielleicht kommt daher, ja, und daraus ergab sich dann. Es war ganz interessant, dass er sich auf mich eingelassen hat. Aber naja, am Ende, er ist ein Pharisäer und ich bin ein Pharisäer-Irritator. Er predigt genau Gegenteil, 180 Grad umgekehrt wie ich. Und vielleicht war das da, hat das diese Szene hervorgerufen da im Traum, dass mich da einer überfahren will mit seinem komischen Auto. Aber es liegt wohl Erweckung in der Luft. Es ist nur noch hauchdünn. Hauchdünne Schicht ist da noch, die Herrlichkeit Gottes abdeckt. Und ich denke, das war diese Szene da mit der Combo, mit der Musikband, die da in der großen Stadt in der Welt war und die plötzlich anfing, Lobpreis zu machen. Ich denke, das ist ein Bild für, ja, das war die Stimmung der Gemeinde in Hannover, die ich da spürte. Ich war ja viel in Gemeinden von Hannover. Und da brach Erweckung aus, da in diesem Einkaufszentrum in der Welt, mitten in der Welt, im Konsumtempel. Aber ich blieb nicht stehen. Ich war fasziniert. Ich wollte eigentlich mehr davon, ich ging aber weiter. Und dann sehe ich Karen Koch und Eva Hoppe, die stehen für die Jesusgemeinde Rinteln. Und ich dachte eben schon im Traum nochmal drüber nach, bevor ich das hier gesagt habe. Und ich denke, dass ich da nicht stehen geblieben bin. Das heißt, da ist zwar Erweckung, aber das ist nicht mein Platz. Mein Platz ist bei den beiden da, bei Karen und bei Eva. Die unterhielten sich was, ich habe das nicht gehört, nicht verstanden. Ich kann mich nicht erinnern, was die da im Traum geredet haben, aber ich denke, die brauchen meine Hilfe, die brauchen mich als Prediger. Stefan Dries will mich nicht hören. Der findet all das, der ist gefangen in den alten Denkmustern und Kategorien von Hypergrace und dieses ganze, diese ganzen frommen Begriffe, Brieflichkeiten, die sie sich da ausgedacht haben. Die irren da alle umher in ihren Labyrinthen und finden nicht raus. Ich habe Überblick. Bin nicht so gefangen wie er zum Beispiel. Stefan Dries. Ich werde mal fragen, wenn ich mal sehe, wie geht's Heidi? Heidi Mund. Und Hogesa, Hooligans gegen Islamismus. Ja. Ich hatte mir gewünscht, wieder mal zu träumen und dass der Wunsch wurde erfüllt. Danke, Jesus. Ja, wir stehen nur noch eine hauchdünn ist die Schicht noch, die uns von der Erweckung trennt, die Welt, die Menschen hier dieser Welt, die uns umgegenden Menschen, hauchdünn ist diese Schicht, die diese Menschen noch trennt von der Erkenntnis Gottes, vom Reich Gottes. Das ist die Welterweckung. Und ich denke, der Traum hat mir das wieder auf seine eigene Art gezeigt. Auch wo mein Platz ist, was passiert. Ja, Amen.

0: Hallo liebe Hörer des Erweckungssenders, hier ist Bruder Stefan und Bruder Volker. Hallo Volker.
1: Hallo, hallo.
0: Wir wünschen euch noch ein frohes 2022.
1: Ja, und wenn ihr uns dann irgendwann im März hört oder im Juli, dann ist immer noch das Jahr oder auch nächstes Jahr immer noch dran.
0: Ja, genau. Wie dran? Ist das ja immer noch dran? Okay.
1: Und dann ist es immer noch, die Sendung läuft ja dann gerade.
0: Die läuft dann immer, ja. So, wir sind gerade frisch geboostert. Wir haben uns gestern die dritte Impfe geholt, ne?
1: Oh je, ja. Und dann die Nazis würden dann sagen, die Nazi-Christen würden dann sagen, oh Hilfe. Aber man muss ja mit gutem Beispiel vorangehen.
0: Wir haben uns einen Termin geben lassen, sind gestern schön in die Nachbarstadt, Bad Pyrmont gefahren, haben da in der Konzerthalle, war sehr leer, haben wir unter sehr nettes Personal, hat uns da dann eben die Spritze in den Arm gesetzt. So, und heute Nacht war für mich nicht so angenehm. Ich habe immer noch leicht Kopfschmerzen, ich hatte vorhin ein bisschen Übelkeit, aber das war bei der ersten und zweiten Impfung auch so. Aber das nehme ich alles gerne in Kauf, Volker, damit die Angst reduziert wird, dass man sich mit dem Coronavirus noch infiziert auf den letzten Metern. Ne, wahrscheinlich wird...
1: Wir müssen ja keine Rücksicht auf die Nazi-Christen nehmen.
0: Ja,
1: Nazi-Christen sind ja schrecklich.
0: Du verschreckst aber viele unserer Hörer, wenn du hier... Gibt es Nazi-Christen?
1: Nazi-Christen ist eine schreckliche Rasselbande.
0: Ja.
1: Vom ungehorsamen
0: Rebellen,
1: Volk.
0: Ne?
1: Vom ungehorsamen Stern. Nazi-Christen.
0: Ja, ne, du kennst welche persönlich, ne?
1: Ja, überall.
0: Ne? Nazi-Money, Nazi-Uli.
1: Nazi-Christen.
0: Also wir sind frisch geboostert, wir erholen uns heute, wir haben freie Tage. Du nimmst ja auch 2 Tage frei von deiner Arbeit, dass du deinen rechten Arm nicht so brauchst. Arm tut weh, ne? Spritze, das ist ein tiefer Stich, 5 Zentimeter tief in den Muskel rein. Diesmal rechter Arm, ne? War weiter weg vom Herzen. Ich hatte so, es war nicht so angenehm. Aber
1: beim Keuchhusten macht man das auch rechter Arm.
0: Tatsächlich. So, ja. Das ist die eine Sache. Und die andere Sache ist, unsere heutige Sendung soll auch aus gegebenem Anlass, wir wollen sprechen über was, Volker?
1: Unglauben.
0: Ja, über Glaube und Unglauben. Ja, über Glaube und Unglauben. Und was hat ja was zu tun mit dem, was wir eben erzählt haben, auch mit Corona. In den Gemeinden wird viel darüber gepredigt. Es geht da eben um den Hebräerbrief und den Jakobusbrief. Im Hebräerbrief steht drin, dass man ohne Glauben keinen Gefallen bei Gott findet. Wer zu Gott kommt, der muss glauben, dass er ist und die belohnt. Ja? Ohne Glauben ist es unmöglich, Gott zu gefallen. Und im Jakobusbrief steht drin, ein Zweifler meine nicht, dass etwas von Gott empfange. Und diese beiden Bibelverse, die sind auch Grundlage einer Corona-Theologie, die da in den Gemeinden...
1: Woher kommt das eigentlich, das Phänomen?
0: Ja, das reden wir gleich.
1: Dass Christen echt so... Ja, mit sich eins machen mit den Nazis. Viele Christen machen sich eins mit den Nazis.
0: Vor allem in den Straßen noch demonstrieren, ne? Ja. Da reden wir heute drüber und wir werden zeigen, dass das eben auch an den besagten Bibelstellen liegt. Und dann sagen wir nochmal, wir stellen dann nochmal in Frage, oder wir sagen ganz klar und deutlich, die Bibel ist nicht das eingehauchte, unfehlbare Wort Gottes. Ja, und das werden wir alles gleich hier in dieser Radiosendung heute besprechen. Ja, wir werden sprechen über Glaube und Unglaube. Ja, und alles, was damit zu tun hat. Jetzt trinken wir eine Tasse Kaffee und machen uns Pfannkuchen. Es ist wieder Pfannkuchentag heute. Ne?
1: Unbelief. Wir essen Pfannkuchen, aber nicht im Unglauben, sondern im Glauben. Der ist tatsächlich da.
0: Ist ein Unterschied. Auch wenn nicht alles Friede, Freude, Eierkuchen ist, aber bei uns gibt es heute Eierkuchen. Ja, bis gleich.
1: Pfannkuchen. Im Glauben essen, nicht essen, sondern in echt Glauben essen.
0: Ja?
1: Nicht in Unglauben. In Unglauben wäre der nicht da, der Pfannkuchen.
0: Echt? Du verwirrst mich. Das müssen wir jetzt, ich glaube, wir beißen da erstmal rein und stärken uns. Ja, bis gleich. Tschüss.

0: Jetzt.
1: Jetzt läuft es, ja.
0: Es läuft die Aufnahme, Volker.
1: Die Aufnahme läuft und die Geschichte setzt sich fort, nachdem wir gegessen haben mit, warum?
0: Wir durften uns sättigen, Volker. Wir durften uns sättigen mit einem Pfannkuchen mit Hackfleisch und Zwiebel, so, ne?
1: Halb und halb gehacktes.
0: Wir durften, also ganz, ganz fromme, demütige Menschen drücken das immer so aus, wir durften uns sättigen. Wir durften das. Wir hatten Erlaubnis vom Allerhöchsten dafür. Ne, das ist ganz, wir sind ganz demütig auch, ganz fromm. Wir sagten jetzt, Gott hat uns mit Speise beschenkt. Er hat uns dieses Mahl kredenzt, uns den Bauch gefüllt. Es ist eine Gnade des Herrn. Ne, ja, so hört sich frommes Geschwafel an. Wir durften uns sättigen und kräftigen. Wir durften uns jetzt, der Herr hat uns gestärkt und gekräftigt durch einen Pfannkuchen mit Hack. Und jetzt machen wir diese Radiosendung über Glauben und Unglauben.
1: Im Unglauben haben wir vegan gegessen, weil es ist jetzt in ist, zur Zeit vegan zu essen. Aber im Glauben haben wir gehacktes, unvegan gegessen.
0: Echt? Also red nicht so einen Unsinn. Das ist ja, verwirrst ja die Leute. Also ich habe, im Glauben haben wir vegan gegessen. Also ich
1: hab Unglauben vegan gegessen.
0: Nee, ich habe das nicht. Ich glaube das weder noch war das Unglauben.
1: Aber wirklich, das heißt,
0: jetzt reden wir mal was Vernünftiges.
1: Oder wie, was?
0: Wollen wir nicht auch noch mit vegan auch noch anfangen? Ich bin ein Raubtier und ich brauche Fleisch. Ansonsten bin ich, ich habe das mal versucht, eine Woche lang vegan, also vegetarisch zu leben. Da habe ich, glaube ich, noch Käse oder sowas gegessen. Ne? Aber ich werde irgendwie nicht satt.
1: Esoteriker, darf diese essen vegan? Esoteriker,
0: alle möglichen Leute essen vegan, nicht nur Esoteriker. Das ist
1: aber
0: heute,
1: kommt von daher.
0: Die jungen Leute wollen die Welt retten, indem sie hier mal halt auf Fleisch verzichten. Ne? Das ist weniger CO2-Ausstoß. Die fahren dann Lastenfahrräder und essen vegan. Ne? Das ist, sollen sie auch
1: die
0: machen.
1: Nazis.
0: Und das sind dann auch keine Nazis. Die Nazis, das sind zum Teil deine Bekannte, die Polizisten in die Eier treten wollen auf den Demos, weil sie sagen, das haben die verdient, weil die sind die reden auch schon fast vom Schweinestaat. Wie damals die...
1: Die freuen sich darüber, die Polizisten benutzen uns, die sind nicht mehr richtig und es ist gut, wenn man den Polizisten die Meinung sagt, indem man sie in die Eier tritt.
0: Ja.
1: Und so sind die Christen drauf und die Nazis...
0: Da war eine Frau, die hatte ihren Kinderwagen mit dabei, da war ein Baby drin, ein Säugling und die ist mit diesem Kinderwagen ist sie in die Polizeiabsperrung. Da war so eine Menschenkette, so ein Polizisten, die haben sich da so eingehakt. Die Polizei war, diese Demonstration war nicht angemeldet, damit war die verboten, das ist eine Straftat. Da kannst du bis zu ein Jahr Haft bekommen. Und diese Frau ist da irgendwo in Sachsen, ist mit ihrem Kinderwagen einfach in diese Polizeiabsperrung rein, wollte die durchbrechen, ne? Und dann haben die Polizisten, die haben das nicht zugelassen, die haben den Befehl, das nicht zuzulassen, dass die da weitergehen, weil die trugen weder Masken noch haben sie Abstand eingehalten und es ist eben wegen dem Infektionsschutz momentan nicht erlaubt, sich in solchen großen Menschenmengen zu versammeln. Da kann man eben den Coronavirus weitertragen.
1: Und Kinder darf man nicht als menschliche Schutzhilfe missbrauchen.
0: Das hat die aber trotzdem und die ist dann mit dem Kinderwagen, ist sie dem Polizisten vor die Knie gefahren. Und das hat es ein paar Mal gemacht, immer so reingerempelt, das Kind fing dann schon an zu schreien und dann hat der Polizist, die Polizisten mussten dann ihr Pfefferspray rausholen und der Frau ins Gesicht sprühen. Dabei hat das Kind was abbekommen, da fing es noch mehr an zu schreien. Und dann hieß es dann, die Frau ist dann auf den Polizisten losgegangen, weil er hätte ihr Kind mit Pfefferspray verletzt. Ne? Aber sie war ja die Provokateurin. Wenn man also auf eine Demo geht, die A, nicht angemeldet und damit verboten ist, muss man sich dann am Ende nicht wundern, dass man sogar im Knast landet.
1: Und die Nazi-Frau ist anschließend in Untersuchungshaft gekommen.
0: Ja, richtig so.
1: Die Nazi-Frau, richtig, das so. War eine schlimme, schlimme, böse Nazi-Frau.
0: Ja, und die gehören auch, jetzt über, das war eine schlimme, schlimme, das weiß ich nicht, das ist so eine ganz schlimme, weiß ich nicht. Aber ne, wir beide und als Christen sollten wir es insgesamt sein, wir sollten der Obrigkeit untertan sein. Da steht im Römerbrief und im Brief von Paulus an den Titus, ne, wo Obrigkeit ist, ist sie von Gott angeordnet und deswegen sind wir beiden, ich, ja, und du doch auch, oder? Wir sind der Obrigkeit untertan, wir machen sowas nicht, wir gehen auf keine Demos, wo wir Polizisten in die Eier treten und dann noch sagen, das wäre toll, wenn andere Christen das machen wollen, sollen sie das tun. Also meine Obrigkeit ist eine gute Obrigkeit. Ich lebe ja auch nicht in Babylon, sondern ich lebe in Deutschland. Aber dazu kommen wir gleich noch. So, jetzt waren wir eben, du warst jetzt bei den Demos und den, du hast da so ein paar christliche Freunde, die da...
1: haben wir ja eben schon erzählt. Aber es geht jetzt um das Problem, einfach nur, wie wir schon mal, glaube ich, erzählt haben, warum machen sich die Christen eins mit den Nazis? Komischerweise. Die Christen und die Nazis sind eins. Die fühlen sich dann mehr den Nazis gegenüber Das ist ein Phänomen.
0: Ja, weil in den Gemeinden schon lange der Antichrist predigt. Und der Antichrist ist auch derjenige, der Hitler war ein Antichrist. Und wenn also Christen, das meinst du ja, wenn also Christen mit diesen Nazis, gerade dann in Thüringen und Sachsen, da auf den Straßen auf gemeinsam demonstrieren, ne, eben in nicht angemeldeten Spaziergängen, die sagen, das ist ja gar keine Demonstration, weil wir gehen ja nur gemeinsam spazieren, ne? Aber wir haben das ja gestern Abend gelernt durch diese, wie heißt die, Sarah Tacke, ne? Das war diese Rechtsexpertin beim ZDF, glaube ich, ne? Die erklärte uns ja gestern, eine Demonstration oder ist es schon dann, auch wenn nur zwei Leute mit einer politischen Botschaft unterwegs sind. Sie müssen keine Transparente hochhalten. Wenn also da mehrere hundert oder mehrere tausend auf die Straße gehen, irgendwo hier in Deutschland, in irgendeiner großen Stadt, wir haben sie gestern Abend auch gesehen, uns kamen sie, ne, wir kamen gerade von unserer Auffrischungsimpfung aus Bad Münder, die Kaiserstraße hier runtergefahren in Hameln Richtung Bahnhof, und dann sahen wir plötzlich so, weiß ich nicht, 200 Leute mit Kerzen in der Hand, die da die...
1: elektrische Kerzen sogar.
0: Ach, waren das zum Teil so elektrische?
1: Haben sie um den Hals gebunden.
0: Waren das auch elektrische, solche, so sah aus wie Wachskerzen, hatten so dicke Kerzen hatten
1: ja,
0: sie.
1: Ja, manche haben elektrische Weihnachtsbeleuchtung sich um den Hals gebunden mit,
0: und die waren
1: mit
0: auf Batterie. Und die waren auf dem Weg, die wollten zur Rattenfängerhalle, ja. Da wollten sie sich dann bis dahin. Das war also Ziel ihres Spaziergangs. Das ist eine nicht angemeldete Demonstration oder Kundgebung, und wenn du das nicht anmeldest, muss 48 Stunden vorher angemeldet werden. Wenn man das nicht macht, dann ist das eine Straftat. Das, ja. Und dafür kannst du eben, ja, sollen alle verhaftet werden oder so viel wie die Polizei greifen kann, alle in Untersuchungshaft, und dann werden sie dem Haftrichter vorgestellt und dann kriegen die eine Geldstrafe oder eine Bewährungsstrafe, Volker. Weil die gefährden immer noch andere Menschen. So, nun wollen wir mal einen Ausblick geben und können vielleicht schon sehen, dass mit dieser neuen Omikron-Variante das ganze Corona-Geschehen sich allmählich im Sande verläuft, oder?
1: Ja, natürlich. Das wird ja jetzt immer stärker
0: ansteckender. Natürlich nicht, aber vielleicht. Möglicherweise.
1: Stärker ansteckender, aber schwächer. Und dann irgendwann ist es ein Zyklus, haben die Virologen gesagt, verschiedene Virologen haben gesagt, ein Pandemie-Zyklus geht 3 Jahre.
0: Aha.
1: Und im dritten Jahr wird es dann vielleicht ansteckender, aber schwächer.
0: So, dann können wir also vielleicht dieses Jahr damit rechnen, dass es also zum Ende, dass es dieses Jahr, ne, wir sind vorsichtig, wir haben uns nochmal diese Booster-Impfung, diese Auffrischungsimpfung geholt, damit wir jetzt, heute Nacht habe ich gemerkt, wie mein Körper ganz ordentlich am Kurbeln war, mein Immunsystem hat es richtig, du hast dich auch so angenehm warm gefühlt, ne?
1: Auf Droge, das tut gut, das ist angenehme Wärme, ja.
0: So ein kleines Heilfieber, das war ganz
1: Heilfieber,
0: nett.
1: Heilfieber, das ist wie, ganz nett, ne?
0: Ja, ne, wir sind vorsichtig und ich denke, die Pandemie ist.
1: Aber man merkt dadurch, dass er am Arbeiten ist.
0: Das Immunsystem, unser,
1: ja, ist ja das gleiche
0: körpereigene Immunsystem wird angeregt durch die Impfung.
1: Das gleiche wie bei Tetanus oder.
0: Da habe ich das nie so gemerkt.
1: Cortona, Tetanus und Wundstag ist das gleiche.
0: Ja.
1: Tetanus und Keuchhusten. Und da ist dann auch so eine leichte.
0: Wenn du das sagst, dann nehmen wir das mal so hin. So, also, wir haben die gestern Abend auch gesehen. Wir sind der Obrigkeit untertan, wir gehorchen, wir rebellieren nicht, wir sind, ne, sondern.
1: In dieser Situation kann man ja auch noch der Obrigkeit untertan sein. Es mag sein, dass irgendwann
0: fängst du damit wieder an.
1: Anderer also, Zeit. Aber da sind wir noch lange nicht.
0: Ja, warum? Das ist.
1: Hör mal zu.
0: Nein, das ist scheußlich,
1: was du da
0: sagst. Das ist
1: scheußlich. Hör doch mal zu.
0: Ich höre ja.
1: Solange die Leute immer noch die Möglichkeit haben,
0: immer noch.
1: Zu motzen, hör doch mal zu.
0: Ich hör doch zu.
1: Solange immer noch die Möglichkeit haben, zu motzen über alles Mögliche, Staat ist scheiße und, sind sie nicht im Geist. Und dann kann Jesus auch nicht wiederkommen.
0: Ja, warum kommt der, wann soll der, ja wieder, wie kommt der denn wieder? Ist es doch gar nicht,
1: wir haben nichts. In uns, durch die Wiederherstellung.
0: Aha, der kommt ja irgendwann wirklich wieder, der Messias soll ja kommen. Die Juden warten darauf, das ist dann der Beginn des tausendjährigen Friedensreiches. Ne? Ja, noch kann man. Wir können diesem Staat vertrauen. Und das wird vielleicht auch immer so sein. Wir haben einen guten Staat. Du stellst immer schon in Aussicht, dass dieser Staat auch irgendwann, unser Staat irgendwann so wird, dass noch ist es ja so, aber morgen kann es ja anders sein. Ich sehe das so nicht. Ich habe eine große Liebe zu unserem Staat und unser Staat hat einen Neustart gemacht, eben da vor 70 Jahren, 1949. Wir hatten eine ziemlich üble Zeit und ich glaube, wir sind geimpft. wir sind geimpft, unser Staat ist auch geimpft, gegen sowas in sowas hinein zu verfallen, wie so eine Diktatur, wie das eben vor da in der Zeit von 33 bis 45 war. Wenn du fragst, warum, ja, wieso, man sieht das ja, dass, also es war ja, dass Christen mit Nazis gemeinsam demonstrieren gehen. Und das deswegen, weil.
1: Weil Christen scheiße sind.
0: Oh. Wenn du das nur so hier da ins Mikrofon reinposaunst, dann schalten jetzt haben wieder Hörer abgeschaltet, ja. Darf sich gleich mal bei denen entschuldigen. Wenn, dann müssen wir es wenigstens noch begründen, warum du findest, dass die scheiße sind oder warum die scheiße sind. In den Gemeinden predigt das volle Evangelium. Das ist eine, ne, dieses Jesus gleich Himmel kann, Jesus gleich Hölle. Ist eine Lehre des Antichristen. Ja? Und das, ne, und Adolf Hitler war auch ein Antichrist. Deswegen passt das zusammen. Ne? Und weil diese antichristliche Lehre in den Gemeinden hat dazu geführt, dass die Gemeinden und die Christen so sind, wie sie sind. Ne? Und sie gehören ja nicht mehr zu dieser, Babylon ist noch nicht mein Arbeitgeber, haben wir gerade von Karin Koch gehört, der Gemeindeleiterin oder der Frau des Gemeindeleiters von Rinteln. Da haben wir uns die neueste Predigt mal reingezogen vom 01.01.2022 von diesem Jahr. Und was wir da gehört haben, das ist ja wirklich absurd, ne? Das ist ja wirklich absurd, was Karin da von sich gegeben hat. Ne? Wollen wir erstmal Musik?
1: Du bist redrecht mit zu Ende.
0: Musik.

0: Ja, jetzt gehören die Christen nicht mehr zu dieser Welt. Ja, Karin sagt, ich bin ungeimpft und meine Tochter ist auch ungeimpft, die lebt in den USA. Jetzt kann ich mit dem Flieger nicht in die USA und meine Tochter kann nicht mit dem Flieger hierher zu uns. Also sie sind Ausgeschlossene, sie gehören nicht mehr zur Gesellschaft. Und dann fängt sie an zu lachen und freut sich darüber. Wir gehören endlich nicht mehr zum System. Wir sind raus aus dem Babylon-System. Babylon-System, das sind so Rastafari, Xavier Naidoo und auch dann so einige Dinge für die ganzen Verschwörungstheoretiker. Ich lebe nicht in Babylon. Babylon ist längst untergegangen. Das war ein Reich mit der Hauptstadt Babel. Wann war das? 500 vor Christus. Und die Israeliten wurden verschleppt aus Israel, aus Jerusalem nach Babylon, weil die Israeliten noch schlechter waren. Die haben ihre eigenen Kinder, Gottheiten, geopfert. Und dann ließ Gott die Babylonier über sie kommen und dann haben die ganzen Juden aus Israel verschleppt nach Babylon. Ne? Aber Babylon ist verschwunden. Das gibt's nicht mehr.
1: Aber ein kleiner, wie immer, wurde natürlich ein kleiner Rest der Israeliten übergelassen und die konnten dann zurückkehren.
0: Ja, ne? aber aus Barmherzigkeit, nicht aus Verdienst. Gott hat einen Überrest übergelassen. Ne? Nicht wegen ihrer Verdienste, weil die so toll oder so richtig waren. Dann hören wir da rein und was wir da hören bei der Karin Koch, sie hält eine einstündige Predigt. Es ist so absurd, so bizarr, ja, dass sie darauf hoffen, dass dieses Jahr eine große Erweckung kommt. Aber da hoffen sie eigentlich jedes Jahr drauf, oder? Die sind noch 7 Leute. Die treffen sich mit 7 Leuten, haben jetzt ihre große Halle zugesperrt, weil das lohnt sich nicht für 7 Leute, den Raum aufzuheizen. Haben einen kleineren Raum hinten in der Villa, die bei dem Haus, bei der Gemeinde ist, aufgeheizt. Da treffen sie sich mit 7 Leuten, haben eine provisorische Mikrofonanlage aufgebaut mit ziemlich schlechtem Klang. Und hinter zugezogenen Jalousien wird dann da mittwochs, freitags und sonntags Gottesdienst gemacht. Mit 7 Mann, mit 7 Leuten. Ne? Und Thema war Psalm, was war das? Psalm 22, mein Gott, warum hast du mich verlassen? Der Ausruf von Jesus am Kreuz. Und sie sagte, ja, so beginnt das Jahr, aber so hört es nicht auf. Und die Hoffnung, die sie da kundtut, die ist absurd. Ja, dass man mit 7 Leuten da sitzt, gegen den Staat rebelliert, keiner will sich impfen lassen, sie prahlt damit, dass sie noch nie im Supermarkt eine Maske aufgesetzt hat, noch nie getestet. Die sitzen mit 7 Leuten zusammen, Volker, 7, einer ist genesen, das ist der Bernhard Koch, der Leiter, alle anderen sind nicht geimpft und nicht getestet. Und die kommen mit 7 Leuten aus 7 Haushalten zusammen, ja, oder wenigstens 5 Haushalten und treffen sich da, was also verboten ist. Darfst in Niedersachsen zurzeit nur, Ungeimpfte dürfen sich nur eine Person mit 2 Personen aus einem anderen Haushalt, also zu dritt. Wenn sich da 7 Leute treffen aus 5 verschiedenen Haushalten, fällt das unter das, was nicht erlaubt ist. Ne, wenn das Ordnungsamt, das Gesundheitsamt da reinschaut, dann zahlen die bis zu 10.000 Euro Strafe. 5.000 Euro für die Gemeindeleitung und 500 Euro für jeden, der da sitzt. Ja, das ist die Konsequenz, das sind die Bußgelder für diejenigen, die sich nicht an die Auflagen halten. Die Auflagen sind nicht nur einfach, das sind die Schikane, sondern die Auflagen sind dafür da, damit unsere Krankenhäuser nicht überlastet werden, die Intensivstationen. Ja, damit die Pflegerinnen und Pfleger ihren Job nicht, damit die nicht hinschmeißen und sagen, ich habe keinen Bock mehr, dieses tägliche Sterben.
1: Aber das dient alles nur zur Vorbereitung für den Antichristen, denn der Antichrist wird aus der freikirchlichen Szene kommen und wenn der Antichrist aus der freikirchlichen Szene kommt, dann wird es auch in Amerika sich vorbereiten. Jetzt sind die Christen, machen schon das Wahlgesetz so, dass die Republikaner nur noch unter sich wählen können, dass sie immer schon, die wird,
0: ja, ja, die verändern
1: dass,
0: ja,
1: alles, dass die alles, schwarzen und roten die Rothäute und die Schwarzen.
0: Auch die Schwarzfuß-Indianer?
1: Ja, ja, und so.
0: Die Rothäute, dann, die Rothäute.
1: Dass die nur einen Wahlbezirk haben und die anderen haben 7 Wahlbezirke und dann kann natürlich gewinnen. Und für die
0: Republikaner, wenn man sich da informiert, dann kriegt man das mit, dass da diese, das nennt sich Gerrymandering, das ist so ein Zurechtschneiden der Wahlbezirke. Und jetzt habe ich was ganz Absurdes, haben wir ja auch im Vorfeld besprochen, was ganz Absurdes haben die Republikaner in ihren Staaten, wo die dann, also die sind ja die Bundesstaaten, Texas zum Beispiel ist ja ganz klar, es wird immer republikanisch regiert. Ne? Volker, die haben da Gesetze erlassen, also erstmal haben sie die Anzahl der Wahllokale für die nächsten Wahlen haben sie drastisch halbiert. Es gibt nicht mehr so viele Wahllokale. Das heißt, dass es noch längere Schlangen gibt vor den Wahllokalen. Die stehen da zum Teil ja einen halben Tag an. Das können wir uns gar nicht vorstellen, dass man da 12 Stunden steht, um eine Wahl, um seine Stimme abzugeben.
1: In ähnlicher Form machen das die jetzt in Ungarn, der Viktor Orban auch. Die haben sich auch dieses Jahr Wahlen und Viktor Orban hat jetzt die Wahllokale, die Wahlbezirke so zusammengefasst, dass Budapest hat nur noch 3 Wahlbezirke und so zusammengeschnitten, dass mit ein bisschen über Land natürlich auch mehr der Landbevölkerung und
0: dann
1: so
0: ihn, die konservativ
1: vom,
0: wählen,
1: vom Mob und so, dass die dann die auf jeden Fall die Mehrheit kriegen. Und so kann natürlich,
0: wenn man gleich so bewerten, der Mob.
1: Der Mob, ja, der Mob macht ja eins mit den Nazis.
0: Okay.
1: Und dann,
0: Also in den USA haben sie, also die Republikaner haben also in ihren Staaten folgendes Gesetz erlassen, dass man, also wie ich sagte, die Wahllokale wurde auf die Hälfte der Anzahl reduziert. Nun entstehen natürlich, wenn du so wenig Wahllokale hast, entstehen ganz lange Schlangen vor den Wahllokalen. Und bislang war das früher erlaubt, also jetzt haben die Republikaner folgendes Gesetz erlassen, man darf die Menschen, die in dieser Schlange stehen, die stehen da bis zu 12 Stunden, man darf denen keine Getränke oder Nahrungsmittel anreichen. Man darf denen kein Glas Wasser bringen. Ja? Das ist bei Strafe verboten. Wenn du das tust, dann gehst du in den Knast dafür. Was für unmenschliche und sinnlose Gesetze. Da will einer dem anderen helfen und ein Glas, wenn da einer steht in der Schlange und er sagt, oh, ich stehe hier schon 6 Stunden in der prallen Hitze, kannst du mir mal ein Glas Wasser holen? Dann darf der das nicht. Der sagt dann, nee, wenn ich dir ein Glas Wasser bringe, komme ich ins Gefängnis. Was sind das für Gesetze? Solche Gesetze machen die Republikaner in den USA, das ist wahr. Ja? Das sind Gesetze, die Wahlbeteiligung herabsetzen sollen. Die First Nations, das sind die wir auch Indianer nennen, nennt man heute First Nations, ne? Die Rothäute, ja, und die anderen, das sind die Afroamerikaner, die wollen sie von der Wahl fernhalten. Und ne, deswegen macht man gerade in deren Bezirken halbiert man die Anzahl der Wahllokale. In den reichen Gebieten, da macht man nichts, da lässt man die, da die Reichen sollen nicht so lange warten müssen.
1: Die wählen eh republikanisch. Ja.
0: Aber da, wo die Armen wählen, die würden sonst Demokraten wählen, da macht man denen das Wählen schwer, sodass die gar nicht mehr wählen gehen können. So, der Antichrist, du sagst also, du hast eben das gesagt, der Antichrist kommt ja aus der freikirchlichen Szene und der wird wohl aus den USA kommen. Also aus meiner Gemeinde kommt er nicht. Ja, deswegen kämpfen wir dafür und dass überhaupt noch die Karin Koch so eine Hoffnung hat, dass hier irgendwie Erweckung kommt. Das ist die gleiche Hoffnung, die wir auch haben. Ne? Wenn da eine Hoffnung ist, dann deswegen, weil wir seit 20 Jahren darum kämpfen, dass die Gemeinde nicht zugrunde geht.
1: Wie schon gesagt, Jesus ist das System ohne System.
0: Das musst du dann nochmal erklären. Also,
1: Jesus
0: ist ja kein System.
1: Jesus ist kein System, aber viele machen aus Jesus ein System, indem sie irgendeine Gemeinde mit irgendeinem Leiter drauf aufbauen und das ist ihr System. Bernd Koch ist das System der Jesusgemeinde.
0: Ja,
1: Ingolf Eisel ist das System von den Pfingstlern von Bayern, dieser EKD-Vorsitzende, ist das System erstmal zur Zeit für die oder jetzt die andere.
0: Also in den Freikirchen herrscht tatsächlich überall und man kann das sehen, ist überall das gleiche System. Und wir haben heute Morgen hast du das Gebetshaus Thun in der Schweiz angemacht, ne? Ja, Eden Music, muss ja immer alles Englisch sein, Eden Music. Ne? Also, ja, spricht ja zwar kaum einer England, in Zentraleuropa spricht ja keiner Englisch. Wir sind Franzosen, Deutsche, Italiener, Spanier, Portugiesen, Polen, Tschechen und ich weiß nicht was. Aber in den Gemeinden wird alles Englisch. Eden Music wird Englisch gesungen. Wir sind, als ob wir in Großbritannien wären. Ne? Ja, und Eden Music klingt genauso wie andere Gruppen aus den USA. Das ist so eine Zombie-Armee von Lobpreisern. Da hast du 20 Musiker, 20 oder 30 Musiker hast du da stehen, die alle kaum was tun. Ne? Und dann kommt so ein schwächlicher, wimmernder, klagender Lobpreis bei raus. Ne? Oh, Jesus, mal liebster.
1: Von Frauen mit roten Haaren.
0: Ja.
1: Die Isabel praktisch verherrlichen.
0: Immer, also Lobpreisleiter sind nur noch Frauen. Überall Frauen, Frauen, Frauen. Und Männer sitzen irgendwo, die halten ganz schwach eine Gitarre. Da können sie gerade noch so eben die festhalten. Oder sie trommeln so ein bisschen da auf irgendeinem Schlagzeug rum. Aber es darf alles nicht zu intensiv sein. Nur mal eben so reingestippt, so der Teebeutel, so 10 Sekunden, nur nicht zu intensiv. Alles schwächlich. Und das ist dasselbe System überall. Da ist ein System ausgestülpt über alle Gemeinden. Und da komme ich nochmal zurück zu dem, eben, was da gepredigt wird. Ne? Der Antichrist predigt seit, das ist dieses volle Evangelium, Jesus gleich, dass wir alle ohne Jesus verloren gehen. Das ist vom Antichristen. Und daraus heraus entwickeln sich noch andere Dinge. Ja, zum Beispiel, dann kommen wir dann hier zum, gleich zu dem, ja, Jakobusbrief und Hebräerbrief, wo ganz klar drin steht, dass du ohne, ne, ist es unmöglich, Gott, ohne Glauben ist es unmöglich, Gott zu gefallen. Ja? Und ein Zweifler meine nicht, dass er etwas von Gott empfange.
1: Das wird einfach, um den Glauben dann in Unglauben zu verwandeln, weil dann der Glaube unwirksam wird.
0: Wenn ich Glaube in Unglaube verwandelt, was damit genau zu tun hat, das bereden wir gleich nach der nächsten Musik.

0: Volker, wenn ich eben diese Bibelverse habe, ja, wenn ich da einen Bibelvers habe, da, ne, da, die kommen ja dann alle, die Leiter von den Gemeinden, ne, du musst ja was Richtiges sein. Ne? Und dann kommt, wenn was, so ein richtiger Gemeindeleiter, so ein richtiger Pastor einer Gemeinde, die kommen ja von Bibelschulen. Ja, und das ist ja mehr und mehr, dass die dann auch, die kommen heute dann auch von Bibelschulen, wo man so Zertifikate bekommt, Diplome bekommt. Da kriegst du dann theologische Diplome.
1: Aber Erweckung kommt nicht aus Bibelschulen.
0: Das behauptet, das sagst du jetzt. Okay, aber ne, die sind ja was Richtiges. Du und ich, wir machen ja das. Was wir hier, wir sind ja nichts Richtiges. Was hast du denn für eine Ausbildung? Was hast du für einen Schein in den Händen, dass du das hier tun
1: Das
0: darfst?
1: Einzige, was wir haben, ist Jesus.
0: Wer hat
1: Jesus, das
0: der, wer
1: System
0: hat dir,
1: ohne System.
0: ja. Wer hat dir denn erlaubt, das hier zu machen, was du hier machst? Warum darfst du das denn? Wir hatten gehört, also der Gemeindeleiter von Thun, der vom Gebetshaus in Thun, dem hatte Gott, er durfte vor 25 Jahren diese Gemeinde gründen. Er durfte das. Er durfte das. Ne? Warum darfst du das, was du hier machst? Warum darfst du das? Ich sagte, warum? Warum darf ich das? Warum darf ich das hier machen? Warum darf ich hier eigentlich ins Mikrofon sprechen und so einen Radiosender machen? Warum darf ich das?
1: Weil Jesus uns dazu befähigt.
0: Ja, erstmal, weil es nicht verboten ist. Kann mir doch, ne? Ich habe doch Redefreiheit in Deutschland, Meinungsfreiheit, Glaubensfreiheit. Ich kann doch so einen Radiosender hier machen, kann mich doch keiner daran hindern. Ne? Aber wenn der da aus Thun, ne, der Gemeinde, der das da begründet hat, der durfte das. Weil Gott ihm das, ne, weil der Chef von ganz da oben, der hat ihm das erlaubt. Ne?
1: Naja.
0: Aber das ist, die haben was, die haben irgendwo ein Diplom, die haben irgendwo mal einen Bibelschulabschluss gemacht. Die haben ein theologisches Diplom an der Wand oder in irgendeinem Aktenordner, in so einer Zellophan, in so einer Klarsichthülle haben sie sich abgeheftet. Ne? Dann haben sie irgendwelche anderen, die ihnen noch, dann haben sie Mitgeschwister gehabt oder andere Leiter, die gesagt haben, die haben sich gegenseitig die Hände aufgelegt, dann prophezeien die sich irgendwas. Ob das vom Heiligen Geist ist, ist egal. Hauptsache, es klingt irgendwie, wird ja heute überall prophezeit. Die prophezeien sich ja alle wie wild, ne? Legen sich gegenseitig die Hände auf, reden nicht in Zungen. Zungenreden ist verboten, ne? Nee, das wollen wir hier nicht. Aber sie prophezeien sich, ne? Ich habe da den Eindruck, ne? Und alle haben so komische Eindrücke und laufen, ne? Ja, und wenn Leute Gemeinde gründen wollen, sollen sie es doch machen.
1: Ich habe den Eindruck, dass rote Bälle überall rumschwirren
0: Ja, genau.
1: und bunt.

0: warum das so wichtig ist, dass man sich nicht impfen lässt. Ja? Für, das ist, und da, in der, da ist ein, der fromme Geist betont gerade diese Bibelstellen. Auch wenn die, ja, wenn ein Zweifler, wenn du dich, wenn du Angst hast vor der, wenn du Angst vor Corona hast, Volker, und deswegen dahin gehst und dich impfen lässt, dann hast du Zweifel an Gottes Schutz. Dann hast du Zweifel daran, dass Psalm 91 für dich Realität ist. Psalm 91 sagt, dass die Pest, die am Mittag wütet, uns nicht, die Seuche, die am Mittag wütet,
1: wir sollen uns
0: nicht
1: treffen. Wir sollen uns ja vor allen Dingen impfen, um die anderen zu schützen. Das ist ja erstmal der Gedanke daran, damit man das nicht verbreitet, weiter verbreitet. Der Eigenschutz ist... Ja,
0: Solidarität ist ein Aspekt.
1: Ja, ja.
0: Aber in den Gemeinden würdest du damit, wenn du also, ja, ne, man könnte das mit begründen, aber in den Gemeinden wird das eben, wird das nicht betont, sondern der Aspekt des Unglaubens. Wenn du also dich, wenn du Angst vor Corona hast, dann hast du Zweifel. Und ein Zweifler meint nicht, dass ich etwas von Gott empfange. Du machst dich quasi, und auch Gott hat keinen Gefallen an dir. Ne, wer zu Gott kommt, muss glauben, dass er ist. Ne? Und
1: die Was ist da denn?
0: Das weiß man nicht, was er ist. Götter, ich sag mal, der isst Götterspeise. Gott muss doch, ne? Götter, und Gott isst Götterspeise, oder?
1: Ach so, ja, hm?
0: Kann Wackelpudding. Sein. Der isst Wackel, Gott isst roten und grünen Wackelpudding. Waldmeister oder Himbeere, oder?
1: Hm? Ja, wahrscheinlich, ne?
0: Ne? Ja. Ohne Glauben ist es unmöglich, Gott zu gefallen. Und wenn du dich impfen lässt, dann hast du Zweifel. Du hast nicht genug Glauben. Ja? Und diese Bibelverse sind so übel, die werden, das ist das, was am Ende in den Gemeinden überbleibt. Alles andere, die Evangelien, ne, der, was Paulus geschrieben hat, Römerbrief, Thessalonica, Korinther, das ist alles weggewischt. Galaterbrief, da steht was, wir sollen uns nicht aus eigenen Stücken heiligen. Da steht drinne, ne, das ist die Galaterfalle. Im Geist habt ihr begonnen, im Fleisch wollt ihr vollenden? Wodurch habt ihr den Geist empfangen, der unter euch Wunder wirkt? Durch die Predigt vom Evangelium oder dadurch, dass ihr euch heiligt? Hm? Dass ihr dies tut und jenes lasst? Volker hat das alles weggewischt. Am Ende bleiben eigentlich nur zwei Sachen über. Aus dem Jakobusbrief und Hebräerbrief. Ohne Glauben, sag du es mal. Was bleibt
1: ja, immer? Ja, ohne Glauben ist es unmöglich, Gott wohlzugefallen. Denn wer Gott naht, muss glauben, dass er ist, egal was er ist. Und den, die ihn suchen, ein Belohner sein wird.
0: Ja. Was steht im Jakobus?
1: Und der Zweifler empfange nichts, dass er etwas empfangen soll.
0: Der Zweifler glaube nicht, dass er etwas von Gott empfange. Ne?
1: Und diese Bibelverse, die sind doch eigentlich glaubenstötend, ja. und glaubensvernichtend. Und da bauen sich diese Freikirchler drauf auf diese Scheißverse.
0: Ja, das ist das, was überbleibt. Das merkwürdigerweise, das ist tatsächlich, weil der Hebräerbrief redet von einer Quintessenz, ne? Das ist eine Elberfelder, ne? Glaube ist die Quintessenz dessen, was man erhofft. Die Quintessenz, also der Auszug. Die Quintessenz, also die fünfte, das ist das fünfte Element auch, ne? Das sind so, ja, Feuer, Wasser, Erde, Luft. Und dann ist das fünfte, ist dann die Quintessenz, das fünfte. Das ist ein Auszug, ein Extrakt. Ja, brauche ich ein Extrakt des Glaubens? Ne, mein Glaube ist, Jesus ist mein Glaube. Ich brauche keine Extrakt des Glaubens. Ne? Das ist das Verwirrende dieses Hebräerbriefes. Und das ist das Merkwürdige, dass nichts anderes überbleibt als Extrakt der Lehre. Ne? Da Menschen sind 50 Jahre gläubig, Volker, und am Ende bleibt nur eins über. Ja? Ein Zweifler meint nicht, dass er etwas empfange, und ohne Glauben ist es unmöglich, Gott zu gefallen. Und das sind die Grundlagen, das ist die Begründung dafür, die Impfung zu verweigern. Das ist den Staat zu verteufeln, ihn als Babylon-System zu bezeichnen und zu sagen, da gehe ich nicht hin. Ich lasse mich lieber ausschließen von der Gesellschaft, ich verliere lieber meine Arbeit, das ist ja, so weit ist es ja noch gar nicht. Ne? Karin Koch kann ihre Tochter in den USA nicht besuchen, weil du kommst nicht ungeimpft in den Flieger. Die USA lassen dich auch nicht rein. Und ja. ihre Tochter kann aus den USA nicht mit dem Flieger nach Deutschland kommen. Das geht nicht. Die kommt auch in keine Fluggesellschaft, nimmt eine Ungeimpfte mehr mit. Und dann sagen sie, dann ruft sie, hurra, es ist soweit, wir gehören nicht mehr dazu. Ne? Und die Endzeit, das Ende ist da.
1: Und sie wartet jetzt auf Transportengel, die Mira mal zu Besuch bringen nach Rentland.
0: Ja, das erzähl mal nochmal genauer hier.
1: Und dann?
0: Ja, erzähl.
1: Ja, ja, die Karin wartet auf Transportengel nach Brusellenart, dieser...
0: Ja, mit übernatürlicher Versetzung.
1: Übernatürlichen Versetzung.
0: Stephanusreisen. Nee, Philippusreisen war das.
1: Aber das ist dann, Philippusreisen kommt ja ganz anders als diese komische Irrlehre der Versetzung und so.
0: Herr Karim möchte jetzt also mit ihrem, sie hat da irgendwas gehört, es gibt Transportengel, jetzt wartet sie betet ganz intensiv, dass der Transportengel jetzt kommt und sie zu Mira, zu ihrer Tochter in die USA bringt, nach Virginia.
1: Ja, und dann und Mira mit dem Transportengel nach Karin. Aber so,
0: oder umgekehrt, ja.
1: Aber so kriegt nie Karin.

0: Samira ein Transportengel. Eher,
1: ja, wir glauben das nicht, das ist Unsinn.
0: Eher bin ich in, mit dem Transportengel bei Mira und dann mit meinem Personalausweis und Mira fragt, wo kommst du denn her? Ja, mit dem Transportengel. Nee,
1: du bist da ja auch
0: Ich hab doch da gar nicht hin. Ich habe doch gesagt, ich wollte den Transportengel für meine Mutter haben und nicht, dass du kommst. Ja, keine Ahnung. Der Transportengel hat mich ja zu dir geholt. Aber wenn du mich jetzt anscheißt, ich habe jetzt keinen Reisepass, auch kein Visa für die USA. Mhm. Ich habe nur einen Personalausweis. Eigentlich bin ich ja illegal hier. Und dann weiß ich auch nicht. Dann bin ich eher per Philippus reisen da bei Mira als und auch Stefan als das.
1: Ja, das ist alles Unsinn, es gibt keinen Transportengel, das ist alles Schwachsinn. Ne? Die wollen ja nicht nur durch die Zeit reisen.
0: Es gibt ja auch keinen Transportengel. Ja, ich habe ja, das nur gesagt.
1: Die, ich weiß
0: es gibt
1: nicht.
0: Dann, es gibt einfach nur.
1: Ja, jetzt ist gut.
0: Damals gab es ja zu dem Kämmerer in Äthiopien. Der ist per Philippus reisen, ist der dann.
1: Na, das war Philippus, der wurde da über.
0: Ja, und hat den Kämmerer.
1: Wir sammeln uns gerade mal und lass mal kurz frische Luft rein, damit wir wieder hier ein bisschen Sauerstoff zum Atmen kriegen und dann sind wir wieder da.

0: Wer bittet, soll aber im Glauben bitten und nicht zweifeln. Denn wer zweifelt, gleicht einer Meereswoge, die vom Wind hin und her getrieben wird. Ein solcher Mensch bilde sich nicht ein, dass er vom Herrn etwas erhalten wird. Er ist ein Mann mit zwei Seelen, unbeständig auf allen seinen Wegen. Ja, das steht hier. Es geht eigentlich folgendermaßen los. Fehlt es aber einem von euch an Weisheit, dann soll er sie von Gott erbitten. Gott wird sie ihm geben, denn er gibt allen gern und macht niemand einen Vorwurf. Es sei denn, du kommst mitten ins Gebet, ins Zweifeln. Dann bist du ein Mensch, der auf allen seinen Wegen, was für eine pauschale Verurteilung, ne? Ein geringster Zweifel in deinem Leben und du bist ein Mensch, der auf allen Wegen unbeständig ist. Ja? Sowas steht in der Bibel. Sowas wird dann das Wort Gottes genannt. Ne? Jakobus, wer das war, hat uns jemand kennengelernt? Ne? Das ist eine Frechheit, dass das hier das Wort Gottes, Jesus ist das Wort Gottes, nicht das, ich brauche keine Bibel.
1: Jesus ist das System ohne System.
0: Zuallererst ist Jesus Gott und er ist eine Person.
1: Eine Person, das System ohne System.
0: Weil du Jesus meinst, immer in den Gemeinden wird ein System daraus gemacht. Ja? Und das System ist am Ende wichtiger als wer?
1: Als Jesus. Das System ist wichtiger als Jesus. Wie die dann auch sagen dann zu mir, du redest, wie der Kraftcheck zu mir sagte, du redest zu viel von Jesus.
0: Das war nicht Kraftcheck, das war ein anderer Freund, eine Freundin, die zu dir sagte, ne, das waren die, die in so eine Russengemeinde gehen und die sagte zu dir, Volker, du redest viel zu viel von Jesus. Jesus ist gar nicht, die Gemeinde ist viel wichtiger. Ne? Jesus, dass Jesus da ist, wissen wir ja, aber ne? Das führt ja in Fanatismus, was du da, das endet doch in Fanatismus, was du da machst. Red doch niemand anderen von Jesus.
1: Jesus, das wissen wir, dass Jesus da ist. Und der Rest muss die Gemeinde dann machen, stellvertretend für Jesus. Und dadurch können wir dann, wir dann gelingen haben, dann können wir unsere Maschinenwerkstatt aufbauen, unser Unternehmen führen. Dann kriegen
0: wir Aufträge vom Staat.
1: Vom
0: Staat, den wir aber eigentlich verachten und bekämpfen. Aber dankbar dafür, dass wir die ganzen Sicherheitsüberprüfungen von Feuerlöschern und Elektroanlagen machen dürfen. Alle Betriebe, auch Kirchengemeinden, rufen bei uns an und wir müssen dahin fahren. Und wir können schöne Rechnungen schreiben. Ne? Alles, weil der Staat so pingelig ist. Aber ne, das Geld nehmen wir gerne. Die Aufträge nehmen wir gerne, die der Staat uns einbringt. Aber hinterher dem Staat gehorsam sein, dann sagen wir, nee, das machen wir nicht. Das ist Babylon.
1: Oder andere Betriebe. Das ist halt dann so. Das ist dann Jesus, redet nicht so viel von Jesus.
0: Ne, also in den Gemeinden, in allen frommen Gemeinden, die wir kennen, da ist ein System entstanden. Und dieses System ist wichtiger als Jesus. Die Frommen nennen sich bibeltreue Christen, aber was in der Bibel drin ist, das interessiert die gar nicht. Wenn du ihnen dann mit der Bibel kommst und sagst, aber hier steht doch Folgendes, dann sagen sie, nee, das will ich nicht hören. Lass mich in Ruhe, will ich nicht hören. Nein, das will ich nicht hören. Ne?
1: Es wird vieles in der Bibel, was in der Bibel steht, gar nicht erwähnt, dass der Heilung des Blindgeborenen wurde ich habe noch nie eine Predigt darüber gehört, über eine Heilung des Blindgeborenen. Warum steht das in Johannes 9 drin?
0: Was steht denn da?
1: Der Blindgeborene.
0: Ja, was da wichtig ist ja die Frage. Die Jünger fragen ihn ja, warum ist denn der blind geboren? Hat er gesündigt oder seine Eltern? Und dann das Interessante ist ja die Antwort von Jesus. Was antwortet denn Jesus?
1: Nicht er hat gesündigt, noch die Eltern haben gesündigt. Die ist dafür da, dass die Herrlichkeit Gottes durch ihn durchkommt.
0: Durch uns offenbar wird. Ja? Also Jesus interessiert diese ganze Begründung nicht, diese Kausalität, Sünde und dann blind sein. Das interessiert Jesus nicht. Jesus sagt, weder er noch seine Eltern haben gesündigt, sondern er ist deswegen blind, dass an ihm die Herrlichkeit, die Gnade Gottes offenbar wird. Das ist Jesus seine Logik. Ne? Wäre ja auch Schwachsinn, wie soll denn der gesündigt haben? Wie soll denn ein blind Geborener, wann hat denn der gesündigt? Dass er blind zur Welt kommt, wann hat denn der gesündigt? Ha? Im Mutterleib, vor der Zeugung, hat er dann ja schon...
1: Erbsünde, sagt man dann.
0: Ja, dann hat er nicht er. Das war ja Adam und Eva. Das geht ja auf Adam und Eva zurück.
1: Aber das geht ja auch dann schon wieder auf das System Christus zurück.
0: Die Frommen lieben Systeme.
1: Und die Frommen lieben Systeme.
0: Sie verzehnten gerne die Minze und den Kümmel. Bloß keine eigene Verantwortung übernehmen. Ne? Immer schön sich einen suchen, der einem sagt, wo es lang geht. Da vorne habe ich bin unter Leiterschaft, die Leiterschaft sagt mir, wo es lang geht, dann bin ich fein raus.
1: Aber Jesus
0: ich kann wieder unmündig wie ein Kind werden, weil meine Leiterschaft hat Verantwortung für mein Leben.
1: Ne? System ohne System.
0: Das ist
1: Jesus.
0: Ja, und die Gemeinde sind das System mit System. Ja. Und das ist, oder? Und alles, was in den Gemeinden passiert, es ist nicht mehr hinterfragbar, es ist nicht diskutierbar, es ist nicht kritisierbar. Die Gemeinden sind das, was man so, was man auch ein paar Mal gehört hat, die sind sakrosankt. Das ist doppelt heilig. Sakrosankt heißt unantastbar. Alles, was in den Gemeinden geschieht, darf nicht kritisiert werden. Alle diese Leiter und die Leiterschaften, Gemeinden sind sakrosankt. Unantastbar, Volker, da kannst du nichts machen.
1: Und dann, das ist ein Glaubenstöter und ein Wundertöter. Da funktioniert alles nur noch nach religiösen Vorschriften.
0: Ja, das ist das System. Die Gemeinden sind das System. Ne, die bekämpfen ja angeblich, auch die frommen Christen gehen ja auf die Straße und bekämpfen ja angeblich die Systemmedien. Das ist ARD und ZDF. Ne, das ist die Lügenpresse, die nennen sie auch die Systemmedien.
1: Aber sie vergessen
0: das System ist das System der Staat. Der hat aber kein System. Das System ist in den Gemeinden, in ihren eigenen Köpfen ist das System.
1: Ja, sie vergessen, dass sie selber ein System aufgebaut haben. Und dann mit ihrem eigenen System wollen das System des anderen bekämpfen. Und dann
0: das System in ihrem Kopf redet ihnen ein, da draußen wäre ein System, das sie bekämpft.
1: Und umgekehrt.
0: Nee, umgekehrt nicht. Hier im Staat, der ist gar nicht so systematisch. Wir haben ja eine freiheitliche Grundordnung. Hier im Land ist ja alles erlaubt, was nicht verboten ist. Es ist eine Menge erlaubt. Ne? Die dürfen Gemeinden gründen und in den Gemeinden dürfen sie Dinge verkünden, die gegen den Staat sind, ohne dass der Staat sofort einschreitet. Der Staat, der Verfassungsschutz sitzt nicht, hat ja keinen Spion wie damals die Stasi in der DDR in jeder Gemeinde. Sitzt ja nicht in jeder Gemeinde irgendein Spion, der dann mitteilt, ja, die reden ja das und das. Sondern es muss irgendwann auf, wenn es irgendwann auffällt, dass da, das muss ja auch nicht bei dem, das darf kein kleiner Verdacht sein, das muss ein schwerwiegender Verdacht sein, schwerwiegende Vorwürfe sein, dass eine Gemeinde gegen die freiheitliche Grundordnung unserer Bundesrepublik ist. Dann wird der Verfassungsschutz einschreiten und könnte sogar Gemeinden verbieten. Das könnte passieren. Ne? Aber da muss schon schwerwiegende Gründe für geben. Ne? Wenn dann nur mal ein Pastor sagt, ich glaube, unser Staat, der ist nicht auf unserer Seite, dann, ne, das ist Meinungsfreiheit. Ne? Das kann man alles noch begründen. Ja. Der Staat ist gar nicht hinter den Gemeinden hinterher. Der will gar nicht die Gemeinden zerstören. Aber die Gemeinden wollen den Staat zerstören. Ja? Weil in ihrem Kopf ist ein antichristliches System drin. Der Teufel redet ihnen ein, der Staat wäre böse. Die Impfe wäre böse. Weil die kommt ja auch aus den, wird ja aus abge, die treiben ja Kinder ab, um daraus Impfe zu machen. Ne? Haben wir ja in einer anderen Sendung schon drüber geredet, dass das Unsinn ist. Ne? Der Staat treibt Kinder ab und macht dann Impfe draus. Die Kinder müssen sterben, damit wir leben. Ne? Ja?
1: Das ist eigentlich widersinnig alles.
0: Das ist Unsinn, das ist Lügen, das ist nicht widersinnig, das sind Lügen. Ne? Es werden keine Kinder abgetrieben, um daraus Impfe zu machen, sondern es wurden mal zwei Kinder, abgetriebene Kinder, da hat man wohl so ein bisschen auch illegal einfach die Lungen entnommen und dann daraus dann das, da gibt es heute Hunderttausende von Tonnen von diesem Lungengewebe, wo man dann auch gerade eben auch andere Impfungen, gerade die alten Totimpfstoffe, ne, die ja,
1: Die angeblich besser sind.
0: Die werden dann wieder zum Teil in die Kinder, in diesem abgetriebenen Föten in den Lungen vermehrt. In diesem Lungenmaterial.
1: Lungenmaterial lässt sich gut vermehren, deshalb, ja.
0: Es geht wohl darum, dass eben auch gerade, ne, dass also der Coronavirus ist in Lungen, der befällt die Lunge und deswegen muss man das in Lungengewebe vermehren, zum Beispiel. Aber das wurde jetzt, der mRNA wird ja ganz, der wird ja gar nicht vermehrt. Der wird ja künstlich zusammengebastelt. Der wird nicht mehr vermehrt, ne? Ja. Glaube ich jedenfalls. Also wir sind da ja, ne, aber wir werden jetzt hier nicht in das Horn stoßen derjenigen, die da all diese Lügen verbreiten. Es ist nicht unsinnig, Volker, das sind Lügen, da werden Lügen verbreitet. Ja, und in den Gemeinden ist ein System, ja, da ist ein System, in den Köpfen ist der Teufel.
1: System mit dem System. Und das genau, immer das sagt, ist, Jesus
0: da ist ein System mit System in den
1: Jesus
0: Gemeinden.
1: Jesus ist das System, nicht so viel von Jesus reden. Wir wissen ja, dass Jesus gestorben ist.
0: Lass uns mehr vom System reden. Ja. Die Gemeinde ist wichtig. Gemeindezucht ist wichtig, Unterordnung ist wichtig, Unterführer, Unterleiterschaft sein ist wichtig, hinzugehen ist wichtig, teilzunehmen, sich unterordnen, ne? Das ist alles wichtig. Das System ist wichtig.
1: Und schon hat sich Jesus zurückgezogen, wenn das System wichtiger ist als er.
0: Jesus würde da auch nicht, Jesus würde da rausfliegen, Jesus würde fühlt sich in diesen Gemeinden noch nicht wohl, der ist da nicht, der Heilige, ne? Die reden nicht in Zungen, wer nicht in Zungen redet, der wird nicht vom Heiligen Geist getrieben. Ja? Das sind die Kinder Gottes, die vom Heiligen Geist getrieben werden. Die Zungenrede ist das, ne? Das ist, Paulus betont die Zungenrede so sehr. So, jetzt machen wir nochmal Pause. Ja? Und ja, da, jetzt gibt's Musik.

0: Ja, was ich noch erwähnen wollte. Jesus ist ja das System ohne System. Und woran kann man Systeme erkennen? Systeme kann man einfach daran erkennen, religiöse Systeme, wenn aus dem Glauben ein Geschäft gemacht wird. Wenn man sich sehr gut damit
1: Ja, nicht nur,
0: Geld verdienen
1: das ist ein bisschen
0: kann
1: kurz. Also, ja.
0: und so weiter. Und das wird dann, dadurch wird das wieder Glaube zum System. Dann hat eine schöne Abteilung, man kann, und dann muss man Geld reinkriegen und dann versucht man per System Geld einzutreiben und ähnliches. Und das ist das Problem des Ganzen, wenn dann aus Jesus ein System gemacht
1: Eine
0: wird.
1: Freundin?
0: Mitunter ist es auch mal gut, aber mitunter, oft wird es aber auch dann zur Falle.
1: Eine Freundin hat mich gebeten gehabt, ich soll sie bitten, nach Hannover fahren, zur Elim-Gemeinde. Die gehört zum Bund der Pfingstgemeinde. Das ist eine Pfingstgemeinde in Hannover, Elim-Gemeinde. Und da war ich mal vor ewigen Zeiten. Die sind aber jetzt umgezogen, haben sich, da kam ich dahin, da war ich echt überrascht. Ein riesen Glaskasten. Ja, das Ding ist dreimal so groß wie vorher. Oder viermal so groß. Ganz schickes Teil, innen neu eingerichtet. Alles mit diesen Möbeln, dieses Retro-Möbel, die jetzt überall angesagt sind. Und sie sagte, sie hat da ein Stellenangebot. Sie hat zwar Arbeit, aber da fühlt sie sich nicht so richtig wohl in Hannover. Und deswegen, also es wurde ihr angeboten, die könnten was für sie tun in Richtung einer Anstellung. Ne, sie ist gelernte Sekretärin. Und da habe ich sie da hingefahren, habe draußen gewartet in der Kälte, weil ich nicht mit reinkommen durfte. Oder sollte. Und dann warte ich draußen und dann kam sie irgendwann wieder und frage ich, na, was ist dabei rausgekommen? Dann sagt sie, für mich ist dabei rausgekommen, dass ich unter Leiterschaft muss. Ich dachte, was ist was? Ich war so brastig, wütend, dachte, das ist doch wie jetzt? Ich habe da nichts zu gesagt. Man muss ja mal aufpassen, was man redet, ne? Habe auch mein Ärger habe ich für mich behalten. Also ich hatte den Eindruck, dass ihr gesagt wurde, fahr doch da mal nach in der Gemeinde, die sind ja groß, der Bund der Pfingstgemeinden ist ja groß, immer vielleicht mehrere Pfingstgemeinden in Hannover, die sind ja auch sehr groß da, vielleicht haben die eine Anstellung, vielleicht kriegst du da eine Arbeit so im Büro. Ne? Das hatte ich aus ihren Worten so gehört, mit der Hoffnung, ist sie da hingefahren oder die hat sie, dass die, das schien so bei ihr durch die Worte, durch die Sätze durch. Dann fahren wir da hin, da kommt sie wieder raus, da sagt sie nur, für mich ist dabei rausgekommen, ich muss unter Leiterschaft, Volker. Da haben also, sie ist da reingegangen mit der Hoffnung, dass die Arbeit für sie haben, dass sie die Stelle wechseln kann aus der Welt, wo sie jetzt arbeitet, in so einem, ja, ist ja egal, wo sie arbeitet, dahin, in die fromme Welt hinein, ins Paradies wechseln. Und die sagen ihr dann, die haben ihr wohl gesagt, ja, gehörst du denn zu einer Pfingstgemeinde? Nee. Ja, du musst doch erstmal, wenn du bei uns arbeiten willst, musst du doch auch in irgendeiner Gemeinde von uns gehen. Du musst Mitglied bei uns in der Pfingstgemeinde sein. Da können wir vielleicht was für dich tun. Und dann müssen wir dich erstmal kennenlernen. Dann musst du doch kommen und dann musst du dich unterordnen unter die Leiterschaft. Dann gehst du in den Hauskreis. Dann machst du bei uns mal, dann machst du mal so ein,
0: Ja, Mitglied des
1: ja,
0: Systems
1: dann
0: werden.
1: machst du bei uns Alpha bis Omega Kurse. Und wenn du da eine Weile, dann kommt dein Leben in Ordnung. Dann werden wir auch schon einen Job für dich finden. Das findet sich dann alles. Komm unter Leiterschaft und alle, und dein Leben wird sich, alles wird gut. Alles wird gut. Alles kommt in Ordnung. Dein Leben kommt in Ordnung. All deine Probleme werden verschwinden, wenn du unter Leiterschaft kommst.
0: Wenn du in Unterleiterschaft Mitglied eines Systems
1: Genau.
0: wirst.
1: Komm am nächsten Sonntag hier zu uns in die Gemeinde. Werde Mitglied der Gemeinde. Ja, ordne dich ein und alles, dein Leben ordnet sich. Alles wird gut werden, wenn du nur unter Leiterschaft kommst. Ja, und wenn mir den Glaskasten da angucke, das ist ein Palast, was die da hingesetzt haben, diese Pfingstgemeinde Elim in Hannover. Wenn ich mir das angucke, ne, da ist ein Geldvolker. Und dann ist das ist schon so. Also wenn du das alles systematisch aufziehst, auch mit Öffentlichkeitsarbeit und dann immer schön schulen, musst alle Mitglieder schulen. Du musst alle, und dann, die müssen geschult werden, dass der Zehnte wichtig ist. Ne? Wegen Meche Sedek und ich weiß nicht was. Du musst, ne, und dann, das letzte Buch ist immer Maleachi oder Sacharja, das Alte Testament? Wo steht da?
0: Maleachi.
1: Da steht das da. Womit besteht ihr mich, indem ihr den Zehnten nicht gebt? Ne? Ich werde die Schleusen des Himmels öffnen, wenn ihr den Zehnten gebt. Man muss die Leute schulen, die brauchen eine ganz fundierte Ausbildung. Die müssen das alles gesagt bekommen. Die müssen mit all dem gesteckt werden, was die Frommen da wissen, Volker. Dann kommt ihr Leben in Ordnung. Und dann läuft der Laden. Dann kannst du dir einen Palast hinstellen. Dann hast du da so einen Glaskasten, da gehen 500 Leute in den Saal rein. Volker, die haben da Fitnessräume. Wir haben hier genau in der Ecke bei mir hier, wo ich wohne, da ist so ein Fitnesscenter. Da kannst du, ne, mit diesen Geräten da. Die haben da so ein Ding da für ihre eine Gemeindemitglieder. So rollt da der Rubel, ne? Komm unter Leiterschaft. Damit wird zumindest alles für die Leiterschaft wird alles gut. Ob der Segen bei dir da unten ankommt. Johannes Justus, der ist bei Facebook unterwegs, der ist der Älteste der Gemeinde, der Seniorpastor. Der wartet nur auf Entrückung. Der hat während der Corona-Sache jetzt, als das losging, hat er ganz klar gesagt, jetzt wird uns Jesus abholen. Wenn man den zuhört, dann merkt man, der Mann ist ausgelutscht wie ein altes, ausgelutscht wie ein altes Kaugummi. Da ist nichts mehr drin. Der Mann hat weder Weisheit noch Saft noch Kraft. Da ist keine Salbung. Aber das ist der Chef von der Elim-Gemeinde. Und unter seiner, und er ist Seniorpastor und unten drunter ist dann wohl so ein Russlanddeutscher, frommer, der ist schon gläubig, fromm geboren worden. Irgendein Albert, der sagt dann den Leuten, wenn sie da reinkommen und die brauchen Seelsorge oder suchen einen Job, dann sagt er, komm unter die Leiterschaft und alles wird gut. Welche Anmaßung, dass ihr System das Heil bringt.
0: Ja, ja? Wir war schon vorhin ganz am Anfang gesagt haben, dass das System einfach, wenn nicht Jesus behalten wir im Hintergrund, wir wissen, dass Jesus für uns gestorben ist, aber wir müssen erstmal etwas machen.
1: Die Gemeinde dann, ist wichtiger, haben sie dir gesagt. Dann, die Gemeinde ist wichtiger. Hör auf,
0: Red nicht so viel von Jesus.
1: Die Gemeinde ist wichtiger.
0: Ne? Ja.
1: Ja, so, haben wir wieder viel geschimpft Anfang des Jahres 2022. Das noch einmal zusammenfassen, es ist erstaunlich, dass von allem, was in der Bibel steht, von Jesus und von seiner Liebe und dass wir Liebe untereinander haben sollen, das übrig bleibt, dass am Ende eigentlich die ganze Theologie dominiert wird von ohne Glaube kannst du Gott nicht gefallen und ein Zweifler meint nicht, dass er etwas von Gott empfange. Und das ist momentan, das ist eigentlich das, was unterm Strich überbleibt. Ne? Wenn,
0: das
1: je, frommer, je frommer die werden, je länger die dabei sind, je länger die im System drin sind, Volker, ja, desto alles andere verblasst unter diesen Aussagen vom Jakobusbrief und Hebräerbrief. Ohne Glauben kannst du Gott nicht gefallen und ein Zweifler meine nicht, dass er etwas von Gott empfange. Ne? Und da ja niemand als unsteter Charakter, unbeständiger Mensch angesehen werden will, ne? Der unbeständig in allen seinen Wegen ist, wenn er Zweifel in seinem Leben hat, ne? Da deswegen sagen sie, dann lass ich mich lieber nicht impfen, weil wenn ich mich impfen lasse, habe ich ja Zweifel, dass Gott mich beschützen kann. Ich hatte eben noch eine Bibelstelle gesucht, das fällt mir noch ein. Ich habe eine Bibelstelle gesucht, ich habe sie jetzt nicht gefunden, wo die steht. Da sagt Paulus, Paulus gibt ganz klar und offen zu, dass er in all den Jahren, wo er auf Missionsreisen war, dass er Zweifel hatte. Ne? Er hatte Sorge und Kummer über all die Gemeinden, die er schon gegründet hatte, die er ja wieder verlassen musste, weil er ging ja weiter. Er gründete eine Gemeinde in Galatien, dann zog er nach Korinth und von Korinth ging er nach Thessaloniki und so weiter. Ne? Und er hatte ja damals kein Smartphone mit Skype oder irgendwas, dass er immer Kontakt halten konnte. Wenn er eine Gemeinde verlassen hatte, dann war er lange Zeit nicht mehr da. Der kam wieder vorbei auf der zweiten und dann wieder auf der dritten Missionsreise. Das kann Jahre später gewesen sein. Der musste diese Gemeinden zurücklassen. Er hat dann noch Briefkontakt gehabt. Dann hat er ja die Briefe geschrieben, die wir heute kennen. Und diese Gemeinden hatten alle keine Bibel in Händen. Ne? Und die hatten Paulus persönlich kennengelernt und dann hat er ihnen was erzählt, dann war er ein paar Tage da oder ein paar Wochen und dann kam dann irgendwann, ein Jahr später kam dann mal so ein Brief, der erste Brief an die Gemeinde in Korinth, dann kam irgendwann der zweite Brief an die Gemeinde in Korinth, der kam nochmal ein Jahr später. Ne? Das muss man sich ja mal so vorstellen. Und dann hatten sie das Alte Testament da, also die Tora und die Propheten. Ne? Aber die hatten eine Offenbarung von Jesus und die hatten Paulus erlebt und der hat da was gestiftet, der hat ihnen was geschenkt, ne? Offenbarung gegeben, Salbung gegeben und damit haben die das ihr Glaubensleben ausgefüllt. Die hatten nicht das, was wir Bibel nennen. Ne? Paulus sagt an einer Stelle, er gibt ganz klar und deutlich zu, dass er hat Zweifel. Bei ihm entbrennt der Zweifel im Kopf. Wenn Jakobus Brief stimmt, dann müsste ja, dann wäre ja Paulus ein unsteter Mensch, ein unbeständiger Mensch. Ne? Das tötet den Glauben. Jeder hat Zweifel, wir dürfen Zweifel haben. Ne? Da kommt doch ein Mann mit irgendeiner Tochter zu Jesus und sagt, Herr, heile meine Tochter. Ne? Und dann, wenn du kannst, dann fragt Jesus, wenn du kannst, alle, ne? Wenn du kannst, alles ist dem möglich, der glaubt. Der Mann ruft aus, ich glaube, hilf meinem Unglauben. Ne? Aber der Jakobusbrief, der verneint das, der erlaubt uns das nicht. Zweifel darfst du gar nicht haben. wer Zweifel hat.
0: Ne? Und das ist glaubenstötend und dann kommt man automatisch ins System.
1: Und ja, und ich glaube, diese beiden Bibelstellen aus dem Jakobusbrief und auch aus dem Hebräerbrief oder diese Briefe an sich sind antichristlich, die klingen fromm. Das klingt ja auch gerecht. Das ist ja, das appelliert ja so an unseren Stolz, an diese Gerechtigkeit in uns. Ja, wer Zweifel hat, der hat es auch nicht verdient, dass er was bekommt. Ne? Ich stehe ganz und gar im Glauben. Ich gebe mir Mühe, ich gebe den Zehnten, ich gehe jeden Sonntag dahin. Ne? Wer halt nicht jeden Sonntag in die Gemeinde geht, der hat halt auch Zweifel. Da muss er nicht glauben, dass er was empfängt von Gott. Aber ich gehe ja jeden Sonntag hin. Ich stehe dem Schutz Gottes. Mir kann nichts passieren. Ja, hier liegt gerade ein guter Freund, der hat 50 Jahre ist der im Glauben. Da lag jetzt mit Corona, wir haben gebetet, lag auf Intensivstation. Ne? Die Frau von Don Potter, Lobpreisleiter bei Rick Joyner Morningstar Ministries. Die Frau ist beide haben sich mit Corona infiziert, sie ist gestorben mit 72. Ne, das schwedische Ehepaar, Königsehepaar, auch beide 75, haben sich beide mit Corona infiziert, aber die waren beide dreifach geimpft, leichter Verlauf, schon wieder genesen. Die liebe Christine Potter ist tot. Weil sie gesagt hat, ich brauche keine Impfung. Der Herr beschützt mich. Ha?
0: Vielleicht war die Zeit ja auch zu Ende für Christine Potter.
1: Die ist an Corona gestorben. Ne?
0: Kann ja auch sein, dass die Zeit mit 72...
1: Ja, bla, bla, was ist das denn jetzt für eine schwammige Ausrede? Ne? Weißt du, kennst du das Lied von Simon & Garfunkel, Bridge Over Troubled Water? Eine Brücke über aufgewühltes Wasser. Oder, ne? Troubled, also... Das ist wie so Stromschnellen in so einem Fluss. Gott baut uns über diese Troubled, das ist Bridge over Troubled Waters. Die Zeit, in der wir leben, das sind Troubled Waters. Das sind so Stromschnellen. Das ist ein Fluss mit Hochwasser. Ne? Und wir wissen auf die andere Seite. Und Gott baut uns eine Brücke über dieses Troubled Water. Ne? Aber die Christen sagen, ich brauche keine Brücke. Ich kann ja übers Wasser gehen wie Jesus. Ich glaube, ich kann wie Jesus über Wasser gehen. Und dann gehen die Unerfahrenen und die Törichten, die machen sich auf den Weg. Und obwohl Gott eine Brücke gebaut hat, das ist die Impfung, die wir in den Arm kriegen, obwohl Gott eine Brücke baut, sagen die sind trotzig und sagen, nee, ohne Glauben kann ich ja Gott nicht gefallen.
0: Was ist eigentlich ein törichter Christ? Wie kann man das denn definieren?
1: Der Törichte heißt dumm, ungebildet. Der Tor ist der Ungebildete, der aber nichts lernen will. Der will nichts lernen. Der sagt, ich weiß schon alles. Ne?
0: Aber wie kommt das dann? Wie kommt dann?
1: Also ganz viele Menschen sind. Der Mensch ist töricht von Geburt aus. Wir sind die meisten. So viele Menschen sind wichtig, Tor. Und guck mal in der Schule. In der Schule sind immer die Coolen, sind immer alle die immer sagen, ich war, der Klassenkasper. Die Coolen sind die Blöden. Die den Coolen markieren. Die brauchen nichts lernen. Immer coole Sprüche drauf. Immer mit dem Maul vorne weg. Ne? Ja, ärgern, stören den Unterricht. Und das sind und alle anderen finden die toll. Applaus, Applaus. Ne? Dabei sind sie töricht, weil die wollen nicht lernen. Und die anderen, die was lernen wollen in der Klasse, das sind dann die Streber. Ne? Und über die machen sich lustig. Die werden dann gemobbt. Ne? Die Bösen, Bosheit, ja, das sagt doch Mike immer, unser Glaubensbruder Mike vom Bodensee. Dummheit und Stolz sind aus demselben Holz. Ne? Dummheit und Stolz. Und Dummheit und Stolz ist gemeinsam gepaart, das ist auch Bosheit. Und Böse, das ist das Erstaunliche. Gute Menschen wollen was lernen und die dienen am Ende dem Staat, kommen in hohe Positionen. Und die Dummen, die Stolzen und die Bösen, die gehen auf die Straße und demonstrieren. Weil sie alles besser wissen. Die glauben, die wissen alles.
0: Die viele von diesen Corona-Leugnern, die an der Spitze stehen, die brauchen den Mob, den, wie du sagst, den törichten, dummen Mob, um ihre Ziele zu verwirklichen.
1: Ja, der Teufel sucht sich einen Herr, der mag das. Der Teufel, der ist gerne ein Anführer. Adolf Hitler hatte am Ende, der hatte ja fast alle Deutschen hinter sich. Da waren ja ganz wenige, die noch gegen ihn waren oder nicht mitgemacht haben. Die meisten Deutschen waren in der Zeit, in der Hochzeit von Hitler, waren die alle auf seiner Seite. Die haben ihn angejubelt, die haben ihn angebetet, den Hitler. Warum? Ne? Wie kommt das, dass damals so viele, damals hat es schon 80 Millionen Deutsche gegeben, von denen sind fast 20 Millionen im Krieg umgekommen. So wurde Deutschland dezimiert.
0: Die Deutschen waren damals töricht im Zweiten Weltkrieg und haben das Ende dann...
1: Der Mensch ist von Natur aus töricht. Und deswegen müssen wir in eine Schule gehen, weil die Obrigkeit will, dass wir nicht töricht bleiben, sondern was lernen. Deswegen gehen wir in eine Schule. Deswegen müssen wir uns da hinsetzen und büffeln und was tun. Wir kriegen Zensuren und wir müssen Klassenarbeiten schreiben und Noten am Jahresende, damit wir gezwungen sind, uns zu bilden und nicht doof bleiben.
0: Aber Bildung und Bildung ist auch ein Unterschied. Jo. Bildung zum Zweck für das System oder Bildung, um in die Freiheit zu führen.
1: eine gute Bildung und so hat der Staat das eigentlich so. Das nur, Bildung ist immer, deswegen gingen ja die Juden in die Tora-Schule, die haben das Lesen gelernt, die Bibel lesen und so weiter. Das Ziel von Bildung ist es grundsätzlich, wer hat das gesagt, war das Nietzsche oder Kant? Kant, glaube ich, ne? Die Überwindung der eigenen Unmündigkeit. Der Mensch ist ungebildet, er ist töricht, er ist von Natur aus, ist er dumm, eben gefallen und auch böse. Und das kann man kurieren, indem man den Menschen auch durch Zucht und Disziplin, dass man ihn bildet und auf ein höheres Niveau. Das ist immer das Ziel. Ob das immer gelingt? Manchmal, ja, in den Gemeinden wird eben Bildung auch vermittelt. Das ist Lehre. In der Schule hast du ja Lehrer, die vermitteln dir Lehre. Ne? Geschichte, Geografie, Sozialkunde, was da so gibt, Mathematik und ne? Du wirst unterrichtet. Und in den Gemeinden werden wir auch unterrichtet. Nur wenn du den Menschen falsche Dinge beibringst, dann kommt am Ende eben was Falsches bei raus. Das ist nicht das Ziel von echter Bildung.
0: Deswegen falsche Bildung war damals ja auch in der Ostzone. Da wurde die Bildung dafür gebraucht, um das eigene System dann hervorzubringen.
1: Das ist dann eben, die war da politisch eingefärbt, die Bildung, und in den Gemeinden ist sie auch eingefärbt. Sie basiert nicht auf der Wahrheit, obwohl das immer behauptet wird. Wir verkünden die Wahrheit, wir haben die Bibel. Die Bibel ist die einzige Wahrheit, die absolute Wahrheit. Ne? Die Bibel ist nicht die einzige und absolute Wahrheit. Jesus ist die Wahrheit und Jesus ist das Wort Gottes. Was wir da haben, das ist ein Buch. Ne? Und das besteht aus Evangelien, das sind Lebens, das sind Erzählungen. Lukas sagt, ich gebe eine Erzählung über das, was mit Jesus geschehen ist. Aber wir machen daraus das unfehlbare, eingehauchte Wort Gottes. Und weil wir diesen Märchen Glauben schenken, weil wir diesen Mythos da, ne? die Bibel wird auf so ein hohes Podest gestellt. Ne? Das, ja, hoch lebe die Bibel, so hoch, dass niemand mehr drankommt. Alles ist unantastbar. Eine unfehlbare Grundlage, eine unfehlbare Auslegung, und daraus entsteht, wie die Leiterschaft von der Elim-Gemeinde, eine unfehlbare Leiterschaft. Du brauchst dich nur der Gemeinde anschließen und alles in deinem Leben löst sich in Wohlgefallen auf. Alles wird gut, komm, werde Mitglied unserer Elim-Gemeinde. Unterstell dich der Leiterschaft von Pastor Justus. Und in deinem Leben kommt alles wird gut. Alles wird gut.
0: Ja,
1: aber in der Realität sieht man das nicht.
0: Gleich mehr,
1: sind wir schon, 17 Minuten.
0: Gleich mehr dazu, bevor das System uns hier sprengt.

0: So, ja. So, Volker, letzter Anlauf.
1: Bei Bildung waren wir stehen geblieben.
0: Ja, ich wollte noch.
1: In der DDR und die Bildung.
0: Ich wollte noch mal dieses Beispiel bringen. Also, ich stehe dazu, dass wir hier auch Namen von Gemeinden, dass ich hier also Namen von Gemeinden nenne, auch Namen von Personen nenne, die ich immer so jetzt so kennengelernt habe oder kenne. Weil diese Personen stehen in der Öffentlichkeit. Ne? Der Johannes Justus ist eben da Seniorpastor von der Elim-Gemeinde in Hannover. Der Bernhard Koch und Karen Koch sind die Leiterschaft der Jesusgemeinde in Rindeln von noch inzwischen jetzt 7 Leuten. Ja, und die stellen ja ihre Predigten online. Also wir haben das ja, diese Predigt von der Karen da vom 1.1. dieses Jahres, die haben wir uns ja jetzt gerade eben, die haben wir ja nicht gestohlen, sondern die kann man ja sich öffnen, ist ja öffentlich zugänglich. Und wenn also diese Menschen da so ein dummes...
1: Das ist Bildung, auch Bildung, um nachzuforschen, was die gesagt haben, um genau. Das zu vergleichen
0: mit... Wir können uns eine Meinung bilden dann anschließen. Wir haben das gehört und deswegen können wir jetzt sagen, aha, wir haben eine Meinung jetzt über das, wir sind jetzt gebildet, da ist vorher.
1: Ein mündiger Christ ist ein gebildeter Christ.
0: Ja.
1: Und Bildung muss man den Christen lernen.
0: Also ich stehe dazu, das machen wir ja, wir sind ja hier im Bildungsangebot. Ich stehe dazu, dass ich das auch kritisiere und auch mit Namen benenne, weil diese Personen sind ja in der Öffentlichkeit. Und wer eine Person des öffentlichen Lebens ist, der muss sich kritisieren lassen. Wer also sich vor andere, wer sich vor Gemeindemitglieder stellt, von mehreren hundert, ja, in der Elim-Gemeinde, und dann, wer sich da hinstellt und sagt, was ich hier verkünde, das ist das Wort Gottes und die Wahrheit, der muss auch mit Widerspruch leben, der muss man kritisieren dürfen, und das erlaube ich mir. Ne? Also da wird also behauptet, tritt in unsere Gemeinde ein, komm unter Leiterschaft, und dann bist du in der Ordnung Gottes, ne? Und dann wird alles gut. Volker, das geschieht aber nicht für die. Ne? Wäre ja schön, wenn es so wäre, aber so ist es ja nicht. Ne? Dann tritt meine Freundin, die Bekannte, tritt dann also zum Beispiel in so eine Gemeinde ein und dann wartet sie, jetzt hat sie ja die Hoffnung, weil es wurde eher gesagt, ne? Komm unter Leiterschaft und alles wird gut. Die geht dann unter Leiterschaft, kommt dann dahin und dann wird nichts gut. Es tut sich auch nichts in ihrem Leben. Dann kommt sie an und sagt, ich habe Anfechtungen, ich komme nicht klar, ich weiß nicht, was ich machen soll. Nur ratzfatz ist in der Psychiatrie. Ne? Was ist denn dann? Was kommt dann? Was haben sie da? Wie konnte das passieren? Weil sie war doch unter Leiterschaft. Wieso ist sie jetzt abgestürzt? Ha? Was kommt? Ne? Dann sagen sie, ja, sie hatte vielleicht Zweifel. Hm? Sie hat zu viel gezweifelt. Hm? Das ist das im nach Jakobusbrief, sie hatte wahrscheinlich, sie hatte Zweifel.
1: Sie hat falsche Bildung. Sie muss die Bildung unserer Elim-Gemeinde annehmen.
0: Ja, die war ja dann da, die geht dann da hin und was ist, ne? Kommt dann einmal, zweimal, dreimal, fünfmal, vielleicht schafft es 3 Monate lang hinzugehen oder so und dann stürzt sie ab. Ne? Und weil sich das nicht erfüllt, was die ihr versprochen haben. Komm unter Leiterschaft, alles wird gut. Dann sagen sie zu ihr nach dem Jakobusbrief, naja, sie hat wahrscheinlich nicht im Glauben gebetet, sondern im Zweifel. Ne? Und da können wir nichts machen. Wer im Zweifel betet, der empfängt halt nichts. Der muss sich nicht einbilden, dass er irgendwas bekommt. Ne? Er hat 2 Seelen in der Brust. Also.
1: Einbildung ist auch eine Bildung.
0: Ja.
1: Heißt es doch auch.
0: Volker, wer betet denn im Zweifel? Wenn ich Zweifel hätte, bitte ich dann Gott? Was ist wo das? Das ist doch schizophren. Ja, wenn ich zu Gott gehe, dann glaube ich doch. Dann bin ich doch nicht im Zweifel, oder?
1: Ja, was Bernhard Koch sich zurzeit vorstellt, wie die Gemeinde funktionieren soll, ist auch eine Art Einbildung. Keine richtige Bildung, sondern Einbildung in seiner Fantasie und dadurch.
0: Ich weiß nicht, was bildet er sich denn ein? Was bildet er sich denn ein?
1: Dass er der King ist und die Gemeinde wird wachsen, so wie Karin das sagt. Mit Unbarmherzigkeit und Druck und...
0: Ja, dazu musst du mal erwähnen, dass Karen Koch hat also am 1. Januar dieses Jahres verkündet, obwohl sie nur noch, sind ja geschrumpft, sind 30 Leute weggegangen, jetzt haben sie noch 7, sind noch mit 7 Mann da.
1: Hatten wir ganz am Anfang schon erzählt.
0: Ja, das hast du aber nicht zusammengefasst jetzt. Und jetzt sagt die Karen, wir werden aber dieses Jahr wachsen, wir werden eine ganz große Gemeinde werden. Und was ganz wichtig ist, wir kriegen neue Lieder. Also neue Lieder ist ganz wichtig, der Mensch lebt ja nicht vom Brot allein. Neue Lieder sind also, ne, das ist ja...
1: Das ist Einbildung und keine Bildung.
0: Das ist absurd.
1: Absurde warum? Einbildung.
0: Warum?
1: Absurde Einbildung.
0: Dort in der Gemeinde kannst du dir unter den 7 Ungeimpften nur eins holen, Corona und den Tod. Ansonsten gehst du, wenn du da reingehst, wenn du drinnen gesessen hast, gehst du da krank raus, weil da ist eine krankmachende Salbung, weil die haben Okkultismus und Zauberei, Hexerei eingeladen mit diesem Michael van Fleim und Bruce Allen, Reisen durch Raum und Zeit, Versetzung, Übernatürliche. Ne? Da ist nichts zu holen in der Gemeinde, außer dass man sich, außer noch, vielleicht noch nebenbei noch einen Anschiss von Karen. Die, ne, es sind 30 sind gegangen, die waren mal bei 150. Dich und mich haben sie, dich haben sie weggegrault, mich haben sie rausgeschmissen. 30 sind jetzt im letzten vor einem Jahr genau weggegangen. Warum sollte Gott dort neue Menschen hinschicken? Wofür? Die Alten haben sie alle lieblos behandelt, ne, rausgemobbt, davongejagt, weggeekelt. Warum sollte jetzt Gott neue Menschen da hinschicken? Welches Schicksal erwartet die denn, die neuen Leute da? Die Erwartungen, die Karen da äußert, sind, die sind absurd, bizarr, ja, skurril.
1: In das eine ist nicht nach absurde Einbildung ist das dann, ja? Die die haben.
0: Es ist, welchen Grund sollte der liebende Vater im Himmel haben, Menschen in diese Gemeinde zu schicken, damit sie schlecht behandelt werden? Ne, eine Weile kriegst du, ach schön, dass du hier bist, und dann geht's dann los. Und ruckzuck bist du Drehtür, kommst hier rein und die Drehtür, jupp, schmeißt dich wieder raus. Du bist schneller draußen, als du drinnen warst in der Gemeinde. Ha? So sieht das da aus. Warum, welchen Grund hätte Gott dort Menschen hinzuschicken? Welchen Grund hätte Gott in diese und in andere Gemeinden Erweckung zu schicken? In diese frommen Gefängnisse. Elim Gemeinde Hannover, ein frommes Gefängnis. Ne? Ja, erzählen dir irgendwas, Jesus liebt dich und er hat einen guten Plan für dein Leben. Und dann laden sie dich ein zum Gottesdiensten, dann kommst du ins System der Hauskreise, dann wirst du überwacht und dann wirst du gemaßregelt und dann wirst du umerzogen, ne, zu einem Frommen, aber du wirst nie frei. Du kannst, das sind Schlangen, Brut und Ottern gezücht, ne? Ja, sie durchziehen Land und Meer, um Gläubige zu finden, um Gläubige zu machen. Und haben sie einen gemacht? Haben sie jemanden gefunden, den sie bekehren können? Machen sie aus ihm ein Kind der Hölle, doppelt so schlimm, wie sie selbst es sind.
1: Echte Bildung entsteht aus der Freiheit, sich selbst ein Bild zu machen, selber nachzuforschen, was wo steht. Auch mal dort Bekannte fragen, mal dorthin gehen und sich dann...
0: Dazu brauchen die Leute uns, sie müssen uns zuhören und dann den Heiligen Geist, dass sie erkennen, dass das, was da gepredigt wird in den Gemeinden, dass das nicht die Wahrheit ist. Die können nicht unterscheiden zwischen Lüge und Wahrheit. Ja? Die haben es nicht gelernt, die Stimme ihres Hirten zu erkennen und von anderen Stimmen zu unterscheiden, zu ihrem eigenen Verderben. Habe ich neulich bei Facebook gepostet und da wurde ich dann, das war Hassrede, wurde ich gesperrt in einer Gruppe.
1: Ne? Aber Rosa Luxemburg sagt doch auch schön, Freiheit ist immer die Freiheit des Andersdenkenden. Ja, okay, sie ist keine Christin, aber ist doch ziemlich dicht dran eigentlich,
0: ja,
1: an der Wahrheit.
0: Freiheit des Andersdenkenden, da bringt mir ja nicht viel. Ne? Also ich kann ja selbst tolerant sein, die Muslime sind nicht tolerant. Also wenn Muslime hier die Mehrheit stellen würden, hätten das Sagen aufgrund auch demokratischer Verhältnisse, dann würden die uns verbieten, unsere Wahrheit verbieten, weil die sagen dann, ihr seid Götzenanbeter und Irrlehrer. Ne? Also das bringt mir gar nichts. Nein, die Wahrheit, du hast doch mal, herrschen heißt leben. Wir müssen herrschen, um zu leben. Wir müssen mit der, ja. Und der Heilige Geist kann nur offenbaren, was Lüge und Wahrheit ist.
1: Also
0: ja, ihr Törichten, ihr Törichten steht in der, haben wir gefunden, steht irgendwo in den Sprüchen, ihr Törichten, wie lange wollt ihr euch betören lassen? Ne?
1: Also gibt es immer ein Zusammenspiel zwischen Freiheit und Bildung? Ja, eine Schnittmenge suchen.
0: Muss ich jetzt wie Pontius Pilatus fragen, was ist Freiheit? Was ist Freiheit? Was ist das denn?
1: Ja? Was ist Freiheit?
0: Ja, Freiheit, wenn der Sohn frei macht,

0: Aber das Talent ist erstmal untergeordnet. Das kann man dann.
1: Gott hat uns 30 Jahre hat es gedauert, vom Beginn deines Glaubenslebens, 1990. Ne, und bei mir waren 92, bis heute, das sind 30 Jahre. Bei dir sind sogar 32 Jahre. Es hat 30 Jahre gedauert, bis Gott uns in diese Freiheit hineingeführt hat, das zu erkennen, was wir hier heute kundgetan haben. Und ohne diese Erkenntnis gibt es keine Freiheit. Dann bist du in einem frommen Gefängnis. Du bist gefangen durch Irrlehren, weil da geglaubt wird, die Bibel wäre von vorne bis hinten das eingehauchte, unfehlbare Wort Gottes. Jeder Satz, wird doch über jeden Satz gepredigt, wird doch aus jedem Satz eine Lehre ausgebaut. Bernd Koch in Rinteln, ich kann jeden x-beliebigen Satz der Bibel nehmen und daraus die ganze andere Bibel begründen, mit jedem Satz. Ne? Ja, das ist so, ja, Baukasten. Ich kann jeden Satz der Bibel nehmen und damit die ganze Bibel, die ganze Theologie, das ganze Evangelium daraus konstruieren. Also auch aus diesem Satz, ohne Glauben ist es unmöglich, Gott zu gefallen. Auch aus diesem Satz kann Bernd alles konstruieren, die gesamte Bibel. Und das ist Unsinn. Das ist einfach falsch. Aus dem Satz, ohne Gott kannst du nicht gefallen, ohne Glauben kannst du Gott nicht gefallen, aus diesem Satz kannst du gar nichts konstruieren, außer dass er falsch ist. Denn ich kam ohne Glauben zu Gott und dann hat er sich mir zu erkennen gegeben. Eigentlich hätte ich ihm nicht gefallen dürfen, weil ich kam ohne Glauben. Ich habe nicht geglaubt. Ich habe die da für Spinner gehalten. Ich dachte, das ist eine blöde Sekte hier. Die sind alle doof. Das sind ja diese Frommen hier, die spinnen alle. Die sind alle dämlich, töricht, die sind blöde. Habe ich wirklich gedacht. Ich mochte die auch nicht. Und dann habe ich in deren Mitte habe ich dann Jesus erlebt. Ne? Er hat sich mir offenbart. Jesus hat sich mir offenbart, obwohl ich so eine negative Einstellung gegenüber den anderen da ringsherum um mich herum hatte. Ja, würde der Satz stimmen, dann glaube ich. Ohne Glauben ist es unmöglich, Gott zu gefallen, dann hätte er sich mir gar nicht zu erkennen geben dürfen. Weil ich hätte ihm nicht gefallen. Ja?
0: Deshalb, Jesus schenkt Freiheit und Bildung im Zusammenspiel. Und dadurch kann man dann in die
1: Bildung kann in dem Sinne, man kann entweder Dinge auswendig lernen oder indoktriniert werden. So, das ist dann so Hirnwäsche kann man in den Gemeinden bekommen, indem du alles, was du da hörst, als vom Heiligen Geist gesagt, durch den Heiligen Geist geredet sagt, ansiehst. Oder aber in einer Freiheit, in die Gott uns hineingeführt hat, dann kann Bildung, nur da kann eigentlich Bildung tatsächlich auch etwas in dir bilden. Ne? Bildung bedeutet nicht nur, dass man Wissen aufnimmt. Ne? Wie viele Christinnen haben bei uns in der Gemeinde gesessen und haben da College Block für College Block mit Bibelversen sich aufgeschrieben? Dann hat dann dieser wurde dann immer aufgeschrieben und wieder noch ein College Block und die Bibel wurde angemarkert. Ne? Aber ist da irgendwie hat sich dabei was gebildet in ihnen? Erkenntnis, Charakter ist da? Sind die gewachsen tatsächlich im Glauben? Nein, das sind sie nicht. Sie haben nur noch einen College Block
0: voll. Die Freiheit hat abgenommen, die Freiheit des ursprünglichen Glaubens an Jesus hat abgenommen und das Bildungsvermögen hat auch abgenommen, weil sie nur noch das aufschreiben, was der Prediger erzählt hat, ohne nachzuforschen.
1: Das bringt halt nichts, wenn ich, Sonntagmorgens gehe ich da hin und dann mache ich mir jeden Bibelvers, den der Prediger erwähnt, schreibe ich mir auf. Wozu? Ne? Und das mache ich Sonntag für Sonntag und jeden Mittwoch und jeden Freitag und Donnerstag im Hauskreis. Ne? Und dann habe ich wieder ein College-Bag voll und stelle ich ihn ins Regal. Und dann immer alles aufschreiben. Ne? Und dann das hat aber nichts hier drin. Das hat keine Herzensbildung gegeben. Da ist keine Erkenntnis gewachsen, kein Durchblick. Ne? Sondern sie sind, ja, die Schafe haben dabei nicht gelernt, die Stimme ihres Hirten zu unterscheiden von dem von anderen. Ne? Jesus sagt, meine Schafe hören meine Stimme und wir haben seine Stimme gehört und wir können seine Stimme unterscheiden von der Stimme des Teufels. Und der Teufel redet in den Gemeinden, der redet durch die Prediger ganz viel, da wird ganz viel Zeug gepredigt, was nicht von Jesus kommt, das ist fleischlich, irdisch, seelisch, fleischlich. Es steht in diesen Traditionen, die Freikirchler haben, die sind alt. Ne? Ja? Darby, Spurgeon und ich weiß nicht, wie die alle heißen, Wilhelm Busch. Ne, was haben diese großen Prediger, die immer noch so verehrt werden, was haben
0: übernatürliche die vor allem Unsinn erzählt? Übernatürliche Versetzung, wie Bruce Allen und der von Flümen gemacht haben. Das ist auch etwas, was eigentlich nicht in die Freiheit führt, sondern in die Gefangenschaft führt.
1: Das hat die in okkulte Gefangenschaft geführt, weil das ist, ne, da war. Ne, da reden wir gleich drüber. Jetzt machen wir nochmal Musik und dann sind wir gleich da, dann wahrscheinlich mit dem letzten Beitrag.

0: Volker, Gedanken sind einfach eben verloren gegangen, wollten hier noch was ausführen und das ist jetzt mit Bob Main. Ist irgendwie alles weg, Faden vollkommen gerissen. Mir geht eins durch den Kopf, ich habe gestern Abend im Einschlafen eine Vision gehabt. Ich sah so eine Szene aus dem Herr der Ringe wieder, ja, dieser Fantasy-Film, der jetzt wieder lief, dieser dreiteilige. Da sind die da in so einer Bergfestung und verstecken sich da vor den Angreifern. Und irgendwann, haben so ein Riesenhorn, was da geblasen wird. Und dann kommt der Zwerg, Gimlin, und der geht da hin und trötet da rein. Der hat da, das kann so einen unglaublich so einen tiefen Ton erzeugen. Und das ruft dann das ruft andere Heere herbei und verkündet in gewisser Weise auch, also da im Film ruft das die anderen Soldaten oder andere Heere herbei. Und es war so ähnlich, nicht ganz so, aber ich sah im Traum, sah ich so ein Horn da so aus dieser Bergfeste und im nächsten Augenblick hörte ich die Stimme, gerettet, gerettet. Und dann fragte ich mich, wer ist denn jetzt hier gerettet? Sind wir jetzt gerettet dadurch, dass wir jetzt geimpft sind das dritte Mal? Das ist ja auch eine Art Rettung. Wenn wir jetzt uns mit irgendwas anstecken, dann wird das nicht mehr schlimm werden, ne? Wir haben also nicht nur den Glauben, sondern wir haben auch noch diese Brücke über das unruhige Wasser, die uns Gott gebaut hat. Wir haben die benutzt. Wir sagen, wir sind nicht so eingebildet, dass wir sagen, wir können auch über das Wasser gehen. Ja, Petrus ist auch über Wasser gegangen, ist in eine Ecke gegangen. Und dann kommen die Wellen und dann gehst du unter. Ne? Wir nutzen die Brücke, die uns Gott gebaut hat. Und dann dachte ich so, dieser Traum, diese Vision da im Einschlafen, es war ganz merkwürdig, ganz kurze Vision. Ich sah so ein Riesenhorn da eben in den Bergen, in dieser Bergfeste, hatte vorne aber ein bisschen anders dann so einen Schalltrichter wie so eine Tuba oder so einen Grammophon, aber unten trötete da einer so rein in so eine Trompete und dann hörte ich das gerettet. Und dann war mein Eindruck, das hat mit unserer alten Heimatgemeinde zu tun, denn sieben Leute im Sonntagmorgen-Gottesdienst. Und Karen, ihr Thema war, mein Gott, warum hast du mich verlassen? Und die spüren, dass sie verlassen sind von Gott. Aber sie glauben an ein Happy End. Eigentlich in absurder Art und Weise, weil sie rebellieren gegen den Staat, wer gegen unseren guten Staat rebelliert. Ne? Paulus sagt, seit der Obrigkeit untertan, der rebelliert gegen Gott. Und sie waren untreu mit allem, was Gott ihnen gegeben hat. Gott hatte ihnen 150 Leute gegeben. Sie haben sie alle davongejagt. Ne? Rausgeschmissen oder weggemobbt. Ist keiner, kaum noch jemand da, noch sieben. Davon ist einer der eigene Sohn. Und also Bernd Karen, der Sohn, die Schwiegertochter sind vier. Und dann sind noch so drei andere da. Ne? Also,
1: und zwei Kinder noch von Daniel.
0: Na ja gut, die habe ich jetzt vielleicht nicht mitgezählt. Das ist eine Schätzung, aber nur ein Kind vom Daniel.
1: Der zweite ist auch schon geboren.
0: Was? Egal, ist nicht das Thema, den erwähnen wir, wollen wir auch nicht so bereden, weil der ist eben auch kein Mensch des öffentlichen Lebens, anders als Karin und Bernd. Aber ne, die Hoffnung, die da hegen, dass dieses Jahr irgendwie die Gemeinde wachsen wird, groß wird wieder, das ist absurd. Weil warum sollte ihnen Gott neue Menschen anvertrauen, wenn sie mit den Alten, ja, die waren im Kleinen, waren sie untreu. Warum sollten sie Gott ihnen über sie über Größeres setzen? Das macht Gott nicht. Ne? Und Gott hat auf anderer Seite hat er ihnen den Weg wenn wir also diese so Glaubens, wie heißt das, Gebetshaus, haben wir davon drüber geredet, tun sehen, der Weg ist denen verhindert.
1: Jesus mag es nicht, wenn Bildung auf Einbildung basiert. Das ist immer der Untergang. Einbildung ist immer der Untergang von Bildung.
0: Mhm. Bildung hat für mich ganz viel mit Wahrheit zu tun. Du kannst eben auch, man kann auch Menschen eben verbilden, ja, und eben das ist auch dann, und Einbildung ist immer, hat was zu tun auch mit Narzissmus, mit Selbstliebe. Und Selbstliebe ist nicht im Heiligen Geist, dann bist du schon vom Weg abgekommen. Ne? Die da im Osten demonstrieren, die Sachsen und Thüringer da, die sind eingebildet, die meinen, die wüssten alles. Und das sind auch Narzissten, die finden sich selber ganz toll, die sagen, uns muss keiner was erklären, wir wissen das alles von uns aus. Ja? Systemmedien, ARD und ZDF, mal irgend so eine Reportage von, gucken wir gar nicht. Wir wissen alles von Telegram. Telegram erzählt, die erzählen uns die Wahrheit. Ne? Da informieren wir uns, wir haben unsere Chatgruppen. Ne? Wir gucken Russia Today im Fernsehen, die sagen, wir sind gebildet. Aber das ist auf Lüge aufgebaut und nicht auf Wahrheit. Deswegen Bildung hat man, ne, muss, du kannst den Leuten was erzählen, was sie auch eingebildet, aufgeblasen macht. Ne? Und dann hast du sie verbildet und nicht gebildet. Ja, wieder weiter weg.
1: Jesus Christus, du hast alles gehört, was uns auf dem Herzen liegt und wir legen alles das, vor dich hin, was wir heute erzählt haben, und wirke du das zum Positiven bei jedem einzelnen Hörer. Und jeder einzelne Hörer ist anders und das wichtig, und jeder empfindet einen anderen Aspekt der heutigen Sendung wichtig, und lass diesen Aspekt, der für jeden einzelnen Hörer wichtig ist, im Herzen wachsen. Auch bei unseren Hörern in Bremerhaven und Bremen und Stuttgart und Lörrach und wo sie alle sind, die Hörer. Ja, dass du wirkst mit deinem Geist in jedem einzelnen Hörer, dass das unterschieden wird zwischen Heiligen und Unheiligen, zwischen Licht und Finsternis, zwischen Israel und den Völkern. Halleluja.
0: Zwischen Israel und Völkern muss Gott nicht mehr groß scheiden. Das Volk Israel ist ebenso unter der Gnade wie alle anderen auch.
1: Ne? Das ist der Unterscheidungssinn.
0: Aber der gilt ja nicht mehr. Da ist ja kein Unterschied mehr zwischen Israel und den Völkern.
1: Aber unsere heutige Sendung heißt ja auch Unterschied zwischen Unglauben und Glauben.
0: Ja, aber
1: Richtigem und Nichtigem.
0: Da will ich dir mal widersprechen, dass also Israel lebt auch aus der Barmherzigkeit und der Güte Gottes, weil sie haben den Bund gebrochen, und der Unterscheidungssegen galt in einer Zeit oder war für die Zeit, wo Israel das auserwählte Volk unter all den Heiden waren. Sie sollten gerecht und heilig sein, und sie hatten die Bundesverheißungen, weil die anderen Völker ringsherum, die haben Menschenopfer gebracht und waren bösartig. Und Israel sollte gut sein, aber sie haben es nicht geschafft, sie waren nicht gut. Sie sind böser geworden als die umliegenden Völker, deswegen hatte Gott dahin gegeben, und deswegen sind sie vertrieben worden aus Jerusalem. Wenn man also heute diesen Unterscheidungssegen, der gilt so in der Art, der stimmt so nicht mehr, ja, meiner Meinung nach, weil Israel lebt wie alle anderen Völker. Auch seit Jesus leben wir alle aus der Vergebung und der Barmherzigkeit, der Güte, der Gnade Gottes. Da ist kein Unterschied. Deswegen wird auch nicht Gott unterscheidet. Er guckt nicht von oben und sagt, Israel ist irgendwie noch was Besonderes. Nein, die hatten auch versagt, die haben es verkackt. So wie Rinteln auch verkackt hat, die Gemeinde. Und alle sind auf die Barmherzigkeit und die Güte und Gnade Gottes angewiesen. Da wird nicht mehr unterschieden. Gott unterscheidet immer noch zwischen Wahrheit und Lüge, zwischen rein und unheilig. Er unterscheidet zwischen wahr und unwahr. Aber er unterscheidet nicht mehr zwischen Israel und den Völkern. Ja?
1: Dann ist ja auch schon wieder Unterschied und Unterschied zwei verschiedene Dinge.
0: Ach, jetzt fand das da aber ab. Jetzt drehst du ja durch. Weiß nicht, was du damit sagen willst. Ich war noch gar nicht fertig. Ich wollte ja eben noch sagen, also ich hatte gestern Abend hatte ich eine Vision. Da sah ich, dass diese riesige Fanfare, so eine Tröte, so eine Trompete, wie sie, sowas Ähnliches kommt beim Herr der Ringe vor. Und ich hörte plötzlich diesen Klang, ganz tiefes Grummeln. Und ne, das war wie so, als ob das entweder wären Heere herbeigerufen, diese Engelsheere, oder es war die Siegesfanfare. Ne? So eine ähnliche Geräusche gibt es in dem Rocky-Song. Da kommt sowas vor. Das heißt, Flying High Now heißt das Lied. Das war aus dem ersten Rocky, diesem Boxerfilm. Und kurz nachdem ich dieses Signalhorn da hörte, es war wie so ein Trompeten, aber ganz tiefes Trompetensignal, da hörte ich, wie eine Stimme sagt, gerettet. Und ich hatte darüber nachgedacht, was ist damit jetzt gemeint? Ich war ja alles im Halbschlaf, ich war ja gerade im Einschlafen. Und ich hatte dann so den Eindruck, das ist unsere alte Gemeinde, ist vom Untergang gerettet. Die sieben Leute, die werden jetzt noch durchhalten, bis die Offenbarung zu ihnen kommt. Das wird ihnen wie Schuppen von den Augen fallen. Wir müssen jetzt nicht so abschweifen und in so allgemeine Dinge, wie du jetzt hier eben so erwähnt hast. Da müssen wir jetzt ein bisschen halten.
1: Der Unterschied zwischen dem Philippus-Reisen ist im Gegensatz zu dem Unterschied von Raum- und Zeitreisen von Van Flüemen und Bruce Ellen
0: etwas Falsches
1: und was Richtiges.
0: Wie
1: wir ganz am Anfang schon erzählt haben.
0: Wir waren ja eigentlich...
1: Wenn Karin darauf wartet, dass der Transportengel kommt, um sie nach Mira zu ihrer Tochter zu bringen, dann ist das ein Unterschied, als wenn Jesus uns wie Philippus zu einem bestimmten, wie den Kämmerer sendet oder einer anderen Persönlichkeit, um ihm kurz etwas zu erklären.
0: Ja, ist jetzt, wir sind ja schon zum Ende, mag ja richtig sein, was du sagst, aber wir sind ja schon zum Ende der Sendung jetzt gekommen. Und am Ende einer Sendung, da fasst man mal zusammen, man generalisiert und fängt nicht jetzt nochmal mit einem einzelnen Beispiel an, jetzt da mit einem Transportengel, ja, und Mira. Interessiert mich nicht. Da wird, also die
1: Mira. Kann ja Geist kommen und wirke.
0: Die können sie nicht besuchen, die müssten sich impfen lassen, um in das Flugzeug einsteigen zu dürfen. Das wollen sie nicht. Jetzt sagen sie, jetzt gehören wir nicht mehr zur Gesellschaft und jetzt wollen sie Transportengel haben, die sich die Gegend fliegen. Das wird nicht passieren, sondern Gott wird ihnen die Augen öffnen, dass sie sich impfen lassen. Darum geht's. Darum geht es. Es geht nicht darum, dass die Transportengel bekommen oder man kann auch nicht durch die Zeit reisen. Das ist Blödsinn. Die Zeit, ne, was die Zeit ist ver.
1: Das ist der Unterschied zu der Philippusreisen und den Transportreisen des Van Flüm und des Bruts L.
0: Ja, schön. Dann haben wir das jetzt auch noch klargestellt. Und ja, ansonsten ging es um Glaube und Unglaube. Und,
1: Richtigem und Nichtigen.
0: Es ging heute um Glaube und Unglaube. Und für mich war dabei wichtig, dass es da eben Bibelstellen gibt. Oder es gibt da Aussagen des Jakobus und des Hebräerbriefes, wo das herkommt. Und es ist nochmal so erstaunlich, dass eigentlich von allem, was von der christlichen Lehre so wichtig ist, ne, wenn die christliche Lehre auf diesen beiden Punkten aufbauen würde, dass du ohne Glauben Gott nicht gefallen kannst, dann wäre das Christentum nicht 2000 Jahre alt geworden, oder? Hätte das Christentum überdauert, wenn diese beiden Bibelverse wichtig wären? Ein Zweifler meine nicht, dass er etwas von Gott empfange. In aller Welt gehen Kleingläubige in die Kirche und bitten Gott in der Not um irgendetwas. Und dann kommt der Jakobusbrief und sagt, aber wenn du zweifelst, kriegst du nichts. Brauchst du nicht einbilden. Wenn diese beiden Aussagen dominieren das gesamte Geschehen in den freikirchlichen Gemeinden, unter den Frommen. Ja? Wenn diese beiden Aussagen aber das Zentrum des Christseins wären, dann wäre das Christentum längst ausgestorben. Dann wäre es nie 2000 Jahre alt geworden. Also da stimmt was nicht und das wollte ich hier herausstellen. Für dich war es wichtig, dass das Jesus das System ohne System ist. Aber in den Gemeinden ist das System. Bei uns in den frommen Gemeinden herrscht das System. Und das System ist wichtiger als alles andere. Das System ist wichtiger als du. Das System ist wichtiger als Jesus. Du musst dich dem System unterordnen und dann wird alles gut. Das haben wir alles besprochen. Und das sagen wir, das fördert den Antichristen, das bringt den Antichristen hervor. Aber ich hatte gestern Abend diese Vision gerettet. Irgendwas ist gerettet. Was ist genau gerettet? Ich denke, die Erweckung ist gerettet, das Reich Gottes ist gerettet. Ja, da ist was und das, was wir erhoffen, muss in der Jesusgemeinde losgehen. Dann wird es sich ausbreiten in ganz Deutschland, von hier über Europa und dann auch hinein in die Welt. Weil in den USA, Trump bereitet sich vor, wieder Präsident zu werden. Der wird das mit Hilfe der Republikaner schaffen. Die leugnen immer noch, dass das da ein Putschversuch war am 6. Januar vor einem Jahr. Das sind ganz üble Verhältnisse. Die USA sind nicht mehr, da gibt es ein Lied von hierbei mit Don Potter von Morningstar. Das heißt Leader of the Free World. Die haben sich selber so gesehen. Wir sind die Leiter, wir sind die Anführer der freien Welt, die USA, auch mit ihrer Armee. Ne? Dann haben sie dann Afghanistan befreit, ne? haben den Irak befreit. Ne? Für was? Für den Untergang haben sie ihn befreit. Die haben sich tatsächlich noch in den Anfang der 2000er haben sich die USA als die Anführer der freien Welt bezeichnet. Ne? Und Trump ist wahrscheinlich ein Agent auf der Lohnliste des russischen Geheimdienstes und der wird das Land in die Grütze reiten. Die schaffen das. Die sind am Ende. Das kommt zu spät. Wenn die können den Karren nicht mehr rumreißen. Die haben ihre Hausaufgaben nicht gemacht über vielleicht 100, 200 Jahre. Die werden das nicht hinkriegen. Der Antichrist wird landen, mit Trump kriegt er da einen Fuß rein. Das wird für uns Europäer wird es schlimm, weil wir haben dann diesen NATO-Partner USA, wird nicht mehr an unserer Seite stehen. Wir stehen alleine da. Auch gegen Russland und China gegenüber. Dann haben wir den Putin da mit 100.000 Mann in Panzern an der ukrainischen Grenze. Und Trump sagt, mir egal, interessiert mich nicht.
1: Ja, hier sind wir wieder bei Freiheit und Unfreiheit.
0: Ja, das sind
1: Bildung,
0: nein, das sind
1: und
0: wir nicht.
1: Unbildung.
0: Da waren wir nicht, wir sind bei konkreteren Dingen. Wir sind auch bei Glaube und Unglaube. So, und jetzt hast du schon gebetet. Ich habe noch mal was hinterhergeschoben. Und du hattest gestern Abend haben wir hier gesessen und da haben wir Fernsehen geguckt nach der Impfung. Und dann war dann die Berichte über Ukraine, das nicht so gut aussieht. Und dann sagtest du plötzlich, das interessiert mich alles gar nicht. Und da habe ich auch gesagt, das gleiche Gefühl hatte ich auch. Das besorgt mich gar nicht, hast du so gesagt. Und dann hast du, ich oder du sagten, die Erwartung der kommenden Erweckung überstrahlt schon alles. Das kann mich gar nicht irgendwie, ne? Und das war die gleiche absurde, eine ähnlich absurde Hoffnung lebt in uns wie in Karen. Die ähnlich absurde. Und deswegen, dass ich glaube, dass wir haben die, ich habe die nie vergessen. Ich habe immer für die gebetet, seit über 20 Jahren. Ja? Seit 25 Jahren habe ich dafür, hab ich für eine Wiedervereinigung gebetet, dass ihnen die Augen aufgehen. Und dass wir so eine, dass auf eine ganz verschiedene Situation, ne? Wir erwarten zu Recht Erweckung und die erwarten zu Unrecht Erweckung. Aber das in uns beiden dieselbe, es ist eine ähnlich absurde Hoffnung, weil Erweckung, wo soll Erweckung, wo ist die? Und dann sitzen wir gestern Abend hier und du sagst, was hast du genau gesagt? Kannst du dich noch erinnern gestern Abend?
1: Das interessiert mich eigentlich gar nicht, das, was da in der Ukraine und so passiert, weil es geschieht sowieso.
0: Nee, aber es war irgendwie, ich dachte, ja, ich habe irgendwie, ja, mich auch nicht, weil die kommende Erweckung, die strahlt über die Hoffnung der kommenden Erweckung, die überstrahlt das alles schon so, dass ich gar keine Sorgen habe. Und Karen hat gar keine Sorgen, dass die Gemeinde kaputt geht, obwohl sie mit 7 Mann da sitzt. Die hat keine Sorge, dass sie kaputt geht. Die sagt, wir werden hier tanzen dieses Jahr, wir werden eine große Erweckung sehen. Ne? Absurd. Und dass wir keine Angst haben vor dem, was in der Ukraine passiert, ist eigentlich auch absurd. Aber ich sage mir, mich interessiert es gar nicht, weil ich habe schon diese Erweckung vor Augen scheinbar. Das Horn ist geblasen. Ne? Und ich hörte die Stimme des Engels, der ruft, gerettet. Ja, gerettet. Und erlöst. Viele, bei Facebook reden ganz viele, ne? Erweckung kommt zu den Geimpften und den Ungeimpften, schrieb der eine. Ein anderer sagte da fing was, dass der Geist des Herrn ausgegossen ist. War so ein Bibelvers.
1: Im Lateinischen heißt es, Erlösung heißt im Lateinischen befreien, bewahren, heilen und klaren Verstand. Und das ist das Fazit, was wir uns auch geben wollen.
0: Das ist wieder Bibelschule. Was? Erlösung. Ich bin erlöst worden. Ich bin erlöst worden aus einer ganz fürchterlichen Bedrängnis. Der Teufel weiter meiner
1: Seele. Das ist die Übersetzung aus dem
0: Das ist keine Übersetzung, das hast du wieder von der Bibel.
1: Aus dem Lateinischen.
0: Ja, das haben sie dir. Befreien, das hat der Ulf Eckmann in Schweden so erzählt.
1: Befreien, bewahren, heilen.
0: Bewahren, und, erlösen hat nichts mit bewahren zu tun.
1: Und klaren Verstand.
0: Nein, erlösen
1: hat überhaupt nichts. Wir werden den klaren Verstand bekommen, um Nichtige vom Richtigen zu unterscheiden. Den Unglauben vom Glauben zu unterscheiden. Das werden wir den Verstand bekommen.
0: Als ich in Rinteln angekommen war und die aus mir Dämonen ausgetrieben habe, wurde ich erlöst. Aus einer ganz, ganz schrecklichen Geschichte. 10 Jahre Hölle.
1: Und im selben Augenblick
0: das hat nichts mit Bewahren zu tun. Oder?
1: Im selben Augenblick hast du einen klaren Verstand bekommen.
0: Ja, aber das
1: ist... Im selben Augenblick bist du bewahrt worden von dem Bösen.
0: Mir muss jemand nicht erklären,
1: was Erlösung bedeutet. Du hast Heilung bekommen.
0: Ja, weil mir muss keiner erklären, was Erlösung bedeutet. Das weiß ich.
1: Im Griechischen heißt das so, im Lateinischen.
0: Okay, Volker. Dann einigen wir uns darauf, wir haben beide recht. Ja?
1: Ja,
0: der Heilige Geist sagt jetzt, Geist und ich sagen jetzt Tschüss.
1: Wir sagen jetzt erstmal wir beten erstmal noch und dann das Vaterunser. Das Vaterunser dann anschließend.
0: Der Heilige Geist und ich wollten jetzt eigentlich gehen.
1: Und dann mache ich
0: jetzt
1: das
0: Ende. Jetzt das geht nicht. Warum geht das
1: dann,
0: nicht?
1: Dann mache ich jetzt weiter und bete und dann.
0: Ja, dann machen wir erstmal. Einmal Schluss und dann, ja?

0: Herr Jesus Christus, wir wollen jetzt alles zusammenfassen im Gebet, was geschehen ist, was wir heute erzählt haben. Du hast das alles gehört und du weißt genau, was wirklich jetzt dran ist. Ich bitte dich darum, dass das wirksam wird, was wir heute auf dem Herzen in die unsichtbare Welt hinein erzählt haben.
1: Fass dich kurz.
0: Was wir in die unsichtbare Welt hinein erzählt haben. Halleluja, ich bitte dich darum, dass dies alles wirksam wird. Das wollen wir alles zusammenfassen mit dem Vater unser.
1: Vater, ja, vielleicht will ich auch noch beten. Also dann,
0: aber ganz kurz.
1: Ach so, du hast eigentlich schon zweimal gebetet. Das war ja schon viel zu viel. Ja, ich weiß auch gar nicht, was ich beten soll. Wir haben es alles gesagt. Ja, lass uns das Vater unser beten. Und meine Erwartung und Hoffnung ist, dass auch absurd, dass es zu einer Versöhnung mit denen kommt, mit denen wir hier, über die wir hier jetzt gesprochen haben, dass die gerettet, dass die Gemeinde, unsere Gemeinde, wo wir als Christen groß geworden sind, von 90 bis, du bist 2002, von mir von 92 bis 97, dass diese Gemeinde nicht stirbt, sondern gerettet ist, dass sie zum Heil, dass sie bestehen bleibt, dass nicht all das verloren geht, auch das Lebenswerk von Bernd. Und das ist absurd, die Vorstellung, aber Gott kann Wunder tun. Und ja, das ist meine Hoffnung. Ich bete Jesus, dass das Realität wird. Dass die Posaune, das war eine Posaune, die geblasen wurde.
0: Die Posaune, ja, wie dem Video, was du mir vorgespielt hast von Herr der Ringe bei
1: YouTube. Ja, das war so eine Art Posaune, war das, oder so ein Horn. Und die Posaune wird ja in der Offenbarung öfter erwähnt, ne? Die Engel
0: das
1: blasen
0: Schofarhorn.
1: Ja, das war was Künstliches, war nicht ein Schofar, ist ja so ein Widder. Das ist ja was Natürliches, sind ja die Hörner von Widdern. Aber das war was Künstliches, war aus Metall. Aber so Posaunen werden ja in der Bibel erwähnt, ne? Immer wieder. Ne? Also wenn die Engel die Posaunen blasen. Und dann hörte ich tatsächlich eine Stimme, die rief gerettet. Ne? Und das sind ja solche Bilder, die werden ja auch in der Offenbarung verwendet. Engel, die Posaunen blasen und die auch was rufen. Ne? Die rufen ja auch was. Ne? Ja?
0: Heilig, heilig, heilig.
1: Und andere Dinge. Ne? Also ich hörte gestern eine Stimme, die rief gerettet. Ja, und ich bete Jesus, dass das jetzt alles schnell geht, dass es zu der Versöhnung kommt, einer Wiedervereinigung und dass wir das Reich Gottes, dass wir die Gemeinde, dass wir die ja wiederherstellen können. Und zwar, ja, und so wie du das willst, Jesus. Nicht unser Reich soll gebaut werden, sondern dein Reich. Da fällt mir ein, kommt mir die Erinnerung an Bernd, an Mike Hatajczyks Prophetie durch Lila Kost, durch den Propheten aus den USA. Ja, ich will durch dich meine Gemeinde bauen. Aber es soll nicht gebaut werden in den Wegen der Menschen.
0: Sondern ohne System.
1: Nicht nach den Plänen der Menschen, sondern ich habe einen Plan. Und diesen Plan, Jesus, wir wollen das anbefehlen, das glauben wir, dass wir diesem Plan gedient haben bis heute. Das ist mein Gebet und dass jetzt dieser Plan, deine Pläne, Jesus, dass sie sich verwirklichen können, auch in der Jesusgemeinde in Rinteln. Und dass wir dort mit denen zusammenarbeiten können, die Gemeinde wiederherstellen. Und dass wirklich diese absurde Erwartung von der Karin Wirklichkeit wird. Dass dieses Jahr dort eine große Menschenmenge dort dort sein werden. Und sie werden tanzen, Jesus, dieses Jahr. Ja, wir beten, dass das passiert. Aber es hat natürlich auch Bedingungen, Jesus. Und die Bedingung heißt, man muss weg von Rebellion gegen den Staat, gegen Gott. Und man muss eben, ja, man muss es, sie müssen richtig werden. Und dazu müssen sie Buße tun. Sie müssen ihre eigene Schuld erkennen, die sie auf sich geladen haben. Denn es ist ihre Schuld, dass da nur noch 7 Leute sitzen von ehemals 150 festen Mitgliedern. Auf Konferenzen gab es mal 1.000. Ne? Und heute sitzen sie mit 7 da.
0: Sie sind versiegelt mit 7 Leuten und sie sind noch nicht mal zu irgendeinem. Sie waren 7, die Schwarzarbeiter. Sagt man ja dann. Sie waren 7, also arbeiten. 7.
1: Ach so.
0: Sie waren 7. Dann heißt es immer, ihr Schwarzarbeiter. Sie haben einfach nur so gearbeitet. Aber das ist, das ist dann. Sie waren
1: 7.
0: 7 und haben versucht.
1: Das sind die letzten Getreuen, ne? Also, ja.
0: Sie sind nicht dazu gekommen, ein eigenes Gebetshaus aufzubauen, wie die anderen.
1: Diese Seichtheit der Gebetshäuser von auch Augsburg oder da Thun, was du mir gezeigt hast, oder auch diese ICF und Gemeinden und so weiter oder Hillsong, das war ihnen nicht gegeben. Sie konnten nicht zurück. Sie hatten die doppelte Portion Salbung empfangen. Das ist die Geschichte mit Bob Main. Da ist er. Ich wollte von der doppelten Salbung erzählen. Ja, wir hatten alle durch Bob Mann die doppelte Salbung empfangen. Aber das ist schwer. Das hatte nämlich Elia zu Elisha gesagt, du hast Schweres erbeten. Denn der Elisha bat um die doppelte Portion Salbung von Elia. Elia sagt, wenn du mich in den Himmel auffahren siehst, dann kriegst du die doppelte Salbung. Wenn nicht, dann nicht. Und Bob Mann hat uns gesagt, ihr könnt Gott will doppelte Portion Salbung ausgießen. Wollt ihr die haben? Und wir fanden das interessant. Doppelte Portion Salbung? Ja klar, wenn der Herr das geben will, das wollen wir. Wir nehmen alles, was der Herr gibt. Ne? Wenn es doppelte Portion ist, nehmen wir doppelte Portion. So, und auf uns ist sie geblieben, die doppelte Portion Salbung. Die anderen haben sie in gewisser Weise, die konnten sie nicht festhalten. Die haben die immer noch, aber du kannst nicht zurückkehren.
0: Die Jesus-Gemeinde ist nicht zu einem Gebetshaus geworden, wie Augsburg,
1: ihr liebe Hörer, kennt bestimmt Eden Music, hört da mal rein. Das ist so eine Armee von Lobpreispreisenden Zombies, die alles so, die so gequält da Lobpreis machen und das alles immer, ist alles so schwächlich. Für mich sind das Lobpreis-Zombies. Das ist schrecklich. Und das ist die einfache Salbung. Du kriegst ein bisschen Salbung. Aber wenn Gott dir die doppelte Portion Salbung gegeben hat, dann kannst du nicht zurück. Du kannst nicht zurückkehren zu dem anderen. Aus der Jesusgemeinde in Rinteln, die sitzen da mit 7. Die hätten auch zu einem Gebetshaus werden können mit dieser schwächlichen Anbetungsmusik. Alles ist sanft, alles ist leise, alles ist gefällig. Können die nicht. Wir können das auch nicht. Der Weg war versperrt. Die sind versiegelt. Die sind aber auch versiegelt, dass jetzt ist da Stille. Mein Gott, warum hast du mich verlassen? Psalm 22, sagte Karin, ist der Psalm für dieses Jahr. Und sie hat irgendwie gesehen, das ist der Psalm für unsere Gemeinde. Gott hat uns verlassen. Die Gemeinde ist verlassen.
0: Jetzt müssen die Ölbäume Propheten aufstehen.
1: Oh je, liebe, das jetzt hören wir lieber auf, bevor Volker uns hier zu den beiden Ölbäumen der Offenbarung erklärt. Dann wären wir ja in 3,5 Jahren tot. Also, aber wir haben ja schon länger durchgehalten. Lassen wir es einfach mal so stehen. Ich denke, unsere Gebete haben die Gemeinde
0: auch. Es reichen auch kleine Ölbäume, wenn die auftreten.
1: Ich glaube, wir haben in gewisser Weise durch unsere Gebete die Gemeinde versiegelt. Auch gegen das, was der Teufel da reinbringen wollte. Dass Michael van Fleim und Bruce Allen heute gar nicht mehr kommen, hat wohl auch damit zu tun, dass wir gebetet haben. Ne? Dass wir haben das verhindert. Wir haben durch unsere Gebete, durch unsere Liebe. Ne? Unsere Liebe hat Schlimmeres verhindert. Ich hatte damals einen Brief geschrieben, da habe ich gesagt, Bernd, ich wünsche dir und ich wünsche der Gemeinde einen schnellen Tod. Ja? Damit ihr nicht qualvoll dahin siechen müsst.
0: Ne? Ja, Bruce Allen kann ja nicht mal eben mal herfliegen. Und von Flüben kann auch nicht eben mal herfliegen.
1: Natürlich könnte er das.
0: Die können das impfen lassen. Aber der könnte sich ja übernatürlich versetzen lassen.
1: Warum macht er das nicht?
0: Plim, und ich bin da in der Brachstraße.
1: So.
0: Aber es funktioniert ja nicht.
1: So, jetzt machen wir Vater unser, dann machen wir Schluss. Hä?
0: Ja, so sieht es aus.
1: Gott, wir haben alles gesagt. Meine Hoffnung habe ich kundgetan. Möge es schnell gehen. Möge es nächste Woche 14 Tage, ne, möge es nicht mehr lange dauern, dass das passiert, was wir hier glauben. Die Gemeinde ist gerettet, es kommt zu Gesprächen, zu einer Versöhnung, zur Erkenntnis, dass es Bernd und Karin wie Schuppen von den Augen fällt, dass das alles Unsinn da ist. Ne, ist nur noch ein Thema, das lebensbestimmende Thema ist die Impfe. Alles ist Impfe. Ne? Und an diesem Punkt machen sich das ganze Leben kaputt. Die können die Tochter nicht besuchen, die Tochter kann sie nicht besuchen. Weltweit sind 4 Milliarden Menschen geimpft, ne? Aber sie sagen, am Ende werden wir die Einzigen noch sein, die normal sind, weil wir nicht geimpft sind.
0: Gruselig.
1: Was für eine Verblödung, ne? Was für eine Verblendung. Wo informieren die sich? Die gucken kein öffentlich-rechtliches Fernsehen, nicht ARD und ZDF, gucken keinen Phoenix oder irgendwas, wie wir das machen, nur Telegram. Ne? Und untereinander wird sich nur immer YouTube-Beiträge, Doktor, wie heißen die da alle, diese Corona-Leugner? Ne? Es ist so gruselig, ja, jetzt Schluss damit. Möge es bald sein, Jesus, es ist gerettet und lass uns das Ergebnis sehen. Und jetzt beten wir das Vater unser im Himmel,
0: geheiligt werde dein Name, dein Reich komme, dein Wille geschehe, wie im Himmel, so auf Erden. Unser tägliches Brot gib uns heute und vergib uns unsere Schuld, wie auch wir vergeben unseren Schuldigern. Und führe uns nicht in die Versuchung, sondern erlöse uns von dem Bösen. Denn dein ist das Reich und die Kraft und die Herrlichkeit in Ewigkeit. Amen.

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2: Covid wütet und wütet, vor allem als Virus in den Körpern. Covid wütet aber auch in unseren Seelen, in Form von Einsamkeit und verpassten Chancen zum Beispiel, in Form psychischer Krankheiten oder in Form depressiv-aggressiver Schwarz-Weiß-Malerei und wechselseitiger Denunziation. All das hinterfragt alle. Nur viele lassen sich nicht hinterfragen, sondern erwarten Wunder von Politikern oder Naturwissenschaftlerinnen oder von Behörden. Und von Theologen erwarten wohl nur noch die wenigsten etwas. Aber auch die machen sich Sorgen und sie sorgen für andere. Sie kümmern sich Sorge an Leib und Seele, was aber medial wenig wahrgenommen wird. Wir versuchen heute einen anderen Blick mit Dorothea Wendeburg. Sie ist evangelische Theologin, emeritierte Professorin der Humboldt-Universität zu Berlin, eine streitbare Frau, die das offene Wort schätzt. Danke, Frau Wendeburg, dass Sie hier sind und wir uns mit Abstand gegenüber sitzen und dieses Gespräch aufzeichnen können bzw. aufgezeichnet haben. Guten Tag, Frau Wendeburg.
3: Guten Tag.
2: Frau Wendeburg, Sie sind Kirchenhistorikerin. Da liegt es nahe, mit einem historischen Vergleich zu beginnen. Die Kirchen, wie haben die in der Geschichte reagiert auf Pandemien? Was ist für Sie da das herausragende Beispiel?
3: Über uns ist Corona ja gekommen als ein Schrecken, auf den wir in keiner Weise vorbereitet waren. Wir hätten zumindest in unseren westlichen Breiten wohl gedacht, dass uns dergleichen nicht mehr geschehen könne. Dabei hat es in früheren Zeiten solche Seuchen immer wieder gegeben, insbesondere vor den großen medizinischen Entdeckungen des 19. und 20. Jahrhunderts. Etwa wenn ich an die Zeit denke, in der ich besonders zu Hause bin, im 16. Jahrhundert, da gab es alle paar Jahre einen großen Pestausbruch mit enormen Totenzahlen, Reduktion der Bevölkerung, ganzer Landstriche und Städte. Da war man vorbereitet, da gehörte solch ein plötzlicher Tod mit all seinem Schrecken zum Horizont dessen, was man für die eigenen Lebzeiten erwarten musste. Und dementsprechend waren natürlich auch die Anforderungen daran, wie man das verarbeiten, wie man darauf reagieren konnte, ganz anders als in unseren Zeiten, wo wir denken, das könne uns eigentlich nicht passieren.
2: Wie wurde denn von Seiten der Kirchen und von Seiten der Theologie oder der Theologien, wie wurde reagiert?
3: Im 16. Jahrhundert gab es eine große Zahl sogenannter Pestschriften. Das waren Schriften von Theologen, zum Teil auch von Medizinern, die davon handelten, wie man denn mit der Pest umgehen solle. Und zwar jetzt spezifisch als Christ. Die meisten dieser Pestschriften stammten aus dem lutherischen Bereich. Das hat vielleicht damit zu tun, dass die Urpestschrift dieser ganzen Serie von Luther selbst stammt. Er hat 1527 einen Traktat geschrieben mit dem Titel, ob man vor dem Sterben fliehen möge. Also ob man abhauen kann, wenn die Pest ausgebrochen ist. Dahinter standen ganz konkrete Erfahrungen. Er war 1525 angesprochen worden. Er möchte doch Stellung nehmen zu dieser Frage, weil es eine schlimme Pest in Breslau gab. Da konnte er gerade nicht. Zwei Jahre später, 1527, brach die Pest in Wittenberg aus. Die ganze Universität wurde evakuiert nach Jena. Und die Frage stellte sich nun noch einmal, auch für Luther selbst, ob man in solchen Fällen gehen dürfe. Er ist geblieben als Seelsorger für die Pestkranken und hat eben in diesem kleinen Traktat die Fragen grundsätzlich ventiliert und zu beantworten versucht.
2: Ist das eine Antwort, die Sie bis heute überzeugt, oder ist Ihnen die Antwort Luthers, der ja andere naturwissenschaftliche Erkenntnisse hatte, ist Ihnen heute peinlich?
3: Also manche der medizinischen Vorschläge, die er da macht, sind natürlich überholt. Nicht so sehr peinlich, aber überholt. Immerhin, auch er sagte also, medizinisch gesehen ist entscheidend die Kontaktbeschränkung. Das wusste man da auch schon. Zweitens viel lüften. Und drittens bestimmte Medizin nehmen. Also insofern war das wenig spezifisch, aber doch gar nicht so ganz falsch. Aber zunächst mal versucht er, eine Antwort als Christ zu geben. Denn es war die Frage an ihn herangetragen worden, ob man nicht gerade als Christ bleiben müsse im Fall der Pest, und zwar nicht, um anderen zu helfen primär, sondern weil die Pest eine Strafe Gottes sei, der man sich stellen müsse. Und Luther geht darauf ein und sagt, ja, durchaus der Gedanke der Strafe Gottes gehört in diesen Zusammenhang, aber nicht so, dass der Einzelne, der die Pest bekommen hat, denken muss, ich bin jetzt in besonderer Weise bestraft, sondern das sind wir dann als Gemeinschaft. Deswegen ruft die Pest unter anderem zur Buße auf, zum Gebet, aber auch zur Buße. Dennoch muss man nicht in jedem Fall da bleiben. Da bleiben muss, wer eine Aufgabe und eine Verpflichtung hat. Also der erste Gedanke ist der der Solidarität. Und wie die Verpflichtung aussieht, das hängt an der eigenen Lebenssituation. Also ein Seelsorger, ein Pfarrer muss da sein, weil eben solche Krankheit und meistens ja auch mit dem Sterben verbunden des seelsorgerlichen Trostes bedarf. Also Pfarrer müssen bleiben, jedenfalls so viele, dass genügend da sind, für die Kranken Dienst zu tun. Die anderen können gehen. Luther weitet das aber aus und sagt, nicht nur wir Pfarrer haben hier eine Aufgabe, der wir uns stellen müssen, sondern das gilt auch für Obrigkeit, etwa für die Chefs der Stadtverwaltung und dergleichen mehr, für die Feuerwehr. Auch die müssen bleiben, um noch Schlimmeres zu verhüten. Ja, sagt er, ein jeder Mensch muss sich fragen, habe ich vielleicht als Vater, als Mutter, als Knecht, als Magd, wie auch immer, eine Aufgabe, um deretwillen es wichtiger ist für mich hier zu bleiben, als mich selbst in Sicherheit zu bringen. Es ist sozusagen ein Gewebe der Solidarität, das muss erhalten bleiben, auch unter diesen besonderen Bedingungen. Wenn ich das ehrlich erwogen habe und zu dem Schluss komme, es gibt keinen Grund für mich zu bleiben, dann ist es erlaubt, die Selbsterhaltung an die oberste Stelle zu setzen.
2: Wenn Sie diese Position Luthers, die dann offensichtlich auch weitergeführt wurde in anderen theologischen Traktaten, wenn Sie die vergleichen mit der Reaktion von Kirchen und Theologie auf Covid-19 heute, wo sehen Sie Parallelen, wo sehen Sie Unterschiede?
3: Die Anforderung, dass Pastoren, Pastorinnen gefordert sind, um als Seelsorger tätig zu sein, das haben viele bei uns auch verinnerlicht. Es gab andere, aber es sind sehr viel mehr Pfarrer ihrer Verantwortung gerecht geworden, denke ich, als in der Öffentlichkeit bekannt wurde. Denn das hat natürlich keiner an die große Glocke gehängt. Das Problem war da eher, dass man in die Krankenhäuser und Altenheime oft keine Pfarrer hineingelassen hat, aus den bekannten Gründen. Aber ich denke, dieser Appell, der ist durchaus auch in der Gegenwart lebendig gewesen. Was andere betrifft, natürlich. Ärzte, Krankenschwestern, Krankenpfleger und so weiter, die haben in der Tat ein unglaubliches Maß an Solidarität aufgebracht und tun es ja noch selber. Insofern denke ich, stimmt das schon, dass wir auch heute diesen Gedanken, jedenfalls für alle mit einer professionellen Aufgabe, nach wie vor ernst nehmen. Dass Luther da anfügt und sagt, jeder Privatmensch muss sich auch überlegen, habe ich hier eine Aufgabe oder nicht, das ist vielleicht etwas weniger verinnerlicht, wenn wir uns jetzt die ganze Debatte über das sich impfen lassen und nicht impfen lassen vergegenwärtigen. Da spielt dann doch bei denen, die sich nicht impfen lassen wollen, der Gedanke der Solidarität eine sehr geringe Rolle, habe ich den Eindruck. Da geht es darum, dass ich vielleicht etwas befürchte, dass ich mit meinem mich impfen lassen andere schütze. Das scheint da weniger verbreitet zu sein.
2: Wie sieht es mit der wissenschaftlichen Theologie aus? Oder um es weiter zu fassen, Theologien im Plural, wie reagieren die heute im Vergleich zu einst auf die Pandemie?
3: Was Luther zu hören bekommt in der Frage, ob man sich nicht der Pest stellen müsse, weil sie eine Strafe Gottes sei, die man selbst verdient habe. Dem widerspricht er in seiner individualisierenden Variante, aber er widerspricht nicht grundsätzlich dem Gedanken, dass hinter der Pest der strafende Gott stehe.
2: Das würde heute keiner mehr unterschreiben oder fast keiner.
3: Das glaube ich auch nicht. Ich habe keinen gehört, der das sagen würde. Obwohl man sich auf der anderen Seite klar machen muss, wir wissen alle, dass die Pest sicher auch, oder heute Corona, damit zu tun hat, wie wir die Natur behandeln. Dass da solche Übersprungskrankheiten entstehen vom Tier auf Mensch, das hat ja ganz offensichtlich auch etwas mit unserer enormen Ausbeutung der Natur zu tun. Das ist also in einem weitesten Sinne auch ein Strafgedanke, aber der ist natürlich keiner religiöser Art. Was ich interessanter finde als den Gedanken, ob das vielleicht eine Strafe sei, was ich auch nicht unterschreiben würde, ist die allgemeinere Frage, hat diese Pandemie überhaupt etwas mit Gott zu tun? Oder muss ich sagen, das ist ein gottesfreier Raum? Mit Gott hat vielleicht etwas zu tun, dass ich tröste, dass ich meine Aufgabe habe. Also wenn ich einen unserer höheren evangelischen Bischöfe höre, der sagt, also mit Gott hat das alles gar nichts zu tun. Mein Gott, mein Jesus ist einer, der heilt, der nur fürs Positive steht. Da muss ich sagen, sorry, Herr Bischof, der Jesus hat in den meisten Fällen schon zu seiner Zeit nicht geheilt. Und hier bei Corona eben auch kaum. Das heißt, so einfach komme ich nicht davon.
2: Das ist auch genau ein Punkt, wenn nämlich Theologen, Bischöfinnen oder wer auch immer solche Sätze formulieren, dann reagieren Hörer immer wieder, indem sie schreiben, dass sie das nicht überzeugt, wenn Theologen so etwas zu Corona formulieren, Gott sei ein Freund des Lebens und nicht der Krankheit und so weiter. Die fragen dann teilweise sehr spitz zurück und ich finde auch berechtigt, wenn Gott der Schöpfer ist, hat er auch Viren geschaffen. Also stimmen Sie dem zu oder geben Sie Kontra?
3: Ich stimme dem zu. Ich würde sagen, da würde ich mich jetzt wieder auch auf andere Gedanken Luthers beziehen. Es gibt in der Welt nichts, was nicht mit Gott zu tun hat. Bei Paulus heißt es einmal, Gott ist alles in allem. Ich meine das jetzt gar nicht in einem pantheistischen Sinne, aber es gibt nichts Lebendiges, das nicht mit dem lebendigen, schaffenden Gott zu tun hat. Und erst dadurch entsteht für mich als Christen oder als religiösen Menschen ja das Problem. Wenn ich so einfach sagen kann, na ja, also fürs Gute ist er zuständig, alles andere, da muss ich dann vielleicht noch den Teufel einschalten. Das wäre wenigstens noch halbwegs plausibel. Aber zu sagen, na, darüber sage ich gar nichts, das ist einfach zu billig. Und so billig macht es ja auch die Bibel sich nicht. Da gibt es ja dann doch immer wieder auch Passagen und ganze Schriften, wo diese Frage gestellt wird, was auch meine schweren Erfahrungen mit Gott zu tun haben. Man braucht nur ans Hiob-Buch zu denken. Dieser Mann, der auf der Sonnenseite des Lebens gesessen hatte, plötzlich einen Jammer nach dem anderen, er fällt Familie weg, Besitz weg, schwere Krankheit und er fragt sich, hat das irgendwas mit Gott zu tun? Und seine Freunde sagen ihm, natürlich hat das mit Gott zu tun. Du musst ein übler Sünder sein, du wirst hier bestraft. Und er sagt, ich sehe das nicht, wofür ich bestraft werde. Ja, und trotzdem, was macht Gott da eigentlich? Und er stellt sich dem bis zu dem Punkt, dass er am Ende sagt, ja, ich erfahre auch da Gott, ohne das in ein System bringen zu können.
2: Wenn man allerdings in diesen krassen Konflikt so reingeht, wie sie es tun, dann kann man natürlich auch zu dem Punkt kommen, naja, also wenn er in dem Sinne alles geschaffen hat, dann auch für hunderttausende Tote verantwortlich ist, dann kann er mir gestohlen bleiben.
3: Ja, mit dem Verantwortlichsein ist das natürlich immer noch so eine Frage, denn wir können nicht davon ausgehen, dass Gott sozusagen die unmittelbare Ursache für alles ist. Er hat uns geschaffen mit bestimmten Fähigkeiten, mit bestimmten Pflichten, mit bestimmten Möglichkeiten. Wir sind Mittäter der Pandemie in gewisser Weise, aber nicht ohne, dass Gott, der alles Leben trägt, auch mit da drin ist. Also ich kann nicht genau keine direkte Ableitung treffen. Das macht Hiob auch nicht. Aber ich kann sagen, das hat jedenfalls auch mit Gott zu tun. Gott ist nicht nur der liebe Gott, sondern Gott hat auch etwas allmächtig Schreckliches. Jesus sagt, mein Gott, warum hast du mich verlassen? Und er sagt zugleich, ich befehle meine Seele in deine Hände. Mir scheint jedenfalls, auch wenn ich Christin bin und insofern am Ende einen positiven Zugang zu Gott als dem Erlöser habe, kann ich das andere nicht wegstreichen. Ich hoffe, dass nach diesem Leben ich da eine Auflösung erfahren werde. Aber in dieser Welt muss ich das zusammenhalten, immer mit der Hoffnung, dass das positive Vertrauen am Ende doch das Übergewicht hält.
2: Gibt es so etwas wie eine Corona-taugliche Theologie? Sollte es sie geben?
3: Die Theologie sollte jedenfalls versuchen, den Menschen, die unter Corona leiden, und das sind ja mittlerweile fast alle unter uns, Antworten zu geben und in ihrem Glauben einerseits darüber zu reflektieren, jeder einzelne Christ, die Möglichkeit jedem einzelnen Christen zu geben, darüber zu reflektieren und dann in der eigenen Frömmigkeit diese Erfahrung, diese leidvolle Erfahrung auch unterzubringen. Und das geht nur, wenn die Härte bleibt, dass wir eben nicht nur mit dem lieben Gott zu tun haben. So sehr ich das Positive anspreche, dass das Positive sich durchsetzen muss, gegen etwas Negatives, was ich nicht einfach leugnen kann.
2: Die evangelische Theologieprofessorin Dorothea Wendeburg im Deutschlandfunk in der Sendung Tag für Tag aus Religion und Gesellschaft. Auf der Suche nach einer Antwort auf die Frage, ob man die Pandemie Gott sozusagen in die Schuhe schieben kann. Frau Wendeburg, Sie wollen Gott nicht billig davonkommen lassen angesichts des Leids, das viele, auch Sie, erfahren haben. Wo haben Sie Trost gefunden? Jetzt nicht voyeuristisch gefragt, sondern als Hilfe für Hörer.
3: Ich habe Trost gefunden darin, dass ich trotz allen Schreckens angeknüpft habe an das, was vorher galt. Ich konnte denn doch festhalten daran, dass der Gott von Golgatha stärker ist als der Gott von Corona. Obwohl ich nie sagen könnte, es ist nicht derselbe Gott. Denn wenn er nur für Golgatha zuständig wäre, aber für den Rest der Welt, einschließlich dessen, was da schief läuft, einschließlich der Erlaubnis für uns, dass wir das alles so schief laufen lassen können, ja, dann hätte für mich der Glaube mit dem Leben nichts mehr zu tun. Und es kann ja nicht so sein, dass der Glaube nur mit dem Leben zu tun hat, wenn das Leben schön ist. Sondern das muss durchhalten, auch da, wo eben nicht geheilt wird.
2: Dorothea Wendeburg, es ist ja öffentlich, ich muss es jetzt auch einfach mal sagen, Ihr Mann Johannes Wallmann, Professor für Kirchengeschichte wie Sie, starb im Januar an den Folgen einer Covid-19-Erkrankung. Welche der Erfahrungen, die Sie damals machen müssten, können Sie mit Menschen teilen, beziehungsweise welche Fehler, die damals gemacht wurden, sollten in diesem Winter nicht passieren?
3: Ich war privilegiert. Mein Mann war es auch in gewisser Weise, weil wir einen Arzt fanden, der mir erlaubte, meinen sterbenden Mann zweimal am Tag zu besuchen. Es war unklar, er war am Ende 10 Tage im Krankenhaus. Es war unklar, wie lange es gehen würde. Es hätte auch sehr viel kürzer sein können. Und ich durfte jeden Mittag und jeden Abend kommen, ihn füttern und so weiter und so fort. Und das war natürlich ein unglaubliches Privileg, denn ich ging an Türen und Türen vorbei, hinter denen die Leute alleine lagen. Das hat die Möglichkeit gegeben, dass wir dann eben auch immer noch nicht ganz bis zum Ende, am Ende hat man mich leider rausgeschmissen, aber doch sehr lange zu ihm gehen konnte. Und ich habe ihm Weihnachtslieder vorgesungen. Es war über Weihnachten das Ganze. Und wir haben beten können. Ich habe auch vorlesen können. Ein Kollege durfte sogar kommen, noch einmal das Heilige Abendmahl mitzufeiern. Wobei mein Mann ganz wach die gesamte Liturgie mitgesprochen hat. Das waren ein unglaubliches Privileg, dass wir das konnten. Mir ist klar, dass ein Krankenhaus das nicht für alle Patienten sicherstellen kann, weil dann einfach da ein Kommen und Gehen wäre. Und wir mussten natürlich auch alle Hygienevorschriften da beachten. Ich musste mich einmummeln. Aber dass man alles tut, dass mehr von solchem Kontakt auch für andere gegeben ist, das würde ich schon sehr wünschen. Weiß allerdings auch, wie schwierig das ist und dass das unter Umständen gar nicht immer geht.
2: Mir fällt es jetzt schwer, einfach so weiter zu fragen. Ich möchte anknüpfen an diese Ihre persönlichen Erfahrungen. Und ich vermute, dass es diese Erfahrungen sind, die Sie zu der ethischen Konsequenz bringen, massiv für Impfungen einzutreten, wie Sie es vorhin auch schon angedeutet haben.
3: Ja, also ich wäre immer dafür gewesen, dass man sich impfen lässt. Aber in diesem Fall natürlich erst recht. Mein Mann hat sein sogenanntes Impfangebot bekommen an dem Tag, als ich sein Grab ausgesucht habe. 5 Wochen vorher und er wäre geimpft gewesen, ja. Aber umso mehr denke ich mir, es kann doch nicht wahr sein, wenn wir dieses Instrument, das uns in so wunderbar schneller Weise zuteil geworden ist, wenn wir das haben und wir benutzen es nicht und lassen diese Massen von Ansteckungen überwiegend durch Ungeimpfte zu. Es ist mir unfasslich, muss ich einfach sagen.
2: Sie haben vorhin auch das Stichwort Solidarität in diesem Kontext benutzt. Die Idee einer Impfung ist ja aus medizinischer Sicht zunächst mal Selbstschutz. Jetzt äußern sich zunehmend auch Kirchenvertreter pro Impfung, nehmen damit natürlich in Kauf, dass sie womöglich auch Menschen vor den Kopf stoßen. Also auch ihr Plädoyer kommt wahrscheinlich nicht bei jedem gut an. Gibt es für Sie so etwas wie theologische Argumente für die Impfung gegen Corona?
3: der Gedanke der Nächstenliebe. Es ist ja nun die religiöse Formel für Solidarität. Und mit dem Selbstschutz, das stimmt ja. Aber es gibt Leute, die sagen, ich glaube nicht an den Selbstschutz oder ich fürchte sogar, dass ich dann vielleicht irgendwie diese oder jene Nebenwirkung habe. Und da würde ich dann sagen, die Nebenwirkungen, die Sie vielleicht haben, sind so viel unwahrscheinlicher. Und wenn sie eintreten, in den meisten Fällen so viel geringer als das, was sie anderen Menschen antun könnten, dadurch, dass sie nicht geimpft sind. Ich weiß zum Beispiel, dass der junge Mann, wir wissen genau, wo die Infektion hergekommen ist, hat uns ein junger Mann besucht. Es war der einzige Besuch, den wir hatten, eine einzige Kontaktperson und so alles im Rahmen des Normalen. Und der hat uns dann hinterher angerufen und gesagt, ich bin infiziert, bitte lassen Sie sich testen. Und wir haben uns testen lassen, mein Mann positiv, ich zum Glück negativ, sonst hätte ich ihn ja nie besuchen dürfen. Und ich weiß, dass dieser junge Mann sich ein Gewissen macht, ein schweres Gewissen. Das kann man sich nicht vorstellen. Ich versuche ihn dann immer zu trösten und zu sagen, ja, solche Dinge geschehen dann am Ende auch.
2: Aber wenn man damals sich konnte er sich auch nicht impfen lassen.
3: Eben, konnte er nicht. Nein, nein, wir hätten den Besuch nicht machen dürfen. Oder er hätte sich vorher testen. Er sagt, warum habe ich mich nicht vorher testen lassen? Das konnte man ja schon. Aber wenn ich sehe, wie er sich quält, weil er sich in gewisser Weise die Schuld gibt am Tod meines Mannes, wo ich dann immer versuche, also hier erstmal halblang, das tröstet ihn alles gar nicht. Und wenn ich mir das klar mache, das ist sozusagen die negative Kehrseite der unterlassenen Solidarität, so würde er das mehr oder weniger sagen, dann merkt man erst, welches Gewicht der Gesichtspunkt der Solidarität hat.
2: Nach diesem dunklen, für Sie besonders dunklen Winter des vergangenen Jahres hatten wir jetzt einen Sommer, der vergleichsweise entspannt war, für Sie wahrscheinlich nicht. Wer geimpft sein wollte, bekam langsam aber dann doch eine Chance. Es kehrte etwas Alltag zurück, was vermutlich alle genossen haben, auch die, die jetzt sagen, wir haben es doch gewusst, dass es wieder schlimm wird. Jetzt haben wir wieder die allgemeine Verunsicherung. Wie haben Sie sich gewappnet?
3: Ich habe mich impfen lassen, bin vorsichtig in meinen Kontakten. Das ist es.
2: Seelische Resilienz, schwieriges Wort.
3: Ja, ich versuche mein geistlich, gottesdienstliches, sonstiges Leben so weiterzuführen wie vorher. Es ist manchmal etwas schwieriger, weil mir dann mehr Antigedanken natürlich in die Quere kommen. Aber ja.
2: Dorothea Wendeburg, evangelische Theologieprofessorin in Berlin. Frau Wendeburg, danke für Ihre offenen Worte, für das Teilen von schmerzhaften Erinnerungen und für diesen Versuch, nach Antworten zu suchen, die es womöglich gar nicht gibt. Danke für dieses Gespräch.
3: Ich danke.

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1: Und wir bleiben beim Thema Kirchendiplomatie. Am 23. August 1948 hat sich der Weltkirchenrat oder der Ökumenische Rat der Kirchen gegründet. Ein Zusammenschluss christlicher Kirchen aus der ganzen Welt mit über 350 Mitgliedern. Und dazu gehört auch die russische orthodoxe Kirche, dessen Oberhaupt sich ja, wie schon gesagt, deutlich hinter den russischen Krieg in der Ukraine gestellt hat. Und da gibt es nun, wenn man so will, eine Parallele zu den jüngsten Debatten um die russische Mitgliedschaft im Menschenrechtsrat, die ja dieser Tage erst ausgesetzt und dann von Russland selbst beendet wurde. Kritiker meinen nämlich, die russische orthodoxe Kirche, die hat im Weltkirchenrat jetzt nichts mehr zu suchen. Und der Erste, der diesen Ausschluss offen gefordert hat, das ist der bekannte tschechische Pfarrer und Ökumeniker Pavel Černý. Und neben den aktuellen Ereignissen begründet der seine Forderung auch mit einem Blick in die Geschichte dieses Weltkirchenrates, in der, so sagt er, die russische orthodoxe Kirche seit Jahrzehnten eine unrühmliche Rolle spielt. Mein Kollege Kilian Kirchgessner hat Pavel Černý in Prag getroffen.
2: Ein Reihenhaus am Rand von Prag. Die Tür öffnet ein älterer Mann. Pavel Černý ist Anfang 70. Er trägt Brille und ein verschmitztes Lächeln. Hier wohnt er, der evangelische Pfarrer und bis heute einer der einflussreichsten tschechischen Kirchenfunktionäre. Er geht voran in sein Arbeitszimmer voller Bücher. Der Blick geht in einen ruhigen Innenhof. Hier verfasste er den offenen Brief, der für Furore sorgte. Der Weltkirchenrat solle die russisch-orthodoxe Kirche ausschließen, so seine Forderung.
3: Bylo mě to líto, že jsem to musel napsat, protože vím, že v ruské
4: Es tat mir aufrichtig leid, dass ich das schreiben musste. Ich weiß, dass in der orthodoxen Kirche viele aufrichtige Christen und wunderbare Menschen sind. Aber die Kirche selbst wurde stark manipuliert. Mit dem Krieg und der Aggression in der Ukraine zeigt sich das in seiner Nacktheit. Man sieht, dass die Führung der russischen Orthodoxie unter der Regierung von Putin steht und sich ihr unterwirft.
2: Der Brief ist zwei Seiten lang. An seinem Schluss steht die klare Forderung, die orthodoxe Kirche soll aus dem Weltkirchenrat ausgeschlossen werden. Es sei nötig, so schreibt Pavel Černý wörtlich, dass die Kirche in Russland eine Rückmeldung bekommt, aus ihrem falschen Traum und ihrem Streben nach Macht erwacht und nicht dauerhaft zu Mitschuldigen der größten kriegerischen und humanitären Katastrophe seit dem Zweiten Weltkrieg wird. Es ist der bislang deutlichste Appell an den Weltkirchenrat.
4: Ich habe Reaktionen von vielen Stellen bekommen. Jetzt warte ich ab, was passiert. Schauen Sie, heute wollen Sportler nicht mehr gegen russische Sportler antreten. Wissenschaftler wollen nicht mehr mit russischen Wissenschaftlern zusammenarbeiten. Da ist es doch nötig, etwas zu sagen. Das ganze System dort ist verdorben, es ist verlogen. Eine einzige Putin-Klicke.
2: Pavel Černý sitzt aufrecht an seinem Schreibtisch. Die Argumente hat er sorgfältig abgewogen. Das will er deutlich machen in der ruhigen, besonnenen Art, in der er spricht. Und noch eins ist zu spüren. Er beobachtet das Verhalten der russischen orthodoxen Kirche schon länger und hat genauso lang schon Vorbehalte.
4: Manche sagen, es fing mit Putin an. Nein, das stimmt nicht. Es ging schon 1917 mit der Oktoberrevolution los und seitdem geht das so weiter. Die russische Kirche lavierte in politischen Fragen immer herum. Und jetzt zeigt sich, dass Patriarch Kyrill und die ganze engste Führung die aktuellen Geschehnisse unterstützen.
2: Pavel Černý ist ein hochdekorierter Theologe. In Prag lehrt er unter anderem an der Evangelischen Theologischen Fakultät. Er ist Mitglied der Brüderkirche, einer reformierten Kirche, die im 19. Jahrhundert entstand und sich auf die Tradition des mährischen Gelehrten Johann Amos Comenius beruft. 80 Gemeinden gibt es in Tschechien. Die Brüderkirche ist damit deutlich kleiner als die dem Namen nach verwandte evangelische Kirche der böhmischen Brüder. Pavel Černý ist als Pfarrer aktiv, prägte die tschechische Kirche aber seit der politischen Wende vor allem aus hohen Funktionen. Bei der Brüderkirche war er Ratsvorsitzender. Ab 2005 war er Vorsitzender des Ökumenischen Kirchenrats in Tschechien. Die Ökumene, sagt er, liege ihm schon immer besonders am Herzen.
4: Seit meinen studentischen Jahren treffe ich mich mit Leuten aus verschiedenen christlichen Kirchen und versuche, eine Zusammenarbeit aufzunehmen. Das ging im Studium los. Später, während meiner seelsorgerischen Arbeit, machte ich damit weiter. Dann wurde ich zum Kirchenvorstand und kurz danach saß ich dem Ökumenischen Rat der Kirchen in Tschechien vor.
2: Die Ökumene wurde in Tschechien erst in den Jahren nach dem Fall des Eisernen Vorhangs mit Leben gefüllt. Zuvor gab es dafür fast keinen Spielraum, denn das kommunistische Regime in der Tschechoslowakei setzte bis zum Schluss auf eine harte Kirchenverfolgung. Unliebsamen Pfarrern wurde die Amtsausübung verboten, ein Theologiestudium war nur unter schweren Auflagen möglich. Ordensleute wurden in sogenannte Konzentrationsklöster gesperrt. Offizielle Aktivitäten waren kaum möglich, aber im Untergrund führten die Kirchen in der Tschechoslowakei ein reges Leben. Dazu gehörte auch der Blick auf das kirchliche Geschehen außerhalb des damaligen Ostblocks. Pavel Černý.
4: Ich beschäftige mich schon seit 50 Jahren mit der Ökumene. Die Dokumente des Weltkirchenrats habe ich sehr detailliert studiert. In ihnen zeigt sich die Zeit des Kalten Kriegs. Darin lässt sich ablesen, wie man der russischen orthodoxen Kirche immer wieder nachgegeben hat, wie man Rücksichten nimmt, nachgibt und wieder nachgibt.
2: Pavel Černý geht noch einen Schritt weiter. Die enge Verflechtung zwischen Kirche und Politik, auch in der Zeit der Sowjetunion, habe dazu geführt, dass im Weltkirchenrat damit auch die Position des sowjetischen Geheimdienstes vertreten wurde.
4: Die haben den Einfluss vom KGB da reingebracht. Es gab zum Beispiel einseitige Erklärungen, immer gegen die Raketen von den Amerikanern, aber nie war die Rede von den sowjetischen Raketen. Das ging immer weiter und jetzt zeigt sich, wohin das führt.
2: Es ist eine Erfahrung, die Pavel Černý geprägt hat, so wie zahlreiche Christen in der kommunistischen Diktatur. Sie haben einen anderen Blick auf Russland als viele Menschen in den westlichen Ländern. Für die Tschechen etwa war das Jahr 1968 ein Schicksalsjahr. Im Prager Frühling eroberten sie sich mehr Freiheiten inmitten des Kommunismus, solange bis Soldaten des Warschauer Paktes das Tauwetter schließlich mit einer brutalen Besatzung beendeten. Pavel Černý war damals ein junger Erwachsener. Für ihn zerbrach, so wie für fast alle Tschechen seiner Generation, ein Lebenstraum. Auch damals gab es die Bilder von russischen Soldaten in ihren Panzern. Nach dieser Erfahrung in Prag blickte Pavel Černý mit umso größerer Skepsis auf die politische Haltung vieler Kirchen in Westeuropa.
4: Es ist bekannt, dass es sehr starke linke Bewegungen gab. Westliche Kirchenvertreter waren marxistisch orientiert. Für uns in Tschechien war das ein Skandal. Wir wissen schließlich, was Marxismus ist. Es ist eine Sache, die marxistische Philosophie zu lesen und eine andere, in einem Staat mit marxistisch-leninistischer Diktatur zu leben.
2: Diese politische Einstellung habe dem Einfluss der russisch-orthodoxen Kirche und damit auch der sowjetischen Führung im Weltkirchenrat Tür und Tor geöffnet. Davon ist Pavel Černý überzeugt. Auch nach dem Fall des Eisernen Vorhangs sei diese Abhängigkeit, diese teilweise politische Blindheit, weitergegangen. Und die russische orthodoxe Kirche sei bis in die Gegenwart hinein hochpolitisch und eben aufs Engste verflochten mit Wladimir Putin. Ein Bündnis zwischen Thron und Altar sei in Moskau über die vergangenen Jahre und Jahrzehnte geschmiedet worden. Und erst jetzt, im Krieg, seien die Folgen davon offensichtlich geworden. Die Kirche müsse deshalb aus dem Weltkirchenrat ausgeschlossen werden, damit dessen weitere Mitgliedskirchen keinen Schaden nehmen, sagt Pavel Černý. Und zollt denjenigen russischen Priestern Respekt, die gegen die politische Vereinnahmung ihrer Kirche aufstünden.
4: Es ist bemerkenswert, dass selbst in der heutigen Situation, wo schon 15 Jahre Gefängnis drohen, wenn man das Wort Krieg nur ausspricht, tapfere orthodoxe Priester einen schriftlichen Protest gegen den Krieg unterschrieben haben.
2: In Tschechien sind die Orthodoxen ein Teil des Ökumenischen Rates der Kirchen, als autokephale Kirche, die also organisatorisch unabhängig ist und nicht in direkter Beziehung zu Moskau steht. Jedoch, die Führung der Kirche verurteilt den Krieg, weigert sich aber, Russland als den Aggressor zu benennen. Pavel Černý sieht dennoch keinen Grund, sie aus dem Ökumenischen Rat in Tschechien auszuschließen, zumal in den orthodoxen Gottesdiensten überall in Tschechien gleichermaßen Russen wie Ukrainer zusammenkommen. Eine Rückkehr zur Tagesordnung werde es aber auch hier nicht geben können, wenn der Krieg eines Tages zu Ende sei. Er zitiert die häufig verwendete Floskel, dass die Welt nach dem Krieg nicht mehr so sein werde wie zuvor, und fügt an, dass das auch für die Ökumene gelte.
4: Hier wartet man auf etwas, das wir Reue nennen können. So wie zum Beispiel die deutschen Kirchen nach dem Zweiten Weltkrieg. Ich erinnere mich gut an ihre Vertreter, die hierher kamen. Und auch heute noch passiert das häufig und sich für den Zweiten Weltkrieg entschuldigen. Obwohl das Leute sind, die damals noch gar nicht auf der Welt waren. Aber niemals habe ich einen Vertreter der russischen Kirche gehört, der sich entschuldigt hätte für die Okkupation der Tschechoslowakei im Jahr 1968.
2: Ohne glaubwürdige Zeichen der Reue, das steht für Pavel Czerny fest, sei eine weitere Zusammenarbeit mit der russischen orthodoxen Kirche für ihn undenkbar.
1: Der tschechische Ökumeniker Pavel Czerny fordert, die russische orthodoxe Kirche muss den Ökumenischen Rat der Kirchen verlassen. Kilian Kirchgessner hat mit ihm darüber gesprochen.

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1: Viele rechtschristliche Gruppen träumen von einer Rückkehr zum Patriarchat, zu einer angeblich göttlich gestifteten Ordnung auf der Basis des Naturrechts. Sie kritisieren zum Beispiel die, wie sie es nennen, Gender-Ideologie, die alles Männliche und Weibliche durcheinanderbringe. Konfessionelle Grenzen sind in diesem rechtschristlichen Grundrauschen nicht so wichtig. Der Traum von der guten alten Gesellschafts- und Geschlechterordnung verbindet Menschen aus katholischen, evangelikalen und orthodoxen Kreisen. Unsere Autorin Andrea Becker hat sich intensiv mit einer Gruppe beschäftigt, die mit einem gewissen geisteswissenschaftlichen und theologischen Anspruch auftritt. Dieser Think Tank wittert Verfallserscheinungen aller Orten und verspricht Erneuerung. Davon zeugt schon der Name, Renovatio Institut für kulturelle Resilienz. Einer der bekanntesten Köpfe ist der belgische Althistoriker David Engels. Wer die Texte auf der Renovatio-Homepage liest, erfährt zum Beispiel, dass Emanzipation dekadent sein soll und dass im Krieg die Stunde der wahren Männlichkeit schlägt. Andrea Becker hat sich den Gedanken des Renovatio-Instituts ausgesetzt und analysiert dieses Christentum von rechts. Hören Sie jetzt die Ergebnisse Ihrer Recherche.
2: Die Rettung des christlichen Abendlandes wird in Augsburg geplant. In einem Bürogebäude auf der Rückseite des City-Galerie-Einkaufszentrums. Dort in der Werner-Haas-Straße hat ein Büroservice seinen Sitz, dessen Adresse auch auf einer Internetseite steht. Das Renovatio-Institut für kulturelle Resilienz. Auf der Homepage findet sich eine unüberschaubar große Anzahl von Texten zu Themen aus Religion und Gesellschaft. Die Überschriften lassen aufhorchen.
3: Über die Berufung des Mannes zum Soldatentum.
1: Das kulturrevolutionäre Wesen der Gender-Ideologie.
3: Deutschlands Wehrkultur ist defekt.
1: Das Patriarchat als Fundament abendländischer Kultur.
3: Das Rittertum als Kulturideal.
1: Der Kampf gegen das Chaos und die Berufung des Mannes.
3: Das maskuline Wesen des Christentums und der europäischen Zivilisation.
2: Die namentlich nicht genannten Autoren sorgen sich um den Zustand Deutschlands.
3: Die strategische Kultur und die Wehrkultur Deutschlands sind, ebenso wie die Streitkräfte des Landes, defekt und reformbedürftig. Am Beispiel der Ukraine wird deutlich, dass kulturelle Faktoren wie Patriotismus, Tapferkeit und der Wille und die Fähigkeit von Männern, ihre Heimat mit der Waffe zu verteidigen, im Ernstfall Grundvoraussetzungen für das Überleben eines Gemeinwesens darstellen.
2: Offensichtlich investiert jemand sehr viel Zeit und Energie in diesen Internetauftritt. Die Beiträge sind lang und oft mit vielen weiterführenden Internetlinks und Quellenangaben versehen. Jedem Text ist eine Abbildung vorangestellt, oft Kampfes- und Ritterszenen. Nur selten haben die Artikel eine Autorenangabe. Renovatio, das klingt nach Renovieren, nach frischen Tapeten und neuer Farbe auf alten Wänden. Was steckt hinter dem Internetauftritt mit dem pompösen Titel Renovatio Institut für kulturelle Resilienz? Wer betreibt und finanziert diese Denkfabrik? Das Projekt wird geleitet von Simon Wunder und Christian Machek. Prominenter als die beiden ist jedoch ein anderer Mitstreiter, der belgische Historiker und Autor David Engels. Sein Buch »Auf dem Weg ins Imperium – Die Krise der Europäischen Union und der Untergang der Römischen Republik« sorgte vor einigen Jahren für Aufsehen. Auch der Deutschlandfunk interviewte ihn zu seinen Dekadenzthesen. Engels verkörpert den intellektuellen Anspruch des Projekts. In einem Deutschlandfunk-Interview von 2017 erklärte er, warum er Europa im Niedergang sieht.
4: Ich muss gestehen, dass ich sehr deterministisch und pessimistisch bin und nicht glaube, dass es uns möglich sein wird, die Katastrophe wirklich eines völligen wirtschaftlichen Niedergangs und diesen begleitenden Unruhen zwischen den verschiedenen europäischen Ethnien, zwischen den verschiedenen europäischen sozialen Klassen zu vermeiden. Ich glaube, das ist eine Entwicklung, auf die wir so oder so zusteuern werden, weil wir einfach nicht über die institutionellen Möglichkeiten verfügen, diese Entwicklung aufzuhalten. Unsere modernen Demokratien und gerade auch die Europäische Union sind in einem solchen Maß komplex geworden, dass sie eigentlich schon mittlerweile schon fast handlungsunfähig geworden sind, was wirklich die Durchsetzung eines auf 10, 20 Jahre angelegten Masterplans betreffen würde, uns aus dieser Krise wieder herauszuarbeiten. Selbst beim besten Willen, glaube ich, sehe ich nicht, wie es möglich sein sollte, mit unserem gegenwärtigen politischen System uns zu helfen, hier herauszukommen.
2: Über Simon Wunder dagegen ist wenig bekannt. Es gibt nur ein Foto in einem Tagungsband aus dem Jahr 2019. Vorgestellt wird er dort als ehemaliger Analyst für die Bundeswehr, der nun im Bereich Risikomanagement tätig sei. Der zweite Projektleiter, Christian Machek, war als Student in der Jugendorganisation der rechtskatholischen Splittergruppe TFP, Tradition, Familie, Privateigentum, in Wien aktiv als Autor und Redakteur bei deren Zeitschrift Gegen den Strom. Heute gibt er an, Dozent an der Priesterakademie der Petrusbruderschaft in Wiegratsbad zu sein. In der TFP sei er gegenwärtig nicht aktiv, erklärt Renovatio auf Anfrage. Das Impressum der Internetseite verweist auf eine St. Michael-Gesellschaft als Anbieterin. Das klingt so ähnlich wie der St. Michaelsbund der Erzdiözese München, aber dazu besteht keine Verbindung. Eine St. Michael-Gesellschaft findet sich weder im Vereinsregister noch an anderer Stelle im Internet. Auf Anfrage teilte das Institut mit, dass es sich um einen noch nicht eingetragenen Verein mit 7 Mitgliedern und etwa 20 weiteren Mitwirkenden handele, die sich ehrenamtlich engagieren. Ein kleiner Kreis also, der aber als einflussreicher rechtskatholischer Think Tank auftritt und politische Verbindungen pflegt, vor allem nach Polen. Eine Chronik auf der Website führt ins Internetarchiv und zu einer abgeschalteten Internetseite eines Bundes St. Michael, der zuerst in Wien ansässig war und dann unter der Leitung von Simon Wunder zu der Adresse in Augsburg umzog.
3: Der Bund St. Michael analysiert die strategischen Herausforderungen, denen das Christentum in Europa gegenübersteht.
2: Heißt es auf der alten Seite. Er sei aus einem Gesprächskreis von in Sicherheitsberufen tätigen Personen hervorgegangen. Namenlose Angehörige von Sicherheitsberufen, die im Namen des Erzengels Michael, des Schutzpatrons der Ritter, Soldaten und Polizisten, Strategiepapiere für die Kontinuität des Christentums in Europa entwickeln? Seit dem Frühjahr 2019 finden sich erste Veröffentlichungen des Institutsleiters Simon Wunder. Er hielt damals einen Vortrag beim Kardinal von Galenkreis, einer kleinen ultrakonservativen katholischen Gruppierung. Der Titel seines Beitrags? Die Ideologie des Globalismus, eine Herausforderung für das Christentum. Darin heißt es:
3: Der Globalismus stellt eine erhebliche Herausforderung für das Christentum dar. Grund dafür ist, dass er Fortschritt als Auflösung der durch das Christentum geschaffenen kulturellen Bestände versteht. Die Eliten, die Träger globalistischer Ideologie und handelnde Akteure des Globalismus als Bewegung sind, gliedern sich in Geld-, Macht- und Funktionseliten. Insbesondere Geld- und Machteliten sind vergleichsweise intransparent.
2: Im Zentrum steht die Verschwörungserzählung, dass Vertreter einer globalistischen Ideologie eine homogene Menschheitsgemeinschaft schaffen, kulturelle Unterschiede beseitigen und das Gemeinwesen auflösen wollten. Das Denken und Handeln der Eliten der westlichen Welt sei von dieser Ideologie geprägt. Besonders das Christentum stehe im Visier der sogenannten globalistischen Akteure.
5: Wenn man sich die Seite anguckt und wenn man da liest, dann stellt man fest, oh wow, die Stimmung ist schlecht. Es ist eine ganze apokalyptische Stimmung, die dort verbreitet wird. Man könnte sprechen von einer Kultur der Niederlage. Die Hauptmelodie ist, alles wird schlechter und das kann gar nicht oft genug betont werden. Und das ist ja eigentlich was in einem ziemlichen Kontrast zur christlichen Botschaft steht. Ja? Und das hat mit der eigentlichen christlichen Botschaft von Liebe und Hoffnung und Trost nicht so viel zu tun.
2: Sagt Henning Flath von der Bundesarbeitsgemeinschaft Kirche und Rechtsextremismus. Diese Arbeitsgemeinschaft ist eine ökumenische Netzwerkorganisation, in der sich verschiedene Initiativen und Organisationen zusammengefunden haben, die sich kritisch mit Rassismus und Antisemitismus und anderen Formen von gruppenbezogener Menschenfeindlichkeit im kirchlichen Raum auseinandersetzen.
5: Wenn man sich die Texte in der Feinheit anguckt, dann fällt auch auf, dass es nicht so viel wirkliche tiefe Beschäftigung mit eigentlichen religiösen Fragen gibt. Also es gibt ganz viele Texte, die sich mit politischen Fragen beschäftigen oder wo verschiedene Denkerinnen und Denker vorgestellt werden, die tatsächlich auch oft interessant sind und die oft auch seriöse, gute, lesenswerte, wirklich uneingeschränkt empfehlbare Bücher beschrieben haben, aber sie werden immer nur unter der Fragestellung angeguckt, wo ist irgendwas in der Welt jetzt gerade nur schlecht und wird auch noch schlechter in Zukunft. Und diese Engführung, die ist ein Problem. Was aber auffällt, ist, dass sie aber sich mit bestimmten Sachen nicht beschäftigen. Also es gibt keine Beschäftigung mit vielen großen theologischen Fragen der Gegenwart. Es gibt keine Beschäftigung mit der Frage, wie sieht's aus mit christlich-jüdischen Verhältnis? Wenn man sich da anguckt, welche großen theologischen Autorinnen und Autoren der letzten 100 Jahre werden da eigentlich genauer diskutiert, dann stellt man fest, da ist nicht sehr viel.
2: Zurück zur Chronik des Instituts. Aus ihr geht hervor, dass eine namenlose Aufbaugruppe im Herbst 2019 zu einer Tagung nach Oxford reiste. Wer zu dieser Aufbaugruppe zählte, teilte Institutsleiter Simon Wunder auf Anfrage des Deutschlandfunks nicht mit. Die Mitwirkenden seien nun Mitglieder des Vereins St. Michael Gesellschaft, schreibt er. Bei der Tagung trafen sich Rechtsintellektuelle aus ganz Europa. Neben den beiden Vorständen des Renovatio-Instituts kamen aus Deutschland mehrere AfD-Politiker und Verleger rechter Medien nach Oxford. Einer der Redner war der schon erwähnte Althistoriker David Engels, der nun am staatlichen polnischen Westinstitut in Poznań lehrt. Engels ist ein vielbeschäftigter Autor und ein gefragter Vortragsredner, nicht nur in rechtsautoritären Kreisen. Bei dem Treffen in Oxford stellte er sein Buch Renovatio Europae vor. Kurz darauf wurde das Renovatio-Institut gegründet, der neue Internetauftritt ging online, Social-Media-Konten wurden aktiviert. Engels sitzt im wissenschaftlichen Beirat des Instituts, er stellte dessen erste größere Veröffentlichung. Institutsleiter Wunder schrieb das Vorwort für eines von David Engels Büchern. Man kann David Engels wohl als einen Vordenker und Förderer des Instituts bezeichnen. Aber welche Renovatio schwebt Engels vor? Ein Video von seiner Buchvorstellung Renovatio Europae in der Berliner Bibliothek des Konservatismus im August 2019 gibt Antwort.
6: Rückkehr zum Naturrecht, Wiederbelebung des christlichen Geistes, Einsetzung eines sozialverträglichen Wirtschaftsmodells, Durchsetzung der Subsidiarität, mitsamt Schutz kleinteiliger gewachsener Identitäten, Verteidigung der natürlichen Familie, Sicherung einer anspruchsvollen Migrationspolitik, Erneuerung unseres Sinnes für das Schöne. Dies sind, in wenigen Worten, die programmatischen Grundpfeiler eines solchen neuen hesperialistischen Europas.
2: David Engels plädiert hier für eine auf einem Naturrecht basierende staatliche Ordnung. Dass er sich das Ende der gegenwärtigen politischen Ordnung wünscht, formuliert David Engels in seinem Buch »Was tun?« sehr offen.
3: Freilich ist es nur legitim, das Ende der gegenwärtigen, offensichtlich zunehmend handlungsunfähigen politischen Ordnung zu wünschen und durch entsprechende Wahlhandlungen zu beschleunigen. Das Ziel ist es daher auch nicht oder noch nicht, einen Sturm auf die Parlamente in die Wege zu leiten, wie einige dies erträumen mögen, sondern vielmehr durch unsere Handlungen überhaupt erst einmal zu zeigen, dass ein Widerstand gegen die gegenwärtige politische und gesellschaftliche Ordnung tatsächlich besteht und es wagt, den Worten auch Taten folgen zu lassen. Der Moment naht, wo die Unzufriedenheit überkochen wird. Und dann steht zu befürchten, dass der Frust der Bürger sich nicht nur gewalttätig äußern und schreckliche interethnische Abrechnungen und bürgerkriegsähnliche Zustände hervorrufen wird.
2: Die Idee von der Überlegenheit einer natürlichen bzw. göttlich vorgegebenen Naturrechtsordnung, in der bestimmte gesellschaftliche Verhältnisse tendenziell unhinterfragbar, unveränderbar geregelt und dadurch einem demokratischen Willensbildungsprozess entzogen sind, findet sich auch als Leitmotiv in den Texten des Renovatio-Instituts.
3: Durch den Bezug auf das Naturrecht bzw. durch den Bezug auf letztlich nur religiös begründbare Normen wird das Recht in einer vorrechtlichen Sphäre verwurzelt und von dort aus begründet. Das Konzept des Rechtsstaats beruht auf dem skeptischen Menschenbild des Christentums und der Vorstellung einer unverfügbaren moralischen Ordnung bzw. der Naturrechtslehre.

0: des Westens konstituierten sich alle auf einer naturrechtlichen Grundlage, angefangen bei den USA. Auch die Grundrechteordnung des Grundgesetzes der Bundesrepublik Deutschland beruht auf einer naturrechtlichen Grundlage, wie das Bundesverfassungsgericht 1975 betonte und zugleich erklärte, dass etwa die Vorstellung, dass der Mensch in der Schöpfungsordnung einen eigenen, selbstständigen Wert besitzt, die wichtigste Verteidigungslinie gegenüber der Allmacht des totalitären Staates darstelle.
1: Die Naturrechtslehre schaffe einen Ordnungsrahmen, der Pluralismus überhaupt erst ermöglicht, so Engels. Die programmatischen Texte des Instituts, die seit kurzem nicht mehr öffentlich erreichbar sind, berufen sich auf eine Naturrechtsinterpretation, die es als die vorderste Pflicht betrachtet, Gott, Familie und Nation zu unterstützen. Dazu Henning Flath von der Bundesarbeitsgemeinschaft Kirche und Rechtsextremismus.
2: Das sind alles so Engführungen, die einfach missbräuchlich sind. Auch die allgemeine Erklärung der Menschenrechte und das Grundgesetz haben auch einen ideengeschichtlichen Ursprung in naturrechtlichen Vorstellungen. Aber das sind einfach auch Sachen, die einem Wandel unterworfen sind und die gesellschaftlich gestaltbar sind. Und die Vorstellung von Naturrecht, die dort vertreten wird, ist eine, die sagt, die Sachen sind sozusagen immer die gleichen. Und es ist keine gesellschaftliche Entwicklung möglich. Das ist an der Stelle eine Engführung, die einfach wirklich irreführend ist und falsch ist und die missbräuchlich ist und die dazu missbraucht werden kann, die Bedeutung von Grundgesetz und der allgemeinen Erklärung der Menschenrechte runter zu definieren.
1: Die Vorstellung einer unveränderbaren Naturrechtsordnung findet sich beim Renovatio-Institut vor allem bei geschlechterpolitischen Themen. Das ist für rechtschristliche Gruppen nichts Ungewöhnliches. Antifeministische Diskurse dienen seit Jahren als strömungsübergreifender Kitt. Hier jedoch bekommt das Gender-Thema einen recht speziellen Akzent. Während sich der rechte Kulturkampf sonst oft auf den Kampf gegen eine geschlechtergerechte Sprache oder auf den Kampf gegen Homosexualität konzentriert, gehen die Autoren der Renovatio-Internetseite weiter. Sie singen ausdrücklich das Loblied des Patriarchats. Es finden sich Texte, die erläutern, warum das Patriarchat das Fundament der abendländischen Kultur sei und fortbestehen müsse. In einem Text ohne Autorenangabe des Instituts von 2020 heißt es unter der Überschrift »Das Patriarchat als Fundament abendländischer Kultur«:
0: Tatsächlich jedoch ist das Patriarchat in seiner europäischen Form ein Fundament einer Ordnung, die auf dem Dienst des Mannes am Gemeinwesen in Erweiterung seiner natürlichen Rolle als Vater beruht. Diese Ordnung schuf die Voraussetzungen dafür, dass sich die freiheitlichen Gemeinwesen Europas sowie ihre einzigartigen kulturellen Leistungen entwickeln und behaupten konnten. In der Weltanschauung des Christentums entspricht patriarchale Ordnung der Ordnung des Kosmos, was dadurch unterstrichen wird, dass Gott sich als Mann offenbart hat.
1: Auch lernt die Leserschaft, dass der Mann zum Schutz von Familie und Gemeinwesen berufen sei, dass Frauen auf den Schutz des Mannes angewiesen und dass der Westen entmännlicht sei. Jungen müssten vor einer verweichlichenden Erziehung geschützt werden, weil Kämpfen und Beschützen in der Natur des Mannes liege. Das Konzept der Ritterlichkeit sei das abendländische Ideal schlechthin. Der Mann sei zum Soldatentum berufen. Das klingt hier ähnlich wie beim Thüringer AfD-Chef Björn Höcke, der erst jüngst vor dem Hintergrund des Krieges gegen die Ukraine wieder in einem Facebook-Post den moralischen Tiefstand der entmännlichten Trümmertruppe Bundeswehr beklagte und die Wiederbelebung des vorsätzlich ausgetriebenen Wehrwillens, der in einem bejahenden Nationalbewusstsein gründet, forderte. Auch Sonja Angelika Strube, Privatdozentin am Institut für katholische Theologie der Universität Osnabrück, ist dieser Aspekt aufgefallen.
3: Ja, also dieses Renovatio-Institut hat, wenn man einfach seine Internetseite anschaut, natürlich eine bestimmte Richtung. Das will nicht einfach generell Wissenschaft oder Geisteswissenschaften oder Theologie betreiben in einer großen Breite, sondern es hat tatsächlich diese Stoßrichtung, bestimmte gesellschaftliche Ordnungen aufrechtzuerhalten, zu stabilisieren. Letzten Endes auch das Patriarchat, was ohne weiteres ja auch zugegeben wird, mit der Behauptung, das sei praktisch von der Natur, vom Naturrecht aus vorgegeben, das sei ein unumstößliches Faktum, dass es eben zum Beispiel genau zwei Geschichten.

0: Geschlechter gibt, die deutlich unterschiedlich sind, nicht nur in hergebrachten Rollen, die man vielleicht auch überwinden und ablegen kann, sondern von Natur aus unveränderlich und in einer bestimmten Weise aufeinander zugeordnet. Das ist so ein ganz wesentlicher Pfeiler der Argumentation in sehr zahlreichen Texten. Also ich habe den Eindruck, dass es sehr stark um letzten Endes einen Anti-Gender-Aktivismus geht, der hier aber jetzt auf einer ganz bestimmten, sich intellektuell gebenden Art und Weise betrieben wird.
1: Alle Aspekte des Anti-Gender-Aktivismus, so Strube, würden mit bestimmten aufs Mittelalter und die Antike zurückgreifenden Gesellschaftsordnungen verbunden. Hierarchie sei dabei wichtig und der Aspekt,
0: dass man auch noch mal teilweise die Rolle des Adels positiv benennt, mit dem Aspekt, dass man in manchen Texten auch einen starken Antikommunismus formuliert und praktisch Gleichheitsbestrebungen, also heutige Emanzipationsbewegungen im Grunde als Bestandteile eines schon vor die Wand gefahrenen gewissermaßen Kommunismus charakterisiert.
1: Eine umfangreiche Publikation widmet das Institut dem Männerbund als Träger und Bewahrer des Gemeinwesens. Sonja Angelika Strube sieht hierin ein Indiz dafür, dass es dem Institut darum geht, bestimmte Strukturen gesellschaftlicher Ungleichheit zu stabilisieren.
0: Bei dieser Broschüre zum Männerbund wird aus meiner Sicht stark zurückgegriffen dann auch auf bestimmte Traditionen, die als christliche bezeichnet werden. Der christliche Männerbund, Gefolgschaft Christi, also dass praktisch auch der Gedanke proklamiert wird, dass Männerbünde und patriarchale Ordnung etwas zutiefst Christliches sind und dass umgekehrt dann natürlich ein emanzipatorischer Kampf gegen patriarchale Ordnung auch ein Kampf gegen christliche Prinzipien sei.
1: Der Krieg gilt als Stunde des Patriarchats, als Gelegenheit zur Renovatio, zur Besinnung auf die wahren Werte.
2: Wahre Männlichkeit beschützt,
1: twitterte David Engels am 27. Februar. Nach der Regierungserklärung von Olaf Scholz tat er kund:
2: Es ist schon kurios, mit welchem Enthusiasmus Leitmedien, Politiker und Experten in Westeuropa urplötzlich Positionen als selbstevident und alternativlos übernehmen, die bis vor wenigen Tagen noch allgemein als rechts verschrien wurden.
1: Diese Rechte, so scheint es, wähnt sich schon auf der Siegerseite.
3: Dieser Jesus muss ein Ritter gewesen sein, ein rechter Mann. Andrea Becker hat die Gedankenwelt des Renovatio-Instituts für kulturelle Resilienz ausführlich vorgestellt.

0: Studienzeit.
1: Erweckung, Flüchtlinge, die AfD und Merkel. Hallo liebe Hörer des Erweckungssenders. Erweckung, Flüchtlinge, die AfD und Merkel. Das ist mein heutiges Thema, das ist meine neue Sendung, die ich jetzt hier zusammenstelle. Ihr bekommt in dieser Sendung Musik, ein Musikprogramm bestehend aus Gospelmusik, noch einmal, und Negro, Spirituals, Blues, Funk und Soul. Ja, viel Spaß dabei. Summertime, When the Time is Over. Hörer, die ab und zu schon mal meine Programme gehört haben, werden sich an diesen Satz erinnern, und der Sommer ist vorüber. Und ich hatte die Prophezeiung gegeben, dass ich habe vielmehr diesen Satz wiedergegeben, der mir in den Sinn kam. Vielmehr habe ich ja dieses Lied falsch gesungen aus der Oper Purgy und Bess, Summertime, When the Life is Easy. Ihr kennt das bestimmt alle, ich habe es ja auch da gespielt gehabt. Vielleicht baue ich es nochmal ein hier ins Programm. Und da heißt es eben Sommerzeit, wenn die Zeit leicht ist. Und ich habe mir das so vorgesummt und ich habe auch den Text falsch gesungen. Und das passiert manchmal, und dann wundere ich mich. Ich wundere mich sowieso immer, wenn ich anfange, Lieder zu summen. Und ich hatte es als eine Prophezeiung von Gott genommen, dass wenn der Sommer eben, dass in diesen Sommer eine Erweckung kommt. Und zwar eine Erweckung, wie sie um 1905 herum in Wales geschah. Vielleicht werde ich auch noch in die Sendung eine kurze Buchlesung einbauen. Ich kann euch mal etwas vorlesen, was dort geschehen ist. Ich werde mal in einen Bericht über diese Erweckung hineinschauen, vielleicht willkürlich, und auf den ersten 100 Seiten sind dort nämlich in diesem Buch erstaunliche Geschichten beschrieben, die eben um 1905 herum in Wales geschahen. Dort haben nämlich Hunderttausende von Menschen innerhalb von 3 Jahren eine Begegnung mit Jesus gehabt, und eigentlich ohne, dass sie das wollten oder gesucht haben. Das war das Erstaunliche. Und das Land wurde vollkommen umgekrempelt. Und mir hat eben Gott im Jahr 1997 gesagt und gezeigt, dass er hier etwas derartiges in Deutschland tun wird. So, nun stehe ich auch etwas dumm da, weil der Sommer ist quasi rum. Und das ist noch nicht geschehen. Ich erinnere mich an eine Geschichte von König Saul und dem Propheten Samuel. Und die könnt ihr im Alten Testament wahrscheinlich im ersten oder zweiten Buch Samuel nachlesen. Da war Folgendes passiert. Der Prophet Samuel hatte sich beim König Saul angemeldet, und es ging um die Segnung von ihm, von Saul und seinen Soldaten, die nämlich wieder mal in den Krieg ziehen mussten gegen die Philister, also die umliegenden Völker, die Israel angriffen, auch damals schon, und vernichten wollten. Und der König Saul war ganz jung im Amt, er war gerade erst zum König gesalbt worden. Und er hatte also einige Soldaten, mehrere Tausend, vielleicht 10.000 oder so, zusammensammeln können. Israel war schlecht bewaffnet, sie brachten alle irgendwas mit dem sie kämpfen wollten. Und nun waren sie da eben mit Saul versammelt und warteten auf den Propheten Samuel, der wohl der oberste Geistliche, kann man sagen, dieser Tage gewesen war. Und es gab einen verabredeten Tag, eine verabredete Stunde, zu der Samuel erscheinen wollte und sollte. Und auch die Bundeslade war dabei. So, jetzt klingelt erstmal wieder das Telefon, dummerweise. Wir machen mal kurz Musik. So, jetzt waren wir eben bei dem Propheten Samuel. Also die Geschichte geht dann ja so weiter. Nochmal kurz zur Einstimmung. Der König Saul hat Männer gesammelt, und die müssen in den Krieg ziehen gegen angreifende feindliche Völker. Und sie sind doch wohl zahlenmäßig unterlegen, also die Israeliten. Und nun hatte man sich zwischen Samuel und dem König Saul verabredet, dass, bevor man dort in diesen Kampf zieht, der Samuel quasi einen Gottesdienst macht, ein Opfer bringt. Es sollte ein Rind geopfert werden und auf dem Feuer in Rauch aufgehen. So war es eben damals die Sitte. Man hat schon vor diesem Bundeszelt das Zelt, das mit den Israeliten die 40 Jahre durch die Wüste zog, dort hat man schon diese Opfer gebracht, diese Opfertiere verbrannt. Das hat Gott Jahwe selber so angeordnet. Und das wurde später auch dann in Jerusalem im Tempel fortgeführt. Ja, und Samuel erscheint eben nicht. Es ist eine Uhrzeit bestimmt, irgendwie wohl vor Sonnenuntergang, dass der Samuel das Opfer bringen soll und das Heer Israel segnet, damit es dann mit der Bundeslade zusammen dann anschließend in den Kampf gegen die feindlichen Philister zieht, die den Israeliten an den Kragen wollen. Die wollen sie umbringen, wollen sie ausrotten. Ja, das war immer schon so. Und aber Samuel erscheint nicht. Die Israeliten bekommen dann, die Männer Sauls bekommen Panik, sie wissen nicht, was los ist. Die ersten rennen nach Hause, sie werden feige, weil es irgendwie alles nicht so läuft, wie es gedacht war. Der Mann Gottes erscheint nicht, der große Prophet, der allen Israeliten bekannt ist, Samuel eben. Und bevor nun alle wegrennen, da will Saul was tun. Und was tut er? Er sagt, ich mache das jetzt selber. Wenn der Samuel nicht kommt, wenn der Mann Gottes nicht erscheint, er bringt mir das Rind, er zieht sein Schwert und tötet das Rind und zerteilt es, zerhaut es in Stücke und lässt das Feuer anzünden, sodass das Rauchopfer für Gott verbrannt wird, damit die Männer nicht eben da in Panik auseinanderlaufen und Saul keine Armee mehr hat. Kaum hat Saul das getan, das Feuer brennt, das Tier geht in Flammen, in Feuer auf. Ja, wer steht da? Samuel. Und es ist ganz erstaunlich, wie es dann weitergeht. Samuel entschuldigt sich nicht dafür, dass er zu spät kommt, sondern er macht dem Saul Vorwürfe und sagt, Saul, der Herr hätte dein Königtum auf immer bestätigt, aber so bist du nun verworfen, weil du keinen Glauben hattest und dieses Opfer selbst gebracht hast und dich nicht an das gehalten, nicht an die Abläufe, an die Ordnung Gottes gehalten hast. Ich finde das sehr erstaunlich, lass das mal so stehen und eben im Zusammenhang auf diese Prophezeiung, die ich gegeben habe, dass also mit dem Sommer auch die Zeit vorüber ist, darauf zu warten, dass diese Erweckung, wie sie in Wales war, geschehen wird. Ich werde weiterhin daran glauben, auch wenn es jetzt mit diesen Tagen, wo der Sommer eben zu Ende ist, nicht passiert ist. Ich warte schon eine ganze Weile drauf und ich wäre froh darüber, wenn diese Erweckung geschieht. Wie ich das schon mal sagte, ist auch eine Last, das zu tragen. Ist denn so Erweckung so, ist das denn, ist denn so eine Erweckung so wichtig? Naja, wenn ihr das fragt, dann wisst ihr nicht, was Erweckung ist und wie viele Menschen da draußen eine Begegnung mit Jesus brauchen, wie viele Menschen hier im Land verzweifelt sind, ja, die nicht wissen, eben nicht, die keine Hoffnung haben. Ja, so wie es mir selbst auch ging, bevor mir eben Jesus erschienen ist. Ja, dieses, was in Wales geschah, das ist so groß, dass ich selber kaum glauben kann, dass das in einem noch größeren Maß und Umfang hier in Deutschland geschehen soll. Ich kann es mir eigentlich gar nicht vorstellen. Ja, so, Gott hat mir das zwar gesagt, das glaube ich. Ich glaube nicht, dass ich mich da verhört habe. Ich bin, wenn ich dieses Buch lese von Rick Joyner, die Vision einer Erweckung, die große Erweckung in Wales, dann ist das, es elektrisiert mich. Mir stehen wirklich die Haare, die Nackenhaare zu Berge. Ich kriege Gänsehaut. Was ich damals dort gelesen habe, hat mich so dermaßen inspiriert, dass ich weiß, dass das für mich begann, dass Gott mir das auf die Schultern geladen hat, dass das hier in Deutschland kommt. Es ist die Vorstellung, dass hier mehrere 10 Millionen Menschen, ja, wir sind jetzt 82 Millionen in Deutschland, dass mehrere 10 Millionen Menschen eine Begegnung haben werden mit Jesus Christus, dass es ihnen offenbar wird, dass es ihnen Realität wird, dass Gottes Realität ihnen gezeigt wird. Das ist so groß, dass ich das selber wirklich auch eigentlich nicht glauben kann. Meine Seele kann das nicht glauben. Ja, wir leben nicht aus dem Schauen, sondern aus dem Glauben. Und ich will nochmal, in Rinteln wurde immer in meiner Herkunftsgemeinde, Jesusgemeinde Rinteln, da hat mein alter Hauskreisleiter besonders, der Jens Küpper, einer von den beiden, der andere war Thomas Hansche, der ist heute die rechte Hand, der Sekretär von dem Gemeindeleiter dort, Bernhard Koch. Also der Jens Küpper hat besonders immer darüber gepredigt, wir sind keine seelischen Christen, wir sind geistliche Christen. Also und wir leben nicht aus den Gefühlen, sondern wir leben aus dem Geist. Aus dem Geist. Was heißt das? Was meint das? Also meine Gefühle, die sagen halt, ich kann mir das eigentlich nicht vorstellen. Meine Gefühle sagen, das ist so groß, das kann nie geschehen. Mehrere 10 Millionen Menschen hier in Deutschland eine Begegnung mit Jesus haben sollen, ja, obwohl sie das eigentlich gar nicht suchen. Ja, vielleicht ist irgendwie so ein Wunsch da, wenn es einen Gott gäbe, wäre schon schön, wenn ihm jemand begegnen würde. Aber wenn ich doch glauben könnte, vielleicht sagt der ein oder andere Mensch hier im Land doch mal so einen Satz. Aber vielleicht auch nicht. Ja. Und vielleicht auch gerade im Osten drüben, in der ehemaligen DDR, da sind die Menschen im sogenannten gottlosen Kommunismus aufgewachsen. Da war eben Gott abgeschafft, Gott für tot erklärt. Es gab eine neue Religion, einen neuen Menschen. Ein neuer Mensch sollte erschaffen werden durch Umerziehung und Schulung. Eben im, ein sozialistischer Mensch, der, ja, ist das gelungen? Ich glaube nicht. Denn was Menschen da in der Hinsicht versuchen, das misslingt. Ich sehe nicht, dass also in den ehemaligen sozialistischen Ländern da irgendwie ein neuer Menschentyp erschaffen wurde, der irgendwie dem westlich-kapitalistischen Menschen überlegen ist in irgendeiner Art und Weise. Ich sehe eher das Gegenteil. Ich sehe eher, dass also gerade im Osten, das wird dann noch die anderen Punkte sein, über die wir reden werden, im Zusammenhang eben mit den Dingen, die uns alle gerade diese Tage beschäftigen, nämlich die Flüchtlinge, die vielen syrischen Flüchtlinge, die wir im Land haben, und die irakischen, die muslimischen. Ja, dann dazu das Aufblühen der AfD, eben besonders drüben in den neuen Bundesländern, haben jetzt in Berlin und Mecklenburg-Vorpommern jeweils über 10% bekommen und ziehen in die Landesparlamente ein. Und dann Frau Merkel. Darüber werden wir noch weiter im Fortgang der Sendung reden. Ja, und schaue ich also in die ehemalige DDR, in die ehemalige Sowjetunion oder schaue ich in das heutige China, dann das sind alles also ehemalige oder noch bestehende sozialistische, kommunistische Länder. Und da sehe ich keinen. Da sehe ich durch all diese Jahre des Sozialismus, der dort geherrscht hat, sehe ich nicht, dass dort ein besserer Menschentyp erschaffen wurde. In China herrscht eine Rücksichtslosigkeit gegenüber den Armen, die man eigentlich nicht überbieten kann. Ja, dort ist ein erbarmungsloser Kapitalismus ausgebrochen, der ganz stark an das erinnert, an die industrielle Revolution in den Jahren so ab 1820, 30 in England. Dort verwahrlosten und verelendeten die Menschen, die in die Städte wanderten, weil es auf dem Land eine Überbevölkerung gab, und dann in den Fabriken anheuerten, um dort zu arbeiten. Es wurden dort eben Menschen gebraucht, aber dort gingen die Menschen ganz schnell vor die Hunde. Deswegen hat ja damals dann der Herr Engels, das war also ein Weggefährte von Karl Marx, der Friedrich Engels, der war der Sohn, falls euch interessiert, eines deutschen Industriellen, der aber auch in London scheinbar irgendwie die Finger mit drin hatte und dort Fabriken betrieb. Und der junge Herr Engels sah eben, dass da junge Männer vom Lande kamen und in den Fabriken seines Vaters in kürzester Zeit gesundheitlich verfielen, krank wurden und nur noch wie alte Männer dahin vegetierten in einer 6-Tage-Woche oder 7-Tage-Woche. Dort wurde am Tag in 16 Stunden oder länger gearbeitet. In furchtbaren Verhältnissen wurde gehaust, in nassen Kellerwohnungen, und die Arbeitsverhältnisse waren auch so, dass dort eine furchtbar schlechte Luft geatmet wurde durch die Dampfmaschinen und wenn in der Stahlproduktion oder so. Es war alles sehr ungesund und wie gesagt, Herr Engels konnte das beobachten, dass aus den jungen Burschen, die vom Lande kamen, ganz schnell alte Männer wurden und die ganz früh starben. Und das bewog ihn dann dazu, mit Karl Marx zusammen die Bücher zu schreiben, diese Ideen zu entwickeln des Marxismus, die dann die Grundlage waren für die Entwicklung in der Sowjetunion, dann auch in der DDR und auch in China. Und was dabei raus? Ja, ich sehe eben also heute, dass das nichts gebracht hat. Der Versuch, einen neuen Menschen zu erschaffen durch Schulung und darauf zu appellieren, dass man miteinander sich, dass man im sozialen Miteinander umgeht, da sehe ich keine Früchte. Es gibt mehr Milliardäre in China als wohl sonst auf der Welt und die haben ihren Reichtum zusammengerafft auf dem Rücken der Armen, der Arbeiter, oft auch auf Kosten der Gesundheit der Arbeiter und auch auf Kosten der Umwelt, die erbarmungslos zerstört wird in China. Das gleiche ist in Russland der Fall. Nach der Wende, also nach dem Mauerfall, nach Glasnost und Perestroika, die der Herr Gorbatschow da angeschoben hat, kam Herr Jelzin und dann ist auch eine hemmungslose Gier, Raffgier ausgebrochen. Die ehemaligen Männer dort im Apparat der Sowjetunion haben das Staatseigentum sich unter den Nagel gerissen, ob es dann die Ölquellen waren, Kohleminen, also eigentlich alles, was irgendwo aus der Erde gebuddelt wurde. Aber auch, dass in den großen Städten die Häuser, also dort war ja alles, es war ja alles Staatsbesitz. Alle Wohnhäuser in Moskau, in Leningrad waren Staatsbesitz und das hat dann irgendeine Verwaltung verwaltet und irgendein Kommissar war dann der Oberste dort. Ja, und das alles haben sich dann eben Männer unter den Nagel gerissen, sich quasi das Volk, dem Volk gestohlen und es zu ihrem eigenen Besitz gemacht und sind dann daran schwer reich geworden. Und das sind jetzt heute die Oligarchen, die mit Herrn Putin zusammen regieren. Und in der DDR, ich muss das leider so sagen, dass ich bei unseren Mitbürgern aus den neuen Bundesländern, wenn ich sie kennenlerne, doch oft einen großen Egoismus verspüre und wenig Bereitschaft zu teilen. Die wollen jetzt erstmal haben und ich denke, das ist auch die Grundlage dafür, dass dort so viel Fremdenfeindlichkeit ist und auch die AfD so liebend gerne gewählt wird. Wenn man das Programm der AfD liest, kann man als armer Mensch eigentlich die nicht wählen, weil die wollen alles Mögliche, die wollen den Hartz IV wollen sie mindern und die wollen die Krankenversicherung abschaffen und die wollen die Steuern für die Reichen senken. Also das vom Verstand her kann man diese Partei nicht wählen. Man kann sie nur wählen wegen ihrem Auftreten gegenüber, ihrem missgünstigen Auftreten gegenüber Flüchtlingen. Und das ist dann gerade im Osten vielen sehr recht, weil man da das Gefühl hat, wohl zu kurz zu kommen oder schon zu kurz gekommen zu sein. Und wenn ich in die Gesichter mancher oder ja doch so einiger AfD-Leute schaue, dann sehe ich Nazis, dann sehe ich die Salbung des Dritten Reiches, dann sehe ich Gesichter, wie ich sie bei der SS und sonst bei Adolf Hitler gesehen habe. Und das ist, wo genau das so überwintert hat und wo genau das so jetzt herkommt. 60 Jahre nach Niedergang des Dritten Reiches, das weiß ich noch nicht genau. Es scheint wie schockgefrostet, wie tiefgefroren gewesen zu sein unter der Kruste des Sozialismus dort drüben in der DDR und wieder neu angefacht von westdeutschen Nazis, die rübergegangen sind, aber auch schon vor 89, vor dem Mauerfall, gab es schon starke rechtsradikale Tendenzen innerhalb der DDR-Bevölkerung. So, jetzt sind wir jetzt an dem Punkt und jetzt machen wir erstmal Musik. Erweckung, Flüchtlinge, die AfD und Merkel. Was haben diese Dinge miteinander zu tun? Stehen die in irgendeinem Zusammenhang? Also ich glaube das, vielleicht hoffe ich es auch nur, dass gerade das Thema Erweckung und Flüchtlinge und unsere gesamte Situation was mit Erweckung zu tun hat. Denn was ich so sehe im Land, das ist von vielen Seiten her nicht gut. Ja, also sind hier Kräfte entfesselt, die vielleicht so nicht wieder eingefangen werden können. Es sind vielleicht Probleme da, die so durch uns so nicht gelöst werden können. Was meine ich damit? Das sage ich gleich. Deutschland, Europa ist dieses Ganze, alles, was wir kennen, alles, was wir hier sehen, das ist ein Konstrukt Gottes. Es basiert auf dem Christentum. unsere Gesellschaft ist eine christliche Gesellschaft und hat christliche Fundamente. Denn Europa hat sich entwickelt oder ist eben so entstanden, wie wir das heute sehen, durch die Missionierung der Sachsen und Germanen und der Völker, die hier in Europa gelebt haben, und das eben schon vor vielen Jahren in der Völkerwanderung. Das ging kurz danach los, also es war so 600 nach Christi, also 1200 Jahren, beginnt eigentlich unsere heutige Geschichte, indem sich unsere Vorfahren hier, die hier lebenden Menschen, von ihren alten Göttern, von Odin, Thor und wie sie alle hießen, Wotan, Freier, abgewandt haben hin zu Jesus Christus. Und sie taten es zum Teil aus freien Stücken, weil irgendwie die Kraft der alten Götter verloren gegangen war. Ich weiß jetzt gar nicht, ob das von Wagner? Gibt's da eine Oper, die heißt Götterdämmerung? Es schien den Menschen so gewesen zu sein, damals so um 600 herum, dass es eine Zeit war der Götterdämmerung. Die alten Götter hatten sich überlebt, sie hatten ihre Kraft verloren hier oben im Norden, und als die Missionare auf den Straßen des Römischen Reiches auch durch Germanien, Sachsen und hier und so weiter marschierten und eben das Evangelium von Jesus Christus mitbrachten, diese neue Botschaft von einem Gott der Liebe, waren doch sehr viele Menschen geneigt, das mal auszuprobieren, weil ja irgendwie war die Zeit da, die Zeit der alten Götter war vorbei. Und die Botschaft von diesem Gott der Liebe, von einem Gott der Vergebung und der Sündenvergebung und einem liebenden Vater im Himmel, der seinen Sohn auf Erden gesandt hat, die Menschen haben es ja geglaubt, sie haben es ja angenommen. Das ist ja nicht von mir erfundene Geschichte, sondern das ist ja sichtbar. Denn die Menschen haben ja dann im auch als sichtbare Zeugnisse dafür überall in Deutschland und auch in Frankreich und in Polen und in Tschechien und in Slowakien und in Portugal und in Spanien und in Italien und in England und in Dänemark und in Holland und in Belgien und in Luxemburg und in Schweden und in Norwegen und in Finnland und ich weiß nicht wo, ja, in Estland und in überall dort und in Russland haben die Menschen ja als sichtbares Zeugnis für ihren Glauben auch Kirchen gebaut. Und in diesen Kirchen wurden Gottesdienste jeden Sonntag gehalten. Und der Sonntag ist zum christlichen Feiertag geworden. Warum? Weil am Sonntag ist Jesus am ersten Tag der Woche, das ist eben dem jüdischen Kalender nach war das der erste Tag der Woche, und das ist der Feiertag der Juden, ist ja der Schabbat, das ist also unser Samstag. Und am ersten Tag der Woche ist Jesus von den Toten auferstanden, und wir verkünden mit unserer sonntäglichen Feiertagsruhe, an diesem Tag gedenken wir der Auferstehung und unseres Herrn Jesus Christus, unseres Gottes. Er ist unser Gott, ja, wir nennen uns Christen, weil wir an Jesus Christus glauben. Und es ist sichtbar. Überall in ganz Europa ist es sichtbar, durch die Kirchenbauten. Und das geht ja los mit dem Kirchenbauen so um 800 rum. Das sind so die ältesten steinernen Zeugen des Christentums hier in Deutschland, dass überall dort eben angefangen wird, Kirchen zu bauen. Die sind dann oft wieder zerstört worden durch Brände, durch irgendwas anderes oder wurden zu klein. Dann wurden sie auch abgerissen und am selben Ort neue gebaut, größere gebaut. Und es ist ja schon so, dass der Bau der großen Kathedralen auch schon in der Zeit dann irgendwann losgeht. Ja? Ich weiß jetzt gar nicht genau, wann der Kölner Dom schon begonnen wurde zu bauen. Ich meine, an dem Ding wurde 1000 Jahre gebaut, und gerade als er fertig war, das war im Ersten Weltkrieg, wurde er wieder zerstört oder im Zweiten. Ganz so geschichtsfest bin ich dann auch nicht. Aber wie gesagt, die Kirchen sind steinerne Zeugen des Christentums in Europa, und das geht dann zurück bis in die Zeit so um 800. Unser Feiertag, der Sonntag, ist christlich, und ich denke, wir sind alle viel mehr geprägt vom Christentum, als wir das wissen oder uns auch zugestehen würden. Gerade die Freikirchler meinen ja, dass wir hier ein ganz gottloses Land sind und da draußen die Welt liegt im Argen, die Welt ist vom Teufel. Ich sehe das nicht so. Ich sehe die Menschen da draußen werden geliebt von Gott. Und er will, dass sie eine Möglichkeit haben der Begegnung mit unserem Gott Jesus Christus. Und ich sehe unser Land nicht so gottlos an, wie das eben sonst in den freikirchlichen Kirchen so gepredigt wird, sondern was wir draußen sehen können. Unser Deutschland und auch unser Europa, das sind die Folge, das sind die Früchte von sagen wir es mal, seit 600, das ist die Folge, die Frucht von 14 Jahrhunderten, 1400 Jahre Christentum. Unsere Sozialsysteme, unsere Krankenversorgung, die auch aus den Klöstern kam, warum heißen heute immer noch die Krankenpflegerinnen in vielen, oder sie werden zumindest so gerufen in den Krankenhäusern, ruft man die Schwestern eben, hallo Schwester, weil das waren eben früher, waren das alles Ordensschwestern, die haben auch dann ihre Tracht getragen und die haben die Kranken gepflegt, das war üblich. Ich kenne das noch, auch unser Hamelner Krankenhaus hier hatte, als ich mal als Kind dort war, noch zum Teil jedenfalls Ordensschwestern, die dort als Krankenpflegerinnen, ja, als Krankenschwestern arbeiteten. All diese, also unsere, die Fundamente unserer Gesellschaft, unseres Deutschlands sind christlich, Europas Grundlagen sind christlich. Die alten Geister, die alten Götter sind dann verschwunden, denn unsere Bibel sagt, dass die anderen Götter, es gibt keine anderen Götter, es gibt nur einen Gott und das ist eben der Schöpfer dieser Welt, das ist Jahwe. Es gibt zwar andere Götter, aber diese Götter sind in Wahrheit Dämonen. Und nun sagt Jesus an einer Stelle, wenn ein Dämon aus einem Menschen ausgetrieben wird, ja, oder aus einem Haus ausgetrieben wird, so sagt er es, dann durchzieht dieser Dämon öde Orte. Ja, er durchwandert das Land und die Wüsten und sucht einen Ort, wo er bleiben kann. Und dann findet er aber keinen, an dem er sich, wo er hausen möchte. Wenn das so ist, dann sucht er sieben andere Dämonen, die böser sind als er selber, und er versucht zurückzukommen in sein Haus. Und ich glaube, das ist geschehen 1933. Da ist mit Adolf Hitler und den Nationalsozialisten, die hatten nämlich ganz viele okkulte religiöse Bezüge. Das kann man in der Wewelsburg bei Paderborn sich ansehen. Dort ist ein Museum über die Religion der Nazis. Es waren alles Okkultisten und Wahrsager, der Himmler, der Heydrich, Hitler selber und was da so mit ihm unterwegs war, mit ihm da rumlief. Ihr könnt, ja, es ist, man kann das im Internet nachgucken, die Wewelsburg bei Paderborn, ist auch eine KZ-Gedenkstätte, weil dort haben sich 400 Menschen zu Tode geschuftet dafür, dass dort unten im Keller ein Ort entstehen sollte, wo man die Asche der im Krieg gefallenen SS-Leute, also der Führenden, dort aufstellen wollte, wahrscheinlich in Urnen, dort sollte so oben drüber, diese Burg hat einen runden Turm und in der ersten Etage sind riesige Hakenkreuze im Fußboden und an der Decke eingelassen als Ornamente und dort stand ein ganz großer Tisch, ähnlich der Ritter der Tafelrunde bei König Artus, und das war wohl alles so das Projekt von, wer war's? Himmler, das war der SS-Mann, ne? Und das sollte das Zentrum, das geistliche Zentrum dieses Weltreiches der Nazis werden. Die Burg ist dreieckig, das hat also und vorne mit einem runden Turm, und es sollte die Spitze bilden, und dort hinten dran sollten Gebäude gebaut werden, eine Stadt gebaut werden für die führenden SS-Leute, die Creme de la Creme innerhalb der Nazi-Hierarchie dargestellt haben. Und ja, das war so, die SS war da. Die waren da die Tonangebenden, die haben auch alles andere verachtet. Und so sollte dann, diese Stadt sollte also die Form eines Speeres bekommen, mit der Burg als Spitze und hinten dran eben Gebäude, so als den langen Schaft. Und dort in der Wewelsburg wurde auch aufbewahrt die Lanze, mit der Jesus eben durchstochen worden sein soll. Die hatte man als Beute quasi aus Wien geholt, die ist heute wieder dort in der Wiener Burg. Hofburg, und ist eine Reliquie, und das soll die Lanze sein, mit der eben Jesus am Kreuz hängend da gestochen wurde, und dann kam Wasser und Blut aus seiner Seite. Ja, diese Lanze hatte man aus der Wiener Hofburg eben rausgeholt nach dem Anschluss Österreichs an Deutschland und zur Wewelsburg gebracht. Unten in dem runden Turm wurde also ein Verlies, ein Keller ausgehoben aus dem Fels, und da haben sich 400 Zwangsarbeiter dran zu Tode geschuftet. Dort sollte die Asche aufgehäuft werden oder vielleicht in Urnen so im Kreis aufgestellt. Man kann das sogar dort, man kann das sogar sehen, denn dieser Kellerraum ist von außen her anschaubar. Man kann da reingehen in den Zugang, und dann ist aber alles vergittert, man kommt nicht direkt rein. Und man kann dort das sehen, was da so gemacht ist. Und es ist eine ganz schaurige Atmosphäre da unten. Es ist ein schauriges Licht ist dort. Das ist, der Lichtträger Luzifer hat dort sein Licht hinterlassen. Und tatsächlich ist dieser Ort immer noch heute ein Wallfahrtsort für alte Nazis, für ehemalige SS-Leute und ihre jungen Anhänger. So wurde mir gesagt, es fahren dort immer wieder große Limousinen vor mit alten Herren drin, die junge Männer dabei haben, und denen wird das gezeigt und das wird da verehrt, dieser Ort wird verehrt. Wie komme ich da drauf? Muss gerade nochmal überlegen. Auf jeden Fall steht das im Gesamtzusammenhang unseres heutigen Themas, auch mit der, eben, mit der AfD, mit der Stimmung, die im Land ist, gegen die herrschenden Parteien, gegen Frau Merkel, auch gegen die Stimmung gegenüber den Medien. Und dazu geht's gleich weiter. So sagte ich nun eben schon, dass ich hoffe, dass diese Themen was miteinander zu tun haben. Erweckung, Flüchtlinge, die AfD und Merkel. Weil ich befürchte, dass wir so in der Weltgeschichte und auch in unserer Staatsgeschichte und damit auch eben wir eben als hier lebende Menschen mit unserer Geschichte an einem Punkt angelangt sind, sein könnten, wo wir vor Schwierigkeiten stehen, die wir so aus unserer Kraft heraus nicht bewältigen können. Deswegen habe ich eben ausgeführt, dass da die Nation, in der wir leben, ganz Europa, eine christliche, auf christlichen Werten basiert, eine christliche Basis hat. Und aber es ist nicht vollendet. Und ich habe mal einen ganz schönen Spruch so gehört, als ich gläubig geworden bin, das ist nun schon über 20 Jahre her, da hieß es immer, ohne den Schöpfer ist das Geschöpf bald erschöpft. Und als Bild wurde dafür dann so Schnittblumen genommen, Tulpen, ja, und die stellt man ja in so ein Glas Wasser, eine Vase besser gesagt, und dann halten die eine Woche, 14 Tage, und dann ist es aus. Dann sterben die, ne, dann verwelken die. Während die Tulpe in der Wiese, wo sie wächst, oder in dem Beet, wo sie steht, dort, gut, dann verwelkt das auch. Ne? Das ist dann nicht das Entscheidende. Das, was rauswächst aus der Zwiebel unten, das verwelkt. Es hält auch nicht so viel länger draußen im Garten. Aber wenn man es dort wachsen lässt, dann kann sich dann die Zwiebel sich regenerieren. Die wird durch die Blätter, die man ja stehen lässt, glaube ich, bei Narzissen, wird die Photosynthese betreiben, Kraft sammeln und das einlagern in der Blumenzwiebel. Und nächsten Frühling kommen die wieder zum Vorschein. Tulpenzwiebeln können uralt werden. Die teilen sich sogar und vermehren sich dann und werden mehr, sodass es immer mehr Blumen werden dort. So. Und so wurde also immer dieses Bild verwendet, wie wir Menschen sind ohne Gott, so sind wir so wie diese abgeschnittenen Tulpen. Uns fehlt irgendwann die Kraft. Wir haben Kraftstücke eines Weges zu gehen, so wie die Blumen, die Tulpen Kraft haben, für eine Woche in der Vase, in dem Wasserglas zu stehen und noch zu blühen. Aber dann ist irgendwann vorbei. Und die Ideen, also das, was geschaffen wurde, was hier steht in Europa, auch die Europäische Union mit all ihren Dingen und in der Welt, die UNO, die Vereinten Nationen und Weltgerichtshof und was es alles so gibt. Die Bibel sagt darüber, es ist keine Obrigkeit denn von Gott angeordnet und wir sollen diesen Obrigkeiten untertan sein. Ja, wir sollen nicht über die alle schlecht reden und sagen, das ist das Werk des Teufels, die EU, da baut der Antichrist sein Reich. Nein, das ist Unsinn, das sollen wir nicht sagen. Die Vereinten Nationen, das ist kein Teufelswerk, auch da baut der Teufel, der Antichrist nicht sein Reich. Ja, es gibt Antichristen, es gibt Freimaurer, die letztendlich nichts anderes sind in ihren höheren Reihen als Satanisten, und das wissen die dann auch. Die wissen vielleicht nicht genau, was sie tun, und die wissen auch nicht genau, wem sie da dienen. Die finden das ja vielleicht schick oder cool oder sind davon eben besessen, ich weiß es nicht. Ich bin ja keiner, ich bin weder Freimaurer noch Satanist. Mir ist Jesus Christus begegnet und deswegen folge ich dem nach und diene dem. Aber Gott baut sein Reich in dieser Welt. Und er ist der Schöpfer dieser Welt und ja, und wir sind dazu berufen, überall mitzuwirken. Wir brauchen uns als Christen nicht da überall raushalten. Ja? Und wenn du noch einen Berufswunsch hast, wenn du noch nicht weißt, was in deinem Leben aus dir werden will, dann geh doch als Dolmetscher zu den Vereinten Nationen. Studiere Jura und spezialisiere dich auf internationales Recht. Ja, geh an den Menschenrechtsgerichtshof nach Den Haag, verfolge Kriegsverbrecher. All das sind Aufgaben, die sehr lohnend sind und ich finde es traurig, wenn es jungen Menschen heute so geht, wie es mir einst auch ging, dass sie nicht wissen, was sie mit ihrem Leben anfangen soll, was aus ihnen werden soll. Ja, ich bin aus Verlegenheit bin ich jetzt Prediger geworden und dazu hat Gott mich berufen und das ist keine geringe Aufgabe. Aber nicht jeder muss predigen. Wir brauchen ja auch ein paar Zuhörer. Deswegen, es gibt also schöne Jobs, die gut bezahlt sind, mit gutem Ansehen, ja, wo du Gott dienen kannst und du musst dir nicht die Hände dir schmutzig machen und dich vergiften als Kfz-Mechatroniker in irgendeiner Autowerkstatt. Es kann sein, dass du was auf dem Kasten hast, dass du dazu berufen bist, zum Beispiel, ja, in New York bei den Vereinten Nationen Jesus Christus zu dienen, in allerhöchsten Ebenen. Denn der Daniel und seine Freunde waren damals Berater des Königs der Könige. So wurde nämlich Nebukadnezar genannt. Er hatte ein riesiges Weltreich und das waren eben dort diese jungen Juden, die Israeliten, die die höchsten Ratgeber dieses Königs Nebukadnezar waren. Ja, ich befürchte, dass wir an einem Punkt sind in der Weltgeschichte und hier auch in Deutschland, wo die Grundlagen, die Christus in unserem Land gelegt hat, wo diese Grundlagen nicht mehr ausreichen. Ich bin CDU-Mitglied, ich schäme mich dessen nicht, ich finde, das ist eine gute Partei und ich finde, dass jeder verantwortliche Mensch in diesem Land sich nicht nur politisch interessieren, sondern auch politisch engagieren sollte, zum Beispiel auch durch Mitgliedschaft in einer politischen Partei. Da kann man auch die SPD sehr empfehlen, man kann auch die Grünen vielleicht noch empfehlen, wenn man nicht gerade dort das Kiffen legalisieren will, was viele junge Menschen in die Psychiatrien bringen wird. Ich erwähnte schon an anderer Stelle. Von der FDP, das ist so eine Freimaurer-Clique, von der halte ich nicht so viel. Wenn du dich da berufen fühlst, den Laden aufzuräumen, dann tritt doch ein. Du wirst dich aber mit starken Anfechtungen und Kämpfen konfrontiert sehen, denn dort wütet die Freimaurerei, der Satanismus. Aber auch in der CDU ist es so, das sehe ich, dass die Kraft nicht ausreicht, die christliche Kraft, ist da überhaupt welche? Wie christlich ist die CDU? Ich habe mal in einem solchen Arbeitskreis mitgewirkt, wo wir dieses Thema bearbeitet haben. Und von außen gesehen ist die CDU vielleicht nicht so christlich, aber ich denke, dass dort in der Tiefe doch viel vom Geist Gottes und von den Ideen des Christentums und auch von der Kraft und Macht Jesus Christi zu erleben ist. Und wir können neue Kraft hineinbringen in die Parteien als wiedergeborene, mit Heiligem Geist gefüllte Christen. Wir können dort Kraft reinbringen und deswegen war ein Grund, warum ich in die CDU eingetreten bin. Die Politiker brauchen unsere Fürbitte, sie brauchen unsere Fürsprache, sie brauchen unser Engagement, unser Mitwirken. Und wenn du, eine Partei ist auch wie so ein Eintopf, ja, da ist nur drin, was hineingeschmissen wird. Schmeiß dich selber, ja, hüpfe in die Suppe und sei Salz. Wir sind das Salz der Erde. Sagt Jesus, wir sind das Licht der Erde. Das Salz bringt Konservierungskraft, aber auch Geschmack hinein. Und wenn du Politik als fade empfindest, ja, dann vielleicht deswegen, weil du nicht dabei bist, weil du dich raushältst, weil du nur zuguckst oder gar nichts mehr von wissen willst als wiedergeborener Christ. Das ist alles die Welt, willst nichts mehr zu tun haben. Du wartest nur noch auf deine Entrückung, aber ich sag dir, die wird nicht kommen, sobald nicht. Denn wir haben hier einen Auftrag zu erfüllen und alles andere ist Feigheit vorm Feinde und Fahnenflucht. Ja, das ist dann so Kriegsdienstverweigerung, aber wir kämpfen ja nicht gegen Menschen, sondern aus Fleisch und Blut, sondern wir kämpfen gegen die finsteren Mächte und Gewalten in der Himmelswelt. Das sind unsere Feinde und die können nur wir besiegen. Die können nur wir wiedergeborene Christen im Namen von Jesus besiegen. Wir haben Macht über die Mächte, wir haben Kraft über alle Mächte und Gewalten, alle finsteren Geister in der Himmelswelt. Wir können die binden, wir können hier im Land Veränderung bewirken. Und dazu kann es auch eben sinnvoll sein, in eine Partei einzutreten und dort Salz in der Suppe zu sein, wenn du das, ich sag's nochmal, wenn du da, wenn du die Politik als fade und geschmacklos empfindest, als kraftlos empfindest, dann tritt doch in eine Partei ein und sei das Salz dort. So bin ich einmal eines Tages in die CDU eingetreten. Ich sehe das als sehr sinnvoll an. Ich mag Frau Angela Merkel. Ich weiß nicht, ob sie in den vergangenen Jahren alles richtig gemacht hat. Das bestimmt nicht. Jeder macht Fehler. Aber auch da gilt für mich der Satz, wo Obrigkeit ist, ist sie von Gott angeordnet. Und wenn das so in der Bibel steht, wenn Paulus das so sagt, und er sagte das damals, die lebten unter den römischen Kaisern und die waren nicht gerade nett und zimperlich. Wenn also die staatliche Ordnung auch eine Ordnung ist, die vom Himmel kommt, dann sollten wir da nicht gegen rebellieren, sondern wir sollten uns ihr demütig unterordnen. Und wir leben in einem guten Land. Wir haben hier viel, viel Gutes. Und wir können dazu beitragen, auch durch Gebet und eigenes Engagement, dass es noch besser wird. Und trotzdem, wie gesagt, glaube ich, dass die Kräfte nicht ausreichen, die wir zurzeit haben, um all die Probleme zu lösen. Nochmal eben zu Frau Merkel, also auch ihre Entscheidung, die Flüchtlinge ins Land zu lassen. Wenn das so heißt, da wo Obrigkeit ist, ist sie von Gott angeordnet, dann kann man auch mal davon ausgehen, dass Entscheidungen, die Obrigkeit trifft, vielleicht göttliche Entscheidungen sind. Und es war garantiert sehr nächstenliebend. Ja, wenn wir die Muslime als Feinde ansehen, dann war es eben auch Feindesliebe. Wir sind fürsorglich mit fremden Menschen umgegangen und wir haben dort die Grenzen geöffnet und hier 1 Million Menschen, die zu Fuß unterwegs waren und hier aufgenommen. Und die Tatsache ist nicht von der Hand zu weisen, dass in Syrien eben Krieg ist. Man kann jeden Tag in den Nachrichten die Bilder sehen von den zerstörten Städten Aleppo und ich weiß nicht was, von den Bomben, die von allen Seiten geworfen werden und von überfüllten Flüchtlingslagern, die ja nicht mehr versorgt wurden. Warum? Weil Saudi-Arabien, China und Russland ihre Beiträge an die Vereinten Nationen nicht bezahlt haben, sodass dort eben Milliarden fehlten, um Nahrungsmittel zu kaufen, ja. Und eben für ein bisschen Unterricht für die Kinder dort zu sorgen und dass das Nötigste in diesen Flüchtlingslagern, die ja zum Großteil in Jordanien, im Libanon und in der Türkei sind. So nebenbei, also Saudi-Arabien hat wohl einen einzigen Flüchtling über die Grenze gelassen. Die haben auch einen schönen Zaun gebaut nach Syrien hin. Saudi-Arabien hat diese Pilgerstadt in Mekka, das ist eine Zeltstadt, wo 1 Million Menschen aufgenommen werden können. Ja, aber diese Zeltstadt steht das ganze Jahr über leer und wird nur gefüllt dann für diese 14 Tage oder so. Der Hajj, das ist diese Pilgerreise, die Muslime einmal im Leben machen sollen, dort nach Mekka. Und da ist alles da. Ja, da gibt es Toiletten, Duschen, das sind Schlafzelte, da gibt es Küchen zur Versorgung. Aber Saudi-Arabien lässt das leer stehen, hat nur einen einzigen Flüchtling aufgenommen. So ging es mal spottweise bei Facebook durch. Die haben wirklich einen total sicheren Grenzzaun mit Kameras und da sind eine Menge Grenzpatrouillen, Soldaten. Die wollen keine Flüchtlinge im Land, die wollen keine Terroristen, die wollen keine Unruhe über die Grenze bekommen. Und sie würden wahrscheinlich auch, wenn da nur sunnitische Muslime aufnehmen und keine schiitischen und auch keine Kurden und auch keine Christen. Christen darfst keine Bibeln einführen nach Saudi-Arabien, dafür gehst du ins Gefängnis. Also Saudi-Arabien, und dann hat eben Saudi-Arabien auch eben keiner, die Staaten verpflichten sich irgendwie alle so auf freiwilliger Basis gegenüber den Vereinten Nationen in New York Gelder zu bezahlen, die dann eben verwendet werden für das UN-Flüchtlingshilfswerk, Kinderhilfswerk und so weiter und so fort, was da so die UN, die Vereinten Nationen haben ja viele, viele soziale Aufgaben überall in der Welt übernommen und helfen eben, wo Not ist. Und so ein Flüchtlingslager mit, weiß ich nicht, 500.000 Menschen oder so, so groß sind da manche Flüchtlingslager, auf jeden Fall 150.000 Menschen, solche großen Flüchtlingslager gibt es. Einige sind schon geschlossen worden, das größte, glaube ich, hatte 500.000 Menschen, weil kein Geld mehr da war, um die Menschen dort mit Essen zu versorgen. Ein Grund, also wie gesagt, Saudi-Arabien hat nichts bezahlt, obwohl Saudi-Arabien stinkreich ist. Ja, die haben Geld wie Sand aus dem Ölverkauf. Und auch China bezahlt nichts und Russland soll auch nichts bezahlt haben. Russland ist im Krieg mit Syrien involviert, die kämpfen jetzt auf Seiten von dem Herrn Assad, bezahlen aber nicht ihre zugesicherten Beiträge. Das ist ja recht, oder die UN, diese Länder sind ja alle Mitglied, sind also Mitgliedstaaten, die sind also Mitglieder bei dem Verein, Vereinte, also der Vereinten Nationen, UNO. auf Englisch United Nations Organization, Sitz in New York. Da ist man eben Mitglied, man beantragt da Mitgliedschaft, dann wird man aufgenommen und dann wird irgendwie aufgrund des Bruttosozialprodukts oder irgendwie sowas, könnte sein, wahrscheinlich wird dann eben ein Mitgliedsbeitrag berechnet. Arme Länder zahlen wenig, reiche Länder zahlen viel, aber viele Länder zahlen nicht oder zahlen nur ganz wenig. Und dann ist eben das Geld nicht da. Es wird dann, man geht ja auch dann vorher so, macht man vielleicht mal, man macht, die haben auch so einen Haushalt, wo sie gucken, was man nächstes

alles Kriminelle, haben die sich in die Schlauchboote locken lassen, rüber, da wurden sie rübergesetzt nach Griechenland und dann ging es zu Fuß dann irgendwie weiter über den Balkan, da Serbien und so weiter, bis nach Österreich und Deutschland. Und sind sie dann hierher gekommen und die Menschen hingen in den Stacheldrähten, sie kamen zu Fuß über die Autobahn und dann hat Frau Merkel dann am 4. September 2015 gesagt, als dann in Ungarn der Bahnhof überquoll und die Bahnlinien voll waren und immer mehr Menschen kamen, wir können das alles eh nicht mehr, wir können das nicht anders regeln, als wir lassen die jetzt alle unkompliziert rein, ja, ohne weitere Kontrolle. Wir nehmen erstmal alle auf und dann sehen wir hinterher weiter. Ansonsten wird das eine menschliche Katastrophe. Es wird zu Toten und Verletzten kommen, es werden Menschen erfrieren, in den Stacheldrähten verbluten. Wir können eine Lawine von mehreren hunderttausend Menschen, so viel waren das ja da unterwegs, die können wir jetzt nicht anders handhaben als reinlassen und sofort verteilen innerhalb Deutschlands. Ja, und wir machen das aufgrund der Tatsache, dass wir auch bei den Vereinten Nationen Deutschland die Genfer Flüchtlingskonvention unterschrieben haben, wie eigentlich alle zivilisierten Länder dieser Welt. Also es gibt, glaube ich, 174 Staaten in dieser Welt, auf dieser Erdkugel und fast alle diese Staaten, ganz wenige, nur die, ich glaube, also die muslimischen Länder haben es nicht unterschrieben, zum Beispiel Saudi-Arabien und auch Nordkorea hat es nicht unterschrieben. Diese Genfer Flüchtlingskonvention, die besagt eben, wenn Menschen in ihrem Heimatland durch Kriegseinwirkungen, also durch Kriegsschaden erleiden und vor diesem Kriegsgeschehen ausweichen und innerhalb des eigenen Landes keine Hilfe finden können, also dass es im Land nicht mehr genügend Regionen gibt, wo sie sich zurückziehen können und auch dort versorgt werden könnten und auch nicht in den benachbarten Ländern, in den Nachbarländern es auch nicht der Fall ist, dass die Menschen dort Sicherheit, Schutz und Zuflucht und Versorgung finden können und dann hat Deutschland eben diesen Vertrag unterschrieben und gesagt, dann nehmen wir solche Menschen auf. Das ist die Tatsache, das ist also ein verbindlicher Vertrag, den Deutschland unterschrieben hat, genauso wie Ungarn, wie Polen, wie Tschechien, wie die Slowakei, wie Österreich, wie Holland, Frankreich, jetzt kann ich wieder alle europäischen Länder aufzählen und auch alle anderen, wie gesagt, auch alle anderen Länder der Welt, die USA, Mexiko, Kanada, fast alle zivilisierten Länder dieser Welt haben diese Genfer Flüchtlingskonvention unterschrieben und verpflichten sich dazu, den Menschen, die ich da beschrieben habe, die eben vor Krieg in ihrem Heimatland fliehen, denen zu helfen, falls das nicht anders geht. Das ist der Grund, warum Frau Merkel das getan hat. Das ist also demnach auch kein Rechtsbruch, wie das dann die CSU behauptet. Und es ist ein Rechtsbruch, wenn also Länder, die diese Genfer Flüchtlingskonvention unterschrieben haben, wenn die das nicht einhalten. Wenn die sagen, nö, interessiert uns nicht, was wir da unterschrieben haben. Nö, da kommen Muslime, die wollen wir nicht. Nö, wir sind Ungarn ist ein christliches Land, wir wollen hier keine Muslime. Tschechien, Slowakien, wir sind ein christliches Land, wir wollen keine Muslime. Polen, wir sind ein christliches Land, wir wollen keine Muslime. Die haben die Genfer Flüchtlingskonvention unterschrieben. Nun ist da bei der ganzen Sache ist ein Problem, was ein bisschen problematisch ist. Also die Genfer Flüchtlingskonvention besagt eben auch, wir gewähren solchen Flüchtlingen, die in ihrer Heimat und Nachbarländern keine Zuflucht und Versorgung finden können. Wir gewähren solchen Menschen eben Hilfe, aber für eine bestimmte Zeit, ja, für eine begrenzte Zeit. In der Hoffnung und in der Zuversicht, dass in dem Heimatland wieder Frieden herrschen wird irgendwann und die Menschen, die zu uns gekommen sind, auch zurückgehen in ihr Heimatland. Ja. Das ist die Vereinbarung. Wir beherbergen Menschen, wir gewähren ihnen eben Zuflucht, Schutz, für die Zeit, für eine ganz bestimmte Zeit. Und dann hätte man diesen Satz dann hätte Frau Merkel das klarer ausdrücken sollen. Sie hat es dann mal irgendwann später, kurz vor Weihnachten letztes Jahr, gesagt gehabt. Natürlich werden diese Menschen irgendwann zurückgehen müssen. Ne? Ja, aber das hat sie hätte damals nicht sagen sollen, ja, wir schaffen das, sondern sie hätte sagen müssen, ja, wir müssen das. Wir müssen das. Wir müssen diesen Menschen helfen in dieser Situation. Aber, liebe Landsleute, natürlich werden alle, die zu uns gekommen sind, wir werden sie dazu bewegen,

müssen und sie werden zurückkehren müssen in ihre Heimat. Das ist, sie haben ein Aufenthaltsrecht, sie sind schutzbedürftig auf Zeit. Und wenn der Tag da ist, dass dort Frieden herrscht in Syrien und im Irak, wenn die Möglichkeit der Rückkehr herrscht, dann werden sie das tun müssen. In dem Zusammenhang übrigens war es 1998 ganz ähnlich. Da war hier dieser jugoslawische Bürgerkrieg und es kamen fast 1 Million Menschen kamen aus dem Kosovo. Also es waren die Kosovo-Albaner. Dort sind fast 1 Million Menschen zu uns geflüchtet, hier nach Deutschland gekommen. Wir haben dort damals 800.000 aufgenommen. Ich habe damals eine Kinderarbeit mitgeleitet, eine christliche, und wir hatten ganz, ganz viele Kinder aus diesem Raum dort, die hier in Hameln waren. Es waren ganz viele Familien da. Und die sind bis heute zwei Drittel dieser 800.000 sind freiwillig zurückgegangen oder sind gezwungen worden, in ihre Heimat zurückzugehen. Ein Drittel ist hier geblieben aus bestimmten Gründen, die dann, ja, dann wird ja, war ja immer so in den Medien auch, wenn jemand sehr gut integriert war, hat gut Deutsch gelernt, der sprach gut Deutsch und hat hier einen Job gehabt, vielleicht ein Geschäft gegründet oder so. Denn es war damals so, dass Flüchtlinge erst nach einem Jahr Aufenthalt hier überhaupt arbeiten durften. Das wird auch inzwischen auch wahrscheinlich geändert sein. So sind dann eben 250.000 Menschen circa hier geblieben, aber der allergrößte Teil, zwei Drittel, sind in ihre Heimat freiwillig oder gezwungenermaßen zurückgegangen, sodass sie auch dann nicht mehr dem Steuerzahler, hier dem Deutschen, auf der Tasche liegen. Viele sind eben so schlecht ausgebildet, dass sie auf Dauer keine Arbeit finden in Deutschland. Wir sind eben so ein Hochtechnologiestandort und selbst viele Deutsche, die nicht gut in der Schule waren und keine Ausbildung haben, sind arbeitslos und dann sind eben dann ungebildete Menschen aus anderen Ländern genauso schlecht dran. Und ja, dann ist eben die Kapazität für die Hilfsbereitschaft eines Landes auch begrenzt. Und irgendwann ist es eben dann so, dass wenn zu viele an einem Tisch sitzen, ne, wenn du vielleicht Familienvater bist und deine Frau und ihr habt zwei Kinder, dann kann man nicht noch vier andere an den Tisch bitten, dass sie mitessen. Irgendwann fängt es an, dann knapp zu werden. Dann muss man die Steuern erhöhen. Wenn man die Steuern erhöht, dann machen die Firmen weniger Umsatz. Dann wandern die vielleicht ab, die gehen in andere Länder. Dann sagen die, nee, hier verdienen wir ja nichts mehr. Wir müssen auch was verdienen wegen unseren Aktionären. Das sind dann alles solche Teufelskreise, in die man dann reinkommt. Und da gibt es eben ganz reale Grenzen. Und jetzt machen wir erstmal wieder Musik. Also ich behaupte, dass unsere Nation, unser Europa auch, alles, was wir hier so haben, ist das Werk Christi. Ja, er sagte, ich bin gekommen, damit ihr das Leben habt im Überfluss. Und an welchem Ort auf dieser Welt gibt es Leben im Überfluss? Auf jeden Fall in Europa. Deswegen wollen ja so viele Afrikaner zu uns und deswegen kommen ja auch die Syrer und die Iraker hierher und auch so viele Menschen aus Afghanistan und aus Eritrea, das ist ein Land in Afrika, am Horn von Afrika, Somalia, Äthiopien. Dort ist überall Armut, dort sind entweder atheistische Systeme, die noch an den Kommunismus glauben oder aber vermischt mit dem Islam und es funktioniert alles nicht. Der Islam hat keine schöpferische Kraft, denn sein Gott ist nicht der Schöpfer, sondern der Antichrist. Der Islam ist eine antichristliche Erfindung, ist eine antichristliche Kopie des Judentums. Er verleugnet den Jesus Christus, er verneint, dass Gott einen Sohn gezeugt hat und dass Gott selber Mensch wurde. Jesus ist Gott und Mensch, beides. Er ist vollständig Gott und vollständig Mensch, das ist das Besondere. Und uns ist gar nicht als Christen, auch vielleicht dir, lieber Hörer, der du ein freikirchlicher, wiedergeborener Christ bist, ein geisterfüllter, charismatischer Christ bist, dir ist es vielleicht gar nicht klar, was dieses Wort Christus bedeutet. Ja? Der Christus war den Juden immer verheißen, ein Retter, ein Heiland, jemand, wenn er kommt, er wird kommen, er wird uns befreien, auch von den Römern, er wird das Heil bringen. Und es war immer auch irgendwie den Juden wohl klar, dass dieser, der da kommen wird, was ganz Besonderes sein wird. Und eben das Johannesevangelium sagt, das ist der Antichrist, der verleugnet, dass,
dass Christus Mensch wurde, glaube ich, ja, oder dass Gott, ja. Also, das ist ganz entscheidend, diese Stellung, dieser Erlöser, der da am Kreuz hängt, der von sich eben sagt, er sagt über sich Gottes Sohn und er ist, wenn er über sich redet, wenn er über das Reich Gottes redet, er sagt, wenn Jesus das ihnen das Wort vom Himmelreich sagte und vom Reich Gottes sagte, oder ja, dann sprach er in Metaphern über sich selber, denn Himmelreich und das Reich Gottes sind, weil die Juden immer ungern den Namen, überhaupt diesen Begriff Gott erwähnen haben. Deswegen sprach dann Jesus in Metaphern, also in Synonymen, was heißt das, in anderen Worten, über sich selber. Und er sagte nicht so direkt, dass er Gott ist, aber er war Gott. Er war Gott, als er dort stand. Und hätte ihn irgendjemand gefragt, wer glaubst du eigentlich, wer du bist? Ja, dann hätte er gesagt, ja, ich bin Gott, ne? Und die Menschen konnten mit ihm reden. So, also diese unsere Realität, die wir hier erleben in Deutschland, ist ein Werk Gottes, ist ein Werk Christi. Und es ist von mehreren Seiten her bedroht. Es ist nichts auf dieser Erde ist ewig. Sagte ich vorhin, hatte ich das eigentlich zu Ende gebracht, also diese Erzählung von Jesu, wenn also ein Geist ausgetrieben wird, dann versucht er zurückzukommen und er sucht 7 andere Geister, die noch böser sind als sich, und ich denke, das ist im Dritten Reich passiert. Da hat also die aus Deutschland ausgetriebene Geist oder die Geister, das ist ja immer nur, muss das ja nicht so mal ganz genau so zahlenmäßig jetzt wörtlich nehmen, wie hießen sie alle? Die Götzen der Germanen, Wotan und Konsorten, ja, die sind ausgetrieben worden, aber die kamen zurück. Das kam alles zurück mit den Ideen der Nazis. Denn die hatten ja da die Farbe, die fantasierten ja von einem alten Germanentum und haben Weihnachten abgeschafft und dann die Wintersonnenwendfeier wieder eingeführt, ne? Das waren ja alles alte germanische Religionsideen, die da die Nazis wieder einführten hier. Die alten Geister sind zurückgekommen. Sie hatten sich Verstärkung gesucht und sie kamen zurück. Ja, die waren wieder da. Und vielleicht sind wir auch heute an diesem Punkt und Deutschland ist da. Was wir hier so sehen und draußen sehen, das ist bedroht von mehreren Seiten, auch von dieser Seite. Die alten Geister wollen zurückkommen. Sie sind es tut mir leid, das so sagen zu müssen, aber es fällt mir immer mehr auf, wirklich wie gottlos der Kommunismus war und was für ein Vakuum er hinterlassen hat, auch in der ehemaligen DDR, in den neuen Bundesländern, dass die Menschen dort so grätzig sind, so neidisch sind, so wenig gastfreundlich gegenüber Fremden, ja, sich so andauernd so zu kurz gekommen fühlen, dass da ein Hass herrscht. Da sind die alten Geister der Germanen auf dem Rückmarsch. Die sind dabei, wieder zu kommen. Ich bilde mir das nicht ein, wenn ich mir viele im Fernsehen gezeigte AfD-Leute sehe, dass ich auf ihnen die Aura der Nazis sehe. Ja, wenn dann dieser Björn Höcke sogar im Tonfall wie Josef Goebbels, wie Dr. Josef Goebbels, der damalige Reichspropagandaminister, redet, dann finde ich das schon sehr, sehr, sehr bedrohlich, ja, sehr bedenkenswert. Also von der Seite her ist das Werk Christi in Deutschland bedroht. Ja, auch das, was wir, so wie wir Deutschland kennen, so wie wir es lieben, so wie wir es haben möchten, von der Nazi-Seite und von der anderen Seite ist es auch dadurch bedroht, vom Islam her. Denn das ist genauso antichristlich wie das, was die Nazis treiben. Auch das ist antichristlich. Und in der studierten Geistlichkeit der evangelischen und katholischen Kirche besteht keinerlei Erkenntnis, keinerlei geistliche Kompetenz, zwischen dem Christentum und dem Islam zu unterscheiden, zwischen Allah oder Mohammed und Jesus. Das wird alles irgendwie in einen Pott geworfen und da wird gesagt, naja, wir glauben ja an denselben Gott. Aber sag doch ganz einfach mal, Muslime sagen ja oft, wir haben ja denselben Gott, ist ja schön, wenn sie das so annehmen möchten oder äußern,
Aber ich würde dann zum Beispiel als Christ antworten, mein Gott ist Jesus Christus. Und dann wird dann der Muslim sagen, also mein Gott nicht, siehst du, da haben wir doch nicht denselben Gott. Ne? Und dann, ja, Muslime können es eigentlich nur aus der Theologie heraus, die eben an den islamischen theologischen Hochschulen, zum Beispiel in Kairo, ist eine der größten der Welt, gelehrt wird. Dort wird eben das ganz klar auch betont. Ja? Gott zeugt nicht und wurde nicht gezeugt. Jesus war nur ein Prophet. Ja, und wahrscheinlich auch ein falscher Prophet. Ich habe also ein altes Bertelsmann-Lexikon hier im Regal stehen. Dort steht bei, ich habe was ein Lexikon im Regal stehen. Dort steht, der Islam ist gegründet durch Mohammed und Mohammed sagt über sich selber aus, Gott musste mich senden, weil Moses und Jesus beide versagt haben. Sie waren zwar Propheten Gottes, aber sie haben die göttliche Botschaft verfälschend verbreitet. Ja, was heißt das andere? Ja, und deswegen kam halt er, deswegen musste Gott ihn senden, um die Sache richtig zu stellen. Und er ist dann auch, so nennt er sich selber, das Siegel der Propheten. Nach ihm kommt keiner mehr. Praktisch, ne? Alles andere, was vorher war, wird in Frage gestellt. Man selber wird von Gott gesandt als der Richtigsteller und dann sagt man gleich noch, ihr braucht nicht mehr auf jemanden warten, denn nach mir wird keiner mehr kommen, ich bin der Letztgültige. Und wenn man dann also innerhalb des Islams davon redet, dann Mose erwähnt und Jesus erwähnt, ja, der spielt bei uns eine große Rolle, wird ja bei uns verehrt. Also dieser Aussage nach kann ich das dann nur als Heuchelei empfinden. Man verehrt doch niemanden, der eine Wahrheit oder eine göttliche Botschaft verfälschend verbreitet. Dann ist also Jesus und auch der Mose der Juden, das sind ja dann die Religionsstifter, so wird das ja gesehen, der Religionsstifter des Judentums ist Mose und der Religionsstifter des Christentums ist Jesus. Wenn die beide wenn die beide von Gott zwar gesandt, aber dann die göttliche Botschaft verfälschend verbreitet haben, sind sie ja nichts anderes als falsche Propheten. Und einen falschen Propheten, den kann man nicht ehren, den kann man eigentlich nur als schlechtes Beispiel erwähnen. So. Und dann sich selbst davon abgrenzen als der richtige Prophet und derjenige, der dann eben die Sache richtig stellt und auch die Sache dann besiegelt. Da kommt keiner mehr. Ja. Also auch von der Seite her ist eben das Werk Christi in Europa und auch in Deutschland gefährdet. Es gibt eben in der Öffentlichkeit keinerlei es gibt keine geistliche Kompetenz, die da unterscheidet. Nochmal Johannes, im ersten Johannesbrief steht ganz deutlich, das ist der Antichrist, der verneint, dass Jesus der Christus ist. Jesus ist der Christus. Also er ist Gott und Mensch. Er ist der Gesalbte, auf den die Juden gewartet haben und er ist der Sohn Gottes. Und schon die Juden sagten ja, wenn er sagt, er ist der Sohn Gottes, dann stellt er sich Gott gleich. Und die Bibel behauptet eben, Maria empfing vom Heiligen Geist das Kind. Ja? Und wer ist der Heilige Geist? Das ist Gott. Der zeugte durch den Heiligen Geist den Jesus und die drei sind eins. Das kann man nicht verstehen, das übersteigt unseren Verstand, aber übersteigt nicht Gott sowieso unseren Verstand? Was sollen wir davon verstehen? Wie willst du Gott verstehen, der durch sein Wort alles erschaffen hat? Wie willst du Gott verstehen, der sprach, es werde Licht und es wurde Licht? Wie wollen wir das verstehen, dass diese Erdkugel, die hat eine Masse, ich kann sie nicht berechnen, ich kann sie nicht benennen, wie viele Tonnen diese Erde wiegt. Ja, und die hat Gott durch sein Wort erschaffen. Können wir das? Das ist nicht nachvollziehbar. Das kann man auch dann vielleicht nicht glauben. Ich glaube es, weil Jesus mir begegnet ist. Ja, also das Werk Christi, unser Deutschland, unser Europa ist bedroht, sowohl von den alten Göttern der Germanen, die zurückkommen wollen, auch durch die AfD, durch den antichristlichen Geist, die antichristliche Religion des Islam, die immer mehr Rechte fordert und die uns Christen als Götzendiener und Ungläubige bezeichnet. Wir versuchen immer auch die Brücke zu bauen. Auch ja, ist ja derselbe Gott, aber nein, es ist nicht derselbe Gott. Innerhalb der Politik ist das Werk Christi bedroht dadurch, dass viele Politiker und in allen führenden Positionen in Wirtschaft, ich weiß nicht, in allen führenden Positionen, in Verwaltungen, sitzen überall Freimaurer, eigentlich jeder Arrivierte, also jeder, der es geschafft hat, jeder, der irgendwie zu
sich ein bisschen einen Namen gemacht hat, wird von Freimaurern angesprochen und eingeladen, zu ihnen zu gehören. Und viele gehen dem nach und sagen, ja, das ist eine gute Sache. Die bemühen sich ja um Verbesserungen innerhalb der Gesellschaft. Die Freimaurer tun viel Gutes, die spenden auch Geld. Und also viele Rechtsanwälte, Richter oder auch Staatsanwälte in hohen hohe Verwaltungsangestellte im öffentlichen Dienst, eben auch Politiker, die lassen sich ansprechen, treten da ein und machen Einweihungs- oder wie nennt man das, also Riten durch, wodurch sie dann aufgenommen werden. Sie wollen dann eben da Diener Christi sein, so wird es da genannt, oder Soldaten Christi sein. Aber sie haben wenig mit der Bibel zu tun. Das ist alles so selbst erfunden und ein Mischmasch auch aus Islam und Christentum. Die Freimaurerei ist wohl mehr oder weniger entstanden durch die Kreuzfahrer, durch die zurückgekehrten Kreuzfahrer, die vielleicht auch in gewisser Weise, diese Kreuzfahrer kamen in gewisser Weise geläutert aus den Kreuzzügen zurück, wo sie auf Muslime gestoßen waren, viele von ihnen ermordet oder getötet hatten in den Kriegen. Diese Kriege waren vielleicht auch Mord, kann man ruhig dann so sagen. Sie war ja in Jerusalem. Jerusalem war von den Muslimen erobert und die Päpste hatten dann gesagt, wir müssen den Ungläubigen, die nicht Jesus als Gott ansehen, wieder zurückerobern, diese heilige Stadt. In meinen Augen Blödsinn. Jerusalem, ja, dort wurde Jesus getötet. Dieser Ort ist für Jesus nicht weiter wichtig und auch für uns Christen nicht wichtig. Das ist so, ja, das hat keinerlei das ist nicht in keinster Weise wichtig. Das Land Israel ist für die Juden wichtig, für die heutigen lebenden Juden, dass die eine Heimstätte haben, dass die ihren eigenen Staat haben und sich selbst verteidigen können. Das ist wichtig. Und auch, dass sie dort sich selbst verwalten können und ihr Glück suchen können. Dafür ist es wichtig. Aber Jerusalem hat Jesus getötet. Und er lebte am See Genezareth oder vielmehr in Nazareth. Dort ist er aufgewachsen, aber überhaupt, ganz Israel hat ihn gehasst, hat ihn nicht erkannt und ihn umgebracht. Und deswegen hat ganz Israel und Jerusalem keinerlei Relevanz. Und auch damals hätten die Kreuzritter, die Päpste, die Christen des Abendlandes hätten nicht das Morgenland da überfallen müssen und Muslime. Man hätte es in ihre Hand lassen sollen, wäre egal gewesen. Hat keinerlei Bedeutung gehabt für die Entwicklung des Christentums oder auch für das Seelenheil und Wohl der Christen und auch der Päpste. Hat es aber trotzdem getan und scheinbar kamen dann viele Kreuzfahrer etwas geläutert zurück und hatten sich mit dem Islam beschäftigt und mit Ideen dort sogar angefreundet, sodass dann daraus so Mischmasch und Geheimreligionen und Kulte entstanden, wie eben auch die der Tempelritter und ne, die kommen dann und das breitet sich dann aus und ist dann irgendwie untergegangen am Freitag, den 13. Da gibt es dann alles solche Geschichten, da wurden die Tempelritter alle umgebracht, aber irgendwie hat ihre Lehre und das, was sie da so weitergeben in den Kreisen. Goethe beschreibt sowas in seinem westöstlichen Divan. Er selber war auch Freimaurer. Ist dann so eine Synthese aus Christentum und Islam. Du kannst nicht Gott mit Satan mischen. Was soll dabei rauskommen? Ja? Du kannst nicht das Licht mit der Finsternis mischen. Du kannst noch weiß mit schwarz mischen, das wird dann grau, aber wenn du Licht mit Finsternis mischst, das ist nur grauenhaft. Und das ist einfach, ja, du kannst nicht Wahrheit mit Lüge mischen, dann ist das nicht so ein bisschen Wahrheit, ein bisschen Lüge, das ist einfach nur noch Lüge. Wahrheit ist nur dann Wahrheit, wenn sie rein ist, ja. Und das behaupte ich, das sage ich. Ja, und dann hat scheinbar diese Lehre, dieser Kult der Tempelritter, er hat weitergelebt unter der Oberfläche in Geheimbünden. Das hat man sich nicht mehr offen zeigen dürfen, weil die katholische Kirche das verfolgt hat als Irrlehrer und Ketzer. Und die haben damals ja noch die Ketzer verbrannt. Das haben sie dann auch mit den Tempelritter getan. Am Freitag, den 13. sind in Paris, glaube ich, dann mehrere tausend von diesen Tempelrittern umgebracht worden, die alle Heimkehrer waren von den Kreuzzügen. So. Und daraus ist dann irgendwie das hat sich dann irgendwie und so ein bisschen getarnt in diesen Dombauhütten und die Freimaurer, die nennen sie auf Englisch Freemasons, so diese waren irgendwas waren, ist es glaube ich eher so getarnt und nicht so, hat nicht so richtig was mit den, das hat nichts mit Maurern zu tun, hat auch, vielleicht bezieht es auch auf die Mauren, weiß ich nicht so genau, ist auch nicht ganz so wichtig, weil ich glaube, dass dieses Geheimwissen, okkulte Wissen dann auch der Tempelritter
eine Synthese, wie gesagt, aus Christentum und Islam fortlebt und sich innerhalb des Freimaurertums betätigt. Dass der Sitz des die höchste Loge, der Sitz des Weltfreimaurertums ist bezeichnenderweise in Washington in den USA. Nicht, weil ich jetzt damit sagen will, dass die USA sowieso böse sind und dass die Hure Babylon ist, sondern es ist immer irgendwie so, dass die Freimaurer suchen überall den Kontakt zur Macht. Direkt, also in unmittelbarer Nähe des Weißen Hauses in den USA ist die Zentrale die Weltzentrale der Freimaurerei. Auch bei uns hier in Hannover ist direkt neben dem, wie nennt sich das Ding, neben der Staatskanzlei, dort sitzt unser Ministerpräsident und direkt daneben ist hier die niedersächsische Zentrale der Freimaurerei. Die suchen also immer die Nähe zur Macht, auch in Kontakten, dass sie Einfluss nehmen in Gesprächen durch Lobbyismus, aber sie suchen auch die räumliche Nähe ihrer Gebäude und ich glaube, von den Freimaurern geht Zauberei aus. Und ein übler Einfluss, dass der Christian Wulff, der war kaum im Amt hier in Niedersachsen als Ministerpräsident, da hat er erstmal seine Frau verlassen für diese Bettina, die hübsche andere, hat seine Frau mit zwei Kindern verlassen, war schon längere Zeit verheiratet, das wurde ihm dann plötzlich zu langweilig und er entdeckte ein ganz neues, glamouröses Leben mit der Bettina und mit Kreisen der Hells Angels und ich weiß nicht was, das war so dieser Hannoveraner Sumpf, den hatte auch schon so ein bisschen der Gerhard Schröder hinterlassen. Und die Schröder hat ja auch dann, hat auch zu Beginn seiner, der hat sich auch erstmal scheiden lassen, als er in die Staatskanzlei als Ministerpräsident einzog. Und ich sehe da Verbindungen von der Freimaurerei. Ich habe selber persönlich Freimaurer kennengelernt. Ich habe das als sehr unangenehm empfunden, mit diesen Menschen zusammenzuarbeiten. Sie wirken wie ferngesteuert und hatten auf mich den Eindruck gemacht wie Flugzeugträger. Die werden ja im Amerikanischen, sagt man zu Flugzeugträgern, Carrier. Ja, die tragen was. Also to carry heißt ja tragen. Und das sind so, ja, ein Flugzeugträger ist eben, da starten und landen Flugzeuge von, die dann was ausüben. Und ich habe also einen ganz bestimmten Freimaurer in einem Arbeitskreis der CDU, nämlich den besagten, wie christlich ist die CDU, was ist das CDU noch wert in der CDU? Da habe ich einen solchen Freimaurer, einen hohen ehemaligen Mitarbeiter eines in Hameln ansässigen großen Betriebes kennengelernt und der war für mich als wie so eine Lande- und Startbahn, eine Start- und Landebahn für Dämonen. Also es war unglaublich, wie der da die Fäden gezogen hat oder aus ihm heraus. Es war sehr widerlich und unangenehm, was ich da erlebt habe. Also auch aus diesem Bereich, von diesem Gebiet her ist das Werk Christi in Deutschland und Europa bedroht. Ja, antichristlich. Das Werk Christi ist immer vom Antichristen bedroht, vom Teufel. Der Teufel ist unterwegs, er versucht, alles, was Jesus macht oder gemacht hat, zu zerstören, zu behindern. Ja, und wir hatten also drei Punkte, habe ich erwähnt, durch die das Werk Christi unsere christliche Nation in Bedrängnis gerät. Dass die Wiederkehr der alten Götter. Der Einfluss des wiedergöttlichen Islams und der Einfluss der wiedergöttlichen Freimaurer, die in allen hohen Positionen sitzen. Und die, nicht jeder von denen weiß genau, was die Freimaurerei ist. Ich weiß, dass da was im Busche ist, dass da was im Gange ist und man sagt, dass es nur ganz wenige gibt in den allerhöchsten, die haben da so eine ganz stark durchstrukturierte Hierarchie von 10 oder 12 Ebenen oder vielleicht sind es 13 nach der Zahl des Unglücks. Nur die Obersten, ganz Obersten wissen wirklich, was da ist und die sollen, es gibt da, soll da ganz oben, ganz bei den ganz Oberen soll es Treffen geben, wo immer, die treffen sich zu 12 mit einem 13. Platz, der immer frei bleibt für den Satan selber. So, ich trinke mal eben einen Schluck Kaffee, sammle mich noch mal und dann geht's weiter. Erweckung, Flüchtlinge, die AfD und Merkel. Ja, zum Schluss hatte ich über die drei Kräfte geredet, die hier bei uns im Land das Werk Christi, das Werk Gottes bedrohen und versuchen zu zerstören.
Ja, und ich sagte auch, wir Menschen, wir sind wie so Schnittblumen, ja. Wir sind in einer Vase und wir haben nicht so unendlich viel Kraft. Das ist ein Bild, es passt nicht ganz. Aber ich hatte diesen Satz erwähnt, den mir damals so gepredigt wurde. Der Mensch ohne den Schöpfer ist das Geschöpf bald erschöpft. Und wir sind Geschöpfe Gottes. Und da ist ein Schöpfer und dieser Schöpfer hat all das begonnen, was wir in unserem Land genießen. Ja? Den Wohlstand, die Sicherheit, die Wasserversorgung, die Abwasserentsorgung, Müllabfuhr, unsere Supermärkte, die Versorgung mit Lebensmitteln und allen Gütern des täglichen Gebrauchs, Kühlschränke, Teppiche, Möbel, Autos, wir haben Verkehrsregeln. Die Bösen werden im besten Fall von der Polizei eingefangen und erstmal weggesperrt und bestraft. Aber bessern kann die auch keiner. Also all diese Dinge, die wir an Deutschland lieben, all diese Dinge, die sind nicht selbstverständlich. Die können auch alle zerstört werden. Und deswegen gibt es Aufruhr im Land, deswegen wählen jetzt Leute die AfD aus Protest gegenüber den regierenden Parteien, Frau Merkel und gegen dann werden die Medien werden als Lügenpresse bezeichnet und gehasst, besonders aus dem Osten kommt. Also es ist wirklich ein großer Aufruhr im Land zurzeit und schon seit einem Jahr und der hat sich auch noch nicht beruhigt. Und ich hatte schon mal eine Parallele der ganzen Situation erwähnt zu 1998. Das war zu der Zeit, wo Gerhard Schröder Bundeskanzler war und sein Außenminister war Joschka Fischer von den Grünen. Und die waren noch nicht richtig im Amt, da mussten sich irgendwie entscheiden, was da in Jugoslawien passieren soll, denn der Milosevic war da als Menschenschlechter unterwegs. Es gab da dann so ein Massaker an muslimischen Männern und Jungs, wo wohl mehrere tausend in so einem KZ erschossen wurden und einfach verscharrt. Das sind nämlich die Kosovo-Albaner, sind auch alles Muslime gewesen. Ja, und sind es immer noch. Und dann hat also Gerhard Schröder und Joschka Fischer, die haben die Entscheidung treffen müssen mit der EU zusammen mit anderen EU-Ländern oder was unterhalb der NATO Einsätze, also Bombereinsätze gegen Milosevic und das ehemalige oder dieses jugoslawische Regime zu führen, um dass die ablassen von den Kämpfen gegen gerade da im Kosovo. Schon vorher die Jahre über war Krieg in auch mit Bosnien-Herzegowina und Slowenien. Da hatte man irgendwie zugeguckt und jetzt war der irgendwie war das Fass am Überlaufen und tatsächlich die deutsche Bundeswehr hat dann auch mit anderen europäischen Armeen zusammen einen Kriegseinsatz dort wegen dem Kosovo geführt. Ja. Und da kamen eben fast 1 Million Menschen zu uns, das waren auch Muslime und das war irgendwie überhaupt nicht so aufregend wie heute. Das hat man irgendwie gemanagt und die Menschen sind auch zum größten Teil wieder zurückgegangen und jetzt scheint hier das Ende der Welt angebrochen zu sein. Im Jahr 2015-16 mit dem Kommen der 1 Million Syrer. Na klar, da stehen noch mehr vor der Tür, da wären noch mehr gekommen. Hätte nicht zum einen Mazedonien einen Zaun gebaut und Frau Merkel mit Herrn Erdogan ein Abkommen geschlossen, getroffen, dass man also alle, die mit Schlauchbooten kommen, zurückbringen wird und die dürfen dann nicht wieder herkommen oder müssen sich ganz hinten anstellen, wenn sie dann irgendwo einen Asylantrag stellen. Man hat den Nachzug verboten, diejenigen jungen Männer, die alle hierher gekommen sind, auch unbegleitete Flüchtlinge, können nicht ihre Eltern und Geschwister alle nachholen. Andere junge Männer können nicht ihre Frauen und Kinder nachholen. Da hat man also den sogenannten subsidiären Schutz eingeführt. Können erstmal nur ein Jahr bleiben und sind nur selber schutzbedürftig und können jetzt nicht ihre Verwandten alle nachholen. Sonst wären aus 1 Million ganz schnell dann 4-5 Millionen geworden, schon zum heutigen Tage. Von daher war es eine etwas andere Situation, aber 1998 wurde das alles irgendwie geregelt, alles irgendwie gemanagt. Da sind überall klapprige Flüchtlingsheime gebaut worden. Die haben ein paar Jahre gehalten und wurden dann ganz schnell wieder abgerissen. Es war in Schnellbauweise. Ich weiß, wo die standen.
hier bei uns im Ort. Ich bin da gewesen, ich habe da die Kinder abgeholt für unsere Kinderarbeit mit großen Gemeinschaftsküchen. Dort haben Menschen lange gelebt, mehrere Jahre, hatten alle irgendwie ihre Zimmer, dann Gemeinschaftsküchen, Gemeinschaftsduschen, Bäder und so weiter und so fort. Das war alles nicht doll, aber es sollte auch vielleicht dazu anhalten, dass man sich hier nicht allzu wohl fühlt und dann doch wieder mal Heimweh bekommt und den Wunsch hat, zurückzukehren. Ja, irgendwie scheint in der Politik da mehrere Dinge miteinander verbunden worden zu sein, vielleicht auch von den Freimaurern heraus, die eben unsere Wirtschaftsbosse stellen zum Großteil. Scheinbar hat man auf billige Arbeitskräfte gehofft, wenn da jetzt noch mehr kommen, die machen dann eben auch Druck auf dem Arbeitsmarkt und dann schafft man vielleicht den Mindestlohn wieder ab, vielleicht waren da solche Ideen. Denn die Wirtschaft hat das aktiv mitbetrieben und auch sich ganz positiv geäußert, dass die Flüchtlinge kommen. Das ist eine große Chance. Wir haben Facharbeitermangel, da kommen viele gut ausgebildete Leute. Die können wir alle super gebrauchen. Wir sind ja auch ein Land, das schrumpft. Wir haben zu wenig Kinder und da kommen jetzt junge Menschen aus der arabischen Welt und die sind alle noch, die bringen auch viel, schon 3-4 Kinder alle mit. Das wurde alles als sehr, sehr positiv von der Wirtschaft her dargestellt und gesehen und auch so eben geäußert. Und und das ist dann natürlich schwierig, wenn man da verschiedene Dinge miteinander verbindet, verquickt, wenn man also diesen Vertrag, den wir unterschrieben haben als Bundesrepublik Deutschland, eben die Genfer Flüchtlingskonvention, wenn man das Aufnehmen von Menschen, die schutzbedürftig sind, damit verbindet, die eigene schrumpfende Bevölkerung so ein bisschen aufzufrischen. Das ist natürlich dann eine Verquickung, die dann bei vielen dann auch Unbehagen oder eben Ablehnung auslöst, so dass man dann sagt, nee, Moment mal, so haben wir das nicht gedacht. Das sind Muslime, die sind anders als wir und das wollen wir so nicht. Die sollen nicht dauerhaft hier bleiben. Okay, aufgenommen werden, also Schutz geben wäre noch eine Sache gewesen, aber dann zu sagen, ja, jetzt machen wir mal schön Willkommenskultur. Und dann werden die auch alle sofort integriert und in den Arbeitsmarkt integriert. Dann nehmen die uns ja die Arbeit weg und dann auch die Wohnungen und dann drücken vielleicht die Preise. Also es ist also eine sehr ungute Verquickung, wie ich finde. Da hätte man von der Politik den Bürgern hier im Land ganz klar irgendwie deutlicher das eine oder das andere zum Verstehen geben sollen. Und das war irgendwie nicht der Fall. Deswegen war dann dieser Satz, wir schaffen das, der ist dann so, viele wollen das ja gar nicht und wollen es auch gar nicht schaffen. Und das wäre dann eben besser gewesen zu sagen, wir müssen das, aber eben auch nur für eine bestimmte Zeit. Ja. Bis die Menschen zurückgehen nach Syrien und in den Irak. Und falls das doch sehr lange dauert, dann müssen wir halt gucken, auch aus Mitmenschlichkeit und aus christlicher Nächsten- und Feindesliebe, müssen wir dann vielleicht versuchen zu sehen, dass wir die Menschen hier auch integrieren. Wenn dieser Bürgerkrieg da vielleicht 10, 20 Jahre dauert, ne, dann ist dann vielleicht, solange kann man Menschen nicht so in der Warteposition lassen, dann muss man den hierher Geflüchteten eine Möglichkeit geben, sich zu integrieren und hier ein neues Leben zu beginnen und ihnen auch, dass sie dann auch von sich aus verzichten, zurückzugehen oder dass man eben nicht den Anspruch beibehält, sie zurückzubringen in ihre Heimatländer. Das muss man alles besprechen, das muss man dann alles kommunizieren, das ist dann auch nicht geschehen. 98, wie gesagt, war es anders, da ging das ganz irgendwie relativ geräuschlos über die Bühne. War keine Weltuntergangsstimmung. Die Freikirchler haben damals nicht gerufen, jetzt kommt der Antichrist, das Ende ist nah. Wir werden jetzt bald alle entrückt. Ja, ich glaube nicht, also in der Bibel steht was von der Entrückung. Ich habe da keinerlei Erkenntnisse drüber, wann, wie, wo das sein soll. Aber ich bin davon überzeugt, dass Gott mich berufen hat, hier auf Erden eben zum Beispiel für diese Erweckung zu arbeiten, die er machen will, dass sein Reich kommt. Deswegen beten wir das Vaterunser. Wir beten ja nicht, o Herr, schick Entrückung. Ja, sondern dein Reich komme, dein Wille geschehe. Wenn irgendwann in ferner Zukunft dieser Tag da sein wird, dass da eben Menschen, dass Jesus wiederkommt und er uns hochholt in den Wolken und dann hier einen anderen Teil der Menschheit zurücklässt, so wie man es ja aus der Offenbarung lesen kann, ja, dann wird dieser Tag kommen. Aber ich glaube, dieser Tag ist noch lange nicht da. Und ich weiß nicht, ob ich diesen Tag erleben werde. Also als ich gläubig geworden bin im Jahr 1992, da redeten schon die Geschwister, die schon etwas länger dabei waren, so, naja, wir werden ja nicht mehr sterben, ne? Wir werden ja alle entrückt werden. Von denen sind schon einige gestorben. Jetzt haben wir 2016, das sind schon 18 Jahre, schon 18, nee, wie lange ist das her? 92, das ist her, 2002,
2012, 20, das ist schon 24 Jahre her. Ja, da sind schon ein paar, leben schon ein paar nicht mehr. Also die haben das, das war schon mal eine falsche Annahme. Wir sterben ja nicht mehr, wir werden ja alle entrückt. Ne? Und dann, ich finde es dann auch so, das ist so mal so, da gibt es so ein, da gibt es immer so, das ist so ein, ja, das ist so ein Wohlfühl, ne? So ein Wohlfühl-Freikirchlertum, so ein Wohlfühl-Charismatikertum. Uns, für uns sind diese bösen Dinge alle nicht. Uns wird nichts Böses geschehen. Wir kriegen keine Grippe, uns fallen keine Zähne aus, wir werden nicht mehr sterben. Jesus, ja, wir werden auch alle reich sein. Dann kommen dann solche Prediger wie John Avanzini, die so ein Reichtum, so ein Wohlstandsevangelium predigen. Wir sind dazu berufen, also Gott, Jesus hat nur das Beste für uns und wir werden auf Rosen gebettet sein und mit Samthandschuhen vom Schicksal angefasst. Ja, ich erlebe das so nicht und ich sehe es auch bei all denjenigen, die das geglaubt haben, nicht. Denn ich sehe, dass Gott will, dass wir nicht abheben, dass wir echt nicht abheben. Wir sollen Mitgefühl und Verständnis für unsere Mitmenschen haben, auch die nicht gläubig sind. Ja, und wenn wir so auf Rosen gebettet wären, nicht mal eine Grippe kriegen, keinen Schnupfen und gar nichts, wir würden abheben, wir würden durchdrehen, wir würden also voller Arroganz durch die Welt gehen und sagen, tja, bist doch selber schuld, warum, dass du krank bist, warum glaubst du denn auch nicht? Ja, diese Arroganz, die ist ja in den Freikirchen auch, die ist ja bei den Charismatikern, ne? Man will mit der Welt sowieso nichts zu tun haben, aber ich denke, Gott lässt all diese Dinge zu, eben auch Krankheiten in unserem Leben, dass wir nicht den Bodenkontakt verführen und dass wir nicht voller Verachtung sind für unsere Mitmenschen, die noch nicht glauben können, weil Menschen können nicht glauben. So, also innerhalb der Politik, ich bin in der CDU, weil ich das von Gott her so, weil Gott mich dahin auch bestätigt hat, ermutigt hat, ruhig in so eine Partei einzutreten und dort eben Salz in der Suppe zu sein. Aber auch in der CDU gibt es eine Menge Freimaurer und da sind dann auch, dort ist satanischer Einfluss und der Teufel gibt keinen guten Rat, sondern bösen Rat. Und da wird dann so ein eigenes Süppchen gekocht und ich denke, da waren viele falsche Einschätzungen, entweder eben falsche Einschätzungen, weil sie nicht den Heiligen Geist haben, der ihnen hilft, die Dinge einzuschätzen, oder aber wirklich auch falscher Rat und eigene Interessen, zum Beispiel, wenn Industrielle oder Lenker von die allermeiste Macht und Machtansammlung ist ja da, wo das Geld ist. Ne? Geld ist Macht. Und das ist also bei den Banken, bei solchen Fonds, die mit den Geldern der Reichen hantieren, dort, das sind die Entscheidungsträger. Die haben die allermeisten Einfluss. Das Geld hat den allermeisten Einfluss und das hat dann nichts mit dem Judentum zu tun, auch wenn da auch Juden dabei sind. Nicht alle Juden sind gut. Es gibt auch unter Juden, auch heutzutage, gibt es Mörder, es gibt Betrüger, schlechte Menschen, die auch üble Geschäfte treiben. Aber das wird wie bei allen Menschen, ist es auch dort, sind es eben die Ausnahmen. Ne? Wir Deutschen sind nicht schlecht, weil hier früher, wir sind nicht alle Deutschen sind schlecht, weil es früher Adolf Hitler gab, der Österreicher war und ihm dieses Volk nachgefolgt ist. Und deswegen sind auch nicht alle Juden schlecht, weil es da unter ihnen ein paar Banker, es gibt Banker, es sind viele auf diese Banken in den USA, Goldman and Sachs und so, Goldman ist bestimmt ein Jude. Und die haben großen Einfluss und die tun nicht nur mal Gutes mit ihrem Einfluss, mit ihrer Macht. Goldman and Sachs, glaube ich, oder Standard & Poor's, einer von diesen beiden großen Banken, hat ein Budget, mit dem sie jährlich umgehen. Das ist größer als der Bundeshaushalt der Bundesrepublik Deutschland. Das liegt bei 400 Milliarden Euro oder Dollar. Ja? Das ist dann ungefähr dasselbe, ein bisschen Unterschied. Ist ein unglaublicher Einfluss und die jonglieren mit Geldmassen, die sind so groß, die können Nationen in die Knie zwingen mit ihren Spekulationen und Bankgeschäften, was sie da so machen, Transaktionen an den Börsen. Das kann ganz schnell gehen und die haben auch alle damit beigetragen, dass 2008 in dieser Finanzkrise, die mit Lehman Brothers, ihr werdet euch erinnern, begann, dass dann die Staaten, zum Beispiel Europas, Griechenland, Spanien und auch Irland und so, dass solche Länder mit ihren Finanzen ins Wanken gerieten und pleite, mehr oder weniger pleite gegangen sind. Da haben auch diese großen Unternehmen aus den USA, diese Bankunternehmen, mit zu tun gehabt. Ja, und die Freimaurer haben überall ihre Finger drin und da kommt kein guter
Einfluss her. Und ich denke, da hat sich Frau Merkel auch vielleicht belabern lassen, hat das als gut angesehen. Ich glaube nicht, dass sie selber Freimaurerin ist, aber es wird dort einiges an sie herangetragen. Und da kam es eben zu Verquickungen von den Verträgen, die wir unterschrieben haben, Genfer Flüchtlingskonvention mit eigenen Interessen, schrumpfende Bevölkerung, Überalterung, Fachkräftemangel und eben auch vielleicht, dass man den auf dem Arbeitsmarkt den Druck auf die Arbeitslosen erhöhen wollte und dadurch die Aussetzung des Mindestlohns und Senken der Löhne in Deutschland durchsetzen wollte. Da wird oft eben ein ganz eigenes Süppchen gekocht aus ganz egoistischen Motiven und Interessen heraus. Und die Bank- und Geldwelt ist da hammerhart. Das ist der ungerechte Mammon und der regiert. Der ist, Geld regiert die Welt. Das ist im Großen und Ganzen so, aber im ganz Großen ist dahinter noch eine Macht und die ist, das ist Jesus Christus, das ist Gott der Vater und der Heilige Geist, das ist Jahwe Gott, ja, unser Gott. Und er hat das alles, er lenkt die Geschicke dieser Welt und da wird eben, man kann dem Bösen dienen, man kann auch dem Egoismus und der Gier dienen, aber das tun dann eben viele Banker. Aber jeder wird am Ende seines Lebens sein Urteil bekommen. Und man kann eigentlich allen, oder ich rate hier allen, die der Gier und dem Mammon dienen, ja, kehrt um, ja, dient Jahwe, dient den Menschen und dient nicht dem Mammon, dient nicht dem Teufel. Wir machen nochmal Musik. Ja, so, im Musikprogramm läuft ja hauptsächlich Gospelmusik. Und diese Gospelmusik, das hatte ich ja in der vorigen Sendung Gospel in the Name of Love dargestellt. Diese Gospelmusik kommt aus den schwarzen Gemeinden der USA. Und die Schwarzen sind ja nicht als Christen aus Afrika verschleppt worden, sondern die waren da Animisten. Das heißt, die haben, sagen wir es mal ganz plump, Voodoo-Zauber betrieben. Ja? Das ist, Voodoo heißt es zwar, glaube ich, nur auf Jamaika und Haiti. Aber diese Kulte im Animismus heißt, dass man eben an Götter, an Geister glaubt, die alles beleben. Alles ist belebt, jeder Busch, jeder Baum, jeder Strauch, jeder Stein, alle Tiere. Und es sind alle von Geistern bewohnt. Und man kann eben diese Geister anrufen und auch benutzen, indem man dann eben bestimmtes Stück von einem Strauch verbrennt. Dann setzt man diese Geister frei. Und das fällt auch gar nicht so verkehrt, wenn wir daran denken, was das eben Indianer Tabak rauchen oder dann das... Nina Hagen singt so schön, das ist das wahre Leben, wo die Geister schweben und sie erlangt dieses Leben auch durch Haschisch und Marihuana. Da setzt Geister frei, das Verbrennen von bestimmten Dingen. Ja, und was will ich damit sagen? Also diese armen Menschen, die als Sklaven aus hauptsächlich Westafrika verschleppt werden und wie Ware verkauft werden in die USA, um dort auf Plantagen zu arbeiten. Unter denen passiert was. Unter denen geschieht, denen wird gepredigt. Die erfahren das Evangelium von Jesus Christus und nehmen es scheinbar dankbar oder gläubig an und sind dankbar dafür und freuen sich darüber und fangen dann an, eben diese Negro Spirituals zu singen. Das sind Loblieder auf Gott, auf Jesus Christus. Und in ganz vielen US-amerikanischen Serien und Filmen kann man da sehen, wie tiefgläubig viele Schwarzen in den USA sind. Ich gucke ganz gerne diese Sendung Mike und Molly. Es spielt in Chicago, sind so zwei dicke, er ist Polizist und da gibt es dann diese Oma von dem Kollegen vom Mike, die Oma von dem Karl und die geht dann in so eine schwarze Baptistengemeinde und das ist eine ganz große Frömmigkeit in den USA und die stammt aus dieser Zeit. Ja, und Erweckung ist das, jetzt komme ich eben auf diesen Punkt. Ich habe die anderen Punkte schon besprochen. Ich habe besprochen, ich habe das Thema Flüchtlinge, daran habe ich mich schon abgearbeitet. Am Thema AfD habe ich mich schon ein ganzes Teil abgearbeitet. Frau Merkel habe ich schon mal so erwähnt. Ich kann es nochmal sagen, ich bin CDU-Mitglied, ich schätze Frau Merkel.
Ich glaube nicht, dass sie eine die allerbeste Politikerin ist. Sie hat eine hat viel immer weil man viel Hü und Hott, ne, wieder rein in die Kernenergie, dann wieder raus und war immer so hin und her. Ist ja besser, dass ein Mensch. Ich glaube, sie ist lenkbar vom Heiligen Geist. Ihr Vater war, ich weiß nicht, ob der noch lebt, sie ist eine Pastorentochter, also ihr Vater ist evangelischer Pastor und ist ein ganz merkwürdiger oder vielleicht besonderer Mensch. Ich weiß jetzt nichts im Einzelnen über ihn. Angela Merkel ist noch in Hamburg geboren, aber dann hat der Vater, eben evangelischer Pastor, er ist von Hamburg in die DDR gewechselt und zwar noch bevor die Mauer 62 hochgezogen wurde, weil er hatte scheinbar das Gefühl, er müsse das Evangelium in diese darüber bringen. Ja, es war irgendwie vielleicht eine Anfrage oder eine Stelle unbesetzt dort in Templin im Mecklenburg-Vorpommern und dort ist der Vater von der Angela Merkel, der heißt ja nicht Merkel, Frau Merkel ist zum zweiten Mal verheiratet und hat den Namen ihres ersten Mannes behalten. Der Herr Sauer, das ist der jetzige Mann von Frau Merkel, seinen Namen trägt sie ja nicht. Ich kann euch jetzt gar nicht sagen, wie ihr Mädchenname ist, aber also ihr Vater, evangelischer Pastor, geht freiwillig in den Osten. Ich bin mir nicht ganz sicher, ob er Sympathie für den Sozialismus hatte. Ich glaube, er wollte als Pastor dort etwas bewirken. Aber man kann sich da informieren, man kann etwas vielleicht irgendwas nachlesen bei Wikipedia über den Vater von Frau Merkel. Das könnte man herausfinden. Ich bin aber überzeugt, Frau Merkel ist vom Heiligen Geist zu lenken. Sie auch aufgrund ihrer Herkunft, sie ist in einem im gläubigen Elternhaus aufgewachsen. Und das ist ein ganz großes Pfund, ja, für uns alle, nicht so unbedingt für sie. Weil sie vom Heiligen Geist lenkbar ist, glaube ich, sie ist eine recht gute Bundeskanzlerin und sie tut unserem Land gut. Und der Heilige Geist kann sie auch in Zukunft lenken. Wozu ist Erweckung gut? Ich habe es eben deswegen die Schwarzen in den USA erwähnt, also die ja nicht als die ja da nicht als Christen zur Welt gekommen sind, sondern die das irgendwie erfahren haben, das Christentum innerhalb der Sklaverei. Und das hat ihnen großen Trost gegeben und ihnen Kraft gegeben, die Sklaverei zu ertragen. Und viele Schwarze, Obama zum Beispiel, obwohl er ja, also man muss Ehrlichkeit dazu sagen, Obamas Vater war kein US-Amerikaner, sondern der war ja Nigerianer. Kenianer und die Mutter lernt den Vater kennen während des Studiums und dann wird Barack gezeugt und kommt zur Welt und bevor er überhaupt geboren wird, glaube ich, verschwindet der Vater schon wieder nach Nigeria oder nach Kenia. Und das ist so sein Hintergrund. Er stammt nicht von afroamerikanischen, also schwarzen, von den Nachfahren der Sklaven in den USA ab, der Barack Obama. Aber viele haben es ja geschafft, im Laufe der Jahrhunderte auch aufzusteigen, haben Einfluss in den USA, beherrschen große Teile der weltweiten Musikszene, ja, auch als Produzenten, als Komponisten, Stevie Wonder zum Beispiel und andere. Ich möchte jetzt nochmal über das Thema Erweckung reden und ich lese euch dazu mal was vor aus einem Buch von einem Bekannten von einem mir befreundeten Prediger, der dazu Folgendes schreibt. Im Jahre 1904 brach in Wales, einem kleinen Teil der britischen Inseln, eine der größten Erweckungen der Geschichte aus. Über die Jahrhunderte hat es einige geistliche Aufbrüche gegeben, die um die Erde gingen und Millionen berührten, aber es ist zu vermuten, dass keine so viel konzentrierte Kraft und Wirkung hatte wie die Erweckung in Wales. Ihr scheint der Herr blickte auf Wales herab und sagte, ich werde der Kirche und der Welt zeigen, was ich mit einer Handvoll gläubiger Menschen tun kann, die an mich hingegeben sind. Von dem, was dann geschah, gehen noch heute Wellen aus, die jeden zutiefst berühren, der davon hört. Evan Roberts war der populärste Evangelist der Erweckung in Wales. Gleichzeitig gehört er zu den Persönlichkeiten der Kirchengeschichte, die schon zu Lebzeiten Rätsel aufgaben. Roberts zeichnete sich nicht durch einen dynamischen Führungsstil aus. Er brachte keine neuen Lehren, er galt nicht einmal als guter Prediger. Er trat auf als großartiges Beispiel eines Mannes, der seinem Herrn mit aller Kraft nachzufolgen versuchte und der die Kirche ermutigte, eine gute Gastgeberin für den Heiligen Geist zu sein.
sowohl die Heilige Schrift als auch die Geschichte belegen, je mehr wir uns dem Heiligen Geist ausliefern, umso mehr kann er mit uns anfangen. Evan Roberts muss als eines der großartigsten Beispiele für ein dem Heiligen Geist ausgeliefertes Gefäß angesehen werden. Als die Berichte von der Erweckung in Wales um die Welt gingen, kamen manche großen Prediger und geistliche Leiter dieser Zeit, um sich selbst ein Bild zu machen. Einige nannten es ein Pfingsten größer als Pfingsten. Viele dieser Leiter kamen in der Erwartung, dass sie dieser neuen Bewegung Richtung und Leitung geben könnten. Man zeigte sich besorgt darüber, dass eine so große Erweckung von Teenagern und sogar von Kindern getragen wurde. Evan Roberts war erst Mitte 20 und der Großteil der Evangelisten und Mitarbeiter der Erweckung war noch im Kindes- oder im Teenageralter. Kleinen Moment, geht gleich weiter. Als aber diese großen namhaften Prediger in Wales ankamen, waren sie von der Gegenwart des Heiligen Geistes so betroffen, dass es ihnen die Sprache verschlug und sie stumm vor dem Herrn Jesus Christus saßen und vor den Kindern, die er auserwählt hatte. Angesichts dieser Erweckung verstanden sie sehr schnell, dass der Herr selbst alles in der Hand hatte und dass er allein entscheiden würde, wen er für sein Werk einsetzen möchte. Wenn die Herrlichkeit des Herrn seinen Tempel erfüllt, flieht alle fromme Selbstbehauptung und alle Anmaßung. Dies wurde kennzeichnend für die Erweckung in Wales. Wissen und Redegewandtheit beugten sich vor Liebe und reiner Hingabe, genauso wie es die ungelernten, ungeschulten Apostel vor dem Hohen Rat in Jerusalem erfuhren. Campbell Morgan, einer der großen Prediger jener Zeit, bezeugte, er würde all seine Gelehrtheit eintauschen, um nur einen Teil der Gegenwart Gottes erleben zu dürfen, die diese Kinder begleitete, die dort wirksam waren. Diese Reaktion war weit verbreitet, da große Predigtkünste oder hervorragende Führungsqualitäten die Menschen zu mobilisieren vermögen, angesichts dieser offensichtlichen Begnadung verblassten und bedeutungslos erschienen. Es macht einen großen Unterschied, ob man aus seinem Buchwissen schöpft, wenn man predigt, oder aus der Quelle lebendigen Wassers, die vom Thron Gottes ausströmt. Dies sollte eine der zentralen Lektionen der Erweckung in Wales sein. Wenn Gott beschließt, dass er wirken möchte, dann sucht er nicht nach denen, die weise oder gebildet genug sind. Er sucht nach Menschen, die hingegeben und demütig genug sind, um das Risiko einzugehen, ihm zu folgen. In Wales hat der Herr bewiesen, wenn er solche Gefäße findet, sind ihm keine Grenzen gesetzt, was er durch sie tun kann. Während sich die Erweckung bis in die hintersten Winkel des Landes ausbreitete, beschränkte sich Evan Roberts' Dienst weitgehend auf nur eine der 12 Grafschaften von Wales. Das Feuer der Erweckung brannte auch in Städten und Dörfern, in die er niemals gekommen war. In vielen Orten, die er besuchte, machte er die Entdeckung, dass das göttliche Feuer bereits da war. Er legte dann noch ein paar weitere Scheite Holz auf und kehrte nach Hause zurück. Evan Roberts wusste von Anfang an, dass er weder der Ursprung des Geschehens war, noch trug er die Verantwortung für dessen Fortsetzung. Er versuchte einfach, für den Heiligen Geist offen zu bleiben, sodass er die Rolle übernehmen konnte, die der Herr für ihn vorgesehen hatte. Dass der Herr Menschen ausgewählt hat, um in ihnen Wohnung zu nehmen, ist wohl einer der erstaunlichsten Aspekte der Schöpfung. Aber Gott hat auch Menschen ausgewählt, um sein Werk zu tun, und er verwendet oft eine einzige Person, um den Anfang eines neuen Wirkens seines Geistes zu setzen. Wir sehen das in der Schrift bei Männern wie Petrus, Paulus oder Johannes dem Täufer. Es gibt auch viele historische Beispiele wie Jan Hus, aus der Tschechei, unseren Luther, Calvin, Knox, Zinzendorf, Wesley, Edwards, Finney oder Seymour, die gebraucht wurden, um große geistliche Bewegungen auszulösen. Zwar benutzt der Herr oft nur einen einzelnen Menschen, um das Feuer der Erweckung zu entzünden oder eine geistliche Bewegung einzuleiten, aber er bereitet auch immer andere darauf vor, das Feuer am Brennen zu halten und genügend Brennmaterial in die Herzen der neu gewonnenen Menschen zu legen. Dies trifft auch auf die Erweckung in Wales zu. Zweifellos zündete Evan Roberts das Streichholz an, aber es gab viele, die die Flammen weitertrugen und viele andere, die das Brennholz für dieses Feuer vorbereitet hatten. Nur wenige von ihnen haben sich bei den Menschen einen Namen gemacht, aber sie leuchten mit Sicherheit in den ewigen Verzeichnissen Gottes wie helle Sterne. Wenige Menschen in der Geschichte schafften es, sich von Gott gebrauchen zu lassen, ohne dass sie selbst versuchten, Gott zu gebrauchen. Ein christlicher Lehrer hat Gotteslästerung einmal so definiert: das Streben nach Anerkennung der eigenen Person auf Kosten der Ehre Gottes. Aber genau dies war für Evan Roberts geradezu eine Horrorvorstellung. Er wachte eifersüchtig darüber, dass allein Gott die Ehre erhielt. Solange Evan an diesem Eifer festhielt und ihn
auch seinen Mitarbeitern zu vermitteln verstand, brannte das Feuer der Erweckung weiter. Von ihrem Anfang bis zum Ende konnte man diese Erweckung nicht irgendeinem besonderen Charisma oder einer publikumswirksamen Attraktivität zuschreiben, sondern allein der Kraft Gottes. Ein echtes Wirken Gottes hängt nicht von Geld, Organisation oder Werbung ab. Echte Erweckung geschieht nur dann, wenn sich die Feuersäule, nämlich die Gegenwart Gottes, selbst in Bewegung setzt. Der Versuch, das Wirken Gottes zu organisieren, anzupreisen oder zu vermarkten, ist Gotteslästerung übelster Art. Historiker sollten später berichten, dass das erstaunlichste Merkmal der Erweckung in Wales das völlige Fehlen einer kommerziellen Vermarktung war. Es gab keine Liederbücher, keine Lobpreisleiter, keine Ausschüsse, keine Chöre, keine großen Prediger, keine Kollekten, keine Organisation. Und doch fanden Menschen zum lebendigen Glauben, Familien wurden geheilt und ganze

0: Ich suche noch mal was für euch zum Lesen raus und dann geht's weiter.
1: Durchkreuzte Pläne schienen das Kennzeichen der Erweckung in Wales zu sein. Wenige Wochen bevor sie in seiner Heimatgemeinde in Laffer ausbrach, hatte Evan mit seinem Bruder Dan und einem Freund namens Sidney Evans Einsätze in ganz Wales geplant. Schnell entdeckte er, dass der Heilige Geist einen anderen Plan hatte, und zwar einen viel besseren. Evan entwickelte bald eine gesunde Scheu, inmitten einer Erweckung viel zu planen und zu organisieren. Damit soll nicht angedeutet werden, dass Leitung und Organisation in der Kirche nicht gelegentlich nötig wären, aber wenn der Geist etwas Neues, Frisches tut, ist die größte Gabe nicht die Fähigkeit zu leiten, sondern die Fähigkeit, sich leiten zu lassen. Während der Erweckung in Wales erwiesen sich alle Versuche, das Ganze zu organisieren, als vergeblich und behinderten zeitweise sogar das Wirken des Geistes Gottes. Es scheint, dass der Heilige Geist jedes Mal, wenn er schöpferisch wirken möchte, immer noch nach Menschen suchen muss, die formlos und leer sind. Die einzigen, die sich dem Herrn zur Verfügung stellen können, wenn er etwas Neues tun möchte, scheinen Menschen zu sein, die durch das Wissen demütig wurden, keine Antworten zu besitzen. Dafür aber erfüllt sie ein heiliges, geradezu verzweifeltes Verlangen nach Gott. Evan Roberts ließ nicht zu, dass seine Versammlung oder Besuche in einer Stadt früher als ein oder zwei Tage vor seiner geplanten Ankunft bekannt gegeben wurden. Selbst dann sagte er bloß, er hoffe, er werde zu einem bestimmten Zeitpunkt an einem bestimmten Ort sein. Wie Jesus es Nikodemus gegenüber erklärte, der Wind weht, wo er will. Du hörst sein Brausen, weißt aber nicht, woher er kommt und wohin er geht. So ist es mit jedem, der aus dem Geist geboren ist. Johannes Evangelium, Kapitel 3, Vers 8. Die Mitarbeiter bei der Erweckung in Wales begannen zu verstehen, dass der Herr das wörtlich meint. Am Schluss versuchten sie nicht herauszufinden, wohin der Geist als nächstes gehen würde. Sie waren einfach bemüht, so in seiner Nähe zu bleiben, um sein Brausen hören zu können. Seine Mitarbeiter begannen für die Anmaßung Abscheu zu empfinden, dass der Geist automatisch mit ihnen gehen und ihre eigenen Pläne segnen würde. Sie wussten, der Geist würde nicht ihnen folgen, sondern es wäre ihre Aufgabe, dem Geist zu folgen. Zu Zeiten einer so dynamischen Ausgießung des Heiligen Geistes wie hier in der Erweckung in Wales kann der Herr nur diejenigen verwenden, die sich ihm ganz ausliefern, damit er etwas völlig Neues tun kann. Es scheint, der Heilige Geist wirkte in jeder Stadt, die der Apostel Paulus besuchte, auf andere Weise als in den vorhergehenden. Paulus ging mit Vision, Strategie und Entschiedenheit voran, aber auch mit einer fein abgestimmten Sensibilität für den Heiligen Geist und der Bereitschaft, sich auf einen anderen Plan einzulassen. Wir müssen uns bewusst machen, dass Gott, der jede Schneeflocke anders gestaltet, selten zweimal auf die gleiche Weise wirkt. Es ist sein Wesen, schöpferisch und vielfältig zu sein. In der Art und Weise, wie der Herr in Wales wirkte, finden sich Lektionen für die gesamte Kirche. Genauso können wir jedoch auch aus den Anfängen der Heißarmee viel lernen. Die Erweckung in Wales fand letztlich dadurch ihr Ende, dass man in der Angst vor Organisation und der Angst vor menschlichen Eingreifen zu weit gegangen war. Dem widerspreche ich mal hier, als Bruder Stefan. Ich sagte das an anderer Stelle schon. Das Ende wurde bewirkt durch das, was von uns so das volle Evangelium genannt wurde, was hier gepredigt wurde. Christliche Leiter, die von den Enden der Erde gekommen waren, wurden von Ehrfurcht erfüllt und neigten sich anbetend vor Gott nieder, als sie die Erweckung erlebten. General William Booth, der Gründer der Heißarmee, Gypsy, Rodney Smith und viele andere bekannte Männer Gottes kamen und staunten über diese große Heimsuchung Gottes. In den meisten Fällen beteten sie nur oder sagten ein paar Worte. Manchmal saßen sie still in der Versammlung, während junge Menschen und sogar Kinder im Geist beteten, sangen und Zeugnis ablegten. Die Männer Gottes, die kamen, erkannten alle schnell, dass dies keine Erweckung war, die durch große Prediger oder großartige Verkündigung bewirkt wurde. Dies war ein übernatürliches Ereignis, völlig unabhängig von beidem. Es spricht für sie, dass die meisten dieser Männer sehr bald verstanden, dass ihre eigene Persönlichkeit den Zusammenkünften sogar hinderlich wäre. Und sie gehorchten dem Heiligen Geist. Mitreißendes Predigen wird von allen geschätzt, die das Wort Gottes lieben, aber diese großen Prediger wussten alle, dass ihre großartige Verkündigung nie diese Art von Gegenwart des Herrn hervorgebracht hatte, die ihnen in Wales begegnete. Die Erweckung in Wales wurde durch Hingabe in Gebet und Fürbitte ausgelöst und getragen, etwas, das sich auf der ganzen Welt unter den Christen ausbreitete. Vieles von dem Feuer, das sich in manchen der großen Gebetsbewegungen von heute oder der letzten Jahrzehnte fortgesetzt hat, ist möglicherweise auf einen noch glimmenden Funken der Erweckung in Wales zurückzuführen. Gebet und

0: Lobpreis vermischten sich in den meisten Treffen. James Stewart, der schon erwähnte, schrieb: Es war ein Beten, das die Himmel in Bewegung setzte, ein Beten, das an Ort und Stelle direkt erhört wurde. Der Geist der Fürbitte wurde auf so machtvolle Weise ausgegossen, dass die ganze Gemeinde gleichzeitig stundenlang daran teilnahm. Fremde waren verwundert, als sie hörten, wie Jugendliche und Ungebildete mit solcher Salbung und Klugheit beteten, wenn sie vom Geist Gottes vor den Thron der Gnade geführt wurden. Lobpreis und Anbetung kannten keine Grenzen. Lobpreis begann sich unter die Gebetsanliegen zu mischen, als Gebetserhöhungen vor den eigenen Augen sichtbar wurden. Oft geschah es, wenn die Fürbitte unbekehrten Angehörigen galt, dass sie sich gedrängt fühlten, sofort in das Treffen zu kommen und sich dort für ein Leben mit Jesus entschieden. Dies nährte das Feuer sowohl der Anbetung als auch der Fürbitte noch weiter. Wenn die Gläubigen begriffen, dass Gott ihre Gebete wirklich hört, wurde Gebet sehr schnell zur ersten Priorität in ihrem Leben. Wenn sie dann mit mehr Glauben beteten, begannen sie schnelle Gebetserhörungen zu erleben. Je genauer sie in ihren Gebetsanliegen wurden, desto offenkundiger und überraschender wurden die Gebetserhörungen. Bei einem Treffen beteten sie für bestimmte Freunde oder Angehörige und beim nächsten Treffen waren diese Personen dann vorne beim Altar und brachten ihr Leben mit Gott in Ordnung. Das fachte die Flammen der Fürbitte noch weiter an. Ohne Frage ließ es das Feuer der Erweckung heller brennen. Gebetstreffen, die zuvor mühselig gewesen waren, wurden zum Hauptanziehungspunkt sogar für ganze Städte. Treffen schwollen an, bis sie überflossen, sowohl an Menschen wie auch an Erfahrungen der Gegenwart Gottes. Zusammenkünfte, die als reguläre Gottesdienste geplant worden waren, wurden schnell zu Gebetstreffen, da Gebet die erste Natur eines jeden wurde. Gruppen auf dem Weg zur Arbeit begannen zu beten und bald schlossen sich ihnen eine immer größer werdende Menschenmenge an und die von den vielen Segnungen angezogen wurde. Spontane Gebetstreffen begannen in Geschäften und Häusern. Es gab sogar Fälle, wo in Fabriken die Arbeit ruhte, damit die Arbeiter beten konnten. Während des Höhepunkts der Erweckung sammelte sich die gesamte Bevölkerung von Orten, um durch die verschiedenen Stadtteile zu marschieren und sie für Christus in Besitz zu nehmen. Es geschah zumindest mehrere Male, dass die gesamte Bevölkerung eines Ortes in den Nachbarort marschierte, um für ihn zu beten, und unweigerlich begann auch dort die Erweckung. Diese Erweckung bezeugt, dass es nicht viel gibt, was die Gläubigen mit so viel Energie versorgt, wie die Entdeckung der Macht des Gebets. Ich schaue nochmal. Bei dieser Erweckung richteten sich die Gebete immer in erster Linie auf die Fernstehenden. Es kann keine Erweckung geben, ohne dass sich Menschen zu Christus hinwenden, und in dieser Hinsicht muss die Erweckung in Wales als eine der intensivsten und wirksamsten Erweckungen aller Zeiten gelten. Diese Erweckung war kein Programm, um einige Prediger einzusetzen, und keine Kampagne, Gemeindemitglieder dazu zu bringen, von der erlösenden Gnade des Herrn Jesus Christus Zeugnis abzulegen. Es wurden keine Schulungen durchgeführt, wie man Menschen zu Christus führt. Es schien einfach, dass jeder Christ in Wales gleichzeitig von einer brennenden Besorgnis um die noch nicht an Jesus Glaubenden erfasst wurde. Die Gläubigen konnten einfach nicht von der Freude über die Erlösung schweigen, und so wurde jede Kohlenmine, Straßenbahn, Schule, jedes Büro oder Geschäft zu einer Kanzel für das Evangelium. Mehr noch als die Predigten war es das Zeugnis ganz gewöhnlicher Gläubigen, dass viele Tausende zum erlösenden Glauben, zum seligmachenden Glauben an Christus führte. Es gab keine festgelegte Strategie für das Zeugnisgeben. Es ergab sich einfach aus der überströmenden Freude und dem Glauben, der in denen, die den Erlöser kannten, nicht mehr zu bremsen war. Die Gegenwart des Herrn war in Wales so stark spürbar, dass für diejenigen, die von den Enden der Erde angereist kamen, die Teilnahme an einem der Erweckungstreffen die ganze Reise wert gewesen war, selbst wenn Evan, Dan oder Sydney nicht anwesend waren. Methodisten behaupteten, es sei eine Wiederbelebung der Versammlungen Wesleys gewesen, die ein Jahrhundert zuvor stattgefunden hatten. Die Leute in Wales kamen oft um ihren Schlaf, denn sie fürchteten, sie würden etwas Wunderbares verpassen, wenn sie von den Gottesdiensten nach Hause gingen. Die Treffen dauerten oft bis zwei oder drei Uhr früh, und sie endeten damit, dass die Leute manchmal die gesamte Bevölkerung einer Stadt oder Kleinstadt durch die Straßen marschierten, um Christus ihre Loblieder zu singen. Es war einfach unmöglich für einen Ungläubigen, diesem überwältigenden Zeugnis für Jesus zu entgehen, und nicht ganz einfach, durch die Liebe und Begeisterung der Menschen angezogen zu werden. So wie es einfach ist zu erkennen, ob ein Mann oder eine Frau verliebt ist, da der geliebte Mensch ständig ihr Denken und Reden bestimmt, war Wales so sehr in Jesus verliebt, dass die Anbetung für ihn dass die Anbetung für ihn seinen Namen über alles andere erhob, das sonst die Aufmerksamkeit der Menschen gefesselt hätte. Die Erkenntnis des Herrn überflutete einfach Wales, so wie Wasser das Meer bedeckt. Während Jesus erhoben wurde, kamen alle Menschen herbei. Die Bundeslade stellt für das uralte Volk Israel die Gegenwart Gottes dar. Aus den Berichten des Alten Testaments über die Bundeslade lassen sich viele großartige Lektionen ziehen, wie wir mit der Gegenwart Gottes umgehen sollen und wie nicht. Wenn die Bundeslade als heilig behandelt und vor ihnen in den Kampf getragen wurde, erzielten sie große wunderbare Siege. Wenn die Bundeslade nicht heilig gehalten, sondern als Glücksbringer eingesetzt wurde, verloren sie die Bundeslade und den Kampf und sie wurde von ihren Feinden erobert. Einer der Hauptgründe, warum die Erweckung in Wales so hell und so lang brannte, ist, dass die Leiter wussten, wie sie die Bundeslade der Gegenwart Gottes tragen mussten. Sie wussten, wie sie für die Führung des Herrn offen bleiben und sich ihm ausliefern konnten und wie sie den Geist nicht betrübten. Die Menschen, die dem Herrn auf so machtvolle Weise in dieser Erweckung gebraucht wurden, gaben sehr acht, nichts zu sagen, dass die Aufmerksamkeit auf sie und weg vom Erlöser ziehen könnte. Wie es Psalm 25 in Vers 14 zum Ausdruck bringt, das sind Vertraute des Herrn, die ihn fürchten. Sie wollen ihm so nahe sein, dass er ihnen seine tiefsten Geheimnisse anvertrauen konnte, und so lernten sie, ihn auf rechte Weise zu achten. Neben ihrer großen Liebe für den Herrn Jesus Christus hatten sie eine tiefe heilige Furcht davor, ihn zu betrüben. Sie liebten die Bundeslade seiner Gegenwart und sie gaben sich nur dann zufrieden, wenn sie sie bei sich hatten, aber sie brachten ihr auch so viel Ehrfurcht entgegen, dass sie lernten, in rechter Weise mit ihr umzugehen. In diesem großen Aufbruch gab es keine ewige Evangelisationszentrale. Niemand wurde in den Vordergrund gestellt, sondern bei allem stand der Herr im Mittelpunkt. Wenn die Herrlichkeit des Herrn wirklich von einem zerbrechlichen Gefäß getragen wird, wie wir Menschen, erhält nicht das Gefäß die Aufmerksamkeit. Wir müssen auf die Warnung hören, die Petrus uns gibt. Beugt euch also in Demut unter die mächtige Hand Gottes, damit er euch erhöht, wenn die Zeit gekommen ist. Es ist unsere Aufgabe, uns zu demütigen. Gottes Aufgabe ist es, zu erhöhen. Wenn wir versuchen, seine Aufgaben zu erfüllen, wird er die unsere übernehmen. Da die Leiter der Erweckung in Wales zutiefst darum bemüht waren, sich zu demütigen, hat Gott sie erhöht. Sie haben sich geweigert, Rundbriefe auszusenden, um ihren eigenen Dienst aufzubauen. Und so verwendete der Herr die Titelseiten von fast jeder großen Zeitung auf der ganzen Welt, um bekannt zu machen, was er in Wales tat. Sobald er sah, dass die Menschen so demütig waren, dass er selbst die Werbung übernehmen konnte, tat er es auch. Wir können Einfluss erlangen, indem wir für uns selbst werben, aber Gott wird nur die fördern, die es nicht für sich selbst tun. Was auf Werbung für sich selbst aufbaut, wird man durch menschliches Bemühen in Gang halten müssen. Diejenigen, die Gott erlauben, das Haus zu bauen, haben ein Joch gewählt, das nicht drückt und eine leichte Last. Diejenigen, die erlauben, dass Gott die Arbeit aufbaut, wird die Arbeit nicht erschöpfen, sondern sie wird ihn erfrischen. Kein Mensch kann niederreißen, was Gott aufbaut. Wenn wir das Werk Gottes tun, tragen wir nicht die Sorgen und Ängste, die diejenigen tragen müssen, die auf Werbung für sich selbst gesetzt haben. Alles, was Gott tut, geschieht in Ewigkeit, sagt der Prediger im Kapitel 3, Vers 14. Die Frucht des Werkes, das von Gott ausgeht, bleibt bestehen. Das Werk, das auf Werbung für sich selbst aufbaut, endet unweigerlich auf tragische und enttäuschende Weise. Es ist zwar offensichtlich, dass die Blütezeit der Erweckung in Wales nicht bestehen blieb, aber ein Teil der Frucht sehr wohl. Sie konnte den gesamten Leib Christi ein Verständnis für die Wege Gottes vermitteln, von dem die Kirche bis heute zehrt. Wenn Erweckung an sich unser Ziel wird, wird es selten erreicht, da sie selbst zu einem Götzen werden kann. Erweckung darf nie zu einem Ziel in sich werden, sondern sie muss ein Mittel sein, um ein höheres Ziel zu erreichen, dass die Herrlichkeit des Herrn offenbar wird und sich sein Reich ausbreiten kann. Manchmal wird sein Reich durch andere Mittel ausgebreitet als durch Erweckung. Natürlich brauchen wir mehr echte Erweckungen, aber diese können nur von dem einfachen Gehorsam allem gegenüber, was er beabsichtigt, getragen sein. Gottes umfassender Plan dreht sich nicht allein nur um Erweckung. Dass die Kirche Tag für Tag Gott gehorsam ist und in echter geistlicher Reife wächst, ist für die Erfüllung der Pläne Gottes ebenso wichtig wie die großen Aufbrüche der Erweckung. Wenn sich die Wolke seiner Gegenwart in Bewegung setzt, müssen wir bereit sein, mit ihm mitzuziehen. Aber wenn die Wolke sich nicht bewegt, ist es ebenso wichtig, dass wir in ihm bleiben. Ja, das soll erstmal reichen an diesem Punkt. So, liebe Leute, wir haben schon über die anderen Themen geredet, über Flüchtlinge, AfD. Und auch Frau Merkel, was noch nicht so richtig besprochen wurde von mir jetzt, ist das Thema Erweckung. Damit ihr genauer versteht, was in einer Erweckung passiert und wie Erweckung aussieht und wozu die gut ist, werde ich euch auszugsweise aus einem Buch von einem mir befreundeten Autor vorlesen, der mich ausdrücklich gebeten hat und mir die Erlaubnis gegeben hat, aus seinem Buch hier vorzulesen. Und das tue ich jetzt. Im Jahre 1904 brach in Wales, in einem kleinen Teil der britischen Inseln, eine der größten Erweckungen der Geschichte aus. Über die Jahrhunderte hatte es einige geistliche Aufbrüche gegeben, die um die Erde gingen und Millionen Menschen berührten, aber es ist zu vermuten, dass keine so viel konzentrierte Kraft und Wirkung hatte wie die Erweckung in Wales. Es scheint, der Herr Jesus Christus blickte auf Wales herab und sagte, ich werde der Kirche und der Welt zeigen, was ich mit einer Handvoll gläubiger Menschen tun kann, die an mich hingegeben sind. Von dem, was dann geschah, gehen noch heute Wellen aus, die jeden zutiefst berühren, der davon hört. Das ging mir auch so. Evan Roberts war der populärste Evangelist der Erweckung in Wales. Gleichzeitig gehört er zu den Persönlichkeiten der Kirchengeschichte, die schon zu Lebzeiten Rätsel aufgaben. Roberts zeichnete sich nicht durch einen dynamischen Führungsstil aus. Er brachte keine neuen Lehren, er galt nicht einmal als guter Prediger. Er trat auf als großartiges Beispiel eines Mannes, der seinem Herrn mit aller Kraft nachzufolgen versuchte und der die Kirche ermutigte, eine gute Gastgeberin für den Heiligen Geist zu sein. Sowohl die Heilige Schrift als auch die Geschichte belegen, je mehr wir uns dem Heiligen Geist ausliefern, umso mehr kann er mit uns anfangen. Evan Roberts muss als eines der großartigsten Beispiele für den Heiligen Geist dem Heiligen Geist ausgeliefertes Gefäß angesehen werden. Als die Berichte von der Erweckung in Wales um die Welt gingen, kamen manche große Prediger und geistliche Leiter dieser Zeit, um sich selbst ein Bild zu machen. Einige nannten es ein Pfingsten, größer als Pfingsten. Viele dieser Leiter kamen in der Erwartung, dass sie dieser neuen Bewegung Richtung und Leitung geben könnten. Man zeigte sich besorgt darüber, dass eine so große Erweckung von Teenagern und sogar von Kindern getragen wurde. Evan Roberts war erst Mitte 20 und der Großteil der Evangelisten und Mitarbeiter der Erweckung war noch im Kindes- oder Teenageralter. Als aber diese großen, namhaften Prediger in Wales ankamen, waren sie von der Gegenwart des Heiligen Geistes so betroffen, dass es ihnen die Sprache verschlug und sie stumm vor dem Herrn saßen und vor den Kindern, die er auserwählt hatte. Angesichts dieser Erweckung verstanden sie sehr schnell, dass der Herr selbst alles in der Hand hatte und dass er allein entscheiden würde, wen er für sein Werk einsetzen möchte. Wenn die Herrlichkeit des Herrn seinen Tempel erfüllt, flieht alle fromme Selbstbehauptung und alle Anmaßung. Dies wurde kennzeichnend für die Erweckung in Wales. Wissen und Redegewandtheit beugten sich vor Liebe und reiner Hingabe, genauso wie es die ungelernten, ungeschulten Apostel vor dem Hohen Rat in Jerusalem erfuhren. J. Campbell Morgan, einer der großen Prediger jener Zeit, bezeugte, er würde all seine Gelehrtheit liebend gerne eintauschen, um auch nur einen Teil der Gegenwart Gottes erleben zu dürfen, die diese Kinder begleitete. Diese Reaktion war weit verbreitet, da große Predigtkünste oder hervorragende Führungsqualitäten die Menschen zu mobilisieren vermögen, angesichts dieser offensichtlichen Begnadung verblassten und bedeutungslos erschienen. Es macht einen großen Unterschied, ob man aus seinem Buchwissen schöpft, wenn man predigt oder aus der Quelle lebendigen Wassers, die vom Thron Gottes strömt. Dies sollte eine der zentralen Lektionen der Erweckung in Wales sein. Wenn Gott beschließt, dass er wirken möchte, dann sucht er nicht nach denen, die weise oder gebildet genug sind. Er sucht nach Menschen, die hingegeben und demütig genug sind, um das Risiko einzugehen, ihm zu folgen. In Wales hat der Herr bewiesen, wenn er solche Gefäße findet, sind dem keine Grenzen gesetzt, was er durch sie tun kann. Während sich die Erweckung bis in die hintersten Winkel des Landes ausbreitete, beschränkte sich Evan Roberts' Dienst weitgehend auf nur eine der 12 Grafschaften von Wales. Das Feuer der Erweckung brannte auch in Städten und Dörfern, in die er niemals gekommen war. In vielen Orten, die er besuchte, machte er die Entdeckung, dass das göttliche Feuer bereits da war. Er legte dann noch ein paar weitere Scheite auf, Holz auf und kehrte nach Hause zurück. Evan Roberts wusste von Anfang an, dass er weder der Ursprung des Geschehens war, noch trug er die Verantwortung für dessen Fortsetzung. Er versuchte einfach, für den Heiligen Geist offen zu bleiben, sodass er die Rolle übernehmen konnte, die der Herr für ihn vorgesehen hatte. Dass der Herr Menschen ausgewählt hat, um in ihnen Wohnung zu nehmen, ist wohl eines der erstaunlichsten Aspekte der Schöpfung. Aber Gott hat auch Menschen ausgewählt, um sein Werk zu tun, und er verwendet oft eine einzige Person, um den Anfang eines neuen Wirkens seines Geistes zu setzen. Wir sehen das in der Schrift bei Männern wie Petrus, Paulus oder Johannes dem Täufer oder Jesus eben selbst. Es gibt auch viele andere historische Beispiele. Einer ist Luther. Zwar benutzt der Herr oft nur einen einzelnen Menschen, um das Feuer der Erweckung zu entzünden oder eine geistliche Bewegung einzuleiten, aber er bereitet auch immer andere darauf vor, das Feuer am Brennen zu halten und genügend Brennmaterial in die Herzen der neu gewonnenen Menschen zu legen. Dies trifft auch auf die Erweckung in Wales zu. Zweifellos zündete Evan Roberts das Streichholz an, aber es gab viele, die die Flammen weitertrugen und viele andere, die das Brennholz für dieses Feuer vorbereitet hatten. Nur wenige von ihnen haben sich bei den Menschen einen Namen gemacht, aber sie leuchten mit Sicherheit in den ewigen Verzeichnissen im Buch des Lebens wie helle Sterne. Wenige Menschen in der Geschichte schafften es, sich von Gott gebrauchen zu lassen, ohne dass sie selbst versuchten, Gott zu gebrauchen. Ein christlicher Lehrer hat Gotteslästerung einmal so definiert. Das Streben nach Anerkennung der eigenen Person auf Kosten der Ehre Gottes. Aber genau dies war für Evan Roberts geradezu eine Horrorvorstellung. Er wachte eifersüchtig darüber, dass allein Gott die Ehre erhielt. Solange Evan an diesem Eifer festhielt und ihn auch seinen Mitarbeitern zu vermitteln verstand, brannte das Feuer der Erweckung weiter. Von ihrem Anfang bis zum Ende konnte man diese Erweckung nicht irgendeinem besonderen Charisma oder einer publikumswirksamen Attraktivität zuschreiben, sondern allein der Kraft Gottes. Ein echtes Wirken Gottes hängt nicht von Geld, Organisation oder Werbung ab. Echte Erweckung geschieht nur dann, wenn sich die Feuersäule, nämlich die Gegenwart Gottes selbst, in Bewegung setzt. Der Versuch, das Wirken Gottes zu organisieren, anzupreisen oder zu vermarkten, ist Gotteslästerung. Übelster Art. Historiker sollten später berichten, dass das erstaunlichste Merkmal der Erweckung in Wales das völlige Fehlen einer kommerziellen Vermarktung war. Es gab keine Liederbücher, keine Lobpreisleiter, keine Ausschüsse, keine Chöre, keine großen Prediger, keine Kollekte, keine Organisation, und doch fanden Menschen zum lebendigen Glauben. Familien wurden geheilt und ganze Städte bekehrten sich. In einer Größenordnung, wie es weder zuvor noch danach je der Fall war. James Stewart, das ist jetzt nicht der Schauspieler, sondern ein Historiker der Erweckung in Wales, der die 1904 und 1905 in Wales erschienenen Zeitungen und Zeitschriften durchforstete, fand keine einzige Anzeige, mit der für Veranstaltungen geworben wurde. Der einzige organisierte oder geplante Evangelisationsfeldzug für Evan Roberts war ein einzelnes Treffen in Liverpool im Jahr 1905. Und sogar bei diesem Treffen durchkreuzte der Herr die Pläne und veränderte das Programm radikal, bevor der Evangelist eintraf. Ja, das gibt euch vielleicht schon einen kleinen Einblick darüber, was da denn so geschehen war. Also Erweckung ist, wenn der Glaube an Jesus im Land erwacht. So ist das ja in einer unserer Jingles zu hören. Und passierte hier in Wales eben tatsächlich und ohne, dass man die Menschen gefragt hat, ob sie das wollen. Es war irgendwie die Gottesentscheidung und es passierte durch nur ganz wenige Mithelfer, unter anderem diesen Evan Roberts. Während der Erweckung in Wales kamen die Leute wegen Gott zu den Treffen, nicht um einen Superstar zu sehen. Sie drängten sich in überfüllte Gotteshäuser, ohne überhaupt zu wissen, ob ein Evangelist da sein würde oder nicht. Manchmal kam Evan Roberts zu einem Treffen und saß 3 Stunden lang, ohne etwas zu sagen. Dann stand er auf, predigte und betete etwa 10 oder 15 Minuten und setzte sich wieder hin. Manchmal predigte er vielleicht die ganze Zeit oder er betete die ganze Zeit. Manchmal blieb er das ganze Treffen hindurch schweigend sitzen. Egal was Evan tat, die Leute gingen unter dem Einfluss des Heiligen Geistes voran, also seine Mitarbeiter. Es gab Solisten, Duos und kleine Chöre, die sangen während der Erweckung, aber sie gaben selten bekannt, wo sie singen würden. Manchmal kamen sie in der Erwartung an einen Ort, dass sie singen würden, aber der Heilige Geist hatte andere Pläne und sie schwiegen oder beteten. Diejenigen, die ihren Dienst erlebten, bezeugten, dass der Heilige Geist es war, wenn sie sangen. Es war eine Erweckung, bei der Jesus Christus selbst das Zentrum und die Hauptattraktion war. Es hatte sich herumgesprochen, dass er anwesend war, Jesus. Die jungen Mitarbeiter wussten, dass der Heilige Geist kam, um von Jesus Zeugnis abzulegen. Und wenn ein Evangelist oder das evangelistische Team zum Zentrum der Aufmerksamkeit werden würden, sie nicht mehr mit dem Heiligen Geist rechnen könnten. Evan Roberts wusste um seine Popularität und er wollte keine Beachtung in der Öffentlichkeit, denn seiner Meinung nach lenkte dies von dem ab, der wahre Ursprung der Erweckung ist, Jesus Christus. Er fürchtete Zeitungsreporter, er fürchtete Schmeichelei. Oft zog er sich von den Treffen zurück, wenn er das Gefühl hatte, dass die Leute kamen, um ihn sehen zu wollen, statt um des Herrn willen. In Treffen, wo er das Gefühl hatte, im Mittelpunkt der Aufmerksamkeit zu stehen, drängte und rang er darum, dass die Menschen von ihm wegschauten auf Jesus Christus blickten, und zwar auf ihn allein, sonst würde sich der Heilige Geist von ihnen zurückziehen. Obwohl Evan Roberts in dieser Zeit bereits der am meisten publizierte Prediger der Welt war, also hatte keiner andere so viel Bücher verkauft wie er, verweigerte er wiederholt Reportern, die von allen Enden der Erde kamen, Interviews. Er lehnte es auch ab, sich außer von Mitgliedern seiner eigenen Familie fotografieren zu lassen. Er wusste, diese Erweckung kam von Gott und nicht von ihm. Und wenn Menschen ihn zu ihrem Idol machen würden, würde die Herrlichkeit Gottes zurückweichen. Er antwortete nicht einmal auf die Vielzahl von Anfragen von Verlagen aus der ganzen Welt, die seine Biografie herausbringen wollten. Wir haben in den 90er Jahren eine Bewegung gesehen, Kinder und Jugendliche in den Wegen des Herrn zu unterweisen und zu rüsten. Dieses Buch ist in den 90er Jahren geschrieben worden, ne? Um ihnen zu helfen, fruchtbare Glieder des Leibes Christi zu werden. Diese Bewegung ist vom Herrn und sie ist bedeutsam, aber bei der Erweckung in Wales war es ganz anders. In Wales waren es die Kinder und Jugendlichen, die sich bemühten, ihre Eltern zu rüsten und die Erwachsenen in den Wegen Gottes zu unterweisen. Der Herr hat gesagt, wir müssen wie kleine Kinder werden, um in das Reich Gottes zu kommen. Vielleicht können sie uns mehr beibringen als wir ihnen. Evan Roberts war erst 26 Jahre alt, als die Erweckung ausbrach. Seine Schwester Mary, die ein so wichtiger Teil der Arbeit war, war 16. Ihr Bruder Dan und Marys künftiger Mann Sidney waren beide ungefähr 20. Die singenden Schwestern, die auf großartige Weise gebraucht wurden, waren zwischen 18 und 22 Jahre alt. Tausende von jungen Menschen bekehrten sich und wurden sofort durch das ganze Land gesandt, um zur Ehre Gottes Zeugnis abzulegen. Kleine Kinder hielten eigene Gebetstreffen ab und gaben sogar den verhärtetesten Sündern mutig Zeugnis. Die Gotteshäuser flossen über von jungen Menschen. Spontane Anbetung, aus der heraus sich ein neuer Anbetungsspiel entwickelt, ist normalerweise immer ein Aspekt echter Erweckung. Das trifft auch auf die Erweckung in Wales zu. Auch das hätte vermutlich nicht geschehen können, wäre bei den Treffen bloß ein starker Lobpreisleiter anwesend gewesen. Es waren Lobpreisleiter da, aber sie traten in den Hintergrund. Da ihnen bewusst war, dass diese Erweckung nicht dazu diente, neue Superstars hervorzubringen, sondern Jesus Christus zu verherrlichen. So konnte der Heilige Geist neue Lieder hervorbringen und eine neue Form von Anbetung, die vorher nicht bekannt gewesen war. Vieles vom modernen Stil von Lobpreis und Anbetung, der jetzt entweder der Pfingstbewegung oder der charismatischen Bewegung zugeschrieben wird, hatte seinen Ursprung in Wirklichkeit in Wales. Die Erweckung explodierte in Wales zur selben Zeit, als die pfingstliche Ausgießung in der Azusa Street in Los Angeles, USA begann. Die Leiter dieser beiden Erweckungen, Seymour und Bartleman in Los Angeles und Roberts in Wales, standen während der Erweckung miteinander in Briefkontakt. Auch davon abgesehen gab es ein großes Maß an Austausch, da Menschen, die nach Gott hungerten, auf der Suche nach seiner Gegenwart, von einem Wort zum anderen reisten und das damals noch mit den Schiffen, die lange unterwegs waren. Natürlich beeinflussten sie einander. Eine der größten Beiträge der Erweckung in Wales war die neue spontane Form der Anbetung, das sogenannte Singen im Geist, das für die kommenden Jahrzehnte zu einem Kennzeichen der Gegenwart des Heiligen Geistes werden sollte. Jemand sagte mal, tatsächlich ist es so, wenn man es nicht selbst hört, unvorstellbar. Und wenn man es hört, nicht zu beschreiben. Es gab kein Gesangsbuch, niemand sagte ein Lied an, irgendjemand begann einfach zu singen und es geschah äußerst selten, dass das angestimmte Lied nicht mit der momentanen Stimmung harmonisierte. Sobald das Lied einmal angestimmt wurde, war es, wie durch einen gleichzeitigen Impuls motiviert, von der versammelten Menge aufgegriffen wurde es, als ob es angesagt worden wäre, welches Lied an der Reihe ist und alle auf den Taktstock eines unsichtbaren menschlichen Leiters reagieren würden. Ich habe nie etwas Vergleichbares gesehen. Man hat das Gefühl, die 1000 oder 1500 Personen um einen herum seien zu einer Persönlichkeit mit einer Myriade, also mit einer Unzahl von Köpfen, aber einer einzigen Seele verschmolzen. Stimmung und Zielrichtung vermischten sich auf so perfekte Weise, dass sie ein beredtes Zeugnis für die allein vom Heiligen Geist gewirkte Einheit gab. Andere Augenzeugen berichteten, sowohl das Beten als auch das Singen waren wunderbar. Eine Orgel war nicht notwendig. Die Versammlung war sich selbst eine Orgel, wenn 1000 trauernde oder jubelnde Herzen in einem wunderbaren Gesang ihren ursprünglichen Ausdruck fanden. Ja, ich blätter jetzt so ein bisschen. Ich habe dieses Buch selbst 1997 gelesen und suche euch jetzt so ein paar Sachen mal raus, die ich interessant finde. Ich suche mal und währenddessen bekommt ihr Musik. Fast jeder, der am Montag, dem 7. November 1904 bei der Versammlung anwesend war, wurde tief bewegt. Viele weinten in ihrer Betroffenheit. Um Mitternacht war die Gegenwart des Herrn so intensiv, dass sie kaum mehr zu ertragen zu sein schien. Die Menschen hatten nie zuvor so tiefe Buße oder so tiefe Freude verspürt. Diejenigen, die aus Reue über ihre Sünden weinten, konnte man nicht von denen unterscheiden, die aus Begeisterung über die Nähe des Herrn weinten. Erst nach 3 Uhr früh versuchte man vorsichtig, das Treffen zu beenden. Am nächsten Abend drängten sich die Menschen frühzeitig in die Kirche, nur um Sitzplätze zu bekommen. Jeder sprach von einer neuen großen Erweckung, vielleicht sogar von einem zweiten Pfingsten. Aber an diesem Abend war das Treffen kalt und leblos. Evan und ein paar Getreue blieben beinahe bis 3 Uhr und rangen im Gebet. Warum war der Herr so schnell von ihnen gewichen? Gegen 6 Uhr gingen Evan und Dan, sein Bruder, schließlich nach Hause, um zu schlafen. Als sie zu Hause ankamen, wurden sie durch das Schreien ihrer Mutter aufgerüttelt. »Ich sterbe, ich sterbe!« Entmutigt hatte sie das Treffen am Vorabend frühzeitig verlassen. Jetzt wurde sie von inneren Qualen gepeinigt und schrie, dass das gesamte Gewicht von Golgatha auf ihrer Seele laste. Evan erkannte ihre Last schnell und begann für sie zu beten. Später erklärte sie, dass sie, nachdem sie am Vorabend das Treffen verlassen hatte, begonnen habe, das Leiden des Herrn zu fühlen, wie er die Kälte und Härte von Gethsemane durchlebte, die selbst seine eigenen Jünger nicht mit ihm teilten. Sie hatte das Gefühl, dass sie, als sie die Gebetsversammlung zu einem so kritischen Zeitpunkt verlassen habe und nach Hause ins Bett gegangen sei, in gleicher Weise eine Gelegenheit zurückgewiesen hatte, dem Herrn zur Seite zu stehen. Sie war am Boden zerstört. Evan war weise, er versuchte nicht, sie zu trösten, er versuchte, sie zur Umkehr zu führen. Lass mal so stehen. Auf dieselbe Weise wirkte der Heilige Geist auch an anderen Orten, an anderen Menschen im Ort. Der Herr war doch bei dem Treffen anwesend gewesen, aber er war in einer Weise gekommen, die sie nicht erkannt hatten. Der Herr kommt nicht immer, um uns zu begeistern. Manchmal kommt er in Stille und fordert Stille. Manchmal geht es ihm nicht so sehr darum, zu uns zu sprechen, sondern vielmehr darum, dass wir lernen, einfach zu warten. Die Menschen von dieser Stadt begriffen schnell. Jetzt war es an Evan, durch die Leute überrascht zu werden. Als Evan und sein Bruder gerade versuchten einzuschlafen, wurden sie von einem seltsamen Geräusch auf der Straße geweckt. Es war erst 6 Uhr früh, aber die Straßen waren erfüllt von den Geräuschen der Menschenmenge, die zu den frühmorgendlichen Gebetstreffen unterwegs waren. Die gesamte Bevölkerung der Kleinstadt hatte ebenso wie Evans Mutter Buße getan und wurde in eine betende Menge verwandelt, die so schnell nicht wieder in der Gegenwart Gottes einschlafen würde. War je zuvor etwas Vergleichbares geschehen? Am 9. und 10. November predigte Evan Roberts in der Freien Gemeinde in Brintec. Am zweiten Abend war die gesamte Zuhörerschaft mit den Worten von James Stewart völlig weggetreten durch eine tiefe geistliche Empfindung. An diesem Tag findet sich zum ersten Mal in einer weltlichen Zeitung ein öffentlicher Hinweis auf die Erweckung. Bald konzentrierte sich die gesamte Presse in Wales ausschließlich darauf, über dieses erstaunliche Ereignis zu berichten. Dann griff fast jede größere Zeitung der Welt die Geschichte auf. Es folgt ein kurzer Artikel, der in The Western Mail in Cardiff in Wales erschienen ist. Überschrift: Große Menschenmassen zieht es nach Lafor, so heißt die Stadt. Gottesdienstbesucher bleiben bis 2:30 früh morgens. Eine bemerkenswerte religiöse Erweckung findet zurzeit in Lafor statt. Seit einigen Tagen sorgt ein junger Mann namens Evan Roberts, der aus Lafor stammt, in der Moria-Gemeinde für Aufregung. Das Gebäude wird von dichten Menschenmengen umlagert, die nicht mehr hineinkommen konnten. Die Begeisterung ist so groß, dass die Straße, an der das Gotteshaus liegt, von einem Ende zum anderen mit Menschen gefüllt ist. Roberts, der auf Walisisch spricht, beginnt seine Rede, indem er sagt, dass er nicht wisse, was er sagen werde, aber wenn er in Gemeinschaft mit dem Heiligen Geist ist, werde der Heilige Geist sprechen und er werde einfach der Vermittler seiner Weisheit sein. Der Prediger setzt bald zu einer feurigen und zeitweise leidenschaftlichen Rede an. Seine Aussagen rühren seine Zuhörer. Viele, die schon seit vielen Jahren keine Christen mehr waren, kehren wieder zur Religion ihrer Jugend zurück. Eines Abends war die Begeisterung, die der junge Erweckungsprediger ausgelöst hat, so groß, dass die riesige Besucherzahl nach seiner 2-stündigen Predigt bis 2:30 morgens im Gebet und Gesang verweilte. Geschäftsleute sperren ihre Geschäfte frühzeitig, um einen Platz in der Kirche zu bekommen, und Zinn- und Stahlarbeiter strömen in ihren Arbeitskleidern herbei. Am 11.11. kamen über 800 Menschen nach Moria in diese Gemeinde und versuchten, sich in die kleine Kirche zu zwängen. Ein junges Mädchen im frühen Teenageralter schien die vorherrschende Stimmung auszudrücken, als sie ausrief: »Oh, wie wird es erst im Himmel sein, wenn es hier bereits so wunderbar ist?« Am darauffolgenden Tag waren die Gebetstreffen so sehr über das Fassungsvermögen des Kirchengebäudes hinausgewachsen, dass Menschen überall in der Stadt ihre Häuser für Versammlungen öffneten. Am frühen Nachmittag trafen bereits aus der gesamten umliegenden Gegend Wagen und Karren in der Stadt ein. Bis zum Abend liefen die Gebetsversammlungen in den Häusern über und bei vielen von ihnen standen Menschenmassen draußen vor der Tür und bemühten sich, zu hören, was im Inneren der Häuser vor sich ging. Die Evangelisten eilten von Kirche zu Kirche und von Haus zu Haus. Erlösung schien die Straßen entlang zu fließen wie ein großer Strom. An diesem Tag konnte man zum ersten Mal Sam Jenkins, den berühmten Gospelsänger, hören. Auf einer der Emporen stimmte er das Lied Saved by Grace an durch die Menge und die Menge griff es auf und sang es immer wieder. An diesem Abend wurde auch das großartige Kirchenlied Throw Out the Lifeline, wirf die Rettungsleine aus, zum ersten Mal während der Erweckung gesungen. Kennen wir natürlich nicht. Oder vielleicht doch in alten Pfingstliederbüchern, Pfingstgemeindeliederbüchern sind diese Lieder zum Teil drin und übersetzt im Pfingstjubel. In dieser Nacht von Samstag auf Sonntag dauerten die Treffen nach 5 Uhr früh. Evan stellte den Menschenmengen in Laffer seinen Freund Sidney vor und brach dann ohne zu schlafen nach Aberdare auf. Die Lebensmittelläden waren völlig leer gekauft, da die Menschen, die von weiter gekommen waren, sich dazu entschieden, nicht mehr nach Hause zurückzukehren. Wir machen mal Musik. Kann eine Nation von neuem geboren werden? Die Auswirkungen der Erweckungen auf Wales sind in der gesamten Geschichte bemerkenswert. Die erste und die zweite große Erweckung veränderten zweifellos den genetischen Code von Großbritannien und Amerika, aber die Geschichte zeigt kein anderes Beispiel, bei dem die Veränderungen in der Gesellschaft dem gleichkamen, was in Wales geschah. Meine Anmerkung, wir wissen jetzt gar nicht, was die erste und die zweite große Erweckung ist. Ja, das geht hier da wohl auch um die USA, wie hier eben erwähnt wurde, aber ich lese mal weiter. Manche der Städte und Kleinstädte, die sich am Rande der Anarchie befunden hatten dort in Wales, wo Gewaltverbrechen außer Kontrolle geraten waren, verzeichneten während der Erweckung nicht eine einzige Festnahme. Andere hatten schlimmstenfalls ein oder zwei, die für Verbrechen verhängt wurden, wie Trunkenheit in der Öffentlichkeit. Viele Gefängnisse waren vollkommen leer. Vor der Erweckung in Wales hatten Trunkenheit und Glücksspiel fast epidemische Ausmaße erreicht. Während der Erweckung wurden Kneipen entweder geschlossen oder in Versammlungsräume für Gläubige umgewandelt. Statt ihren Verdienst für Alkohol oder Glücksspiel zu verschwenden, begannen die Arbeiter ihren Lohn für ihre Familie nach Hause zu bringen. Weil der Heilige Geist dem Einzelnen seine Sünden vor Augen führte, wurde Wiedergutmachung zu einer Frucht des Geistes. Und Tausende von Neubekehrten beglichen offene Schulden. Diese beiden Faktoren allein hatten beträchtliche wirtschaftliche Auswirkungen auf das ganze Land. Die berühmten walisischen Musikfestivals, die sich so großer Beliebtheit erfreut hatten, wurden während der Erweckung abgesagt, da ihre bekannten Sänger wie die Sankeys und Alexanders jetzt bei den Erweckungsversammlungen religiöse Lieder sangen. Auch die Theater und Fußballstadien schlossen aus Mangel an Interesse, politische Treffen wurden abgesagt oder blieben ohne Besucher. Viele gewählte Volksvertreter, sogar einige aus London, verließen ihre Sitze im Parlament, um an den Erweckungsversammlungen teilzunehmen. Unternehmen, die sich auf ehrlichen Handel stützten und gute Produkte hervorbrachten, erlebten einen Aufschwung. Diejenigen, die aus menschlichen Lastern, wie Glücksspiel zum Beispiel, Kapital schlagen wollten, gingen bankrott. Möglicherweise ist nie zuvor in der Geschichte innerhalb von so kurzer Zeit, also von 3 Jahren, eine gesamte Gesellschaft von einer geistlichen Erweckung so tiefgreifend verändert worden. Das wichtigste Ergebnis der Erweckung für die Kirchen war, dass alle kirchlichen Vorurteile und Barrieren zwischen den Denominationen völlig fielen, während Gläubige und Pastoren aller Konfessionen dem Herrn gemeinsam anbeteten. Die Streitigkeiten von Christen vor Ort wurden entweder vergessen oder sofort geheilt, da sie im Lichte der Herrlichkeit des Herrn unbegreiflich oder unbedeutend klein erschienen. Ein hervorragendes Merkmal der Erweckung war Sündenbekenntnis. Und dies griff von den Ungläubigen auch auf die Gläubigen über, die durch die Offenbarung des Kreuzes Christi gebrochen und gedemütigt wurden. Bitterkeit und Groll schienen undenkbar, als alle gedrängt wurden, den Herrn in seiner großen Barmherzigkeit und Liebe zu betrachten. Diese Einheit wurde nicht durch Verfolgung gewirkt, sondern durch die Herrlichkeit und die Gegenwart Gottes. Das ist ein berührendes geschichtliches Beispiel, wie alle unsere eigenen Kronen dem Lamm zu Füßen gelegt werden, wenn er unter unser Volk tritt. Gemeinden, die gekämpft hatten, um die Türen für die wenigen Getreuen offen zu halten, um die ihre Gottesdienste besuchten, standen jetzt vor dem Problem, wie sie die Menge an Menschen unterbringen sollten, die sogar die Gebetstreffen während der Woche aus allen Nähten platzen ließ. Es gab keine einzige Gemeinde in Wales, die auf die Größenordnung dieser Erweckung wirklich vorbereitet war. Manche der Pastoren bemühten sich, all den Neubekehrten gerecht zu werden und dafür zu sorgen, dass sie in rechter Weise in Gemeinden eingegliedert wurden. Aber für die meisten war die Erweckung auf großartige Weise außer Kontrolle geraten. Manche der Pastoren waren bald ausgebrannt, da sie versuchten, zu viel aus eigener Kraft zu tun. Es ist sogar wahrscheinlich, dass sich die Erweckung viel länger hätte fortsetzen können, wenn es den Leitern gelungen wäre, mit ihren Kräften besser hauszuhalten oder, ich sag mal, dem Heiligen Geist zu vertrauen und ihn laufen zu lassen. Wie Charles Finney es gesagt hatte, keine Erweckung kann Bestand haben, wenn die Mitarbeiter nicht lernen zu ruhen. Echte Erweckungen bringen für Gemeinde und Mitarbeiter viele Belastungen, auf die wenige vorbereitet sind. Fast jede Gemeinde oder missionarische Gruppe im Land wuchs dramatisch. Oft verdoppelte sich die Zahl der Mitglieder oder vervierfachte sich gar und viele konnten diese Menschen noch Jahre nach der Erweckung zu ihren Gemeinden zählen. Dennoch fielen auch Massen von Menschen, die von der Erweckung berührt worden waren und eine echte Begegnung mit dem Herrn gehabt hatten, wieder in ihr altes Leben zurück, da nicht genug Mitarbeiter vorhanden waren, um sie zu betreuen und ihnen zu helfen, geistig zu erwachsen zu werden. Das sei, ja, lass ich mal so stehen. Vielleicht haben diese Menschen ja diese Erfahrung auch mitgenommen, ohne eine Gemeinde zu besuchen. Es ist schwierig, im Trubel einer Erweckung Zeit zu finden, um weitere Mitarbeiter und Werke zuzurüsten. So, was haben wir hier noch? Eine echte Erweckung kann nicht örtlich begrenzt bleiben. Erweckung ist wie ein Feuer, das vom Wind übertragen wird. Die Funken entzünden überall, wo sie hingeweht werden, das trockene Holz und das Gras. Funken können durch Briefe, Anrufe oder Zeitungen übertragen werden, vor allem aber durch Menschen. In Orten, die weit vom Zentrum der Erweckung in Wales entfernt waren, brach Erweckung aus, als die Menschen dort hörten, was in Wales vor sich ging. An vielen dieser Orte schien die Erweckung ebenso intensiv zu sein wie in Wales. Aber wahrscheinlich wurde die geistliche Temperatur der gesamten Welt durch diese große Ausgießung des Geistes um einige Grad angehoben. Am 8. April 1905 hörte ein junger Mann namens Frank Bartleman im beinahe 16.000 Kilometer entfernten Los Angeles F.B. Meyer predigen. Dieser beschrieb die Erweckung, die in Wales vor sich ging, und sein Zusammentreffen mit Evan Roberts. Bartleman schrieb später: Meine Seele war bis in ihre tiefsten Tiefen berührt, da ich kurz zuvor von dieser Erweckung gelesen hatte. An Ort und Stelle versprach ich Gott, dass er volle Verfügungsgewalt über mich haben solle, wenn er mich gebrauchen könne. Später lasen Bartleman, James Seymour und Pastor Smale das Buch The Great Revival in Wales von S.B. Shaw und das Traktat The Revival in Wales von Campbell Morgan, was sie dazu bewegte, den Herrn ernsthaft für eine Erweckung in Los Angeles zu suchen. Im Mai dieses Jahres wurden 5000 Schriften mit dem Titel The Revival in Wales, also die Erweckung in Wales, geschickt, die sie in den Gemeinden verteilten. Dann wurden auch mehrere Briefe mit Evan Roberts selbst gewechselt. Kurz darauf brach die Erweckung in der Azusa Street aus, die zur großen Pfingstbewegung führte, die ihrerseits wiederum direkte Auswirkungen auf hunderte Millionen Menschen haben sollte, die auch heute noch weiter brennt. Bartleman, Seymour und Smale waren Unbekannte, die in einer winzigen, unbekannten Mission an der Nebenstraße von Los Angeles ihren Dienst taten. Evan Roberts konnte nicht um die bevorstehende geistliche Bedeutung dieser Männer wissen. Da er sich Zeit nahm, mit solchen Unbekannten in Kontakt zu treten, wurde die Geschichte verändert und der Kurs für die Kirche in diesem Jahrhundert festgelegt. Diese drei großen geistlichen Pioniere bezogen sich ständig auf die Ermutigung durch Evan Roberts, während sie nach einer tieferen Erfahrung Gottes in ihrem Leben ausstreckten. Zu biblischen Zeiten waren Ställe ein höchst unangenehmer Ort. Der Boden bestand aus Mist und anderem Schmutz, der sich über Jahrzehnte, naja, das ist Unsinn. Bauern machen ihre Ställe sauber, ist nicht der Mist von Jahrzehnten drin. Da hat der gute Mann hier, mein Bekannter, keine Ahnung. Das soll eigentlich heute reichen als Einstieg in das Thema, dass ich euch das mal vorgestellt habe, was Erweckung ist. Vielleicht habt ihr einen Eindruck bekommen, in was für eine Dimension, was für einer Dimension ich da rede, wenn ich hier sage, dass Gott eine Erweckung schaffen will, machen will, wie sie in Wales 1904-5 passierte. Ja, mich hat zum Anfang der Sendung Gott durch einen Psalm ermutigt. Ich hatte am Nachmittag vorher Psalm 105 gelesen, da möchte ich euch ein bisschen was draus vorlesen, der mich dazu ermutigt hat, weiterhin daran zu glauben, dass diese Erweckung nach Waliser Art hier in Deutschland passieren wird. Ja, auch wenn der Sommer jetzt vorbei ist und die Verheißung sich noch nicht erfüllt hat. Ich fange mal bei Vers 7 an. Er, der Herr, unser Gott, Er, der Herr, ist unser Gott, seine Herrschaft umgreift die Erde. Ewig denkt er an seinen Bund, an das Wort, das er gegeben hat für 1000 Geschlechter, an den Bund, den er mit Abraham geschlossen, an den Eid, den er Isaak geschworen hat. Er bestimmte ihn als Satzung für Jakob, als ewigen Bund für Israel. Er sprach, ich will dir Kanaan geben, das Land, das dir als Erbe bestimmt ist. Als sie noch gering waren an Zahl, nur wenige und fremd im Land und noch zogen von Volk zu Volk, von einem Reich zum anderen, da ließ er sie von niemand bedrücken, wies ihretwegen Könige zurück. Tastet meinen Gesalbten nicht an, tut meinen Propheten nicht zuleide. Dann aber rief er den Hunger ins Land, entzog ihnen allen Vorrat an Brot. Doch hatte er ihnen einen Mann vorausgesandt, Josef wurde als Sklave verkauft. Man spannte seine Füße in Fesseln und zwängte seinen Hals in Eisen, bis zu der Zeit, als sein Wort sich erfüllte und der Spruch des Herrn ihm Recht gab. Da sandte der König einen Boten und ließ ihn frei, der Herrscher der Völker ließ ihn heraus. Er bestellte ihn zum Herrn über sein Haus, zum Gebieter über seinen ganzen Besitz. Er sollte die Fürsten lenken nach seinem Sinn und die Ältesten und den Ältesten Weisheit lehren. Und Israel kam nach Ägypten, Jakob wurde Gast im Lande Hams. Da mehrte Gott sein Volk, machte es stärker als das Volk der Bedrücker und so weiter. Ja, was hat mich daran ermutigt? Also zu mir hat Gott schon mal gesprochen, dass ich ein Josef bin, damals durch François Botes, das war der letzte Gottesdienst, den ich in meiner alten Heimatgemeinde, Jesusgemeinde, mitgemacht habe, im Jahr 1997. Da sprach der François Botes, dass hier einige Josef sitzen, und ich musste sogar noch aufstehen und bekam persönlich von ihm ein Wort. Und ich fühle mich auch, danach habe ich Hausverbot bekommen, ich bin aus der Gemeinde rausgeschmissen worden. Mein Pastor hat mir ohne nähere Begründung und Angabe, ja, was denn genau meine Schuld wäre, er konnte mir auch nicht so richtig vorwerfen. Ich hatte mich nicht ungebührlich gegenüber ihm oder der Gemeinde verhalten. Ich hatte mich nicht zum Schaden von irgendjemandem dort benommen. Ja, und trotzdem wurde ich vor die Tür gesetzt. Und es war immer mein Wunsch, zurückzukehren. Und ich habe der Gemeinde vergeben, aber dem Teufel habe ich Rache geschworen. Ich habe gesagt, ich komme wieder, keine Frage. Dies ist nicht das Ende aller Tage. Und du wirst nicht mehr hier sein, Satan. Und ich denke, Gott wird diesen Hunger ins Land schicken. Oder er hat schon längst, ja, es ist Hungersnot. Es ist Hungersnot bei den Menschen. Die Menschen haben einen geistlichen Hunger, denn wir sind zwar alle gesättigt hier im Land an Konsumgütern, selbst die Armen sind zu dick meistens. Warum? Ja, weil man zur Befriedigung und zum Ablenken von Problemen meistens isst. Wir konsumieren, auch um das Loch in unserer Seele zu stopfen. Wir konsumieren alles Mögliche, eben Lebensmittel, aber auch dann Computer, Fernseher, der neuesten LCD-Bildschirm und so weiter und so fort. Und das macht uns alles arm, aber letztendlich nicht glücklich. Da ist ein Hunger, und auch gerade in den Gemeinden, ich weiß es, dass in den Gemeinden ein großer Hunger ist. Ein großer Hunger, weil man Gott erlebt hat und er sich zurzeit nicht zeigt. Und ich denke, dass, ich weiß es, dass Gott mich und auch Bruder Maike und Schwester Martina vorausgeschickt hat, wie den Josef. Ja? Er hat uns vorausgeschickt zum Pharao, um damit Brot da ist. Und ich warte auf den Tag, dass auch mein alter Gemeindeleiter, der Bernhard Koch in Rinteln, mich ruft und dass ich ihn dienen kann, weil ich höre aus der Ferne, dass es der Gemeinde und den Menschen dort, die ich liebe und die ich vermisse, nicht gut geht. Ja. Der Herr wird die Zeit schicken, dass sich sein Wort erfüllt und dass der Spruch des Herrn mir Recht gibt. Ja. Es geht hier nicht um mich, es geht um Jesus. Das ist genau wie bei dem Evan Roberts, von dem ich eben vorgelesen habe. Und es ist Hungersnot in der Welt. Und ja, um Jesus zu folgen, braucht man Glauben und man braucht auch Mut. Und man muss auch mal solche Dinge sagen. Es ist nicht Demut, sich für unbedeutend zu halten, sondern Demut ist es, so hat es Bernhard Koch im Rintel immer gepredigt, Demut ist es, das über sich selbst zu sagen, was Gott über mich sagt. Und ich weiß, dass Gott diese Dinge über mich gesagt hat. Ja. Erweckung, Flüchtlinge, die AfD und Frau Merkel. Jetzt habe ich euch ein bisschen gezeigt, was Erweckung ist und ja, dass Menschen Buße tun unter dem Einfluss des Heiligen Geistes. Sie erkennen, dass sie Böses tun. Und ich denke, viele, die jetzt hetzen gegen Ausländer, die innerhalb von Pegida und der AfD sich engagieren. AfD heißt ja nochmal, um das zu erwähnen, diese Partei hat sich gegründet und unter dem Namen Alternative für Deutschland. Das ist ja also eine Alternative eben für gegenüber der CDU und der SPD ganz besonders, dass man da was anderes wählen kann. Das ist ja legitim. Aber ich sehe, dass dort die alten Götter wieder am Wirken sind, dass dort eine das tiefgefrorene Nazitum, das hat sich einfach versteckt nach 1945 im Osten drüben vor den Sowjets und ist jetzt wieder mit Hilfe vom westdeutschen Nazis aufgetaut und ist wieder pur und rein da. Ja, gestern Abend war eine Diskussion darüber mit Frau Petri. Sie möchte nicht populistisch genannt werden, keine Populistin, keine populistische Partei, aber sie findet den Begriff völkisch gut. Ja, dann ist es eben eine völkische Partei, denn Populus heißt das Volk und wenn sie nicht populistisch, weil populistisch ist ja so ein Schimpfwort, dass da jemand es mit der Wahrheit nicht so genau nimmt und alles stark vereinfacht darstellt, so wird es ja dann gemacht, dass man eben eher auch die Unzufriedenheit schürt, als Lösungen anzubieten, auch das wird bei der AfD getan. Und wenn sie das populistisch nicht mag, dann kann man, sie mag das Wort, sie sagt das Wort, völkisch möchte sie wieder positiv besetzen. Und es ist eine völkische Partei. Und eine völkische Partei ist dann am Ende, völkische Parteien haben das Problem, dass sie ganz schnell zu Nazis werden. Und das ist in allen Ländern Europas so, auch in den USA. In Frankreich, in England, der Begriff Nazi kommt ja von Nationalist. Ja, ist ja so eine Verkürzung und ein Kürzel National. Und die NSDAP, das war die Nationalsozialistische Partei Deutschlands. Nationalsozialisten, also die waren national und sozialistisch. Die AfD ist nicht sozialistisch. Die ist eher nationalliberal oder nationalkonservativ. All diese Begriffe hat es auch in der Vergangenheit schon gegeben. Parteien haben sich auch danach benannt. Im Dritten Reich waren die Nationalkonservative Partei Deutschlands und so weiter und so fort. Das gab es alles schon mal. Ich will das einfach mal so stehen lassen. Da ist für mich sind da keine. Da werden zwar Probleme gesehen, aber keine Lösungen angeboten. Und die Lösungen, die angeboten werden, die führen uns nicht in die Zukunft. Ja, wir brauchen da Rat und Weisheit vom Thron Gottes. Und das hat diese Partei nicht und deswegen hoffe ich und glaube ich an Erweckung und ich hoffe, dass diese Themen miteinander was zu tun haben. Ja, Erweckung, Flüchtlinge, die AfD und Merkel. So, damit beende ich die heutige Sendung. Ihr werdet im Anschluss noch ein bisschen Musik hören. Ich verabschiede mich, bedanke mich für eure Aufmerksamkeit und bis zum nächsten Mal.
1: Und der Morgen und Machttag sie über den Tag hell, um Christus für sich in die sichtbare Gegenwart zu bekommen, damit es möglich wird, Christus jetzt und hier zu spüren, dann entsteht eine Veränderung der Gesellschaft durch sein Wort im Dasein der Existenz im Hier und Jetzt. Die Schlussfolgerung ist das Wirksamwerden eines echten Glaubens ohne Ausbeutung und Unterdrückung des Volkes, das in Frage kommt für die Entscheidung des Glaubens in dieser Zeit, um wirklich ein Ziel zu haben, wo dahin wieder auf die Erde kommt und das Universum wiederherzustellen in der ganzen Kraft der Herrlichkeit. So kann dann das Ende gesegnet werden, um am Anfang wieder alles neu zu erstellen.
2: Das war eine Nachricht von
1: 0, 1, 7.

0: Stinken tun immer die anderen, denn der eigene Geruch stinkt nicht. Der eigene Geruch ist immer eine Wohltat. So ist das auch im geistlichen Ghetto. Kein Pastor riecht nicht mehr sich selber. Die Leiterschaft meint, sie riecht gut und alles ist gut. Die Leiter stinken aber voll Arroganz und Selbstgerechtigkeit. Der Geruch ist unerträglich. Christus reinige die Leiterschaft von dem Geruch. Wir brauchen wieder Leiter, die nicht mehr stinken. Amen, Amen, Amen. Das war
1: Es war in einer schwülen Sommernacht in ihr Restaurante von Alla Carbonara. Die Vater von die Organisation.

Zeit, dass die echte Gesellschaft aufsteht, die Gesellschaft mit Christus im Herzen. Diese Gesellschaft kann das Wunder der Veränderung bewirken, die kreative Kraft zur Veränderung zum Guten wird wirksam. Ja, diese Gesellschaft zum Guten kann durch die Erweckung zur Wiedergeburt entstehen. Ja, dies wird geschehen in der Herrlichkeit dessen, der die Kraft hat, eine Veränderung durchzuführen. Ja, dann gibt es nur noch intelligente Ingenieure, die nicht mehr böse sein können. Die Wirtschaft blüht dann auf, um DVDs findet dann keine Ausbeutung mehr statt.

Devil Fantastic. Devil Fantastic. Mit den Worten im Kopf bin ich heute aufgewacht, eben gerade aufgewacht aus dem Schlaf. Devil Fantastic. Und während ich, mir war irgendwie klar, dieser Begriff bedeutet, das ist der Antichrist, der kommen wird, ja. Es wird einer sein, der die Menschen begeistert. Er wird fantastisch sein. Ich habe gestern Abend ein bisschen recherchiert bei Morningstar Worship, also das ist von Rick Joyner, die Band, und habe mir das ein bisschen angehört und mich an alte Zeiten erinnert. Dieser Don Potter mit seinem Warfare, da sind also irre. Ich hoffe, dass es gut ist. Und dann habe ich das verglichen mit Bethel Church, Bethel, was Jelena hört. Und ich musste husten, als ich Bethel ausgemacht hatte. Da kommt man in eine, man kommt da in eine ganz falsche Begeisterung rein. Die ist, ja, und ich verstehe das auch, dass Lena da reinkommt. Devil Fantastic. Ja. Und während ich dieses Wort immer dachte und die Auslegung dafür hatte, das ist der Antichrist, der jetzt kommt, aufgrund, den ganzen Morgen ging draußen stark der Wind. Das sind die Ausläufer eines Wirbelsturms, der über Luxemburg gezogen ist. Hat da 100 Dächer abgedeckt und Verwüstungen gebracht. Ja, das Klima ist, gerät scheinbar wirklich außer Band, Rand und Band. Und zu diesem Zusammenhang wird der Devil Fantastic kommen, der Antichrist wird kommen. Und und während ich das alles so dachte, da fiel mir ein, Mensch, du hast doch eben noch einen Traum gehabt, vergiss den nicht. Und hatte ich einen Traum? Ach ja, ich hatte ja einen Traum. Und also so einen Traum habe ich noch nicht gehabt. Ich war wieder mit dem Motorroller unterwegs. Warum auch immer. Und hinten drauf saß meine Nachbarin, die Armgard. Und die ist Pastorentochter. Armgard, ich gucke gleich mal nach. Heißt entweder die Gewappnete oder die Bewährte. Ja, also die mit Waffenarm. Heißt ja Armor. Armur ist also die Rüstung auch und die Waffen. Armed, ja, armed im Englischen. Armed Forces, bewaffnete Kräfte. Und Guard ist ja die Wache. Jedenfalls war ich mit ihr unterwegs auf dem Motorroller. Ich fuhr so da Richtung Rinteln auf der Nebenstrecke über Rumbeck. Und da fielen Obstbäume und so lang. Und es war so ein Nachmittag-Abendausflug. Warum im Armgard hinten drauf saß, weiß ich nicht. Wir haben jedenfalls so einen kleinen Ausflug gemacht und fuhren Richtung Rinteln. Ich guckte Richtung Rinteln und Armgard, guck mal, da ist ein Vulkanausbruch in Rinteln. Und das Ding habt ihr noch nicht gesehen, Leute. Also sowas, das war wie in dem Film von Krakatau. Wir sind noch ein Stück weitergefahren oder angehalten unter diesen Apfelbäumen, Obstbäumen, die dann an der Straße so in einer Reihe standen. Und der Blick Richtung Rinteln, dann sahen wir, dass da wirklich ein Vulkanausbruch war, wie so am Krakatau. Da flog alles in die Luft oder der Ätna. Da kamen wirklich so Staub und Asche, Fontänen und Wolken raus. Aber alles ging in die Luft, also ganz Rinteln flog in die Luft. So ein Vulkanausbruch war das. Und waren noch irgendwie andere Menschen plötzlich da, die liefen weg oder was. Ich hatte erst noch so den Eindruck, glaube ich, komm, wir fahren ein bisschen näher dran. Aber dann kam über die Luft vom Himmel her kam solche Hitze. Das waren fast wie so Krakenarme, so Tentakel, Krakenarme. Kam so eine Hitzewelle auf mich zu. Und die wurde abgehalten von den Bäumen, unter denen wir da standen. Die Obstbäume, die verkohlten gleich. Die wurden zu Asche. Ich habe den Motorroller gewendet und bin in das Feld, habe irgendwie versucht wegzukommen, schnell wegzukommen und bin in das Feld reingefahren. Aber wir wurden irgendwie vor der Hitze bewahrt. Vielleicht, weil ich ja Armgard dabei hatte, die mich bewahrte. Ich weiß es nicht. Also dieser Ausbruch dieses Vulkans ist unglaublich. Es war viel, viel schlimmer als irgendeine Atombombenexplosion. Kurz danach war ich dann nach Rinteln reingefahren mit dem Motorroller. Ich hatte dann aber den Mike Ratajczyk bei mir und wir sind zur Innenstadt gefahren, an die Weser, und da war nichts. Da war die Brücke, die war weg, alles war weg. Und Mike ging auf das Reststück der Brücke, überlagen so Trümmerteile rum. Und er machte in seiner
clownigen Art erstmal wieder irgendwie Scherze und fing an, da irgendwie Lobpreis zu machen und freute sich. Und ich sagte dann so, Mike, jetzt pass mal auf, hier, das ist ja gerade, hier ist gerade ein Unglück passiert, hier hat es Tote gegeben, Tote und viele Verwundete, Verletzte. Du kannst jetzt hier nicht solche Scherze machen und Lobpreis machen, wir müssen jetzt erstmal Trauer oder eine Traueransprache halten. Naja, also da war ziemlich eine Verwüstung und irgendwie sah es, ist ja alles traummäßig immer ein bisschen anders, als es in der Wirklichkeit ist. Ja, das war der Traum, den ich heute hatte, am 10.8. Irgendwann so um 10, 11 Uhr werde ich das geträumt haben. Also ich bin davon, ja, davon, es muss so sein, ich glaube es, ich hoffe es. Heiliger Geist, was sagst du, Jesus? Da ist in, also Rinteln ist in die Luft geflogen. Rinteln ist in die Luft geflogen. Ja, ein unglaublicher Vulkanausbruch. Eine Hitzewelle, die mich fast auch versenkt hätte. Und Hitzewelle, der Sommer. Devil Fantastic. Der Antichrist, und der wird es eilig haben. Wenn das bedeutet, dass in Rinteln, dass die Erweckung jetzt losgeht, dann wird's der Antichrist auch eilig haben. Er wird sofort seine Gegenerweckung starten. Denn er weiß, er hat keine Zeit mehr zu verlieren. Ja, gucken wir mal, was daraus wird. Das war heute am Samstag, dem 10. August 2019. Eine Audioaufnahme meines Traums.

Ich habe wieder was geträumt. Und zwar habe ich im Traum ganz herzlich Karen Koch umarmt. Zur Erklärung, Karen Koch ist die Frau des Leiters der Jesusgemeinde Rinteln, in der ich früher war, Bernhard Koch, von Bernhard Koch. Und ja, mit Karen hatte ich nicht so ein gutes Verhältnis zu meiner Zeit, als ich noch da war. Und dass ich sie so ganz herzlich im Traum umarme, ja, ist für mich ein Traum, der mir die Versöhnung signalisiert. Die Versöhnung mit der Jesusgemeinde, ganz speziell mit Karen, aber auch mit Bernd. Mit Bernd hatte ich ja eine Auseinandersetzung, so dass ich gehen musste. Ich hatte Widerspruch ihm gegenüber und der hat sich bestätigt über die Jahre, dass ich den haben soll und haben darf und sogar haben muss von Jesus her. Ja, also in diesem Traum, ich dachte als einziges dazu, endlich, es ist soweit, ja, Versöhnung mit der Jesusgemeinde. Das bedeutet auch meine Rückkehr dorthin.

glaube an dich, oh Herr. Himmlische Freiheit

wenn du bald wiederkommen wirst und deine Herrschaft auf Erden antrittst. Ja, jeder wird erkennen und verstehen,

wie ein Adler. Ich habe eine Geschichte gehört von einem Adler.